0: Ja, Dieter Zessen ist kaputt gewesen. Also diese ganzen Jingles kommen mir am Arsch vorbei. Genau. Und Brandenburg dazu. Gott, also nein, ich bitte euch. Nein, keine Jingles mehr heute. Katastrophal heute. Das ist ja noch schlimmer als ich und Matze zusammen. Na gut, so, jetzt übergebe ich für Matze, bitte. So.
1: So, bitte.
2: Also danke für die Einleitung. Ich muss mich irgendwie entschuldigen, ich habe ein bisschen neben der Kappe, irgendjemand hat mir Barbiturade reingemischt. Und da fiel mir auf, dass in Barbiturat Barbie drinsteckt. Jetzt bin ich ein bisschen schusselig. Und normalerweise, also ich sehe ein bisschen und bei dem Licht ein bisschen schlecht, hätte ich jetzt was vorlesen müssen, was total klein geschrieben ist. Aber ich habe im Nachhinein beim Plan der Sendung habe ich mitgekriegt, dass der da selber dazu spricht. Da habe ich mal gleich, was der erzählt und was dann kommt. Und bei meinem Vorgänger gerade möchte ich mich bedanken, weil es wem jetzt das gerade am Schluss nicht so gefallen hat, der kann gleich wieder auf ein anderes Programm schalten, weil bei mir geht's nämlich ähnlich weiter. So, wer da das Sagen hat, ist der hier. Na? Es geht irgendwie mit dem Hundebellen oder Schnarchen los.
3: Hello, boys and girls. It's the Mother's Movie. And we're going to have a wonderful time watching them jump around. And have merry fun and all sorts of bizarre teenage delights from continent to continent. Strange and wonderful things that these mothers of invention do for fun and profit. In this first sequence, you will see a bunch of hairy people doing a bunch of stuff, and beyond that, I couldn't really tell you exactly what's going on, but it won't make any difference at all, because whoever heard of the Mothers of Invention

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Was man da im Hintergrund gehört hat, das war die Susie Green Trees. Und irgendwie bin ich ja auch da erst auf diese Platte da gekommen. Also ich habe sie mal ausgeliehen schon beim letzten Mal. Jetzt habe ich da, jetzt war das Teil nicht beschriftet, drei CDs, Uncle Meat, drei CDs nicht beschriftet, auf jedem Ding 30 Stücke drauf oder so. Und ich stehe da hin und fahre nicht. Das ist ganz unmöglich, die Dinge alle raushören und einordnen, ohne dass irgendwie was dasteht. Jetzt habe ich mir nochmal woanders die Ding ausgeliehen. Naja, gut. Jedenfalls ist Frank Zappa in den Mothers of Invention und anscheinend geht es da um einen Film. Ob die den wirklich gedreht haben oder nicht, aber weiß ich nicht. Ich habe soweit er kann Infomaterial, ich habe kein Internet und was der Geier, ich kann das gar nicht nachgucken. Ja, damit man mal auf den Frank Zappa sich einstellen kann, kurzer Auszug vorher.

Also ich lese mal den Anfang vor. Es ist total winzig geschrieben und auf Englisch und das Übersetzen ist manchmal recht schwierig. Also ein böser Wissenschaftler sinnt auf Rache, nachdem er rausgeschmissen wurde in einem Raketenstützpunkt im Tal, so ein Valley. Das ist wahrscheinlich da, naja, wo all die Raketenstützpunkte sind. Als das Government, dass die Regierung seinen Vertrag gekündigt hat. Er hat dann Equipment geklaut und naja, Moment, irgendwelche Rezepte für mystische Tränke. Also Getränke, Tränke, Zaubertränke. Und damit will er die Welt mystischen Potions, Angel Meat und sein mexikanischer Sklave Bimbo bereiten, die to rule the universe with an army of mutant monsters. Also das ist die Einleitung. Und hier geht's ja los.

0: Hello, teenage America. My name is Susie Cream Cheese. I'm Susie Cream Cheese because I've never worn fake eyelashes in my whole life, and I never made it on the surfing set, and I never made it in the beatnik set, and I couldn't cut the groupie set either. And, actually, I really fucked up in Europe. Now that I've done it all over and nobody else will accept me, I've come home to my mother's.
1: Das ist es eben, die Susie Cream Cheese, die kommen da öfter mal vor. Und ich komme ja aus dem fränkischen Raum und da hat man irgendwie eine so eine Art Konkurrenzstadt, so Schweinfurt. Ich hatte einen guten Freund als guten Gitarrist, der war ein super Gitarrist und der hatte Freunde in Schweinfurt und es waren eben diese Susie Cream Cheese Leute. Und da habe ich die ab und zu mal ein bisschen öfter mal gesehen und so und über den und was weiß ich. Und später in Berlin dann, habe ich mir mal vor ein paar Jahren, schon eine Zeit her, und es muss wohl Ende der 90er gewesen sein, auf jeden Fall habe ich so ein Fanzine und wenn einer mal guckt und mal sieht, ob oder vielleicht kann man das irgendwie nachverfolgen. Also Susie Cream Cheese, die haben ein Fanzine rausgebracht, was so richtig fett ist, wo nur so Punkplatten besprochen werden. Also richtig dickes, fettes Teil kam alle paar Monate raus und das sind nur Punkplatten besprochen. Unterschiedlichste Art und wirklich gute Besprechungen. Und ja, ich werde später nochmal erwähnen. Jetzt gehe ich mal mit dem Uncle Meat weiter.

So, das war jetzt Nine Types of Industrial Pollution. Also der Anfang, die sie entführten, nicht die der Uncle Meat mit seinem mexikanischen Sklaven Bimbo, die verkleiden sich als Groupies dann und entführen eine Rock'n'Roll-Band aus dem Whiskey A Go Go. Entführen die irgendwo in die Pampa, in eine Garage für Laster, und dann geben sie ihnen irgendwelche vergifteten Tränke, dass die betäubt sind, und dann wollen die zum Mutanten machen. Also ich mach mal da weiter im Programm.

So, das war jetzt Solar Sackel, so ähnlich wie Sackelzement. Und das andere heißt Dog Breeze im Jahr der Pest. Ja, das war das letzte jetzt. Das andere war nur so ein kurzes. Und naja, ihr könnt jetzt mal weiterlesen, aber man kann sich das jetzt vorstellen, die sind da in der Garage und sind betäubt und werden dann irgendwie bearbeitet mit irgendwelchen Nasenspray, wo dann irgendwelche Dinger drin sind aus den Rezepten, die der da hat. Und dann steht da Haufen Zeug von Bewusstseinserweiterung oder so, aber auch sowas wie, ich habe da einen Bezug zu diesem ständigen Gequatsche von einer Transformation, ne? Die Transformation, was soll es sein? Also jetzt nur so am Rande, ich mach mal weiter. Jetzt kommt die Legende vom Gold, von den goldenen Bögen und danach Louis Louis live in der Royal Albert Hall in London.

0: The first thing that attracted me to the Mothers' music was the fact that they played for 20 minutes and everybody was hissing and booing and falling off the dance floor. And Elmer was yelling at them to get off stage and turn down their amplifiers.
1: So, jetzt habe ich da irgendwie einen Haufen Teile über diese Uncle Meat gehabt. Da ist da was drauf, das ist gut. Und die eine ist nicht beschriftet und weder ein Beiheft und gar nichts dabei. Aber so ein paar einzelne Sachen, die haben mir außerordentlich gut gefallen. Da ist zum Beispiel, ja, das ist, ich weiß jetzt nicht genau, ob das irgendwie voll improvisiert ist. Jedenfalls stell dir vor, da sitzt du mit, was ich ja öfter mache, sitzt da öfter mit meiner Klampe so rum und so und spiel halt, was mir gerade so einfällt. Und so hört sich das an, aber das ist ja irgendwie eine Ausgangsbasis für, naja, das können ja größere Arbeiten werden, da spiele ich mal eins. Das dauert jetzt allerdings ziemlich lang, aber das ist wirklich angenehm zuzuhören.

Jetzt habe ich vorhin falsch geschalten. Also die werden dann irgendwie, die kriegen dann Riesennasen und verwandeln sich dann in Monster und dann blickst du einfach irgendwie nicht mehr, wie es dann genau weitergeht, wie das genau funktioniert. Ich nehme an, das ist dann so zeichentrickfilmmäßig gedacht oder irgendwas anderes. Wie gesagt, ich weiß nicht, ob der Film existiert. Und diese Susie Cream Cheese Leute, also wie gesagt, die haben eine klasse Band auch gehabt, also so punkmäßig. Ob es die noch gibt, keine Ahnung. Aber ich habe irgendwie mal eine Frau getroffen, hat gemeint, die war zufällig mit dem einen aus dem, die sind miteinander verwandt sozusagen, also spielen auch teilweise, glaube ich, die Musiker mit. Ich habe die schon ewig nicht mehr gesehen, genau weiß ich es nicht, jedenfalls fiel mir ein, da gehört doch irgendwie der Ösi dazu, von den Waikiki Beach Bombers oder sowas, frage ich sie. Und das ist schon auch einige Jahre her. Und hat sie erzählt, ja, nee, die sind gerade in Amerika auf Tournee. Also, keine Ahnung, wo, auf welchem Niveau, auf welchem Level oder wie die da vernetzt sind oder verzahnt. Jedenfalls, damals gab's sie noch oder was. Und wenn die so engagiert waren mit den Fancies, sind die vielleicht auch noch anderweitig da unterwegs. Das ist bestimmt interessant, das mal rauszukriegen. Jetzt kommt das, was ich vorhin angekündigt habe und verdrückt habe. Das ist Louis Louis Louis oder Louis Louis in der Albert Hall in London.

0: Das war das falsche Stück, das war ja gerade eben schon mal dran. Na, geh los.
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hintergrundmäßig ist bei dem Ding interessant. Oder vielleicht kann man das verknüpfen. Da ist im am 11. bis so und so ist in der Wuhlheide so eine Elektronikmesse. Da kommen wohl von überall Leute her. Und gerade der Frank Zappa. Und auf diesem Ding, das ist ja irgendwie teilweise nachbearbeitet, sowieso noch nachbearbeitet und dann nochmal hinterher aufgemöbelt 1987, glaube ich, oder irgendwas. Und da steht auf dem Ding eine ganze Menge von so, schlag mich tot, so diese ganzen Geräte, die sie da benutzt haben. Welches Fabrikat, welches Teil für was? Vielleicht finde ich's noch mal raus. Wie gesagt, es steht ganz klein da drauf irgendwo und dann ist halt so eine Auflistung von Gerätschaften, die verwendet wurden. Aber man merkt schon, dass da viel so elektronische Musik, viel mehr aus dieser Musik konkret oder was weiß ich da mit rein gedingst ist. Ja, so geräuschhaft und irgendwie, was weiß ich. Ja, jedenfalls. Hier habe ich irgendwie 5 CDs sind da und da sind, verschiedene Variationen von verschiedenen Teilen, die sind teilweise besser aufgenommen, schlechter aufgenommen, da ist dieses weggelassen. Aber das hat mir ganz gut gefallen, was jetzt kommt. Den Titel weiß ich jetzt nicht, wie gesagt, die sind nicht beschriftet.

Ja, ich komme ja aus so einer Stadt, Bamberg, also nicht weit von Schweinfurt weg. Und das war immer so eine Zapperstadt. Also da, wenn Konzerte gewesen sind und irgendwelche Leute haben gespielt, haben die Leute immer reingerufen: Zapper, Zapper, egal was da gerade gelaufen ist. Naja, es gab eine gute Band, die, also richtig professionelle, die haben nicht irgendwie so, ja, wie sagt man, die haben keinen kommerziellen Bauerntanz gemacht, sondern die haben mal halt eben so Stücke wie von Zappa gespielt, und das waren richtig absolute Profis. Und haben zum Beispiel Slime gespielt. I am the Slime from your video, oozing along on your living room floor. Und da kommt irgendwie so ein irres Solo. Und ich kann mich erinnern, ich habe das auch später mal gesehen, irgendwo auf Video. Da haben sie damals ein Konzert am Fernsehen übertragen. Und vielleicht kann man sich da, wenn es den Film gibt, ich habe keine Ahnung. Jedenfalls, da war ein Konzert, und innerhalb von dem Konzert haben sie dieses, ich glaube, dass es Slime gewesen ist. Da kommt so ein irres Gitarrensolo, und die haben es dann so gemacht, dass der Zappa steht auf der Bühne und spielt sein Solo, und dann verwandelt er sich, der Zappa, in einen Knetgummi-Zappa. Also Zappa ist dann irgendwie aus Knetgummi. Und wie er dann Gitarre spielt, werden irgendwie die Gitarre und die Finger immer weicher mit diesem Knetgummi-Ding. Und die Finger werden immer länger, und da sind dann so Augen drauf. Und das Ganze verändert sich dann so, dass der Gitarrenhals dann irgendwie zu einer Schlange wird, die den Zapper, den Knetgummi-Zapper in den Hals beißt. Und auf diesen Biss hin verwandelt er sich in so ein Monstrum, bläst so auf mit so Hörnern oder so, ne? Das sind so Visionen, die denen da so durchgehen. Also einzigartig verfilmt wie nennt man das, Animation, in Knetgummi-Animation. Also geht's hier weiter. Ich lasse mal zwei, drei Stücke hintereinander laufen. Da kommt jetzt, Moment. Ne, ich habe meine Brille nicht, bis ich das finde. Ich mach mal einfach weiter.

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So, also die letzten paar Takte, vorher dieses so Zeichentrickmäßige, musste ich jetzt gerade, ich gebe gern mal irgendwie so einen Hinweis, wenn einer das findet und so, oder das kennt, keine Ahnung, ich weiß selber nicht, wie das zugänglich ist. Jedenfalls, das ist aus zu so einer Zeit, habe ich das mal mitgekriegt, als der Zappa halt da in der Stadt so in war, da ist er so 18, oder 17, 18 und habe so Bekannte gehabt, die also Zappa-Fans waren und halt alles Mögliche. Und die haben von dem Film erzählt, wie der genau heißt, vielleicht heißt der Oblio. Das ist so ein Zeichentrickfilm, der in dieser in einer absolut abgefahrenen Zauberwelt spielt irgendwie. Und das ist irgendwie so ernsthaft. Ich glaube, das ist ein bisschen so abgeleitet, die Spitzköpfe und die Rundköpfe. Und da gibt's einen Zeichentrickfilm, der ist unheimlich geil. Also, die Farben und wie die besten Leute dargestellt werden. Und es ist irgendwie hinreißend. Also, ich denke, der heißt Oblio. Ja, mehr weiß ich darüber nicht. Ich habe das nirgends gefunden, habe den auch nirgends mal gesehen. Weiß nicht, wer ihn gedreht hat. Und der gibt's auch als hörspielmäßig gibt's das, glaube ich, auch. Und die hatten das. Die lustigen, dicken Hexen, die dann... Der wird so ausgestoßen, weil er in einem Land geboren wird, als einziger mit einem runden Kopf und alle haben Spitzköpfe, ist im Land der Spitzköpfe und dann läuft er immer rum mit so einer, wie so eine Schultüte auf dem Kopf, so ein Kegel. Naja, wie gesagt, Oblio heißt er und das ist ein bisschen so die Musik, die hat mich daran erinnert, da ist, kommt auch so ähnliche Sounds vor. So, jetzt mache ich mal ein bisschen ein Wagnis, weil ich hau jetzt irgendwie einen 10-Minuten-Teil drauf. Das habe ich vorhin zu Hause noch mal kurz angehört, habe ich aber nicht gewusst, wie lang es ist. Ich habe es dann ausgeschaltet. Und das hat so einen Drive wie, ich weiß nicht, ob einer das kennt, den Mittelteil von dem 21st Century Schizoid Man von den King Crimson. Hat mich daran erinnert. Das ist ein bisschen so ähnlich. Also, wie es heißt, weiß ich nicht. Wie gesagt, ich habe keine Beschriftung, kein Beiheft und gar nichts.

So, wir sind jetzt mal eben an einem Punkt, wo es heißt, na, ich soll das erzählen, wenn ich schon irgendwie mal Musik hat und Dings, soll ich das irgendwie erzählen? Also wir waren da beim Astor, wir sind jetzt irgendwie auf den Astor Piazzolla gekommen. Ah, und naja, jedenfalls, der Astor Piazzolla war irgendwie ein begnadeter Bandoneonspieler. Aber schon mit 12 oder 13 war der schon absolut genial. Und er sollte beim Carlos Gardel, der ja der Tango-König von Argentinien war, der ist auf eine Tournee in Bolivien oder so mitkommen in den, ja, der wohl auch in Argentinien bei dem Carlos Gardel mitgespielt. Und sein Vater, nein, du bist so jung und das ganze Ding, das darfst du nicht und so und was weiß ich was. Und dann durfte der da nicht mit. Der durfte nicht mit und der Carlos Gardel hat halt dann irgendwie wahrscheinlich einen anderen Bandoneonspieler mitgenommen und das Flugzeug ist abgestürzt in Bolivien und der Astor Piazzolla war nicht dabei. Das ist nicht schlecht, oder? Jetzt habe ich aber zufällig fast die gleiche Geschichte, ein ähnliches Ding von einem anderen Musiker. Und zwar war das in dem Jahr, und das spiele ich jetzt erstmal, also das ist nicht der, ums den geht. Das war so ein Wettbewerb, Jugend, nicht Jugend musiziert, keine Ahnung, irgend sowas. Wo sie halt die ganzen deutschen Nachwuchsbands aus dem So-und-So-Bereich, aus dem Jazz, aus dem Rock, aus dem Liedermacher-Ding da eingeladen haben. Und da war der Pirelli Lagrin. Das war irgendwie so aus dem Sinti-Familie und war damals, glaube ich, 12 Jahre alt. Also absolut begnadeter, so Sinti-Gitarrist, so im Django-Reinhardt-Stil und also wunderkindmäßig. Und ich habe da mal ein Interview in dem Guitar. Das ist ein Fachmagazin, ein englisches Fachmagazin, was wirklich, wo nicht so Werbung drin ist massig, sondern da sind Interviews und über Musiker so drin. Und die haben also ein Typ von dem Ding, einer, der sich gut auskennt mit Gitarre, und so Virtuos, hat den nach BBC, nach London erstmal da zu der Zeitung für Gitarre eingeladen und ja. Und dann müsste der nach London, hätte da hinfliegen sollen. Und das ist so, die haben noch so, die haben in Wohnwagen gewohnt. Und seine Mutter, er soll fliegen, wird ja alles bezahlt. Ja, seine Mutter hat einen Traum gehabt. Er soll nicht fliegen, das hat sie geträumt. Er musste dann irgendwie mit der Fähre oder irgendwie was darüber nach London, sonst hätte er fliegen können. Ja, dann hat er ein Interview gemacht, klasse Interview, also für so einen 12-Jährigen, als was er sich da selber sieht und so, und er sagt halt, also dieses, er sagt, hat er mit 12 Jahren über sich selber gesagt, er ist einfach nur ein professioneller Musiker, ein professioneller Gitarrist, er muss quasi von seiner Musik leben, weil es in dem, da so drin steckt. Das ist ein Beruf, das ist Arbeit, er muss damit Geld verdienen. Ob der jetzt ein genialer Ding ist, ist vollkommen irrelevant. Es geht nur darum, Geld zu verdienen. Mehr oder weniger. Also nicht jetzt kommerziell, sondern mit dem, was er eben als Beruf macht, mit 12 Jahren. Ja, und das ist irgendwie ein klasse Selbstbewusstsein. Jetzt hätte am nächsten Tag, hätte im BBC, ein Ding sein sollen, dass er auftritt und da voll bekannt wird und so weiter und so fort. Und dann, dann hat die Mutter in London angerufen. Das ganze Ding ist gecancelt im BBC, der Auftritt und Ding vor, was weiß ich, ein ganzen englischen Ding ist gecancelt, weil seine Mutter kein Holz mehr zu Hause hat und ihr muss kommen und Holz hacken. Und dann hat er das Ding abgebrochen, ist nach Haus, weil die Mutter kein Holz mehr hatte. Vorher hat sie geträumt, dass er nicht fliegen soll. Und dann ruft sie an. Ja, dann ist das. Und muss man sagen, also der das Ding gemacht hat,
der das geschrieben hat in der Zeitung, hat es wirklich klasse auch so mit diesem ganzen Background so reingeschrieben. Also da haben sie mir schon eine Begabung, haben das so rüberzubringen. Aber das ist wirklich so passiert. Ja, und in dem Jahr, deswegen komme ich jetzt darauf zurück, habe ich zufällig dabei, wo der Pirelli da in dem Ding den ersten Platz gemacht hat, da hat eine Berliner Band mitgespielt und die hat, glaube ich, da im Rock- oder Rock-Jazz-Bereich den ersten Platz gemacht. Und zwar hießen die Rotz und ich habe zufällig ROZZ und die haben zufällig, habe ich da irgendwo mal die Platte. Ich muss sagen, ich habe sie jetzt nicht angehört, ich weiß schon, dass das abging. Jetzt habe ich Platte dabei, die haue ich jetzt mal drauf. Also Rotz.

So, ich kann mich erinnern, damals, als ich das gesehen habe, hatte der Gitarrist so eine Yamaha SG 2000 Gitarre. Die war da gerade das Übermodell über die, sagen wir mal, die Les Paul oder was weiß ich so, ne? Also die hatte irgendwie nicht die gleiche Form, die hatte zwei Cutaways, Les Paul hatte nur einen und schaut sich aus wie eine Jazzgitarre. Und die SG hat so zwei Cutaways, dass man bis ganz oben hingreifen kann. Ich habe das Ding aber schon mal irgendwo in der Hand gehabt. Das Ding, da ist total schweineschwer. Und da, zu dem Zeitpunkt hatte damals der hat ja immer Les Paul gespielt, der Carlos Santana, der hat damals die SG 2000 auch gespielt. Ich habe den irgendwo mal live gesehen, aber der hat ja auch die Dings gehabt. Ist ja egal, das ist so fachnerdig, nennt man das ja. So, jetzt mache ich mal nochmal, weil das ist ein witziges Stück auf dem Uncle Meat. Im Moment irgendwas mit, ach, hört mal auf den Text, das ist witzig.

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1: So, wir haben jetzt, ich habe jetzt gemerkt, also vorhin haben wir diese Rotz, da sind ganz witzige Titel drauf. Ich wollte jetzt eigentlich gar nicht mehr spielen, aber nach den Titeln zu gehen, wie gesagt, kennen tue ich sie nicht. Ich habe sie jetzt nicht angehört. Aber ein Stück, was Krawall in Rio heißt, ist vielleicht ganz witzig. Nicht gefunden, mal gucken, ob der kommt. Ja, das ist das Ende vom einen Stück, dann müsste jetzt Krawall in Rio kommen.

So, also ich lasse da mal jetzt die Finger weg von diesen Rotz, so wie die heißen. Das war jetzt nicht so das Gelbe vom Ei, meine ich. Also so, das habe ich nicht gewollt. Jetzt habe ich aber, weil das, ich habe also Zufallsdinger, ich habe noch was anderes mitgebracht und dann heißt, weil wir ja Frank Zappa hatten, da heißt dann irgendwie das erste Stück, heißt irgendwie He's Frank.

So, das waren die Monochrome-Set, ich glaube, beim John Peel Session. Das ist irgendwie eine meiner Lieblingsgruppen aus den frühen 80ern oder End-70, also von 79 war das, glaube ich. Jetzt machen wir mal weiter. Ja, das, naja, aus diesem seltsamen Film, das sind, glaube ich, ein paar so lustige Collagenstücke, mache ich mal zwei Stück.

Ja, so, ich gucke jetzt schnell bei mir noch durch und denke mal, ja, suche mal Stücke mit einem lustigen Titel oder einem passenden Titel. Monochrom Set, Silikonkarne heißt das.

Ihr könnt mich jetzt schlecht sehen. Ich springe jetzt hier einfach mal so rum und hau drauf, was ich noch so dabei habe. Also absolutes Chaos und Durcheinander. Und mit dem Onkel Miet muss ich mal gucken, wie mich das zu Ende bringt. Also jetzt habe ich gerade einen Cassandra-Komplex drauf. Die ist mir heute zufällig über den Weg gelaufen. Na? Habe ich alles richtig eingestellt? Oh, da sind die so leise. Nee, man hört, da ist ja Dings da. Ah, nee, das bin ich.

So, passt ja ungefähr 6 Minuten. Zweimal 3 Minuten Stück von den Monochrom-Set. Mr. Bizarro. Und dann haben wir, glaube ich, kurz vor Schluss, da müssen wir uns schon fast verabschieden. Also so läuft das immer, ne? Man rennt rein und raus, macht ein dummes Gequatsche und wird hinterher, ja, keiner weiß was und warum und wieso. Und dann, ja, Monochrom Set, Mr. Bizarro und anschließend der Marsch des annehmbaren Junggesellen, heißt die Übersetzung. Finde ich irgendwie ein geniales Stück. Also die Gruppe, ich hätte da mehr erzählen wollen. Jetzt sagen wir mal, jetzt leben wir im Zeitalter von, wie heißen die, Depeche Mode. Die sind jetzt da, machen ein neues Album. Und ja, für mich war das damals, da war mir das irgendwann mal die Musik um diese, nicht Depeche Mode alleine, sondern die Düsternis und mit dem, das ist mir dermaßen auf den Geist gegangen irgendwann mal. Dass ich mich, also und diese Monochrom-Set haben mich da drauf gebracht. Also das Frische, was in den 60er Jahren irgendwie so vorhanden war, was dann irgendwie, wo was da war, was dann gut drauf gebracht hat oder war halt irgendwie anders. Deswegen geht mir auch manche Musik auf den Geist, die immer auf dem gleichen Level ist. Also Monochrom-Set, Mr. Bizarro und anschließend die Marsch des annehmbaren Junggesellen. Und damit könnt ihr dann von mir aus der André und euch wünschen euch den 1. Mai und so weiter und so fort. Also das war's dann. 2 Stücke und dann ist Schluss und aus und basta. Bis dem oder next.

0: 4 Uhr. Gerade irgendwie. 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

0: Gottes Willen, meine Damen und Herren. Was ist denn hier los? Ach so. Vor 9 Tagen war ja ein bestimmtes Ereignis gewesen und da waren die meisten von uns anwesend gewesen. Und zu diesem Behufe gibt's jetzt noch einen kleinen Nachruf quasi auf das alte Jahr.
1: Außer man mit Cowboy-Hut, das kann nur einer sein.
0: Yay, vor lauter Knallerei hört man ja seine eigenen Böller nicht mehr. Howdy Eddie Musik jenseits von Gut und Böse, meine Damen und Herren. Die 115. Folge, ich glaub's ja selber kaum, war doch erst die 100. Folge vor circa einem Jahr, genau. Irgendwann verrennt die Zeit, es ist Wahnsinn und man kann ja immer... Hier haben die Leute Freude. Das sind übrigens Geräusche. Ich breche meinen Satz von vorher einfach ab, es ist einfach zu viel Trubel hier. Das ist hier an der Havel in Potsdam gegenüber vom Hans-Otto-Theater, also auf der Babelsberger Seite. Da kann man gut das Feuerwerk angucken, das in der Stadt losgebrannt wird, unterhalb des Flatow-Turms. Da stand ich per Zufall, wollte noch die Parkkatze streicheln, aber die hatte sich natürlich an einem solchen Tag verzogen, verkrochen, in Sicherheit gebracht. Und so stand ich dann da und habe den Leuten beim Knallen zugeguckt und habe mir noch zwei, wie heißen die Dinger hier, von Rotkäppchen Sekt mit Himbeergeschmack, zwei so Piccolos reingezogen und war danach so dermaßen strunzbesoffen, weil ich ja sonst auch kaum was trinke. Also ich kam mir dann schon vor, torkelnd nach Hause. Gerade dachte ich mir, dass die Leute nicht mit dem Finger auf mich zeigen und sagen, hey, da kommt dieser Eduard aus dem Radio. Der säuft an Silvester immer 2 Piccolo, als ob es nicht Gutes oder Bestes gäbe. Und das als Vorbild für die Kinder. Das geht ja nicht, nee, das ging auch nicht. Und deswegen ist alles gut geblieben. Ich möchte gleich das neue Jahr mit einem wenig Gequatsche, man merkt's schon, und einem guten Lied beginnen. Das gute Lied kenne ich selber noch nicht, weil ich greife jetzt einfach in die Kiste und wir machen bei 3, 2, 1 einfach mal einen Blindstart.

Natürlich kommt der Tango ursprünglich vom Rio de la Plata. Ab den 30er Jahren des letzten Jahrhunderts jedoch spielte man ihn auch in europäischen Ländern wie Italien, Frankreich, Deutschland oder in Skandinavien mit Begeisterung. Weniger bekannt ist, dass Nachtclubs und Tanzlokale in östlichen Metropolen wie Moskau, Bukarest, Athen mit seinem Hafen Piräus, selbst Kairo und Algier vom Tango erobert wurden. Sänger und Musiker mit den klingenden Namen Titi Botes, Ibrahim Özgür, Piotr Leschenko, Tula Amvrzadi oder Farid El Atrache waren einst berühmt und übten auf ihre Hörerschaft eine charismatische Wirkung aus. Auf der Suche nach dem Tango Oriental, der durch seine arabeske Melodieführung und bannende Rhythmik betört, stießen wir auf den Misaloo. Eine alte Weise aus dem östlichen Mittelmeerraum, welche sogar zeitgenössische westliche Filme wie Pulp Fiction musikalisch inspirierte. Tänzer bezeichnen den Misaloo auch als den Tango der griechischen Auswanderer. Na, da haben wir mal was gelernt hier. Und zwar war das jetzt der Text aus dem Booklet von einer CD der Rosenheimer Band Quattro Nuevo. Moccaflor heißt die. Musik wie eine gute Tasse Mokka. Und wo habe ich die jetzt kennengelernt? Bei der Frau, die in der Badewanne immer die Sendung hört. Die hat nämlich Quattro Nuevo auf CDs so einige rumliegen gehabt. Da war ich Weihnachten zufälligerweise. Einen schönen Gruß auch daher und dahin. Und dann haben wir uns diese Quattro Nuevo CDs reingezogen und noch ein bisschen gegoogelt, was die sonst noch alles machen. Und ich muss ja ehrlich gestehen, ich bin ja ein ganz fieser Ignorant. Manchmal, nicht immer, manchmal. Denn mit Tango kannst du mich eigentlich jagen. Also Tango ist wirklich nicht so das meine... alles, was ich da so gesehen habe, das ist mir zu hart irgendwie, dieses Rumgeschleuder von Frauen irgendwie. Also das ist so eine archaische Balzkultur, mit der ich relativ wenig anfangen kann. Musik hin oder her. Jetzt machen aber diese Quattro Nuevisten eine ganz tolle, sanfte Musik. Also wir haben da, glaube ich, eine CD mindestens viermal am Stück angehört und haben gar nicht gemerkt, dass die auf Endless Repeat ist. Und da war eben dann bei der Google-Recherche dieses Moccaflor-Album mit dem Track Misaloo, den ja jeder aus Pulp Fiction kennt und den es ja auch in einer Surf-Variante gibt. Und hier also diese Variante, ich kann dazu noch erzählen, dass ich mal bei einem Griechen essen war in Berlin und da kam auch Misaloo aus dem Lautsprecher, allerdings als griechisches Volksmusik gespielt. Und da frug ich dann den Mann, der das abspielte, also in dem Restaurant hier irgendein Ober oder was, und die wussten aber auch nicht, was das für ein Lied ist. Die haben da einfach auch so Greatest Hits, griechische Volksmusik eingelegt. Vielleicht waren das auch gar keine Griechen, wie ja heutzutage beim Italiener meistens auch Leute aus Albanien arbeiten. Habe ich mal von einem solchen erzählt bekommen, als ich beim Italiener war. Und den frug, woher aus Italien kommt er denn, guter Mann? Und dann sagte er, ja, weit gefehlt, Plattnase. Ich komme aus Albanien. Und das war Quattro Nuevo, Rosenheim. Eine Entdeckung gibt's schon sehr lange. Die Band ist schweinemäßig erfolgreich. Die touren in der ganzen Welt und machen Aufnahmen in der Carnegie Hall in New York und so. Kann man sich sehr gut und gerne und öfters nochmal reinhören. Ich glaube allerdings jetzt auch sagen zu müssen, nachdem ich diese ganzen Platten hier liegen sehe, dass wir heute einen Rosenheim-Schwerpunkt haben werden. Also einen kleinen, weil es wird ja noch viel anderes gespielt. Rosenheim-Schwerpunkt dahingehend, dass ich da über Weihnachten war und viele liebe Leute getroffen habe. Diese vielen lieben Leute haben mir tatsächlich viele gute Musik gegeben. Und ich glaube, da machen wir jetzt gleich mal den Bogen zu Hans Hohner, der ja hier schon mal eine Sendung gestaltet hat, letzten Sommer zum Thema westdeutsche Big Bands der 60er und 70er Jahre. Und eben jener Hans Hohner überreichte mir meine erste James Last-Platte. Ich bin ja ganz gerührt. James Last! Da Hansi der Letzte. James ist Hans? Ja, wahrscheinlich schon, ist auch egal. Voodoo Party heißt die Platte. Da ist der James vorne drauf und außenrum stehen lauter so Männer in den wahrscheinlich damals mit 30ern. Das ist eine Platte von Anfang der 70er Jahre. Steht da irgendwo ein Datum drauf? Leider nicht. So Männer, also keine einzige Frau ist auf dem Cover abgebildet und die Männer sind alle so verkleidet, als würden die morgen oder jetzt gleich dann in den Fasching gehen und haben sich entweder als Hippie oder vielleicht als Voodoo-Priester verkleidet. Man kann es nicht so genau ausmachen. Also, dass keine Frau abgebildet ist, das irritiert mich doch sehr. Was ist denn das hier für ein Verein? Die sehen auch alle so aus, als wären die im normalen Leben total verklemmt und machen jetzt einmal einen drauf, weil sie sich ein Stirnband umgehängt haben und ein buntes Hemd angezogen. Und der eine ganz links sieht allen Ernstes aus wie Reinhold Messner mit einer Fellweste. Ja, was kann man zu der Platte sagen? Sie ist sehr gut.
Und dieses eine Stück soll diese These untermauern.

Unter der sengenden Sonne Westafrikas entwickelte sich vor langer Zeit eine Kultform eigener Prägung. Mimik, Gestik, Tanz, Rhythmus, Tabus und andere Merkmale verschmolzen auch in anderen äquatorialen Gebieten der Erde zu einer Einheit. Am Anfang der Kolonialzeit brachten Negersklaven den Voodoo-Kult auf den amerikanischen Kontinent. Und in dem Maße, wie die schwarze Bevölkerung in der neuen Welt wuchs, nahm auch Voodoo zu und verschwand allmählich im Ursprungsgebiet. Heute ist der Kult nur noch auf den Antillen, besonders auf Haiti und als Macumba in Brasilien zu beobachten. Die meisten Europäer werden kaum Gelegenheit haben, Voodoo in Reinkultur zu erleben. Doch wenn Sie diese Platte gehört haben, wird Ihnen Voodoo ein Begriff sein. Folgen wir James Lasts Einladung zu seiner Voodoo-Party. Inmitten der schlagenden Rhythmen von Congas, Bongos, Rasseln und Trommeln werden Sie den Voodoo-Zauber miterleben. So ist das hinten auf der Platte abgedruckt. Wir glauben das, weil wir es gerade gehört haben. Und ich muss sagen, ich werde sagen, dass ich mich erinnert fühlte durch dieses Stück an ein anderes Stück aus den 70er Jahren aus einem italienischen Soundtrack. Der Komponist heißt Nino Fidenco. Und diese CD heißt, da sind zwei Soundtracks drauf, die aber auf derselben kompositorischen Session fußen. Emanuela und die letzten Kannibalen oder auch ein ganz wüster Zombie-Film, dessen Titel ich ja gar nicht sagen darf oder will auch vor allen Dingen. Das Lustige bei diesen beiden Filmen ist, die sind ganz krude gemacht. Das sind wirklich keine Meisterwerke der Filmkunst. Trotzdem kann man die gut angucken, wenn man auf so einen Schund steht. Und die Musik ist halt hervorragend. Das ist wie wenn James Last jetzt die Musik für, was weiß ich hier, für irgendeinen Mörder-Henker-Film gemacht hätte. Und dieses eine Lied hier, das hat mich so ein bisschen, dachte ich mir, hey, irgendwoher kennst du das doch oder wie oder was? Die grundsätzliche Stimmung ist natürlich etwas dunkler. Ist jetzt keine so eine Tanzmusik wie von Old Jamesy. Ich weiß auch nicht, warum ich das irgendwie im Kopf zusammengebacken bekomme. Es könnte das was miteinander zu tun haben. Die Entstehungszeit ist halt dieselbe. So. Ich habe jetzt hier das Booklet vor mir. Diese Filme nennt man auch Exploitation. Also wenn man so Soft-Porno-Filme mit Horror zusammenbringt, das können auch nur die Italiener. Wow, wow, wow, wow, yeah, yeah. Oh, ist schon ganz schön eigentlich. Vielleicht quatsche ich jetzt mal nicht mehr rein. Okay.

Ja, ja, das war also das Orchester Nino Fidenko, vermutlich, oder der Komponist zumindest, das ist eine CD, die kam schon 1996 raus. Diese Filme waren immer sehr gesucht, man konnte mehr die Musik hören als die Filme angucken. Yes, sorry, jetzt wollen wir noch einen kleinen Konzertrückblick machen. Irgendwann Anfang, wann war denn das? Mitte Dezember war in der Fliese wieder ein schönes Konzert gewesen. Und zwar mit MAO, Mystery Art Orchestra und einer anderen Band, deren Name ich jetzt schon vergessen habe. Die Ankündigung war, die andere Band mit dem Namen, den ich schon vergessen habe, das wäre die bessere Band, weil die so abgeht und so rockt und einen reinzieht. Bei mir war es genau andersrum. Das Mystery Art Orchestra, das hat mich reingezogen. Die hatten so eine schöne, dunkle 80er-Jahre-Musik gemacht mit Schlagzeug, Gitarre und Keyboard und Gesang. So ähnlich ein bisschen auch wie Dings, wie heißen die hier, diese Amerikaner, die schon zweimal da waren. Mit Namen habe ich es echt nicht so. Das ist ganz toll. Haben wir auch in der Sendung schon mal gespielt mit so einer asiatisch aussehenden Sängerin. Verdammt, der Name kommt mir schon wieder. Auf jeden Fall Mystery Art Orchestra waren super, deren Single habe ich dann gleich gekauft und die CD glaube ich auch, wenn man schon dabei ist. Und wir hören uns von der Single das dritte Lied an, also das zweite auf der zweiten Seite. Die haben es wieder fertig gebracht hier mit 33 Umdrehungen, 12 Minuten auf die Single drauf zu kriegen. Ganz große Kunst. Bitte Bühne frei für MAO.

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Mystery Art Orchestra, These Days. Letztes Jahr war das noch eine neue Schallplatte, jetzt ist es eine Schallplatte vom letzten Jahr. Robo Jim Nummer 14, aufgenommen in Bensdorf, Germany, Landhaustonstudio. Robo Jim 2019 hat sogar eine LC-Nummer. Soll mal reingucken hier, ist da noch ein Text dabei oder was? Nee, nur eine schön bedruckte 7-Inch-Schallplatte. Mystery Art Orchestra. Jetzt müssen wir den Bogen kriegen und wir kriegen ihn auch zu lokalen Bands. Ach, das wird halt alles ganz toll und ganz rund werden. Lokale Bands. Neulich war eine Vinylsage. Was ist das? Ja, ihr ungebildeten Bauern. Vinylsage, das kennt doch jeder. Das haben wir hier in Potsdam dreimal die Woche. Da geht man schon gar nicht mehr hin, weil das schon sowas Gewöhnliches geworden ist. Eine Vinylsage. Ja, in München wird das der, wie heißt er denn hier, der eine Typ von das Weiße Pferd, der Federico, der macht das auch, der nennt das, aber ja, der macht das nicht nur, der nennt das Anhörung, doch das ist auch so eine Art Vinylsage, weil wenn Freunde gute Platten rausbringen von ihm, macht er eine Anhörung und dann hört man an diesem

Quatschi, Eat Ghosts, Planet Obsolenza, also Planet Obsolence, Noxe, Makamasaka, Dranske, The Fabulous P-Boys. 9 Stücke, sehr unterschiedlich, aber haben alle was gemeinsam, sind sehr geil. Und ich spiele jetzt einfach aus Lust an der Freude und weil ich da zumindest ein paar von den Mitgliedern am Rande kenne und einen sogar relativ gut. diese Band. Weil der Song ist geil. Kann man nichts sagen. Kann man nichts sagen. Kann man nicht meckern. Kann man nicht meckern. Das ist so die Krönung, der Ritterschlag des Brandenburgers. Wenn er etwas sehr gut findet, dann sagt er, kann man nicht meckern. Und wenn man nicht meckern kann, dann ist es gut. Aber das wird er nicht sagen.

Holla die Waldfee, wir haben sogar hier ein Textblatt dabei. Also das Innensleeve ist mit den Texten bedruckt. Noxe waren das mit dem Lied Uncertain. 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Niemand. Ja, das waren die. Die anderen Bands sind also in anderen Stilen, aber wie gesagt, alles sehr gut. Die Platte kann man auch kaufen. Wohin soll man sich wenden? Wenn ich diese Platte jetzt in meinen Händen habe, dann habe ich hier keinerlei Massaker. Hinweis, Massaker steht auf der Platte, nämlich Macker-Massaker drauf, wo ich die kriege. Hier, www.lalonova.de, also www.lalonova.de. Dann kann man sich diese Platte kaufen, weil ich glaube, die gibt's nicht online. Die musst du hier kaufen. 180 Gramm Vinyl, wenn du da zwei kaufst, da schleppst du ja ein schönes Hause. War alter Digger. Weißt du, was ich meine hier? Unterm Radar. Und weil wir gerade bei lokalen Bands sind, das war jetzt kein Verlegenheitsräusperer, sondern einfach ein Ich hab Schleim im Halsräusperer, spielen wir noch ein zweites Stück von meiner momentanen Potsdamer Lieblingsband. Und wer die letzte Sendung gehört hat, der weiß, was ich meine. Denken und Sprechen schließt sich aus. Also immer, wenn ich zum Denken anfange, dann verspreche ich mich. Wie die Band heißt, weiß man. Ansonsten sage ich es nach dem Lied. Jetzt erst nochmal ein weiterer kleiner Kurzroman. Letztes Mal hörten wir ja etwas zur Currywurst und heute hören wir etwas zu Läusen.

Ja, yeah, Haare waschen, das sagt sich so leicht, dazu braucht man aber welche am Kopf und bei mir werden es auch nicht gerade mehr. Das waren Dackelkontakt aus Potsdam. Conny am Schlagzeug, Claudi an der Gitarre, Fritzi am Bass und Christine am Mikrofon. Das war Track 2 von 5, die es wahrscheinlich bald auf Bandcamp oder so zu hören geben wird. Vielleicht gibt's ja auch noch eine Veröffentlichungsveranstaltung, man weiß es nicht. Wäre auf jeden Fall cool. Ich glaube, 2 Lieder sind da mittlerweile schon wieder in der Pipeline drinne. Macht weiter so. Also wirklich, ich habe zwischendurch den vollen Vogel bekommen. Also dann, ich durfte ja an diesen Liedern die Aufnahme und Mischung machen. Und dann habe ich da gemischt und gemischt und gemischt und gemischt und gemischt und gemischt und gemischt und gemischt und gemischt und gemischt und gemischt und gemischt und gemischt und gemischt und eine Pause gemacht und gemischt und gemischt und gemischt und gemischt und gemischt und gemischt und gemischt und gemischt. Und dann haben wir da ein Treffen gemacht und haben die Lieder vorgespielt. Dann haben wir noch 2 kleine Änderungen gemischt und gemischt und gemischt und gemischt und gemischt. Gemischt. Dann hatte ich wieder eine Pause gemacht und dann habe ich mir die Lieder angehört und dachte mir, typisch, das klingt doch alles scheiße, Digga. Da musst du noch mal beigehen. So ein Quatsch. Und dann habe ich versucht, die Rudi, also da war ich irgendwie komplett neben der Schachtel und habe irgendwie versucht, dann noch mal da rumzumischen. Und dann merkt man schon, wie das Gehirn dann irgendwann aber auch keinen Bock mehr drauf hat. Dann habe ich rumgemischt und dachte mir, wow, das ist jetzt geil. Und dann habe ich die Vergleich gehört und dann habe ich gehört, dass die neuen Mischungen alle scheiße waren. Also die Originalmischungen, die ich dann, wann war denn das? Irgendwann Anfang Dezember, glaube ich, also rübergelassen habe, rübergeschickt habe, die sind super. Und wenn man mal was super findet, dann soll man es auch in Ruhe lassen. Ist ganz komisch, wie das Gehirn manchmal da mitspielt. Also ich bin sehr, sehr, sehr überzeugt von dem Kram. Sehr überzeugt von anderem Kram. Jetzt bin ich auch. oder was, ach, Reklame, Sendungsfinanzierung, Rosenheim, Turn back to Rosenheim. Wir müssen ja unsere Sendung finanzieren, weil wir dürfen ja keine Werbung machen, aber wir spielen trotzdem Werbung, weil es ist uns scheißegal. Deswegen darf ich jetzt, glaube ich, auch nicht sagen, wie dieses Stück heißt, denn das Produkt gibt es weiterhin zu kaufen. Die Reklameschallplatte, auf der Name des Produktes nicht benannt wird, hört sich von 1971 oder 73 auf jeden Fall so an. Habe ich neulich in einer Ausstellung gesehen. Wo, verrate ich danach.

Das war auch von der Sampler-CD Pop Shopping Volume 2. Das Lied mit der Nummer, der Track mit der Nummer, ich kann es leider nicht sagen, denn wie gesagt, das Produkt gibt's immer noch. Jetzt finde ich noch hier die 14, Track Nummer 14. Da steht jetzt aber auch zu den einzelnen Songs nicht dezidiert was drauf. Auf die Rückseite von dieser Schallplatte heißt auf jeden Fall, wie hieß denn jetzt da die Vorderseite? Die Rückseite heißt Almdudler-Hit. Also es war eine Reklameschallplatte aus dem Rosenheimer Raum für ein limonadenhaltiges Erfrischungsgetränk. Da ist nämlich gerade in der Städtischen Galerie in Rosenheim, wo ich war, eine Ausstellung zu 100 Jahre Design und Werbung aus Rosenheim. Ganz toll gemacht. Leider gibt es keinen Katalog zu kaufen. Ihr Pfeifen hätte ich gerne gemacht. So muss man sich das alles einprägen und das Faltblatt mitnehmen, was es halt aus Rosenheim alles gibt. Und das war schon sehr erhellend. Also so Stummfilme von 1908, wie die Stadt damals ausgesehen hat, welche Autos da jemals produziert worden sind. Ja. Oder Autovorläufer oder Motorräder oder sowas. Und dann haben sie diese Single auch noch zum Anhören gehabt und ich habe mich erinnert, irgendwo habe ich die schon drauf und prompt hier Pop Shopping Nummer 2 von Crippled Hot Dick Wax. Ein ganz toller Sampler aus dem Jahre, mittlerweile auch schon wieder, steht nicht drauf, egal. Gibt's zwei Volumes, kann man kaufen, sind ganz toll. In Rosenheim traf ich auf den Hans Hohner, der mir nicht nur die Voodoo-Schallplatte von James Last geschenkt hat. Der hat mir noch eine CD geschenkt und zwar von Michael Rother, der am Anfang sogar bei Kraftwerk mit die Finger im Spiel hatte, später dann auch verschiedene andere CDs gemacht hatte. Vom Hans Hohner habe ich die CD Sterntaler geschenkt bekommen. Und das Lustige ist, wenn man auf diesen Humor steht natürlich, dass ich ja dieses Electronic Sound Magazine aus England abonniert habe. Und die legen immer eine Single bei, die ganz toll ist und alle heilige Zeit auch mal einen Sampler. Und eben da ist auch ein Stück von Michael Rother drauf, das Stück Karussell. Und zu diesem Behufe hören wir jetzt nicht von der Sterntaler CD vom Hans, für mich, die ich mich sehr bedanke, die wirklich saugeil ist. Wir hören das Stück Karussell von dem Electronic Sound Sampler, der heißt Bulletin F. Karussell.

Das ist doch wirklich eine schöne Musik, die kann man sich auch ganz toll anhören, wenn man mit dem Zug durch die Landschaft fährt oder mit dem Auto. Aber ich fahre meistens mit dem Zug, weil ich ja gar kein Auto habe. Und dann streift die Landschaft an einem vorbei und man hört diese schönen Klänge. Jetzt muss ich noch ein Stückchen Glühwein trinken aus einem Becher mit einem Schneemann drauf. Es ist ein weißer Styroporbecher. Da ist ein Schneemann drauf, der hält einen weißen Styroporbecher in der Hand und der trinkt wahrscheinlich auch einen Glühwein. Und jetzt kommen wir über dieses Präsent von Hans Hohner, das ich in Rosenheim überreicht bekam. Danke nochmal. Auf eine CD, die ich in Rosenheim kaufte, denn wir waren da in der Vetternwirtschaft, zu der wir immer gehen, wenn wir da sind, oder meistens, weil da waren wir früher eben auch schon. Wo ist denn jetzt die CD abgeblieben? Hier. Da. Und da lag eine CD rum, die hieß 30 verstärkte Vetternjahre 1982 bis 2012. Ist also auch schon wieder 8 Jahre alt, das Ding. Ist eine Doppel-CD, richtig gebrannt. Und da sind ganz, ganz viele 17, ich würde mal fast sagen, um die 30 Bands drauf, die im Laufe der Jahre da gespielt haben. Edgar Lendes komischerweise gar nicht drauf, aber der hieß ja auch damals noch ganz anders. Und diese Bands gibt's relativ lang oder kurz. Die meisten gab es Anfang der 2000er Jahre anscheinend noch, sodass es mir ein bisschen leid tat, dass keine originalen Klangbeispiele aus den 90er Jahren drauf waren, weil sie das alles schon so perfekt angehört hat, was hier drauf ist. Gott sei Dank sind so 2, 3 Bands drauf, die es schon lange nicht mehr gibt, wie zum Beispiel die Monks. Die gab es von 1986 bis 89, also 3 Jahre. Und von denen ist tatsächlich ein Stück drauf. Und da kannst du ja davon ausgehen, dass das damals auf Kassette oder 4 oder 8 Track aufgenommen wurde. Das Lied heißt Irrtum 2. Bass, Gitarre, Gesang, Klavier, Nelson. Gitarre, Bass, Gesang, Mahatma. Drums, Percussion, Gaggi. Saxophon, Tschuff. Und das sind die Monks. Die hören sich wirklich an wie End-80er. I love it.

Das war von der ersten CD, die da drin ist. Das sind so ein bisschen ruhigere Lieder. Auf der zweiten CD, die BIN 2 heißt, aus irgendeinem unerfindlichen Grund, für die robusteren Ohren, da hören wir uns dann nächstes Mal was an. Da sind dann so Bands drauf wie Sea Red, Natalie Flanders, Blodelo, der Tötenberg, Pick Dog, Bambi Dexter, Wilde 13, Sia, Cassidy oder Human Sludge. Und jetzt hören wir ein spezielles Bonusstück von den Revolvingern, die wir letztes Mal schon in der Sendung hatten. Und die haben ihre CD ja veröffentlicht. Und wenn du die digital dir kaufst bei Bandcamp, dann kriegst du noch ein Bonusstückerl dazu. Revolvinger featuring Stimmgewitter Augustin, Grober Loch, also grabe ein Loch, dig a hole, in der Spezialversion, die es nicht auf der CD gibt.

Ja, wenn da nicht der Bondl-Kramer schon irgendwie mit seinen Knocheninstrumenten aufeinander reibt, wie mir schien. Ein ganz morbides Lied. Und wo kommt's her? Natürlich aus Wien. Und da sollst du keine Vorurteile kriegen. Keine positiven natürlich. Ganz toll gemacht. Revolvinger und Stimmgewitter Augustin. Und was wir hier im Hintergrund hören, das können Leute erkennen, die dabei waren. Ich werde jetzt nicht sagen, was es ist, knick, knack. Sondern es ist eine schöne Erinnerung an eine sehr schöne Zeit, an einem sehr schönen Ort. Mit einer sehr schönen und lieben Person. Und diese sehr schöne und diese sehr liebe Person vermachte mir zu Weihnachten ein Geschenk. Und daraus ist folgendes Lied, mit dem ich zurückgrüßen möchte mit aller Innigkeit. Und sagen ja, genau. Und an alle meine lieben Zuhörer, die bei Howdy Eddie immer dabei sind, möchte ich sagen, bleibt mir gewogen. Kommt nächstes Mal wieder in 4 Wochen. I'm the pilot of the airwaves. Ihr hört Howdy Eddie, Musik jenseits von Gut und Böse. Das ist eine ganz tolle Musiksendung, soweit ich das beurteilen kann. Und jetzt bitte übergebe ich an diesen Herrn hier.

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Und schon geht es auch gleich weiter mit einem weiteren Stück aus Afrika. Also das, was wir hörten eben, das war aus Südafrika. Und das kommende Stück, das ist aus Nigeria, aus dem Jahre 1972. Und zwar von, heißt er wirklich Blo? Ja, Blo Chapter One, Time to Face the Sun heißt das Stück. Geht 4 Minuten.

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Und schon geht es auch gleich weiter mit einem weiteren Stück aus Afrika. Also das, was wir hörten eben, das war aus Südafrika. Und das kommende Stück, das ist aus Nigeria, aus dem Jahre 1972. Und zwar von, heißt er wirklich Blow? Ja, Blow Chapter 1, Time to Face the Sun heißt das Stück. Geht 4 Minuten.

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Und schon geht es auch gleich weiter mit einem weiteren Stück aus Afrika. Also das, was wir hörten eben, das war aus Südafrika. Und das kommende Stück, das ist aus Nigeria, aus dem Jahre 1972. Und zwar von, heißt er wirklich Blo? Ja, Blo Chapter 1, Time to Face the Sun heißt das Stück. Geht 4 Minuten.

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2: 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Wir fangen, es ist eine Musiksendung hier und wir fangen mit psychedelischer Musik aus Afrika an. 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

schon geht es auch gleich weiter mit einem weiteren Stück aus Afrika. Also das, was wir hörten eben, das war aus Südafrika. Und das kommende Stück, das ist aus Nigeria, aus dem Jahre 1972. Und zwar von, heißt er wirklich Blow? Ja, Blow Chapter 1, Time to Face the Sun heißt das Stück. Geht 4 Minuten.

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2: 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Wir fangen, es ist eine Musiksendung hier und wir fangen mit psychedelischer Musik aus Afrika an. Die Band heißt, also das Stück heißt auf jeden Fall A Madman's Cry und es ist von niemanden anderen als Otis Waygood und den The Ten Light Claps and a Scream.

schon geht es auch gleich weiter mit einem weiteren Stück aus Afrika. Also das, was wir hörten eben, das war aus Südafrika. Und das kommende Stück, das ist aus Nigeria, aus dem Jahre 1972. Und zwar von, heißt er wirklich Blo? Ja, Blo Chapter 1, Time to Face the Sun heißt das Stück. Geht 4 Minuten.

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schon geht es auch gleich weiter mit einem weiteren Stück aus Afrika. Also das, was wir hörten eben, das war aus Südafrika. Und das kommende Stück, das ist aus Nigeria, aus dem Jahre 1972. Und zwar von, heißt er wirklich Blow? Ja, Blow Chapter 1, Time to Face the Sun heißt das Stück. Geht 4 Minuten.

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2: Ja, wunderschönen guten Morgen im Morgenmagazin der Freien Radios am Montag, dem 18. Mai. 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auch herkommt, bei Coloradio in Dresden, in ganz Sachsen online beim Rundfunkkombinat, bei Radio Swupfurt in Frankfurt-Oder auf DRB Plus oder bei Radio Unerhört in Marburg auf der 90,1 oder auf DRB Plus oder auch im Livestream. Ja, guten Morgen. Ich habe noch das Steff bei mir. Hallo, guten
3: Hi.
2: Morgen. Hast du gut geschlafen?
3: Ja.
2: Ja, ich auch. Der Kaffee steht auch bereit. Wir fangen erstmal an mit Musik. Ich habe nämlich eine Schallplatte bereitgelegt, das Lied Blumen, das sehr schöne Lied Blumen von der Gruppe Die Böse Hand. Direkt von Schallplatte, deswegen knistert's auch etwas.
3: Also richtig oldschool.
2: Ja, ein bisschen oldschool.

0: Ja, jetzt geht's auch weiter gleich mit den Kurznachrichten, und zwar vom heutigen Montag. Ja, angesichts starker Umfragewerte der AfD in Sachsen-Anhalt fordern nach einem Bericht des Handelsblatts mehrere Innenminister der Länder Vorkehrungen für den Fall einer Regierungsbeteiligung der Partei. Thüringens Innenminister Georg Mayer von der SPD dringt nach Angaben des Blattes darauf, das Thema bei der Innenministerkonferenz Mitte Juni in Hamburg auf die Tagesordnung zu setzen. Man müsse dringend darüber beraten, welche Risiken eine mögliche Regierungsübernahme der AfD in Sachsen-Anhalt für die Sicherheitsarchitektur in Deutschland hat und wie wir dem entgegenwirken können, sagte Mayer dem Handelsblatt. Die AfD stellt aufgrund ihrer zahlreichen Kontakte zu autoritären Staaten und ihrer Vernetzung mit rechtsextremen Vorfeldorganisationen eine Gefahr für die äußere und die innere Sicherheit der Bundesrepublik dar, sagte Mayer. Es darf nicht dazu kommen, dass geheime Informationen unserer Sicherheitsbehörden nach Russland oder in rechtsextreme Kreise abfließen. Mit Blick auf die Ankündigung des AfD-Spitzenkandidaten Ulrich Siegmund, im Fall eines Wahlsiegs 150 bis 200 Stellen in Sachsen-Anhalts Landesverwaltung neu zu besetzen, verwies Mayer auf das deutsche Dienstrecht, das eine Bestenauslese verlangt. Darüber hinaus sind Beamte zur uneingeschränkten Verfassungstreue verpflichtet, sagte er dem Redaktionsnetzwerk Deutschland. Funktionäre des vom Landesverfassungsschutz als rechtsextrem eingestuften AfD-Verband Sachsen-Anhalt erfüllten diese Voraussetzungen nicht. Sollte sich die AfD über diese hergebrachten Prinzipien des deutschen Berufsbeamtentums hinwegsetzen, hätte das Züge eines Staatsstreichs. Die Wahl zum 9. Landtag von Sachsen-Anhalt wird voraussichtlich am 6. September 2026 stattfinden. Tausende Menschen sind in der Hauptstadt der USA in Washington für eine ganztägige Gebetsveranstaltung im Rahmen des 250. Geburtstags der USA zusammengekommen. Bei den meisten Rednern handelt es sich US-Medien zufolge um politisch konservative evangelikale Protestanten. Auch Vertreter der US-Regierung, darunter Präsident Donald Trump und sein Verteidigungsminister Peter Hegseth und andere prominente Republikaner, wie der Sprecher des US-Repräsentantenhauses Mike Johnson, wandten sich persönlich oder mit virtuellen Botschaften an die Menschenmenge. Trump-Anhänger waren dort etwa durch Kappen seiner MAGA-Bewegung Make America Great Again zu erkennen. Kritiker werfen der US-Regierung vor, nicht nur mit der Unterstützung von Events wie diesem ein Bild der USA als christliche Nation zu forcieren und die Grenze zwischen Kirche und Staat zunehmend zu verwischen. Mädchen und Jungen in Deutschland haben nach Ansicht des Kinderhilfswerks UNICEF zunehmend ungleiche Zukunftschancen. In einem UNICEF-Bericht zum Kindeswohl in Industrieländern belegt Deutschland Platz 25 von 37 und liegt im unteren Mittelfeld, wie die Organisation am Sonntag mitgeteilt hat. Platz 1 belegten die Niederlande, auf Platz 37 landete Chile. Konkret kritisierte die Organisation die seit Jahren stagnierende Kinderarmutsquote bei hohen 15%. Auch die Einkommensungleichheit sei von einem Verhältnis von 1 zu 4,3 auf 1 zu 5,0 gestiegen. Somit verfügten Menschen im wohlhabendsten Fünftel der Bevölkerung heute über fünfmal so viel Einkommen wie Menschen im ärmsten Fünftel. Im internationalen Vergleich sei auch der Abstand zwischen Jugendlichen aus sozioökonomisch Benachteiligten und denen aus privilegierten Familien besonders groß. Nach dem Vorfall mit dem ausgebrochenen Tiger bei Leipzig hat die Tierrechtsorganisation PETA strengere Regeln für die Haltung gefährlicher Wildtiere gefordert. Der Vorfall zeige erneut, dass die Haltung gefährlicher Wildtiere in Privathand oder in mobilen Betrieben nicht ausreichend sicher sei. In mehreren Bundesländern sei die private Haltung von Tigern oder Löwen weiterhin erlaubt. Aus Sicht von PETA müsse die Gesetzgebung deshalb verschärft werden. Am Sonntag war in Schkeuditz bei Leipzig ein Tiger aus einer privaten Anlage entkommen. Ein 73-Jähriger wurde schwer verletzt. Die Polizei erschoss das Tier später im Bereich einer Gartenanlage. Im Schkeuditzer Ortsteil Dölzig erhält eine Tigerdompteurin in einem Gewerbegebiet Großkatzen. Dort sollen noch 8 Tiger leben. Peter habe das Veterinäramt Nordsachsen seit 2019 wiederholt auf aus Sicht der Organisation mangelhafte Haftungsbedingungen hingewiesen. Mit verschiedenen Aktionen haben Sachsens Museen am Internationalen Museumstag am gestrigen Sonntag auf sich aufmerksam gemacht. Sachsenweit eröffnet wurde der Museumstag in der Kohlewelt in Oelsnitz. Dort wird die Geschichte der sächsischen Steinkohlebergbaus dokumentiert und bewahrt. Verschiedene andere Museen beteiligten sich mit freiem Eintritt an dem Aktionstag, darunter das Senckenberg-Museum für Naturkunde in Görlitz und die Gedenkstätte Bautzener Straße in Dresden. Der Internationale Museumstag wird seit 1977 begangen. Er soll weltweit auf die gesellschaftliche Bedeutung von Museen aufmerksam machen. Das zuletzt kühle Wetter wärmt sich langsam auf. Allerdings muss zur Wochenmitte hin auch wieder mit Regen gerechnet werden, wie der Deutsche Wetterdienst uns vorausgesagt hat. Verantwortlich dafür ist das Tief Henriette, das von Nordwesten auf uns zurückt. Henriette bringt am Dienstag und vor allem am Mittwoch viele Wolken mit sich. Die sorgen auch dafür, dass nachts nicht mehr so kalt wird. Der Montag bleibt aber überwiegend freundlich und es soll heiter bis wolkig werden mit Höchstwerten zwischen 19 und 22 Grad. Danach wird es unbeständiger. Für das kommende Pfingstwochenende zeigt der Wettertrend weiter steigende Temperaturen mit Höchstwerten um die 25 Grad an. Ja, das klang doch ganz vielversprechend eigentlich, die Wettervoraussichten, Aussichten zumindest. Ja, wir hören noch mal kurz Musik und zwar eine neue Veröffentlichung von der Gruppe von Pritzel Göring, genau gesagt nämlich das Stück Arbeitslos in Berlin.
1: Passt ja.
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Ja, das war ein ganz schöner Einstieg mit diesem Song, den ich neulich im Morgenmagazin übrigens gehört habe. Aus Berlin kam da das Morgenmagazin. Jetzt machen wir weiter mit noch einem Lied, und zwar ein Stück, was ein bisschen verweist auf eins der Themen heute, nämlich wir hören uns mit Musik und Antisemitismus und auch mit jüdischer Identität beschäftigen in zwei Beiträgen. Einmal geht's da um eine wichtige Persönlichkeit, die an der Leipziger Oper unter anderem gewirkt hat, nämlich Alfred Szentray. Und außerdem geht's noch um ein neues Buch, das sich auch mit Antisemitismus im Punk und so weiter in diesen Subkulturen beschäftigt hat. Das werden so zwei längere Gespräche sein. Und wir hören das Stück A To a Better Place von The Long Decline. Das ist so eine Gruppe aus den 90er Jahren, die auch quasi so Songs geschrieben hat, die sich mit jüdischer Identität und Punk eben beschäftigen. Und wir hören das Stück To a Better Place, das ist relativ neu noch, von Long Decline.

0: Ja, jetzt geht's erstmal weiter. Das war ein Salon Decline mit einem Trabant, einem Kulturtrabant, nämlich genau gesagt ein Trabi. Der wird nämlich am Freitag, dem 29. Mai, hier durch Leipzig fahren und Passagiere mitnehmen, die dann aus dem Trabi heraus das nächtliche Leipzig beschreiben sollen. Das ist auch so ein bisschen in Tradition der Schwarztaxis. Wird dann auch im Programm von Radio Plau gesendet und das wollte ich euch jetzt mal vorstellen, dieses sehr interessante Projekt. Bist du noch Trabi gefahren in deiner Jugend?
1: Nee. Jugend? Interessant. Nein, meine Kinder. Ich war ein DDR-Baby.
0: Ach so, na gut, immerhin. Dann hättest du als kleines Kind ja noch.
1: Das klassische Wendekind sozusagen.
0: Wendekind, also wann bist du geboren?
1: 89,
0: na dann wäre es theoretisch noch möglich gewesen.
1: Kurz vor dem Mauerfall bin ich geboren.
0: Ja, okay, naja, dann immerhin knapp vorbei.
1: Was soll denn das heißen?
0: Ja, aber Schwarztaxis kennst du wahrscheinlich auch nicht mehr. Das war in Leipzig so üblich, dass Leute ohne Lizenz auch Leute durch die Straßenturmmesse zum Beispiel gefahren haben und dann auch Gelder verlangt haben.
1: Ich weiß nur, dass man in der DDR irgendwie halt, wenn Messen gewesen waren in Leipzig, dass man auch zu Prostituierten geschickt hat.
0: Ja, auf jeden Fall war da einiges los, waren ja viele Leute in der Stadt und es gab eben auch Schwarztaxis und in der Tradition dieser Schwarztaxis soll sich dieser Trabi dann durch Leipzig bewegen, Ende des Monats. Und wir haben mit einer der Machenden, nämlich mit Maxi, drüber gesprochen, die ist bei diesem Kulturtrabant e.V., der Verein, der das ausrichtet. Und das haben wir jetzt als nächstes, das Gespräch. Erstmal sogar ein Jingle von dem Projekt.
2: Also ich muss mich mal hier beschweren. Ja, mit der ganzen, am Nachtsjahr, mit der ganzen Lautstärke mit dem Auto, das geht gar nicht.
3: Ja, hallo, wer spricht da überhaupt?
2: Hier ist der Günther.
3: Hallo, Günther.
2: Ja, ich führe hier ständig schon mal Lärmprotokoll. Gestern Nacht seid ihr auch schon wieder unterwegs gewesen. Was macht denn da überhaupt?
3: Bist du etwa ein Hauswart?
2: Ja, ich bin der Günther. Ich wohne auch in der gleichen Straße.
3: Also, hör mal, Günther. Wir sind der Kulturtrabi. Und wir können keine Rücksicht nehmen. Wir sind laut und knattern.
2: Das ist doch mir egal. Ich muss ja abends pennen oder was. Ihr spinnt wohl.
3: Ja, manche Leute schlafen nachts. Aber wir interessieren uns für die Leute, die noch wach sind, die unterwegs sind, die feiern, die arbeiten. Am 29. Mai ab 20 Uhr bis 4 Uhr morgens ist der Kulturtrabant einmal in ganz Leipzig unterwegs.
0: Wir sind laut und knattern und jetzt habe ich...
3: Nacht, Günther?
0: Ja, da geht's noch weiter.
3: Schläfst du schon?
4: Nur Günther schläft schon.
0: Wir sind laut und knattern. Jetzt habe ich Maxi zu Gast vom Kulturtrabant e.V. auch. Und der, wir haben jetzt ja schon gehört, dass da eine Veranstaltung vor der Tür steht, aber vielleicht erklärst du erstmal kurz, was der Kulturtrabant e.V. ist, so kurz, was ihr macht.
4: Ja, total gerne. Der Kulturtrabant e.V., mittlerweile richtig formal gegründet als Verein, ist ein Zusammenschluss von mehreren Künstlerinnen und Künstlern, die so an der Schnittstelle von Soziokultur und freier Performancekunst in Leipzig und Umgebung unterwegs sind. Und ja, das gibt's jetzt schon ein paar Jahre und wir werden immer größer und lauter.
0: Ein Teil vom Kulturtrabant e.V. ist dann das Projekt Nachttaxi. Es gab's in der Vergangenheit auch schon Ansätze dazu, oder? Gab's das schon mal, Nachttaxi?
4: Ja, die Taxi-Geschichte gibt's auch schon ein bisschen länger. Es war letztes Jahr das Lindenau-Festival und da haben wir zum ersten Mal das so als Teil eines öffentlichen Kulturprogramms gemacht und sind von Schauort zu Schauort gefahren, haben spontan Leute mitgenommen und natürlich immer noch kleine Überraschungen eingebaut. Also es gab keine normalen Fahrten.
0: Und ihr seid auch ganz spontan da. Wie haben die Leute denn reagiert, da plötzlich einen Trabant vor sich zu sehen? Dachten, die sind eine Zeitmaschine geraten und 1984 aufgewacht.
4: Ja, das möchte ja eigentlich niemand mehr 1984 aufwachen. Aber klar, der Trabi ist auf jeden Fall eine Zeitmaschine. Wir versuchen mit ganz viel Bunt, Glitzer, Leoparden und Techno und was wir alles finden, dagegen zu halten. Also in die Gegenwart zu kommen.
0: Gegen die Gegenwart.
4: Gegen die Gegenwart, für die Zukunft. Ja, weil wir wollen natürlich nicht in der Vergangenheit stehen bleiben. Also der Trabi ist so ein bisschen die Brücke in die Vergangenheit, aber wir sind schon im Hier und Heute.
0: auch eine Brücke zu Geschichte und Geschichten der Vergangenheit, aber auch zur Gegenwart eben. Und das neue Projekt am 29. Mai, das widmet sich ja dann auch Leipzig eben so ein bisschen nachts, wie Leipzig nachts aussieht, was in der Gegenwart da so läuft, aber vielleicht werden auch Geschichten aus der Vergangenheit erzählt. Ist das so ungefähr eure Idee, die dahinter steckt?
4: Ja, total. Also die Frage ist, wie klingt Leipzig bei Nacht? Und da interessiert uns natürlich irgendwie die Feierkultur und es gibt ja ganz viel Nachtleben, wo man ausgehen kann und wer geht da hin, was erleben die Menschen da, aber auch wer gestaltet dieses Nachtleben, wer steckt eigentlich dahinter, welche Ideen haben Menschen, die irgendwie ein Programm auf die Beine stellen oder einen Club aufziehen. Aber es gibt auch ganz viele Menschen, die arbeiten nachts oder sind irgendwie anderweitig unterwegs und das interessiert uns eben auch. Also irgendwie das Leben, das uns entgeht, wenn wir so den gewöhnlichen Nachtschlummer haben, wollen wir entdecken. Und stimmt, da ist natürlich auch mal die ein oder andere Geschichte aus der Vergangenheit gefragt, denn das Nachtleben ist ja auch nicht erst jetzt gestern entstanden.
0: Habt ihr schon so eine Strecke ungefähr geplant? Und es liegt jetzt auch dran, natürlich, ja, wer sich vielleicht noch meldet, ihr habt ja auch noch vor, glaube ich, noch Leute einzuladen. Vielleicht können wir das auch als nächstes abhandeln, denn ihr habt so eine ungefähre Strecke, aber auch noch vor, das ein bisschen vielleicht zu gestalten, je nachdem, was so euch jetzt erreicht, oder?
4: Total. Also es gibt so einen groben Fahrplan, kann man sich gut merken, einmal gegen den Uhrzeigersinn. Und wir fangen so im Westen an, ein bisschen. Wenn wir einen schönen Sonnenuntergang noch an der Sachsenbrücke erleben, dann nehmen wir das natürlich mit und hangeln uns dann weiter eben Richtung Karl-Heine-Straße, Plagwitz und machen dann den Abstecher Richtung Süden, Konnewitz und dann ja landen wir auch noch im Osten und naja, im Norden, ist das große Dunkelfeld in Leipzig. Was passiert eigentlich im Norden? Und ja. Das ist also die grobe Strecke.
0: Ja, es wird auf jeden Fall spannend. Und wenn Leute sich jetzt noch melden wollen und vielleicht sagen, okay, ich bin nachts unterwegs, mache nachts was, oder ich bin ein kulturelles Highlight des nachtgelächtlichen Geschehens und möchte da unbedingt mit dabei sein, dann können die sich quasi bei euch melden. Wie würde das geschehen dann? Vielleicht schreiben sie eine E-Mail oder sowas?
4: Ja, das wäre jetzt auch meine Idee. Ich sag mal unsere E-Mail-Adresse vom Verein an. Und zwar ist das kulturtrabant@gmail.com. Irgendwann ändern wir das noch mit dem Google. Auf jeden Fall kann man sich bei uns melden. Ja, also kulturelle Highlights bitte gerne. Oder eben auch sozusagen versteckte Arbeiten bei Nacht. Also wer ist einfach nachts irgendwie sehr aktiv? Das interessiert uns. Und es gibt nämlich zwei Möglichkeiten, im Trabi, im Schwarztaxi-Trabi mitzufahren. Das eine ist wirklich als spontaner Fahrgast, also haltet Ausschau nach dem Panama-grünen Trabant 601, Daumen raus, haltet uns an, schreit uns Hilferufe zu, wir stoppen dann. Oder eben ihr meldet euch im Voraus bei uns als Spezialgast sozusagen. Und hier nochmal die E-Mail-Adresse kulturtrabant@gmail.com.
0: Und das Faszinierende daran ist ja auch, es wird ja auch im Radio live übertragen von 20 Uhr bis 4 Uhr nachts, so der Plan zumindest. Ihr könnt dann auch mithören einfach, wenn ihr zu Hause sitzt und könnt dann spontan an der Wegstrecke euch in den Weg stellen und den Trabant unter Einsatz eures Lebens aufhalten und Einlass gewährt bekommen. Vielleicht dann könnt ihr auch eine Geschichte erzählen oder eben wenn ihr was mit Kultur macht oder so, könnt ihr vielleicht auch noch aufgenommen werden und dann fährt der Trabi da vorbei und guckt mal kurz rein in euren Club, in das Konzert oder guckt, was da so los ist eben, oder?
4: Ja, und dann kommen wir mit unseren Funkmikros und können auch ein bisschen Atmosphäre und Sound aufnehmen und das dann wiederum ins Radio bringen und die verbinden, die draußen unterwegs sind und die zu Hause auf der Couch sitzen. Das ist die Idee.
0: Gibt's schon feste Punkte eigentlich, Sachen, die ihr unbedingt mit abdecken wollt, die ihr unbedingt mit drin haben wollt oder seid ihr da jetzt noch offen und wollt euch auch noch nicht so konkret?
4: Also wir sind schon fest eingeplant bei der Schaubühne Lindenfels. Da können wir auch jemanden interviewen zum Beispiel und ich glaube, die anderen Sachen kann ich noch nicht verraten.
0: Und was für Geschichten wären das so, die ihr vielleicht gerne erfahren würdet? Also es gibt ja jetzt vielleicht Leute, die Interesse haben, die vielleicht auch was erzählen können, wie das war mit dem Nachttaxis in den 80er Jahren oder vielleicht auch, wäre interessant, Geschichte von so Clubs, die ja nicht mehr existieren, die existiert haben, irgendwo oder auch, ja, was über die Gegenwart können Leute auch erzählen, wenn sie irgendwas haben oder machen gerade oder planen, können sie auch was erzählen, oder so ungefähr?
4: Ja, total, genau, stimmt. Die ausgestorbenen Clubs, das war auf jeden Fall auch ein Thema, was uns ja interessiert hat. Da hatten wir ja auch schon mal vorab drüber gesprochen. Da ist natürlich für uns spannend, wenn wir zum Beispiel auch den Besuch an so einem Ort verbinden können mit einem Interview von einem Zeitzeugen, der dann so ganz lebendig noch erzählen kann, wie es eben damals war. Wir sind auch im Kontakt zum Beispiel mit Einrichtungen für Obdachlose, die dort nachts übernachten. Also das ist zum Beispiel auch ein ganz wichtiger Standort, der vor allem nachts präsent ist. Da hoffen wir, dass das klappt zum Beispiel. Und dann natürlich auch ein bisschen irgendwie Partystimmung aufsaugen bei den Leuten, die gerade jetzt eher so in der Gegenwart unterwegs sind und feiern gehen.
0: Dann wird auch jede Menge Technik in diesem Trabant eingebaut im Kofferraum. Also es muss ja live übertragen werden, aber andererseits vielleicht auch sowas wie DJ-mäßiges war, habe ich gehört von zwei Plattenspieler und ein DJ-Pult und ein DJ mit im Trabi.
4: Ja.

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1: Ja, dann bedanke ich mich sehr bei Maxi. Haben wir noch was vergessen?
0: Steigt ein. Kommt mit. Knatter, knatter.
1: Knatter, knatter. Jetzt kommt auch nochmal ein Jingle.
2: Hallo, ist das der Maxi vom Sporttaxi?
3: Ja, hallo, wer ist denn da?
2: Hier ist der Manfred.
3: Oh, hallo Manfred, das ist aber schön.
2: Oh, ich bin aus Mokau, ich wollte mal fragen, wann geht's denn los mit dem Sporttaxi? Hast du das gelesen oder Zeitung?
3: Ja, Sporttaxi.
2: Noch genau.
3: Das ist das Stichwort. Sporttaxi am 29. Mai ab 20 Uhr bis 4 Uhr morgens.
2: Was ist so lange, Vater?
3: Hey, solange wie der Trabi mitmacht.
1: Ja, das klingt doch ziemlich vielversprechend, würde ich sagen. Würdest du mitfahren im Nachttaxi?
4: Naja, Trabi stinkt eigentlich.
1: Und knattert. Na, dann überlegen wir uns das nochmal, ob wir da mitfahren. Ja, wir hören nochmal Musik von der Gruppe Good Flying Birds. Das klingt so. Auch eine neue Veröffentlichung.

0: Das waren die Good Flying Words, das ist auf Kassette rausgekommen vor kurzem. Jetzt geht's
1: auf Kassette?
0: Weiter. Auf Kassette, ja, das gibt's noch. Jo, das gibt's auf jeden Fall noch. Jetzt geht's weiter mit einem Beitrag über die Oper. Gehst du manchmal in die Oper?
1: Nee,
0: zu teuer.
1: Ja.
0: Jedenfalls gab's da einen Mann namens Alfred Zentral, der hat an der Oper gewirkt, gearbeitet, als Dirigent einerseits, aber andererseits hat er auch eine Oper komponiert, die dann da aufgeführt wurde in den 20er Jahren schon. Und ja, das hat ja einen ganz interessanten Lebenslauf auch gehabt. Ist bei verschiedenen anderen Häusern auch gewesen vorher und hatte dann aber auch, musste dann emigrieren wie so viele.

0: die genaue Lebensgeschichte wurde jetzt auch nochmal in einem kleinen Buch niedergeschrieben und darüber hören wir jetzt ein Gespräch mit dem Autor. Ja, jetzt bin ich im Gespräch mit Maximilian Winkler in der Reihe Jüdische Miniaturen, ist nämlich dein Buch Alfred Zentrai, ein Musikleben zwischen Oper, Rundfunk und Synagoge, im März schon im Verlag Hendrich und Hendrich erschienen. Alfred Zentrai ist ja am 3. März 1976 in Los Angeles gestorben, vor also genau ungefähr 50 Jahren. Zu dem Zeitpunkt war er Musikwissenschaftler, Organist, Dirigent, Komponist und auch Rundfunkpionier in Leipzig gewesen. Wie ist denn Alfred Zentrai dazu gekommen, sich für Musik zu interessieren? Also in welches Zeitalter wurde er hineingeboren in Budapest da damals?
1: Also Alfred Zentrai wurde auf jeden Fall in die musikalische Spätromantik hineingeboren und in die Zeit, in der die Oper und ich würde auch sagen, das musikalische Drama im weitesten Sinne eine ganz große Rolle gespielt haben. Wieso er sich jetzt so stark für Musik interessiert, ist eine gute Frage, denn er stammte eigentlich aus einer nicht musikalischen Familie. Sein Vater war erst Textilhändler und dann später bei einer Bank angestellt, hat aber anscheinend genug Geld gehabt, um Alfred und seine beiden Schwestern musikalisch ausbilden zu lassen, schon im Kindesalter. Und das hat anscheinend bei Alfred Zentrai dann so großes Interesse und Begeisterung für die Musik geweckt, dass er später, so erzählen das spätere Weggefährten von ihm, eigentlich fast jeden freien Abend in der großen Budapester Oper verbracht hat. Also als Teenager war er total begeistert von der Oper, hat sich da wirklich alles, was es zu der Zeit gab, Wagner, Verdi, die frühen Sachen von Richard Strauss auch zu Gemüte geführt und ist da wirklich drin aufgegangen. Und es hat ihn auch sein ganzes Leben begleitet. Also er kam total aus der Welt der Oper, hat sich später natürlich auch anderen Musikarten und Musikrichtungen zugewandt. Aber die Oper war sozusagen sein Fundament, von dem aus er die Musikwelt, kann man so sagen, erdacht und erkundet hat.
0: Er hat dann ja an der Akademie in Budapest studiert und hat dann über verschiedene Stationen ist er dann gekommen. In Köln war er, auch in Brno, in Berlin und dann sogar in den USA auch schon. Ist dann schließlich aber doch auch nach Leipzig gekommen im August 1918, um da als an der Oper als Dirigent zu arbeiten. Aber er hat da schließlich dann auch sogar eine Oper geschrieben selber, nämlich die Oper Der türkisenblaue Garten. Selber geschrieben und komponiert. Wie würdest du diese Oper von ihm beschreiben? Was war da, waren das für Einflüsse, die da drin zu entdecken sind?
1: Ja, ich habe gerade schon gesagt, sein großes musikalisches Vorbild war sicherlich Richard Strauss und auch Richard Wagner. Die beiden haben ihn ganz stark musikalisch beeinflusst und Richard Strauss kannte er persönlich auch und aus der Zusammenarbeit sogar, denn in seiner ersten Station, du hast gerade gesagt, er war in Köln zu Beginn am Opernhaus, da hat er mit Strauss zusammengearbeitet, damals für die Oper Salome, die von Strauss ganz neu war, die hat Zentrai dort mit einstudiert in Köln. Das heißt, er kannte auch die Technik und er wusste ganz genau, wie diese Musik funktioniert und er hat diese Techniken instrumentatorisch zum Beispiel übernommen für seine eigene Musik. Und das Sujet, also der Stoff, der in der Oper behandelt wird, der ist allerdings, könnte man fast sagen, so ein bisschen anachronistisch, denn die Oper wurde ja erst 1920 uraufgeführt, aber die ist noch sehr in so einem stark romantischen Gestus. Das ist alles so, da sagt, steht im Vorwort auch drin, fantastisch märchenhaftes Persien, also so ein bisschen so eine Welt, die schon vielleicht ein bisschen Untergang war zu dem Zeitpunkt, aber er hat das noch verarbeitet, diesen Stoff mit so sehr ausgeschmückten, prachtvoll farbigen musikinstrumentatorischen Mitteln. Also da ist er noch ganz im Geiste der Spätromantik gewesen und nicht unbedingt ein Reformer oder ein Modernisierer, wie es andere dann in den 20er Jahren waren.
0: Wie ist Alfred Zentrai dann eigentlich zum Rundfunk gekommen? Er ist ja dann bei der MIRAG gelandet, der Mitteldeutschen Rundfunk AG, also eine der frühen Rundfunkorte in Leipzig und überhaupt in ganz Deutschland. Gab es ja in dieser Zeit 1923, 1924 noch nicht so viele Rundfunksender. Wie ist das passiert? Wie ist er dazu gekommen?
1: Ich denke, da hat ihm der Zufall auch ein bisschen geholfen, denn das war genau in der Zeit, als sich in der Leipziger Oper einige Dinge änderten. Gustav Brecher kam dann hier ans Haus und Zentrai musste so ein bisschen gehen oder er war so ein bisschen aufs Abstellgleis geraten. Und im gleichen Zeitpunkt gab es diese Gründung, die ja eine der ersten Rundfunkanstalten in Deutschland überhaupt waren, der MIRAG hier in Leipzig. Und er war persönlich bekannt mit einem dieser Rundfunkenthusiasten, die MIRAG mitgegründet haben. Und darüber kam der Kontakt zustande, dass er dann gleich zu Sendebeginn der musikalische Leiter der MIRAG wurde und in seiner Rolle als Dirigent des Leipziger Sinfonieorchesters, das er auch nebenbei dirigierte, das verbinden konnte. Also er hatte diese Doppelrolle inne am Sender und für das Orchester, aber der Weg zum Rundfunk war, denke ich, nicht von ihm selbst gewählt, sondern er hat die Chance ergriffen, die sich ihm bot in der Situation, die entstanden war und dann sich da total hineinbegeben und die nächsten Jahre wirklich für den Rundfunk und die Musik im Rundfunk alles gegeben.
0: Er war dann auch der erste Dirigent des Leipziger Sinfonieorchesters, hat das auch ein bisschen mit etabliert dann und hat sich wahrscheinlich dann auch viele Gedanken gemacht über den Rundfunk, über das Radio. Bisher hat Alfred Zentral diese Aufgabe denn dann befriedigt. Er war sicher damals auch nicht so einfach, so ein ganzes Sinfonieorchester klanglich irgendwie in so ein Radio dann hineinzupressen. Das musste ja dann durch ein Mikrofon, das war alles auch noch nicht so perfekt damals. Wie war das?
1: Ja, das war sicherlich eine riesige Aufgabe und er hat darüber sich sehr viele Gedanken gemacht. Also wir wissen aus seinen eigenen Erinnerungen, aber auch aus theoretischen Texten, die er zuerst in verschiedenen Zeitschriften veröffentlicht hat und später auch in seiner Doktorarbeit, die dann 1930 hier in Leipzig erschienen ist. Also er hat sich sehr viele Gedanken darüber gemacht, wie man die Musik adäquat ins Radio bringen kann und wie das auch künstlerisch wertvoll bleibt. Denn du hast es ja gerade gesagt, es gab nur ein Mikrofon, es war total die Kindertage des Rundfunks. Es musste auch viel experimentiert werden. Und Zentral hat da wirklich Pionierarbeit geleistet, weil er diese Experimente gemacht hat. Er hat halt versucht, wie kann man mit Sängerinnen und Sängern beim Mikrofon mit der Positionierung arbeiten? Wie kann ich das Orchester auch anders als im typischen Konzert aufstellen, also die Sitzordnung im Orchester ändern, der Instrumente, damit dann halt bestimmte Klangeffekte am Radiogerät auch wirklich funktionieren und Sachen auch überhaupt hörbar sind. Und er hat das wirklich über viele Jahre gemacht, da viel Arbeit geleistet und die dann auch immer wieder öffentlich gemacht, damit andere, die in dem Feld auch tätig waren, daran teilhaben konnten. Und als er dann nach Paris geflohen ist später, oder fliehen musste, da hat er die Arbeit so fortgesetzt und auch sich weiter mit diesen theoretischen Hintergründen des Radios beschäftigt.
0: Was ich auch ganz interessant fand, dass er auch mit Barnett Licht bekannt war. Das war ja so ein Chorpionier beim Arbeiterbildungsinstitut beschäftigt. Weißt du, das ist ja nur ein kurzer Abschnitt in deinem Buch, wie die beiden sich kennengelernt haben damals eigentlich, weil das auch mich interessiert hat vor dem Hintergrund dieser ja, späteren Beschäftigung mit eben jüdischer Musik und ja, wie war das?
1: Ja, das ist eine gute Frage. Ich weiß nicht ganz genau, wie die beiden sich kennengelernt haben. Ist es davon auszugehen, dass sie sich vielleicht schon sowieso kannten durch die Musikszene in Leipzig, weil sie beide sehr aktiv waren. Zentral halt erst von der Oper, dann zum Rundfunk und Barnett Licht war ja bei verschiedenen Chören tätig als Chorleiter und auch an der Synagoge. Da wissen wir zum Beispiel nichts über Zentrals Kontakte zur Synagoge. Also es ist nicht bekannt, dass er irgendwie mit der Synagoge oder einer der jüdischen Gemeinschaften in Leipzig verbunden war. Ich denke, er kannte Licht durch verschiedene musikalische Zusammenarbeiten. Später hat er ja auch mit dem Orchester und mehreren Chören zusammengearbeitet, zum Beispiel für die 1929 erfolgte Leipziger Erstaufführung von Arnold Schönbergs Burre-Liedern, wo sehr viele Beteiligte, wo viele Chöre daran beteiligt waren. Da denke ich, war er so ein Kontakt zu Barnett Licht ein sehr wichtiger Kontakt.
0: In den frühen 1930er Jahren begannen die Nazis dann an Einfluss zu gewinnen und Alfred Zentral wurde bei der MIRAG entlassen aufgrund so einer Denunziation. Wie ist es damals dazu gekommen?
1: Also Zentral war bekannt als Jude, wie viele andere Kultur- und Musikschaffende in Leipzig, auch Gustav Brecher an der Oper oder Bruno Walter, der dann Gewandhauskapellmeister wurde in den frühen 30ern. Und Zentral war aber eigentlich ein unpolitischer Mensch, so hat er sich auch verstanden. Trotzdem hat er dann im Herbst 1931 am Rande einer Orchesterprobe einen Witz erzählt auf Kosten Adolf Hitlers und der rechtsnationalen Harzburger Front. Und dieser Witz wurde von einigen seiner Orchestermitglieder, die zur der Nazi-Partei zählten, sofort als Anlass genommen, ihn zu denunzieren. Erst in der NS-Presse in Sachsen und dann später auch öffentlich wurde er angegriffen von Nazis und deren zugehörigen Verbänden. Und das Problem war, dass die MIRAG, also ein Arbeitgeber, sich nicht hinter ihn gestellt hat und ihn auch nicht geschützt hat, sondern ihn eigentlich sofort fallen lassen hat und diese Denunziation nicht ausgehalten hat, sondern Zentral fristlos entlassen hat und ihm zwar unter Weiterzahlung seines Gehalts freigestellt hat und er eigentlich sofort die Möglichkeit verloren hat, hier in Leipzig zu arbeiten, sowohl am Rundfunk als auch mit dem Orchester. Und ich glaube, das hat ihn auch wirklich nachhaltig geschockt, dass sich eigentlich alle seine Freunde und Bekannten, vor allem nicht-jüdischen Bekannten, von ihm abgewandt haben und er ziemlich schnell auf sich allein gestellt war und seine Familie von außen stark bedrängt wurde. Und dann im Frühjahr 1932 ist die Familie nach Berlin geflohen, kann man eigentlich sagen. Er hat dann versucht, in Berlin noch eine neue Anstellung zu bekommen, auch beim Rundfunk, und hatte gehofft, dass dieser Fall aus Leipzig nicht so bekannt geworden ist in der deutschlandweiten Öffentlichkeit. Das hat allerdings nicht funktioniert. Und im Mai 1933, also schon nach dem Machtantritt von Hitler, sind die Zentrals dann nach Paris geflohen.
0: Der Rundfunk war ja auch ziemlich im machtpolitischen Fokus der Nazis, glaube ich, weil auch ziemlich viele Rundfunkintendanten, die nicht ganz genehm waren, dann verhaftet wurden 1933. Und Zentral ist dann glücklicherweise noch die Flucht nach Frankreich gelungen, nach Paris ist er dann gegangen und ja, da hat er auch erstmal versucht, sich zu etablieren ein bisschen, bis dann eben da die Luft auch dünner wurde und dann ist er auch eben in den Süden Frankreichs geflohen, als die Nazis dann Frankreich angegriffen hatten im Januar 1941, konnte er gerade dann noch so in die USA gelangen, Ist ihm dann noch ein Neuanfang gelungen in den USA oder war das dann auch schwierig, sich da nochmal irgendwie zu etablieren?
1: Es war auf jeden Fall schwierig und ihm ist nicht ein Neuanfang als Dirigent oder als praktischer Musiker gelungen. Das ist tatsächlich nur wenigen gelungen. Bruno Walter wäre da zu nennen, der das geschafft hat. Sandra war vielleicht schon etwas zu alt und es gab halt einfach eine große Zahl von gerade deutschsprachigen Immigranten, erst in Frankreich, dann in den USA. Aber Sandra hat seine Vielseitigkeit bewiesen und auch gezeigt, dass er in so einer besonderen Situation wieder sich anpassen kann. Denn er hat sich sicherlich auch unter dem Druck der Verfolgung seinen jüdischen Wurzeln zugewandt und der jüdischen Musikgeschichte zugewandt und dort intensive Forschung angestellt, schon in Paris und dann in den 1940er Jahren in New York das vertieft und eine Bibliografie der jüdischen Musik herausgegeben, in der er versucht hat, eigentlich alle zu der Zeit erschließbaren Quellen zu jüdischer Musik zu sammeln und zu katalogisieren. Und als dieses Projekt abgeschlossen war, hat er dann wirklich wissenschaftlich weitergearbeitet und ist später sogar zum Professor für jüdische Musikgeschichte geworden. Also er ist der Musik treu geblieben, aber auf eine andere Art kann man sagen. Er ist sozusagen vom praktischen Musiker mehr zum Wissenschaftler geworden, obwohl er in den USA weiter auch als Organist und Chorleiter tätig war, dann aber in einer Synagoge in Los Angeles.
0: Und seine Bibliografie hatte dann auch einen ziemlich guten Ruf, glaube ich halt, also obwohl das in der damaligen Zeit in den 40er Jahren zumindest auch nicht so einfach gewesen sein dürfte, da die Quellen zu sammeln,
1: ja,
0: weil das ja noch alles sehr schwierig war zu erreichen.
1: Absolut, es war Grundlagenarbeit und er hatte halt auch nicht, viele Quellen waren natürlich auch zerstört oder verloren durch den Krieg und die Shoah. Er hatte nicht alles vorliegen, hat aber versucht, das, was er kriegen konnte, zu sammeln. Und diese Bibliografie war das erste Werk ihrer Art eigentlich und ist dann auch zu so einem Standardwerk geworden, also an dem sich dann auch bis heute immer wieder orientiert wird und man sagt, ist es im Sandra drin oder ist es halt noch nicht drin? Das ist auch so eine Kategorie, die bis heute in diesem Feld eine Rolle spielt, ja.
0: Ist Alfred Sandra dann nochmal nach Deutschland zurückgekommen? Hat er Leipzig nochmal wiedersehen können oder hat er noch Kontakt nach Deutschland nach 1945? Wie war das?
1: Das ist eigentlich eine sehr spannende und ein bisschen umgekehrte Frage. Es gab auf jeden Fall Kontakt nach Deutschland. Er hatte schon in den 50er Jahren wieder Kontakt mit verschiedenen Personen aus Leipzig aufgenommen, unter anderem, weil er ein Entschädigungsverfahren in West-Berlin beantragt hatte, um seinen materiellen und auch seinen beruflichen Verlust entschädigt zu bekommen. Hatte er Kontakt mit Personen hier nach Leipzig, unter anderem auch mit Fritz Reuter, der ja auch Musiker und Musikpädagoge war, die auch freundschaftlich verbunden waren. Und da gab es einen langen Briefkontakt bis in die 60er Jahre hinein. Und es ist jetzt auch davon auszugehen, dass Sandra mindestens einmal in Berlin war, in West-Berlin, in den 1960er Jahren auf der Durchreise nach Israel, wo er dort auch Forschungsarbeiten gemacht hat, hat er in West-Berlin gestoppt, unter anderem um Reuter zu treffen und auch um Offizielle von Breitkopf und Härtel zu treffen. Denn er hatte eine Dirigierkunde bei Breitkopf und Härtel in den 30er Jahren schon einmal herausgegeben, die neu aufgelegt worden war. Und dann gab es Kontakte für weitere Veröffentlichungen von seinen wissenschaftlichen Büchern in Ost-Berlin oder in der DDR. Also es gab diese Kontakte. Ob er nochmal in Leipzig war, lässt sich nicht mit Sicherheit sagen. Es gibt Hinweise darauf und es gibt auch im Briefwechsel Anmerkungen, dass er nach Leipzig kommen möchte, ist aber durch die politische Situation und die Einreisebestimmungen in die DDR, er war ja schon dann US-Staatsbürger, schwierig sein würde. Und es gibt keinen sicheren Beleg dafür, dass er nochmal in Leipzig gewesen ist nach 1945.
0: Irgendwie sind dann aber nach seinem Tod Erinnerungen von Max Pommer in die DDR gelangt, nämlich zu Max Pommer, der damals Sinfonieorchester das geleitet hat, glaube ich, in Leipzig. Wie sind diese Erinnerungen damals dahin gelangt eigentlich? Die sind ja dann viel später erst veröffentlicht worden.
1: Ja, die Erinnerungen von Alfred Sandra, die hat er in den 50ern begonnen und in den 70ern abgeschlossen. Das waren seine Lebenserinnerungen mit einem Fokus auf die Leipziger Zeit. Und die sind dann über seinen Sohn Albert Sandra, der auch Musiker und Komponist war, an Max Pommer geraten. Max Pommer war ja einer der Nachfolger von Alfred Sandra, wenn man so will, des MDR-Sinfonieorchesters. Und Pommer war in den späten 80ern in den USA und hat dort anscheinend Kontakt zu Albert Sandra aufgenommen und dieses Manuskript dieser Erinnerung erhalten und hier mit nach Leipzig genommen. Und dazu gibt es auch Dokumente, die zeigen, dass Max Pommer bestrebt war, diese Memoiren zu veröffentlichen, schon in den letzten Jahren der DDR. Das ist dann über die politischen Ereignisse der 90er Jahre nicht passiert. Und erst 2014 sind die Erinnerungen eigentlich wortgetreu veröffentlicht worden von Max Pommer in einem Buch. Und jetzt gerade im Zuge dieser Feierlichkeiten zu Alfred Sandras 50. Todestag ist tatsächlich noch ein zweiter Teil der Memoiren aufgetaucht. Also bisher ist davon auszugehen gewesen, dass die Erinnerungen von Sandra 1933 enden mit der Leipziger Zeit. Aber tatsächlich gibt es noch einen zweiten Teil, mindestens einen zweiten Teil, der in Paris spielt, der die Pariser Zeit behandelt, vielleicht sogar noch mehr. Also es gibt diese Erinnerung und ein Teil davon wurde von Max Pommer hier nach Leipzig gebracht und dann vor ungefähr 10 Jahren veröffentlicht.
0: Ja, im Hendrich und Hendrich Verlag, im Leipziger Verlag, kann man diese ganzen Bücher bekommen. Das Buch über Alfred Zentral und auch das andere von Almut Behrendt über die verfolgten Künstler an der Leipziger Oper. Dann bedanke ich mich sehr für das Gespräch bei Maximilian Winkler und wünsche dann noch ja viele schöne Lesungen vielleicht mit dem Buch und auch vielleicht, dass die Musik dann doch nochmal ein bisschen hervorgeholt wird. Das ist ja nicht so viel, hat nicht so viel überlebt von den musikalischen Kompositionen von Alfred Zentral, da könnte ja noch mal ein bisschen mehr vielleicht auch noch zutage gefördert werden, oder? Denkst du, dass das noch vielleicht der Fall sein wird?
1: Das wäre wünschenswert. Wir haben natürlich versucht, vieles zu finden. Einige der Lieder und Kammermusik wurde im März im Gewandhaus gespielt. Es gibt noch einen großen Teil der Musik, die er dann in den 50er, 60ern in den USA geschrieben hat, die bisher außerhalb von Los Angeles eigentlich noch nie aufgeführt wurde. Das wäre auf jeden Fall nochmal lohnenswert, da reinzuschauen. Vielleicht in der nächsten Zeit, den nächsten Jahren, mal schauen.
0: Ja, das war der Beitrag, das Gespräch mit Maximilian Winkler über das Buch Alfred Zentral, ein Musikleben zwischen Oper, Rundfunk und Synagoge. Auf jeden Fall sehr interessant, auch nochmal die Memoiren von Alfred Zentral zu lesen und ja, gerade die Musikstücke, da findet man im Internet eigentlich gar nichts von der Oper. Hier in Leipzig wurde ein bisschen was aufgeführt, jetzt vor einer Weile, als Alfred Zentral da, glaube ich, seinen Todestag hatte, war das. Und ja, trotzdem müsste da noch mehr zutage gefördert werden, damit das auch nochmal ein bisschen mehr Öffentlichkeit bekommen kann. Jetzt hören wir nochmal Musik. Und zwar habe ich nochmal was rausgesucht von einer neuen Veröffentlichung von der Gruppe Touch Girl Apple Blossom aus Austin, Texas. Das Stück Vacation, das heißt ja Urlaub und passt vielleicht auch ganz gut.

Ja, das war die Gruppe Touch Girl Apple Blossom. Jetzt machen wir auch weiter und haben noch ein paar Ausgehtipps für euch herausgesucht, denn sind auch in den verschiedenen beteiligten Städten interessante Veranstaltungen. Zum Beispiel eben Halle, da haben wir für den Mittwoch, den 20. Mai, was rausgesucht. Nämlich einen Vortrag ab 18.30 Uhr am Mittwoch, das selber machen, Hausprojekte, Kollektivbetriebe und andere selbstverwaltete Projekte. Das ist ein Vortrag von Elisabeth Voss. Sie hat nämlich ein Buch geschrieben, nämlich das Praxishandbuch Selbstverwaltung, Rechtsformen und Finanzierung für die Gründung von Kollektivbetrieben und Hausprojekten. Das ist vor kurzem veröffentlicht worden und sie wird es vorstellen im Nachbarschaftsraum Wally-Gutmann, Wohnunion e.V., das ist in der Georg-Cantor-Straße 7 in Halle an der Saale. Und noch ein Konzerttipp für denselben Mittwochabend. Allerdings wird sich das dann überlappen sozusagen. Also ihr müsst euch entscheiden wahrscheinlich dann am Ende. Ihr könnt in der Galle nämlich die Gruppe Jazz und die Sumis miterleben. Beziehungsweise hier steht Galactica, oder das ist glaube ich die Galle. Und am 21. Mai spielen diese Gruppe Jazz mit dem schönen Namen Jazz auch im Hitness Club in Leipzig und am 23.05. im Kastanienkeller in Berlin, also für die weiteren angeschlossenen Funkhäuser auch noch gleich Ausgehtipps. Und von der Gruppe Jazz würde ich jetzt noch ein Lied anspielen, sogar da die das neue herausgebracht haben, eine neue Veröffentlichung. Und das ist das schöne Stück Schmerz drauf, nämlich auf dieser neuen Veröffentlichung. Die Platte heißt Der Irrtum hat mal wieder gewonnen und ist vor kurzem auf Turbo-Discos herausgekommen. Klingt so.

Gruppe Jazz. Gebt auf keinen Fall Jazz und Bandcamp ein, dann kriegt ihr zu viele Resultate. Das habe ich nämlich versucht, aber auf Turbodiscos, darüber findet man es auf jeden Fall. Ziemlich schöne neue Songs auf jeden Fall, würde ich sagen. Sehr gelungen, mit den Zoomies zusammenspielen, die in der Galle am Mittwoch ab 19 Uhr. Die Gruppe Jazz. Und jetzt geht's weiter, noch weitere Tipps für Berlin zum Beispiel. Da ist im Schokoladen ein interessantes Konzert am Freitag, dem 22. Mai. Da spielt nämlich Herr Selvort, das ist eine Indie-Rock- oder Punk-, Post-Punk-Band aus Israel, die auch ein bisschen überleiten könnte und auch drin vorkommt in dem nächsten Interview, das ich jetzt noch für die Sendung geführt habe, wo es um Antisemitismus und Punk geht. Da ist auch, werden die zumindest drin erwähnt. Und ich bin, wie gesagt, am Freitag, dem 22. Mai, im Schokoladen in der Ackerstraße 16 in Berlin. Und das können wir eigentlich auch mal anspielen. Ich habe noch vielleicht einen weiteren Tipp für Berliner, das kann ich dann später durchsagen. Also erstmal hören wir ein Stück von Hasevot aus Tel Aviv kommen, die nämlich genau gesagt, das Stück Sanaf.

Ja, da sind wir noch nicht zu Ende. Wir haben weiter, machen weiter mit Ausgeh-Tipps für Berlin immer noch. Am Samstag, dem 23. Mai, spielen in der Loge, das ist eine Kneipe oder ein Kneipenkollektiv in der Kinzigstraße in Berlin, die Gruppen Nein Danke und Die Haare. Und von Nein Danke können wir auch mal ein Stück hören, das zu illustrieren, nämlich Alles löst sich auf.

Ja, das hätten wir auch wieder hinter uns gebracht, die Gruppe Nein Danke. Die spielen, wie gesagt, auch in Berlin und zwar in der Loge im Kneipenkollektiv. Und jetzt habe ich nur noch einen Tipp. Am Freitag, dem 22. Mai und am Samstag, den 23. Mai, ist nämlich in Dresden das Böse und Gemein Festival. Das wird veranstaltet vom queer-feministischen Kollektiv Böse und Gemein und die feiern auch ihr 10-jähriges Jubiläum, existieren also wahrscheinlich seit 2016 ungefähr. Da spielt die Punkband Deutsche Leichen aus Berlin, Dosenstolz aus Dresden und Horizontaler Gentransfer aus Stuttgart. Und von Horizontaler Gentransfer hören wir jetzt nochmal ein Stück, und zwar das Stück Butterbrezel. Das klingt so.

0: Warum nicht ausnutzen?
1: Ja, das war die Gruppe Horizontaler Gentransfer aus Stuttgart, glaube ich. Die spielen am Wochenende beim Böse und Gemein Festival, dem feministischen Festival Böse und Gemein in Dresden. Die bezeichnen sich selber als K-Pop. Das ist ja eigentlich auch ganz interessant. Und ja, da musst du auch ein bisschen an den ESC am Wochenende denken. Hast du denn ESC geguckt am Sonnabend?
2: Nein.
1: Nein. Hast du boykottiert?
2: Ja.
1: Weil es dir nicht gefällt oder
2: wieso? Ich glaube, ich habe im Leben nur zwei oder dreimal diesen ESC. Hm. Weil das mir auf einer Seite so ellenlang ist.
1: Hm.
2: Und es gibt so wenig gute Musik auch halt.
1: Hm. Ich gucke es ja eigentlich immer ganz gerne aus Obskuritätsgründen, weil da halt so seltsame Darbietungen da drin sind halt. Und das gucke ich eigentlich dann schon interessant, wenn man nichts anderes zu tun hat, zumindest am Samstagabend.
2: Und welche Kuriositäten gab es für dich?
1: Ich fand den albanischen Beitrag zum Beispiel außergewöhnlich. Der war halt über eine Mutter und viele Sachen sind halt so mit dann so Special Effects, die irgendwie lustig sind oder so, mit Feuerwerk und sonst, also was, ich fand alles auch ein bisschen mittelmäßig, muss ich sagen, die Beiträge an sich halt, fand ich nicht so aufregend. Also es hat mir auch eigentlich nichts so richtig gefallen. Also Rumänien und Israel fand ich noch ganz okay, die waren ja dann noch relativ weit oben. Aber sonst fand ich das nicht so, ja, nicht besonders.
2: Wie fandest du Deutschland?
1: Das fand ich so schlecht, dass ich's, denke, dass es ganz verdient ist, dass sie auf dem vorletzten Platz gelandet sind, aber tja, man hätte vielleicht in der Vorauswahl auch ein bisschen was anderes. Aber gut, das ist ja Teil des ESCs, dass da immer Sachen ausgesucht werden, die mir nicht gefallen. Also, und da muss das ja so sein, dass das mir nicht gefällt eigentlich. Ja, denke ich halt. Also, weil das ja anderen Leuten dann gefällt. Aber also was mir nicht gefällt, gefällt ja anderen Leuten dafür dann. Und das ist wahrscheinlich die Mehrheit in Deutschland.
2: Naja, es ist alles ja Pop. Ja. Also, ich weiß nicht, du musst mal die Doku sehen von CSD, die 70 Jahre. Da war es ja noch alles so oldschool mit Schlagern, ja, und solche Sachen.
1: Ja, also das ist ja auch immer ein Teil von diesen Veranstaltungen, dass dann diese Sachen, die Gewinner der vergangenen Jahrzehnte auch nochmal gespielt werden. Das hat mir dann besser gefallen, der Teil der Sendung. Das war ja auch ein Teil der Sendung, dass dann so alte Sachen gespielt wurden. Da wurde zum Beispiel dann erfolgreichste Titel, so ein italienischer Song nochmal gespielt, der erfolgreichste aller Zeiten war, der am meisten halt verkauft wurde dann.
2: Wie heißt der?
1: Hab ich jetzt vergessen, irgendwas mit Wollen auf Italienisch. Volare, nee, also ich glaube sowas in der Art.
2: Ach so, ja, ich glaube ja.
1: Volare oder sowas könnte sein.
2: Ich glaube, der hat einen Grammy gewonnen.
1: Ja.
2: Also.
1: Ja, war auf jeden Fall ziemlich erfolgreich und dann, ja, also waren auch ein paar Überraschungen dabei, so bei diesen Genghis Khan zum Beispiel, so eine äußerst seltsame Nummer, die mal den ESC gewonnen hat aus Deutschland, ja. 1979 oder so.
2: Ne, wir brauchen so einen Typ wie Ralf Siegel anscheinend.
1: Wahrscheinlich, aber.
2: Ne, der wurde thematisiert in der Doku, ja.
1: Ja, aber ja, man wünscht sich eigentlich auch andere Gruppen, die da dann vielleicht, aber das wird dann den Massengeschmack wieder nicht treffen, denke ich.
2: Ja, ist ja auch. Naja, der Massengeschmack ist Pop.
1: Ja, das ist vielleicht das Problem an ESC auch, dass der Massengeschmack Pop ist und dass der da repräsentiert wird.
2: Also ich habe noch nie Finnland oder Norwegen gehört, dass die dann mit Heavy Metal oder sowas.
1: Ja, Metal gab es ja auch dieses Jahr in Serbien, glaube ich, und dann Rumänien hatte so leichte Wave-Gothic-Anteile. Aber das war auch ziemlich fürchterlich eigentlich dann, aber wenn man auch die Gitarren nie hört, also es ist immer nur der Gesang und dann irgendwelche Effekte. Man hört eigentlich gar keine Instrumente beim ESC, nur
2: irgendwelche Playback.
1: Beats. Playback, ja. Also.
2: Und wie fandest du eigentlich hier Bulgarien? Die haben ja gewonnen.
1: Das fand ich eigentlich auch ganz fürchterlich, aber naja, also wahrscheinlich am Ende ist das auch okay, wenn mal so ein anderes Land als sonst gewinnt, aber also gefallen hat es mir eigentlich nicht, aber naja, das
2: war ja wirklich fast K-Pop. Also ja, im Gegensatz zu den.
1: War was zu sehen auf der Bühne und so. Manche Lieder sind auch so zerfallen, fand ich halt. Die haben so viele Effekte drin gehabt, dass die gar nicht funktioniert haben als Lied, weil sie nicht so eine Melodie hatten, sondern einfach nur dann waren 1000 verschiedene Ideen in einen Song gepackt und es hat überhaupt nicht zusammengehalten als Song. Das fand ich eine, ja, Ist mir aufgefallen, aber.
2: Okay.
1: Ist auch mein.
2: Na gut, das kann ich jetzt nicht analysieren, weil ich den CSD nicht gehört habe.
1: Ja, wir machen weiter und hören vielleicht nochmal kurz Musik. Wir haben jetzt ja auch schon einiges gehört. Ich habe nochmal ein Lied rausgesucht von einer Gruppe, nämlich von der Gruppe, was habe ich denn noch nicht gespielt jetzt? Genau, Bird Revenge von Alan Jenkins können wir mal hören. Das ist ein Lied, was jetzt nicht gerade Pop ist, aber vielleicht ist es auch mal gut, sowas zu hören. Das ist so ein schon sehr lange aktiver Musiker aus England, aus Großbritannien, und von dem ist jetzt was Neues rausgekommen, nämlich die Veröffentlichung Pig Costume from the Time of the Vikings. Also dem würde ich mir beim SC wünschen, auf jeden Fall.

0: Ja, das war's schon, Alan Jenkins. Und wir machen jetzt weiter und hören einen Beitrag, nämlich ein Gespräch mit Tobias Johann, das ist der Herausgeber des Buchs Jüdische Identitäten und Antisemitismus im Punk, das ist gerade im Verbrecherverlag erschienen. Außerdem ist er auch beim Punk-Fanzin Ostsaarzorn dabei. Das wurde auch vor einer Weile eine Ausgabe über Punk und jüdische Identität veröffentlicht, vor einer ganzen Weile schon. Und ich habe mich mit dem länger darüber unterhalten, über diese neue Veröffentlichung, über das Buch und ja, auch über die Musik da drin natürlich. Nun unterhalte ich mich mit Tobias Johann, Herausgeber des Buches Jüdische Identitäten und Antisemitismus im Punk. Außerdem bist du Soziologe und auch Mitwirkender am Punk-Fanzine Ostsaarzorn, das schon 2022 auch so eine Sonderausgabe hatte zum Thema Punk and Jewishness. Die Verbindung von Punk und jüdischer Identität wurde ja schon auch bereits um 2008 herum in dem Buch Die Heebie-Jeebies im CBGBs, die jüdischen Wurzeln des Punk von Steven D. Bieber aufgearbeitet. Das wurde dann später im Ventilverlag auch in Deutschland veröffentlicht. Was hat denn euer Interesse an dem Thema eigentlich ausgelöst?
1: Ja, mein Mitherausgeber Andreas Borch und ich, wir beschäftigen uns beide schon eine ganze Weile auch wissenschaftlich mit dem Thema Antisemitismus. Aber seit unserer Jugend haben wir beide unterschiedlich starke Berührungspunkte mit Punk, sind mit der Musik, mit verschiedenen Szenen verbunden, haben teilweise selbst Konzerte besucht und veranstaltet. Seit ein paar Jahren habe ich auch an dem besagten Fanzine mitgearbeitet, das sich eigentlich eher so kritisch-satirisch mit der eigenen Subkultur beschäftigt. Von Andreas Borch kam dann 22 die Idee, dass man auch mal kritisch auf die eigene Punk-Szene gucken könnte mit Blick auf antisemitische Tendenzen, die da auch schon hier und da aufgeschieden sind und dass es da einen gewissen Sensibilisierungsbedarf gibt. Das Ganze natürlich noch vor dem 7.10. und alles hat sich nochmal maßgeblich verschärft. Und unsere Idee war, wenn man sich stärker mit jüdischer Punkgeschichte und Gegenwart beschäftigen könnte, dann könnte das vielleicht sozusagen durch die Hintertür auch eine Sensibilisierung für Antisemitismus auslösen. So entstand dann eine Sonderausgabe meines Zines und ein Kulturfestival, was Andreas in Trier organisiert hat. Die Grundidee ist da dieselbe wie jetzt auch bei unserem Buchprojekt, nämlich dass eine Auseinandersetzung mit starken, widerständischen jüdischen Role Models im Punk, Juden und Jüdinnen, aus der ihnen von der Gesellschaft oftmals zugeschriebenen Opferrolle als primär Betroffene von Antisemitismus herausholt und die Szene eben kapieren muss, dass auch Juden und Jüdinnen selbstverständlicher Teil von Punk schon immer waren, sind und auch zukünftig sein werden. Mit dem Fanzine waren wir dann auf Lesetour. Nach dem 7. Oktober war der Bedarf nach Diskussionsräumen riesig. Überall fehlte es an solchen Orten, an denen man sich mit der Thematik in aller Komplexität auseinandersetzen kann. Die Verunsicherung war groß, aber auch das Interesse an dem Thema. Und so entstand letzten Endes die Idee für ein Buch, das viele der Themen nochmal vertieft. Einerseits jüdische Punkgeschichte und Gegenwart, andererseits Antisemitismus im Punk und versucht, so ein paar Dinge zusammenzubringen und vielleicht auch mal zusammenzudenken auf eine bisher noch nicht existente Art und Weise.
0: Du hast das jetzt ja schon so ein bisschen erklärt. Das Fanzine Ostsaarzorn zum Thema ist eben 2022 rausgekommen. Dann geschah dieser Terrorangriff der Hamas und der Verbündeten am 7. Oktober 2023, was dann natürlich krasse Folgen hatte für die Menschen in Gaza, aber auch für die in Israel natürlich. Aber es hat auch den israelbezogenen Antisemitismus in den vielleicht musikalischen Subkulturen, so Hip-Hop, Punk, auch verstärkt mitunter, weil die Rollen von Hamas und Verbündeten in den Angriffen teilweise dann auch ein bisschen verklärt wurde oder romantisiert wurde oder negiert wurde. Welche Rollen spielt das in eurem Buch, also diese gegenwärtige Situation?
1: Genau, also der Ausgangspunkt ist natürlich, dass dieser wirklich schreckliche, verheerende Angriff der Hamas auf die Zivilgesellschaft in Israel und ja teilweise auch auf Subkultur, also auch auf das Nova Festival halt weltweit zu massiven Auswirkungen für jüdischen Gemeinden und jüdische Menschen geführt hat und eben zu einem massiven Anstieg von antisemitischen Vorfällen, aber auch zu einer Radikalisierung von bestimmten ohnehin schon israelfeindlichen Milieus, die oftmals gar keinen großen Unterschied mehr in ihrem Auftreten machen zwischen Israelis und Jüdinnen und Juden und das Ganze auch in sich progressiv verstehenden Milieus. Du hast das gesagt, auch im Punk ist das natürlich der Fall. Es gab im Punk weltweit kaum Empathie und Solidaritätsbekundungen für die jüdischen Opfer des Massakers vom 7.10. Im Gegenteil kippte es schon sehr, sehr früh vielerorts eine sehr eindeutige Parteinahme und Positionierung für die in Anführungszeichen palästinensische Sache. Differenzierte Perspektiven, die der Komplexität der Situation vor Ort gerecht werden, finden sich da tatsächlich eher selten. In dem Buch behandeln Texte jetzt diverse Beispiele, wo solche Positionierungen auch ins Antisemitische kippen können, zeichnen das sehr, sehr kleinteilig nach, am Beispiel von Hardcore-Punk, auch am Beispiel von der Riot-Girl-Bewegung und einer queer-feministischen Punk-Szene in den USA. Aber es geht eben auch darum zu zeigen, wie unterschiedlich jüdische Punks die Entwicklung seit dem 7.10. erleben, sowohl in den USA als auch in Deutschland.
0: Ja. Präsentiert ja doch auch eine ziemlich erstaunliche Bandbreite von möglichen Erscheinungsformen jüdischer Identität im Punk. Also für mich war da auch noch einiges durchaus auch neu, was es da so alles gibt. Und das hat sich auch ziemlich entwickelt, glaube ich. Punk ist eben nicht mehr dieses 80er-Jahre-Ding, sondern danach gab es noch weitere Entwicklungen. Und es geht natürlich im Buch auch viel um Punk in Israel und in den USA, weil das eben naheliegend ist. Was die deutschsprachige Punkszene angeht, ist das ja vermutlich auch schon schwieriger, etwas überhaupt Punks zu finden, die über ihr Jüdischsein in der Szene berichten wollen oder können. Was habt ihr da vorgefunden?
1: Ja, das mag vielleicht für den einen oder die andere überraschend sein, aber auch hierzulande gab und gibt es schon immer Juden und Jüdinnen im Punk. Für das Buch habe ich mit mehreren jüdischen Punks in Deutschland Interviews geführt und tatsächlich mal offen gefragt, wie erlebt ihr oder wie habt ihr Punk in Deutschland erlebt? Wie ist quasi eure Lebensrealität als jüdische Punks in Deutschland? Und das Interessante ist, das sind Personen aus verschiedenen Altersgruppen, die haben Punk tatsächlich in verschiedenen Jahrzehnten auch erlebt, in unterschiedlichen Städten in Deutschland, haben unterschiedliche Szenen gesehen und daran teilgenommen und haben auch unterschiedliche persönliche, familiäre Migrationsbiografien, also mal mit, mal ohne Berührungspunkte zu Israel und zum Nahen Osten. Und naja, was die einen ist, dass sie ihre jüdischen Identitäten bewusst immer im Plural in dem Buch oftmals eben nicht an die große Glocke hängen. Das hat verschiedene Gründe. Antisemitismus ist mit Sicherheit einer davon. Die schildern in den Texten in dem Buch sehr unterschiedliche Erfahrungen in diesen Punk-Szenen, aber alle eint so ein bisschen der Wunsch, dass sich Subkulturen wie Punk auch stärker und klarer gegen Antisemitismus aussprechen und positionieren, da das eben auch entscheidend ist für deren Sicherheits- und Zugehörigkeitsgefühl letzten Endes in diesen Szenen, die zwar jetzt keine, im Fall von Punk, keine klare, eindeutige politische Ausrichtung oder Agenda haben, aber wo es doch um radikale Inklusivität geht. Also jeder darf letzten Endes mitmachen und Punk sein und das wäre schon mal ein ganz schöner Schritt nach vorne, wenn das auch für eine Ansage gegen Antisemitismus wirklich gelten würde, wie Punk das ja auch im Fall von Rassismus oder Rechtsextremismus seit Jahrzehnten ganz gut hinkriegt und auch glaubhaft vertreten kann nach außen.
0: Ihr habt euch auch mit Erscheinungsformen des Jüdischseins in Punk-Fanzines beschäftigt und ich habe dann auch nochmal so ein bisschen geplättert in alten Heftchen, die ich zu Hause rumliegen habe. Und ja, ist nicht so einfach, weil Punk natürlich auch immer so ein bisschen Identität sowas ist, was halt, ja, wo Punk sich gegen festgefügte Identitäten vielleicht so ein bisschen dagegen gewehrt hat, also eher säkular orientiert war und auch Identität so in Frage gestellt hat. Es gab also gar nicht so wenige Punks mit so einer jüdischen Biografie trotzdem, wie etwa Michael Board beim Maximum Rock'n'Roll. Da wurde das doch auch häufiger doch auch thematisiert, in den Kolumnen zumindest, habe ich gefunden. Auf was für Fanzines seid ihr da noch gestoßen? Es gab ja dann noch später noch eine intensive Fanzine-Szene in den 90er und 2000er Jahren und noch danach.
1: Genau, Fanzines sind insofern interessant, als dass da halt tatsächlich Diskussionen geführt werden, die im Punk jetzt beispielsweise in sehr, sehr knappen Songtexten meistens nicht ausgeführt werden. Und seit Beginn an gibt es Fanzines, also Eigenmedien aus der Szene, wo Punks Texte schreiben und sich selbst irgendwie zu bestimmten Themen positionieren, wo auch Diskussionen stattfinden. Und ein längerer Text in dem Buch beschäftigt sich intensiv mit einem von der amerikanischen Fanzine-Macherin Jennifer Blayer herausgegebenen Zine namens Mazeltov Cocktail, a.k.a. Jewcore. Das ist aus den 90ern. Die war damals ein junges Riot Girl und war als Jüdin in der feministischen Punk-Szene seinerzeit vom Gefühl her sehr allein und so ein bisschen eine Außenseiterin. Und die hat über Annoncen in anderen Fanzines, also das muss man sich vorstellen, als noch vor Internet-Ära, einen Open Call und verschiedene Annoncen gestartet, um andere jüdische Punks zu finden, um sich mit denen auszutauschen. Sie war erfolgreich, hat über 30 Personen zusammengetrommelt, die sie auch zum größten Teil halt eben überhaupt nicht kannte vorher, und hat so mit Mazeltov Cocktail das erste jüdische Punk-Fanzine oder dezidiert jüdische Punk-Fanzine überhaupt verfasst. Und da drin sind wirklich total heterogene Texte, die spiegeln so das volle Spektrum an möglichen jüdischen Identitäten wider, von religiös zu säkular, ist da tatsächlich alles dabei. Viele davon strugglen eben mit dieser Erfahrung, doppelte AußenseiterInnen zu sein, also als Punks irgendwie nicht so richtig in den jüdischen Gemeinden, die oftmals ja auch sehr traditionell, kann man sagen, eingestellt sind, anzukommen und anerkannt zu werden, aber auch irgendwie als Jüdinnen und Juden in einer Gesellschaft, die auch von Antisemitismus geprägt ist, eben in der Punk-Szene ein Stück weit zurückgeworfen werden auf diese Identität, auch wenn Punk, wie du richtig gesagt hast, ja angetreten ist, um Identitäten einen Strich durch die Rechnung zu machen. Naja, und Fanzines bieten da halt eben total wertvolle Quellen, um diese ganzen Pluralitäten auf einmal fassen zu können und diese ganzen Diskurse rund um Teilhabe und Ausschluss zu verstehen. Und wenn man sich so ein Zine wie Mazeltov Cocktail anguckt, sieht man, dass die Debatten in den 90ern in vielerlei Hinsicht auch durchaus schon mal weiter waren, als das aktuell der Fall zu sein scheint.
0: In Bezug auf Israel sind ja auch die Punks mit jüdischer Familiengeschichte gespalten. Antizionistische Einstellungen sind auch da durchaus verbreitet und Israel wird kritisiert, wie natürlich generell Nationalismus und Militarismus im Punk kritisiert werden. Es gibt eben gegen kaum ein Land eine ähnlich aktive Boykottbewegung wie die gegen Israel gerichtete BDS-Bewegung und deren Punk-Szene bezogene Ableger, wie etwa Punks Against Apartheid. Welche Rolle spielen diese Boykottbestrebungen in der Punk-Szene in Deutschland? Es berichtet sich auch teilweise gegen so Konzertorte.
1: Ja, das ist natürlich ein Riesenthema. Ich weiß gar nicht, wo man da am besten anfängt. Also zunächst muss man erstmal sagen, dass Punk natürlich in Israel nochmal erstmal viele Gemeinsamkeiten mit Punk in anderen Orten hat, aber natürlich auch massive Unterschiede dazu, wie jetzt verschiedene Szenen in Deutschland, aber auch in den USA. Auch jüdische Punks in der Diaspora in der USA leben und erleben Punk ja nochmal anders als in Israel vor dem Hintergrund irgendwie einem permanenten Ausnahmezustand und irgendwie alle paar Jahre Krieg und in den letzten vielleicht noch nie oder zumindest schon

0: kommen können. Das macht ein Text genau an ein paar persönlichen Erfahrungen nochmal deutlich, dass sich das halt eben lohnt, über Punk, über die Gemeinsamkeiten, auch über diese Differenzen ins Gespräch zu kommen und da vielleicht tatsächlich irgendwie diesen ganzen Boykottbestrebungen, die ja in erster Linie verhindern wollen, dass überhaupt israelische Bands noch auftreten und touren dürfen in Deutschland, wenn sie nicht komplett der eigenen politischen Linie entsprechen, dass die letzten Endes damit nicht durchkommen, weil letzten Endes geht es ja nur irgendwie um Austausch, um Gemeinsamkeit, um Vernetzung und darum, im Gespräch zu bleiben. Und naja, wenn Akteure letzten Endes den Staat Israel am liebsten ganz abschaffen würden, der Bevölkerung die Existenzgrundlage entziehen wollen, dann sehe ich da erstmal größere Fragezeichen, wie man da nochmal ins Gespräch kommen will. Und klar, das trifft halt diverse Orte in Deutschland oder jetzt hier in Leipzig, ganz besonders das Conner Island, das die Erfahrung gemacht hat, dass da massive Anfeindungen stattfinden und versucht wird, aktiv möglichst jedes Konzert zu verhindern. Aber Punk bleibt rebellisch und auch da gibt es natürlich Widerstandstendenzen dagegen und eine Szene, die sich das nicht gefallen lässt und die erstmal offensiv gegen Antisemitismus und für jüdische Menschen als Teil der Punk-Szene eintritt.
1: Punk hat ja auch immer Mittel entwickelt oder Kommunikationsmittel auch entwickelt, die ein bisschen differenzierter über Identität vielleicht gesprochen haben, Fanzines oder auch Songtexte, wo eben mitunter auch das möglich war, eben verschiedene Meinungen aufeinanderprallen zu lassen. Vielleicht ist Punk da auch ein Medium, was eigentlich ganz gut geeignet ist, um so ein bisschen tiefer zu blicken. Punk hat auch immer wieder so Mittel an die Hand gegeben, wie man das doch noch seine Meinung eben dagegen stellen kann, gegen was. Also siehst du da Punk auch als ein Ding, wo was so diese klassische Identitätspolitik aus der Gegenwart her manchmal auch ein bisschen wirkt, manchmal auch ein bisschen beschränkt, weil sie Identität so rastermäßig sieht. Siehst du da Punk auch als ein Mittel, um vielleicht auch differenziertere Positionen auch darzustellen?
0: Im besten Falle ja. Ich meine, Punk ist ja dagegen angetreten, und eben als starre Identitätskonstruktion erstmal unterlaufen, denen eine Absage erteilen und bietet ja letzten Endes auch eben die Schaffung von neuen, auch spielerischen Identitäten an und hat dadurch natürlich ein relativ großes Subversionspotenzial. Also im Punk ist ja gang und gäbe, dass sich die Personen erstmal neue Namen geben und auch ein Stück weit neue Identitäten als Punks zulegen. Und man kann da viel ausprobieren, man kann sich da viel selbst verwirklichen und das ist bei aller Unterschiedlichkeit der verschiedenen ausdifferenzierten Punk-Szenen schon so eine größere Gemeinsamkeit. Und das kann natürlich gerade für Betroffene von verschiedenen Diskriminierungen und Marginalisierungen, auch für Jüdinnen und Juden als Betroffene von Antisemitismus halt natürlich hochgradig attraktiv sein und vielleicht dadurch auch so eine allzu simplen Form von, naja, Identitätspolitik ist ja das große Stichwort, da auch was anderes entgegensetzen, was vielleicht mehr in Richtung Fortschritt oder in Richtung, naja, große Worte, Emanzipation reichen kann.
1: Ihr habt ja das Buch jetzt vor kurzem in Leipzig vorgestellt. Werdet ihr das Buch dann jetzt in nächster Zeit auch noch an anderen Orten vorstellen?
0: Genau, wir haben heute tatsächlich, an dem Tag, an dem wir sprechen, ist das Buch im Buchhandel erhältlich und wir werden in Mannheim sein, im Juni nochmal in Berlin und im Hintergrund laufen sehr, sehr viele Terminplanungen auf Hochtouren. Wir freuen uns natürlich über Einladungen für Buchvorstellungen und kommen gerne mit dem Buch Jüdische Identitäten und Antisemitismus im Punk auch in eure Stadt und scheuen auch nicht die Diskussion und wir freuen uns, wenn die Buchvorstellungen dann tatsächlich die benötigten Diskussionsräume bieten, um über Antisemitismus ins Gespräch zu kommen.
1: Das Buch findet ihr natürlich in eurem bevorzugten Buchladen und natürlich beim Verbrecherverlag. Da könnt ihr einfach gucken nach jüdische Identitäten und Antisemitismus im Punk. Das ist aber auch beim Verbrecherverlag erhältlich. Und ja, vielleicht noch zum Abschluss die Frage, was macht das Ostzarzorn jetzt eigentlich? Müsst ihr jetzt nur noch Bücher veröffentlichen oder gibt es auch noch Fanzines in der Gegenwart?
0: Es wird auch noch Fanzines geben, aber das liegt alles momentan ein bisschen auf Eis, muss ich verraten an der Stelle. Aber wir arbeiten im Kopf zumindest auch an der nächsten Ausgabe.
1: Dann bedanke ich mich sehr fürs Gespräch bei Tobias Johann, wie gesagt, Herausgeber des Buches Jüdische Identitäten und Antisemitismus im Punk, erschienen im Verbrecherverlag und ja, wünsche dann noch eine schöne Lesereise mit dem Buch.
0: Vielen Dank.
1: Und im Buch öfters erwähnt wird das Lied oder die Gruppe The Long Decline, die ich zu Anfang dieses Morgenmagazins schon mal gespielt hatte, und zwar das Stück I'm a Jew, das habe ich auch auf Single und das thematisiert das Problem eigentlich schon auch ein bisschen Antisemitismus und aus so einer Punk-Perspektive.

0: Ja, das war The Long Decline und jetzt geht's nochmal weiter. Ein Gespräch haben wir jetzt noch mit Matthias Monroy über seinen Zeitungsaufsatz, das im Neuen Deutschland erschienen, Handy-Apps verraten Standorte. Das ist eine kritische Beschäftigung eben mit Handys und aber auch mit Computern und was die so alles für Informationen sammeln. Ja.
1: Ne, ist ja nichts Neues.
0: Ziemlich viele, ist nicht viel Neues daran, aber es hat noch nicht viele dazu gebracht, da sich kritischer mit Handys zu beschäftigen vielleicht.
1: Ich glaube, die Leute, ja, da wären wir schon wieder mit Medienkompetenzen, dass die Leute sich generell da nicht damit beschäftigen.
0: Ja, vielleicht denken sie auch nicht, ich tue doch nichts Verkehrtes, die dürfen ruhig meine Daten haben und so weiter.
1: Ja, ich achte, ich versuche schon drauf zu achten, dass, aber ich glaube, über uns findet man generell so vieles. Ich will nicht wissen. Ja.
0: Was lieber man nicht alles wissen. Wir hören jetzt jedenfalls das Gespräch mit Matthias Monroy. Wie gesagt, der hat auch sich schon länger mit dem Thema beschäftigt.
2: Am 15.04. hast du im NDR einen Artikel geschrieben, Handy-Apps verraten Standorte, auch dem Staat. Vielleicht können wir erstmal so ein bisschen allgemein einsteigen. Also diese Handy-Apps, die sammeln ja Daten. Also was für Daten sammeln die überhaupt?
3: Ja, nicht nur Handy-Apps, also auch Software, die man am Rechner benutzt oder am Laptop. Also Browser beispielsweise sind im Prinzip die Cookies, das ja auch seit geraumer Zeit bekannt ist, also dass das quasi Spuren sind, die auf dem Rechner hinterlassen werden. Besuchte Webseiten, im Falle von Handys wird dabei auch so eine Gerätekennung mit übersandt und dann wird eben protokolliert das geschätzte Alter der Person, also abhängig von den Seiten, die man aufruft, oder der Standort der Person oder bestimmte Vorlieben, männlich-weiblich, also sind natürlich alles Prognosen, oder aber interessiert sich für afrikanische Frisuren oder googelt gerne, also sucht gerne im Internet nach Halal, also Informationen über bestimmte Ernährung, so dass man daraus natürlich Rückschlüsse ziehen kann auf die Person. Aber es ist erstmal noch ein persönliches Datum, also es ist jetzt erstmal nicht, das erstmal ohne den Namen zum Beispiel oder das Gesicht oder so der Person. Das kann dann später dazu aggregiert werden.
2: Und ist das schwer, dieses Identifizieren von der Person?
3: Naja, das kommt darauf an, welche Daten man hinzuzieht. Also es gibt bestimmte Firmen, die sich auf sowas spezialisiert haben. Die bekannt gewordenen sind israelische Firmen. Das ist jetzt nicht unbedingt ein Wunder, weil es gibt ja diese Einheit 8200 beim Militär und viele Reservisten, die dort gedient haben, gründen später Startups im Geheimdienstbereich und die führen eben quasi, also im Falle der USA ist das halt bekannt geworden durch eine Recherche, die führen dann zum Beispiel Daten von Gesundheitsämtern, von Führerscheinstellen und so weiter zusammen. Oder aber Daten von Social Media beispielsweise, so dass quasi immer mehr Rückschlüsse gezogen werden können, wo die Person wohnt und wer die Person ist. Ich habe jetzt das ICE erwähnt, also die Einwanderungsbehörde in den USA, diese milizartige Truppe, die halt die Massenverhaftungen vornimmt, die nutzen die Daten nicht unbedingt, wenn sie nach einzelnen Personen suchen, sondern wenn sie quasi viele Festnahmen an einem Ort machen wollen, wie zum Beispiel an einem Baumarkt, eine Baumarktkette, die beliebt ist bei Einwanderinnen aus Lateinamerika. Und da kann man eben gucken, wie viele Telefone, die vorher danach gesucht haben, halten sich an einem bestimmten Ort auf und kann dann quasi eine Massenfestnahme planen.
2: Ja, vielleicht nochmal zu diesem Geschäftskonzept. Also es sind ja die verschiedensten Apps und zum Geschäftskonzept von Apps gehört ja gewöhnlich auch das Datensammeln. Also was machen die dann mit diesen Daten? Werden die verkauft und an wen und welche Daten alle oder wie kann ich mir das vorstellen?
3: Genau, also dieses Geschäft nennt sich Ad-Int. Das ist die englische Abkürzung, also Ads für Werbung und Int in dem Fall für Intelligence, also Aufklärung. Und die werden verkauft. Das ist im Prinzip, falls du solche Apps nutzt oder was weiß ich, bei Instagram, du hast halt irgendwelche bestimmten Seiten besucht und interessierst dich, was weiß ich, für irgendeine bestimmte Technik, die dort angepriesen wird und schwupp, kriegst du tagelang Werbung zu diesem Thema angezeigt. Dafür werden diese Daten erhoben und gespeichert. Es gibt einen riesengroßen Markt dafür, und diesen Markt haben jetzt auch Behörden entdeckt.
2: Und sind das jetzt nur bestimmte Apps oder wie ist denn das jetzt mit DB in der Vegeta oder sonst was? Sind das alle Apps oder sind das nur so unseriöse Apps?
3: Ich würde mal grob sagen, dass das wahrscheinlich alle großen Apps machen. Unseriös wird es dann, wenn man die NutzerInnen darüber nicht informiert. Also es hat zum Beispiel netzpolitik.org schreibt da seit ein, zwei Jahren sehr intensiv drüber, diese sogenannten Data Broker. Und da gab es halt von Datenschutzbeauftragten Abmahnungen gegen bestimmte Firmen, wie zum Beispiel Wetter Online, die halt quasi automatisch, oder eine Dating-App, die halt quasi automatisch diese Funktion angeschaltet haben, dass man also beim Surfen oder beim Benutzen der App eben diese Daten hinterlässt und zu Werbezwecken diese weitergegeben dürfen. Also man kann es abschalten, theoretisch, aber wie viel es bringt, technisch, kann ich wenig sagen. Du hattest jetzt nach den einzelnen Unternehmen gefragt oder einzelnen Apps. Welche das jetzt genau sind, weiß ich gar nicht. Aber ich denke, der Markt wird riesig sein.
2: Ja, und du sagst, man kann sie jetzt theoretisch die abschalten, aber ob das jetzt wirklich funktioniert, ist gar nicht so klar. Also kann man sich irgendwie sonst dagegen wehren?
3: Naja, im Prinzip das Übliche. Also möglichst wenig digitale Spuren im Internet hinterlassen oder irgendwelche sicheren Betriebssysteme wählen. Aber man will ja trotzdem einen Browser benutzen, beispielsweise. Und bestimmte Dienste funktionieren ja auch nur, wenn man zum Beispiel ein Google-Konto hat oder sowas. Also es ist schwierig, aber ja, natürlich möglich.
2: Okay, dann würde ich es dabei belassen oder hast du noch irgendwas, was du hinzufügen willst?
3: Nö, nicht unbedingt. Also außer, dass es halt, also die Zeitung, die darüber berichtet hat, also das war unter anderem die Haaretz in Israel und 404 Media, ein Magazin aus den USA, die sprechen da von Palantisierung. Also dass quasi so viele Daten wie möglich zusammengezogen werden, um daraus Erkenntnisse für Geheimdienste zu gewinnen oder die Polizei. Und Palantir ist dieser große US-Konzern, der Geheimdienstmäher Peter Thiel, Investor, der ja auch ziemlich in der Kritik steht.
0: Das war das Gespräch mit Matthias Monroy und ihr werdet jetzt gleich den Vogel der Woche hören. Hören wir nochmal K-Pop, denn darüber hatten wir jetzt ja vorhin gesprochen. Shakira, ist das K-Pop? Hast du das?
1: Nein, das ist nicht Shakira.
0: Blackpink ist Black noch, Pink. Ja, Blackpink, ah, genau, das können wir genau mal anhören, Blackpink. Ist das aus Korea dann auch? Oder
1: ja, woanders? Ja, okay. Südkorea.
0: Okay, Südkorea, Blackpink.
1: Danke.

0: Ja, das war die Gruppe Blackpink mit dem Song Bumbaya.
1: Na, und wie war das?
0: Ja, war doch ganz nett. Also, hat mir irgendwie gefallen. Ein bisschen Rap und so halt. Und, tja, war nicht schlecht, denke ich. Also, natürlich sind die alle sehr jung, die da.
1: Ja, wir reden aber hier von 10 Jahren.
0: Ja, das ist 10 Jahre alt. Okay, ja, schon nicht mehr so ganz neu.
1: Nee,
0: ja,
1: aber das hätte man mal in CSD irgendwie, oder?
0: ESC, ja, hätte man wahrscheinlich, ja, hätte man Blackpink. Aber die kommen ja aus Korea, die machen ja nicht mit bei
1: nee, ESC. Vielleicht bei diesen anderen.
0: Asiatischer ESC soll es jetzt, glaube ich, geben, habe ich gehört.
1: Ja, ja, die haben sich ja mit Russland und sowas.
0: Ja, okay, das ist natürlich dann nicht so toll. Vogel der Woche, die Ringdrossel ist jetzt das nächste im Programm und ja, die Ringdrossel wird uns jetzt in allem Detail vorgestellt, was das für ein Vogel ist und was sie für Geräusche macht. Die singen ja wahrscheinlich irgendwie diese Ringdrosseln.
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3: Auch wenn der Sommer nicht so richtig eintreffen will, das Ganze ja eher so wie ein Herbst anmutet gerade. I like it actually. Die Vögel sind alle da. Also auch die letzten sind eingetroffen. Die wärmeliebenden Pirole, Bienenfresser, Neuntöter, Sperbergrasmücke. Und wie sie alle heißen, die temperaturempfindlichen Arten. Eine, unser Vogel der Woche, Max, eher kühl und rau, denn sie lebt am liebsten so an der Baumgrenze in unseren höheren Mittelgebirgen und natürlich auch nahezu überall in den Alpen, zumindest da, wo es noch ein paar Bäume gibt. Aber schon so lichte Nadelwald-Szenarien da sind und auch Felsen, denn in denen legt sie gern ihr napfförmiges Nest an. Die Rede ist von einer Amselverwandten, der Ringdrossel. Sehr hübscher Vogel, also äußerlich auch etwa so groß wie unsere Amsel. Insgesamt im Brutkleid die Männchen auch ähnlich schwarz erscheinend, am Bauch so ein bisschen geschuppt, aber hervorstechend, Nomen est Omen, sie hat einen dicken, weißen, breiten Ring, wie so ein Kragen, der beim Männchen ein bisschen größer ist als beim auch etwas bräunlicher gefärbten Weibchen. Und dann sind auch die Flügel so ganz leicht aufgehellt. Das variiert von Vogel zu Vogel. Die nennen einander ja auch nicht, ey Ringdrossel, sondern die sagen natürlich, ey Judith. Oder das heißt, natürlich sehen die auch sehr unterschiedlich aus und singen auch sehr unterschiedlich. Aber generell kann man sie daran erkennen, dass in dieser zum Beispiel brockenkuppennahen Landschaft diese wiederholenden, leicht melancholischen Sounds zu hören sind. Ja, auf dem Brocken, da gibt's so zwischen 6 und 12 bis 18 Reviere, nämlich genau dort, wo der Wald aufhört. Allerdings müssen sie schon sehr früh aufstehen, denn die Ringdrossel singt am liebsten richtig knackig früh morgens, noch vor dem Sperlingskraut sozusagen, einer der ersten Sängerinnen in diesen Höhenlagen. Und da muss man ja auch erstmal hinkommen, wenn man jetzt nicht die Kohle hat, im Brockenhotel zu übernachten. Ja, und so ist dieser Hochgebirgsvogel dann schon im Harz so eine kleine Sensation. Auf dem Durchzug kann man die Ringdrossel schon auch mal sehen, denn sie ist so ein opportunistischer Kurzstreckenzieher, sagt man so. Also im Winter wird es halt für die hier tatsächlich viel zu kalt. Kommt ja auch in Skandinavien vor, in so Moorwäldern zum Beispiel, die so ein bisschen lichter sind. Dann ziehen die durch und da kann man sie tatsächlich auch mal auf einer Wiese nach Regenwürmern suchen sehen, denn das ist sie am allerliebsten. Nimmt natürlich auch andere Larven und auch Beeren und so, aber so Regenwurm, das ist es, wa? Wie dem Deutschen die Kartoffel. Für die Ringdrossel ist es der Regenwurm. So Nachzüglerinnen könnten auch jetzt noch auf dem Zug auftauchen. Also schauen sich ruhig mal so amselgroße Vögel an, wenn auf der Wiese so Drosseln nach Futter suchen, könnte noch eine Ringdrossel dabei sein. Aber eigentlich kommen sie dieser Tage natürlich schon in ihren Brutgebieten in Skandinavien an und im Harz sind sie schon da und tönen dort. Wenn sie das hier allerdings hören, dann sind sie vielleicht zu nah am Nest und sollten sich da ein Stück wegbewegen, denn das ist ein Warnruf. Alarmcall der Ringdrossel, unserem Vogel der Woche. Eine der hübschesten Drosseln vielleicht überhaupt, die wir hier so haben, wenn auch nicht sehr häufig, beziehungsweise durch diese Höhenlagen natürlich auf sehr spezielle Gebiete beschränkt. Da ist sie jetzt auch nicht bedroht, großartig, in ihrem Bestand, sondern relativ stabil, zumindest was Die hiesige Verbreitung angeht, kommt bis nach Westasien vor, ist aber ansonsten schon so ein mitteleuropäischer Höhenlagenvogel, der dann im Winter zum Mittelmeer zieht oder die östlicheren Populationen so Richtung Iran. Fragt man sich immer, ne, dieser ganze Aufriss mit dem Ziehen, um dann in diese raue Landschaft zurückzukehren, um zu brüten, das ist einerseits die Landschaftsnische, die sie dann eben bewohnt, und zum anderen sind eben im Sommer die Tage hier viel länger hell und damit finden sie Futter zur Brutzeit. Und dann brauchen sie diese Rauigkeit auch nicht mehr unbedingt, wa? Und können wieder zurück ins Warme. Wünschte ich mir jetzt auch. Schöne Woche.
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0: Ja, das war doch ganz schön. Beobachtest du gerne Vögel?
1: Zimmer zu schnell.
0: Ich komme auch nicht so oft dazu, obwohl ich einen Garten habe und auch immer mal dann den Vögeln lausche. Ah. So. Aber,
1: ja, aber warst du schon im Zoo?
0: Im Zoo? Nee, noch nie.
1: Weil
0: nur in Halle, im Zoo, im Bergzoo war ich schon in Halle.
1: Okay, aber unsere Zoo hat jetzt so eine große Vogelvoliere, wo du durchkommen kannst und mit den Papageien halt.
0: Okay, mir reichen die Krähen und was hier immer so schön im Auwald dann hochfliegt im Winter. Das sind meine Lieblingsvögel, glaube ich, weil die so schöne krächzende Laute machen. Passt ja auch zu Radio Korax.
1: Na gut, Papageien sind aber auch ziemlich laut.
0: Ja, aber die sind ja nicht so oft zu sehen und zu beobachten in Leipzig, oder?
1: Ja, dann gehen wir in den Zoo.
0: Ein Zoo. Mir zu teuer. Ja, wir machen weiter. Wir hören nochmal Musik, denn gleich kommt auch ein längeres Gespräch, das ich geführt habe in der Hochschule für Grafik und Buchkonzern zusammengeführt sogar. Da ging es um Interviews. Das war eigentlich auch ganz interessant. Die Studierenden haben sich da nämlich so die Interviewformen mal unter die Lupe genommen und haben darüber nachgedacht, wie man Interviews auch führen könnte. Also wir machen das ja auch häufig in unserem Radio, halt, dass wir Interviews führen, aber oft ist das auch so ein bisschen, ja, man gleitet so ein bisschen ab an der Person, die man befragt. Die geben vielleicht manchmal so klischeehafte Antworten oder selten so wie ein privates Gespräch oder ja, manchmal gelangt man nicht so unter die Oberfläche, habe ich das Gefühl.
1: Naja, es kommt drauf an, also.
0: Wie man es macht, vielleicht, ja.
1: Ich glaube auf der Person. Wenn du mit Politikern redest und so, dann.
0: Ja, bekommt man häufig nicht die Antworten, die man.
1: Also, die Standardantworten, ohne richtig darüber nachzudenken, was eigentlich die Bürger brauchen.
0: Auf jeden Fall nichts Falsches sagen und deswegen dann vielleicht eher so eine Standardantwort geben.
1: Naja, wir wissen doch, wer was Falsches sagt. Ich nenne keinen Namen.
0: Ich habe auch nochmal jetzt dann mich damit beschäftigt, was ich jetzt für Musik spielen könnte. Ich habe von R18 ein Stück rausgesucht, Dr. Murkes Gesammeltes Schweigen. Das war nämlich ein Lied, das nach einer Erzählung von Heinrich Böll in den 50er Jahren ist diese schon erschienen, entstanden ist. Also die haben das natürlich jetzt in den 80er Jahren geschrieben. Das Lied, das bezieht sich auf diese Kurzgeschichte und da geht es darum, um eine Person, die immer das Schweigen aus den Politikerreden in den 50er Jahren herausschneiden muss. Im Rundfunk arbeitet die Person und die sammelt dieses Schweigen auf Tonband halt.
1: Das,
0: so ein bisschen auch ein Verweis auf das, was in den 50er Jahren so alles verschwiegen wurde über die Vergangenheit vielleicht. Und jedenfalls eine ganz coole Erzählung und auch ein ganz schöner Song.
1: Wird eigentlich nicht immer geschwiegen? Ich glaube, wir wissen auch vieles nicht.
0: Ja, manchmal wird ja auch ziemlich lange geschwiegen in so Interviews und ich schneide das manchmal auch raus, dann wenn so 15 Sekunden lang geschwiegen wird in einem Interview, das dann halt nun mal auch ein bisschen lang für so eine Art.
1: Aber ich meine jetzt Verschweigen von Informationen.
0: Ja, das wird natürlich häufig auch getan, absichtlich oder unabsichtlich, denke ich halt, aber oft auch absichtlich vielleicht.
1: Ich würde
0: aber
1: fast absichtlich sagen, bei vielen Dingen.
0: Ja, bestimmt. Ja, jetzt haben wir auch 9 Uhr gleich. Wir hören nochmal dieses schöne Lied und dann geht's auch weiter mit dem Gespräch mit den Studierenden. Das ist eigentlich sehr ausführlich, aber auch sehr interessant, weil es so das Interview so ein bisschen unter die Lupe nimmt, wie man das auch machen könnte oder wie man anders Fragen stellen könnte vielleicht. Aber erstmal eher 80.

0: Ja, das war die Gruppe R80 und jetzt geht's auch gleich weiter mit dem Gespräch mit den Studierenden. Ja, das ist auf jeden Fall ganz interessant. Zur Ausstellung Interviews, die nämlich am morgigen Dienstag auch beginnt in der Hochschule für Grafik und Buchkunst hier in Leipzig. Alles Nähere dazu aber auch im Gespräch jetzt. Ja, wir befinden uns an der Hochschule für Grafik und Buchkunst und hier wird eine Ausstellung beginnen, genannt Interviews. Die wird sich vielleicht mit dem Dialogischen beschäftigen, auch ein bisschen mit Radio vielleicht, aber auch vielleicht mit so einem Wechselspiel zwischen Fragen und Antworten. Also einen künstlerischen Prozess kann man sich auch immer vielleicht so vorstellen wie so ein Wechselspiel aus Fragen und Antworten. Ja, vielleicht stellt euch erstmal kurz vor, wer ihr seid.
1: Ich bin Neil El-Hashimi, ich komme aus Hamburg, bin 21 Jahre alt und studiere jetzt im zweiten Semester Medienkunst an der HGB.
2: Hallo, ich bin die Theresa und ich bin in der gleichen Klasse wie Neil.
3: Hi, ich bin Fuxi und ja, auch in der gleichen Klasse.
0: Vorstellen kann sich auch die Steff noch kurz.
4: Ja, Steff ist heute mal unterwegs mit Hilma für Interviews, die Ausstellung. Natürlich gibt's bei mir inklusive Fragen.
0: Jetzt vielleicht erstmal, wie seid ihr an das Thema rangegangen? Vielleicht könnt ihr da auch mal beginnen. Ihr habt ja wahrscheinlich euch Gedanken gemacht in Bezug zu Radio oder zu diesem Thema Fragen, Antworten, Interviews.
1: Also mein Approach war einfach, das Thema Radio als nur den Sinn des Hörens mal wahrnehmen. Also wie kann man nur mit dem Sinn der Ohren arbeiten? Und ich bin dann dazu gekommen, dass ich wirklich einfach ein Interview gemacht habe, das ist jetzt 35 Minuten lang. Geht dann, ist ja ähnlich wie einfach ein Podcast-Dialog, aber einfach was so gut übers Radio repräsentiert werden kann.
2: Ich bin ein bisschen über das rangegangen, wie wir auch, also Radio war für mich noch ein bisschen ein Medium, was ich nicht so unbedingt als Kunstmedium auf dem Schirm hatte. Und wir haben am Anfang viel zu Radio Alice gelesen oder ich habe da viel gehört. Und habe da dann dadurch Radio als Raum, als gemeinsamen Zeitraum wahrgenommen, in dem was passieren kann. Und hatte dann verschiedene Ideen von, also eher, ich wollte was unbedingt ohne Sprache machen. Und das ging auch um Gefühle und noch so ein bisschen um dieses, nicht alles immer in Worte fassen zu können. Und mit den Fragen und den Antworten, es ist interessant, wenn man halt ja doch Antworten im Kopf hat und dann muss man aber erst die richtigen Fragen stellen, damit auch eine Richtung aufgeht, weil wenn die andere Person, der man die Fragen stellt, nicht unbedingt, also so, man will ja auch nicht viel Kontext geben oder irgendwie so, war ein interessanter Prozess, erstmal rauszufinden, was muss ich fragen, damit auch der Raum sich so gestaltet, wo man hin will.
3: Ja, für mich war die Herangehensweise eher so, dass ich mir angeschaut habe, okay, was existiert, was gibt's an Material im Radio oder auch im Fernsehen, aber Interviews und worüber wird da gesprochen? Und da habe ich ganz, ganz viele Gesprächsrunden und Interviews, speziell mit Menschen, die ich nicht unglaublich toll finde, mir angehört und bin dann im Endeffekt auch bei einer Rede von Friedrich Merz gelandet, die ich sehr spannend fand, weil das eine Ansprache war an irgendwie Deutschland, was auch immer, wen auch immer Friedrich Merz da meint. Mein Interesse war, okay, wie kann ich damit arbeiten und das da herausarbeiten, was mich stört oder was eigentlich gesagt wird. Und ich glaube, das war so ein sehr viel erstmal auseinandersetzen mit, okay, was passiert in einem Interview, wer spricht wie, was wird gesagt und was wird nicht gesagt. Und genau, das fand ich das Spannende irgendwie daran.
0: Ja, jetzt haben wir das ein bisschen allgemeiner beschrieben. Vielleicht könnt ihr es jetzt noch ganz konkret beschreiben, was aus euren Gedanken dann genau entstanden ist, wenn ihr das könnt, jetzt das zu beschreiben, was genau ihr gemacht habt.
1: Also mein Interview und was ich gemacht habe, da sitzt meine Mutter mir gegenüber. Das ist so letztes Jahr vor den Winterferien entstanden, weil sich so die Möglichkeit aufgetan hat, dass wir in den Irak fliegen, wo sie herkommt. Und sie ist damals unter Saddam Hussein geflohen mit jungen Jahren und ist dann seit 40 Jahren nicht mehr da gewesen. Und das hat sich irgendwie, also es war, jetzt mittlerweile kann man ja auch nicht mehr hinfliegen. In den Sommerferien letztes Jahr konnte man auch nicht hinfliegen. Es ist ja immer sehr kompliziert, was da die Lage ist. Und wir haben genau das Zeitfenster abgepasst, um dann 10 Tage mit der Familie da zu verbringen. Und ich dachte mir, dass es eine gute Möglichkeit ist, einfach mal aufzunehmen, was in dem Kopf von einem Menschen vor sich geht, wenn so eine bedeutende oder emotionale Reise, wenn sowas ansteht. Und dann haben wir uns einfach mal einen Plan gemacht, haben uns zusammengesetzt und es ist von einem Interview eher in ein sehr persönliches Gespräch übergelaufen, einfach auch, weil dann mein Interesse als ihr Sohn irgendwie sehr dolle war oder weil es sowieso einfach eine sehr persönliche Interaktion war, weil es für mich dann auch mit arabischen Genen dann das erste Mal ist im Leben, also nach 21 Jahren das erste Mal irgendwie die zweite Heimat quasi zu sehen und einfach auch eine, da herrscht einfach eine sehr große Aufregung, weil so ein bisschen das Thema von Belonging und Identity und sowas dann aufkommt. Und jetzt ist es ein 35-Minuten-Interview geworden, in dem einfach nur Geschichte erzählt wird, Fragen geklärt werden, Emotionen aufkommen und man hoffentlich als Hörer oder Hörerin dann einfach eingesogen wird von einer sehr interessanten Geschichte und einfach nur durchs Hören mal sieht, was im Kopf eines Menschen vor sich geht.
2: Das Thema ist ja Interviews und ich habe ein bisschen das Wortspiel gemacht und habe daraus Introviews gemacht und mir ging es darum, ich habe manchmal oder in unserer Zeit immer mehr das Gefühl, dass Gefühle nicht so viel Raum haben oder dass sie eben gleich versprachlicht werden, dass es immer darum geht, diese Gefühle auch im Grunde sich eigen zu machen und manchmal geht es gar nicht darum, sondern manchmal ist es auch okay, einfach nur wahrzunehmen und Sachen da sein zu lassen. Und deswegen geht es in den Introviews ein bisschen darum, sich Raum einzuräumen, einfach mal wahrzunehmen, was da so ist. Und in dem Fall habe ich mich jetzt als Künstlerin mit diesem Projekt so ein bisschen gesehen, dass ich diesen Raum aufmache und den halte und habe meine Teilnehmenden im Grunde gefragt, was passiert, wenn du nichts erklärst, also was passiert, wenn du einfach nur wahrnimmst, was da ist. Und anstatt jetzt deinen Mund, deine Sprache zu nutzen, deine Lippen einfach mal mit deinen Händen fühlst. Und das waren dann ganz süße Situationen. Ich habe einen kleinen Einleitungstext geschrieben, damit auch so ein bisschen eine Heranführung ist, wie ich zum Beispiel in Kontakt mit mir und meiner inneren Welt, meiner inneren emotionalen Landschaft trete. Und habe dann diesen kleinen Einleitungstext gelesen, die Frage gestellt und dann saß ich eigentlich mit Menschen gegenüber geschlossenen Augen und wir haben einfach nur wahrgenommen, was da ist. Und es sind ganz interessante, würde ich sagen, Begegnungen passiert, die kleine, ganz feine, tastende, rhythmische Geräusche mit den Händen entstehen ließen, also auch ganz viel Stille. Und es war jedes Mal auch für mich wieder so eine Herausforderung, da zu sitzen und mir zu denken, okay, diese Person interpretiert das jetzt so, wie sie das möchte und da passiert gerade was und ich darf das teilen und halten und wahrnehmen und jeder hat auch einen anderen, also es kommen andere Bilder, es kommen andere Geschichten und was passiert, wenn man das einfach mal nur da sein lässt, ohne das irgendwie in einen Kontext zu setzen, ohne das in eine Geschichte zu setzen, ohne da irgendwas draus ziehen zu wollen, ohne dass das Bedeutung haben muss, sondern dass es nur um diese Zeit geht. Und mein Radio-Piece oder die Interviews jetzt einfach nur eine Aneinanderreihung von diesen Zeitsequenzen sind, von diesen gemeinsamen Räumen, die alle nebeneinander stehen dürfen, ohne dass sie erklärt werden müssen, sondern einfach nur da sein dürfen.
3: Ja, ich habe in meiner Arbeit eben, wie vorhin schon gesagt, eine Rede von Friedrich Merz hergenommen, die Neujahresrede. Ich habe super viel verschiedene Interviews und Reden mir angehört und die ist, hat da irgendwie rausgestochen, weil es so ein direktes Ansprechen war. Und ich mich aber gefragt habe, wer wird hier angesprochen, wer soll hier angesprochen werden. Was mir dann aufgefallen ist, ist, wie oft da so kollektive Formen verwendet werden, wie wir oder uns oder unseres. Und habe es dann mal nachgezählt, also mit dem Skript, Transkription davon geholt und dann mal nachgezählt und sind 115 Mal in 10 Minuten wird wir oder uns oder unseres gesagt. Und dann da ist dieses Interesse aufgekommen von wegen, okay, wer wird gemeint und was wird damit auch getan, wenn ein Politiker in dieser Machtposition so spricht. Einerseits gibt er da Verantwortung ab, die irgendwie eigentlich zu tragen wäre, wenn man schon in so einer Machtposition ist. Gleichzeitig wird irgendwie so ein Kollektiv geschaffen, das irgendwo ein gegen was anderes steht. Also wenn man, ich bin mit der Rede viel auseinandergesetzt und leider auch sehr oft gehört. Da kommt schon einfach klar das Gefühl auf von, okay, da ist der will da ein Wir konstruieren, das gegen etwas anderes steht, das klar sich abgrenzen kann von was anderem. Und speziell ein Politiker, der auch mit schwer rassistischen Aussagen auffällt, ist die Frage, okay, wen meint er überhaupt, wenn er Wir sagt und Deutschland anspricht? Und selbst ich als irgendwie, also weißer Cis-Mann, der wahrscheinlich von ihm da auch gemeint wird, auch wenn ich aus Österreich komme, fühle mich da nicht mal angesprochen, weil da wird über unsere Wirtschaft, unsere Sicherheit, unser Dings, und ich glaube, da wird ein Kollektiv geschaffen, in dem Leute ausgegrenzt werden und auch Leute irgendwie eingewoben werden sollen, die wahrscheinlich nicht die gleichen Interessen haben wie ein superreicher rassistischer Politiker. Ja.
4: Ihr habt euch mit Radio und Interviews beschäftigt. Da ist mir jetzt die Aufgabe, weil ihr mir gerade sehr viel Futter gibt. Wie weit habt ihr euch mit anderen Perspektiven auseinandergesetzt? Also sprich Behinderungsthemen oder queere Themen oder wie bei dir halt diese ausländische Herkunft. Was habt ihr da herausgefunden?
3: Also ich glaube, es ist keine neue Erkenntnis, dass Friedrich Merz oder eben die meisten PolitikerInnen, die ich mir da irgendwie angeschaut habe, stark ausgrenzend agieren, um eben ein Kollektiv zu schaffen, in dem sie herrschen können oder in dem sie ihre ausbeuterische Politik irgendwie durchsetzen. Und das Spannende ist, dass ich dann in meiner Arbeit auch im Endeffekt nur die Formen von Wir und Uns rausgenommen habe und das ist noch immer die 10 Minuten beibehalten, die Lücken freigelassen. Also so ein Erasure-Poem im Endeffekt geworden, und es ist nur ein Wir, Uns, Unseres. Also es ist immer diese Pause da, in dem dann auch mal ein Reflexionsrahmen stattfinden kann, in dem drüber nachgedacht wird, okay, was bedeutet das überhaupt? Was passiert, wenn wir sagen? Oder wenn ich Wir sag? Oder wenn er Wir sagt? Und ich glaube, die ist mir nochmal einfach sehr klar geworden, wie sehr diese Politik auf Ausgrenzung einfach aufbaut und Ausgrenzung von queeren Perspektiven, von migrantischen Perspektiven, von Perspektiven von Menschen mit Behinderung. Und also das ist so eine tiefe Auseinandersetzung. Es ist keine neue Erkenntnis, aber es ist irgendwie was nochmal, wo ich mir dann gedacht habe, okay, wie kann ich da einen Raum schaffen, da nochmal aktiv sich damit auseinanderzusetzen.
1: Ja, und ich glaube, Raum schaffen ist da auch irgendwie ein bisschen das Stichwort, weil es ist einfach, also wie Fuchs jetzt gesagt hat, Exkludierung, die irgendwie in öffentlichen Medien oder sowas immer wieder passiert, obwohl dann Friedrich Merz ganz oft Wir und Unser sagt. Ich dachte mir einfach, durch so Interviews, die ich gehört habe oder Podcasts, die ich mir angehört habe, ist irgendwie so, ihr erzählt mir zu wenig Geschichte. Ich will die Menschen kennenlernen, die ich mir gerade anhöre oder die dann vor der interviewenden Person sitzen. Und deswegen habe ich bei meinem Interview auch einfach meiner Mutter dann den Raum gelassen, dass sie so voll expressen kann, was gerade in ihr vor sich geht, was passiert ist oder was, also so, wie es sich für sie anfühlt und was sie sich auch erhofft, was irgendwie durch diese Reise passiert oder sowas. Einfach nur, dass der Raum geschaffen wird, dass diese Exkludierung aufhört und es einfach so ein Miteinander ist und du hörst Leuten zu. Und wenn du nicht zuhören willst, dann musst du es nicht machen, aber dass sie den Raum haben, dass ihnen zugehört werden kann überhaupt.
2: Ja, ich finde, dass das mit dem Raum geben wirklich auch einfach der Gedanke ist. So. Und ich glaube, ich habe mich jetzt nicht explizit auf was bezogen, aber es ging allgemein darum, einen inklusiven Raum zu haben. Also auch wie wir so miteinander in der Klasse sind, so was wir alles für unterschiedliche Stücke ausstellen. Ja, es geht nicht um Bewerten, es geht nicht, alles ist da offen miteinander und gibt gemeinsam Raum, also jeder so unterschiedlich, so als ich diese Interviews gegeben, also ich habe einfach Leute gefragt, ob sie Lust haben teilzunehmen und gar nicht mehr gegeben, sondern einfach nur und dann, also es gab da auch kein großes Auswahlverfahren oder sowas, sondern einfach, ob Leute Lust hatten mitzumachen. Mir ging es viel drum, einfach ja, es schon auch zu fühlen und zu hören und da zu sein. Auf jeden Fall ging es um Inklusivität.
0: So einen künstlerischen Entstehungsprozess könnte man sich auch so als so eine Art Selbstgespräch vorstellen. Also was, ein Maler steht vor seinem Bild, stellt sich vielleicht eine Frage, wie kriege ich dieses Licht jetzt auf dieses Bild? Gibt sich selber dann die Antwort, indem man da eine Farbe aufträgt. Aber ihr habt ja auch teilweise jetzt kollektiv gearbeitet oder so ein bisschen das geöffnet ein bisschen. Und das passt ja auch zum Thema Interview, dass ihr vielleicht so eine, interessiert euch das, so eine Art kollektive Praxis zum Kunstmachen zu finden?
5: Ja, also was heißt kollektive Praxis, sondern einfach Kritik annehmen und auch nach Kritik fragen, weil der eigene Perfektionismus so, sagen wir mal, ein Gemälde oder eine Installation oder sowas alleine nicht hinkriegt. Also es wird nicht so gut, wenn du dir irgendwie oder wenn du dich den Meinungen anderer verweigerst. Und deswegen schon auf andere Leute einfach zugehen, einfach mal so fragen, was sie darüber denken oder Leute hören lassen, was du jetzt zum Beispiel irgendwie, wie wir jetzt in der Ausstellung, was wir aufgenommen haben, einfach mal so ein bisschen darüber sprechen, was gemacht wird. Und das hatten wir jetzt auch bei unserer Professorin in der Klasse, haben wir dann jede Woche oder immer wieder wurden dann so kurze Snippets gegeben, kleine Anreize von wie unser Prozess gerade läuft, was bei uns gerade passiert. Und dann darf natürlich jeder einfach mal sagen, was er so denkt oder was sie so denkt. Damit einfach, das Projekt ist ja immer noch dein eigenes, obwohl du den Raum öffnest für andere Meinungen. Und dann kannst du mit den Meinungen machen, was du willst, aber dass du auf jeden Fall mal hörst, wie andere Leute darüber denken. Falls du auch Sachen übersiehst, die andere dann sehen. Oder wenn du dich irgendwie gerade in ein schwieriges Thema reinbegibst und andere Leute haben andere Meinungen und machen dich auf Sachen aufmerksam und sowas. Das ist ja auch alles dann einfach ein kollektiver Denkprozess, der dann zum Endresultat führt.
2: Ja, ich war auch ganz dankbar. Wir haben auch teil, also Leute aus Professorin oder auch mit Studenten auch teilgenommen an dem und sind auch, also so, ich würde sagen, wir haben jetzt nicht explizit kollektiv an die Sache herangegangen, dass wir gemeinsam was entwickelt haben, aber wir haben einen sehr supportive Rahmen, wo ein Interesse dran besteht, wie Neil eben auch schon gesagt hat, was die anderen machen, wie sie es machen und irgendwie auch so die eigenen Gedanken teilen, auch diesen Raum des gemeinsamen dran Arbeitens oder auch, wenn man unterstützen kann. Ich würde sagen, allgemein interessiert mich auch kollektive Praxis sehr, weil es mir nicht so um diese Künstler-AutorInnenschaft geht, sondern vor allem darum, dass Kunst eben genau, wie wir es ja jetzt haben, einen Gesprächsraum aufmachen kann, dass Themen da sind und dass aber auch einfach Situationen passieren können. Und ja, so deswegen und man erreicht einfach gemeinsam so viel mehr und wir sind halt auch einfach ein Netzwerk. So das, was uns Menschen verbindet, ist unser Miteinandersein, das, was wir gemeinsam schaffen können. Und wenn wir alle unsere Talente in gemeinsame Aufgaben stecken oder auch einfach gemeinsam helfen, da wo wir können, dann sind wir so viel mehr.
3: Ja, ich glaube, dass das ja auch eine absolute Illusion ist, dass da irgendwer Kunst in macht und das ist eine Person, die das erschafft. Oder ich glaube, dass dieser künstlerische Genie-Gedanke irgendwie noch immer da ist, aber immer mehr an Bedeutung verliert, weil klar ist, okay, dass Kunst entsteht in einem sozialen Gefüge, bedient sich Ideen anderer, gibt Ideen her zum Bedienen. Also es ist irgendwie immer so ein Daueraustausch und das finde ich ganz schön bei uns in der Klasse, dass wir in einem Seminar gerade, das heißt Each One Teach One, wo jede Person eine Stunde oder vielleicht zwei über Semester hinweg etwas vorbereiten soll, um das mit der Klasse zu teilen, um irgendwie auszutauschen, um Wissen auszutauschen, um Ideen auszutauschen, aber um auch teilhaben zu lassen und Einblicke zu schaffen, um denen eben auch Möglichkeit zu schaffen, zusammen an etwas zu arbeiten, zum Beispiel meine Arbeit da jetzt in der Ausstellung, hat damit begonnen, dass Janis, eine Person aus dem zweiten Jahr, einen Vortrag über Erasure Poems gehalten hat und mich das super inspiriert hat und ich davon weitergearbeitet habe und gesagt, okay, cool, du machst das, okay, finde ich super spannend, ich will damit auch arbeiten, wie kann ich das nehmen und irgendwie in meine Praxis integrieren und dadurch, ich habe das Gefühl, dass eben AutorInnenschaft da irgendwann so verloren geht, weil es entsteht alles in diesem Kontext, in dem wir uns befinden und speziell in diesem Kontext Kunstuni, glaube ich, schätze ich mich sehr glücklich, auch in der Klasse zu sein, wo da so viel Austausch ist und so nicht geschaut wird, okay, ich mache irgendwie was ultra cooles und das ist jetzt meins, sondern irgendwie die ganze Zeit ein Austausch herrscht und hoffentlich nehmen wir das dann auch irgendwie weiter mit.
2: Auf jeden Fall, keine Frage, in
3: vielleicht auch eine Kunstwelt, die halt noch immer auf irgendwie geil ist auf große Egos und
4: aus meiner Erfahrung her, mal Kunst allgemein gesprochen, auch Film etc., wie weit ist bei euch diese Behindertenperspektive in eurem Kunststudium, sage ich jetzt immer einfach so?
3: Ich glaube, das ist eine Sache, wo auf jeden Fall noch sehr viele große blinde Flecken da sind, auch institutionell. Also gar nicht, schon mal von der Perspektive gar nicht weg, aber die Zugänglichkeit von der Uni schon nochmal extrem begrenzt ist und Barrierearmheit zwar probiert wird zu schaffen, aber das in so einem da so viele Hürden auf ganz vielen verschiedenen Ebenen da sind, dass oftmals so eine Perspektive gar nicht ins Haus gelassen wird, blöd gesagt, oder das versperrt wird. Also ich glaube, da gibt's auf jeden Fall extrem viel Ausbaufähigkeit und Aufholbedarf von auch einer Universität, die sich als barrierefrei oder barrierearm und inklusiv betitelt. Gab's spannenderweise vor ein paar Wochen auch mal einen runden Tisch dazu, um diese Perspektive mal an zum Beispiel den Kanzler der Uni heranzutragen und so weiter. Aber eben, es beginnt einfach schon damit, dass diese Perspektiven teilweise gar nicht, also Menschen, die diese Perspektive mitbringen könnten, gar nicht in den Raum gelassen werden, weil es an Zugang scheitert. Ja.
2: Ich würde sagen, wir haben da vielleicht jetzt auch gerade noch ein bisschen mehr Kontakt, weil eine unserer Studentin aus dem zweiten Jahr dazu auch ein Ausstellungsstück gemacht hat und das Thema wirklich auch groß in unseren Raum gebracht hat und was ich sehr schön finde, wie viel Resonanz einfach von den Mitstudenten, von auch den Professoren ist, ja, natürlich nicht von allen, aber so trotzdem, wie viel dafür schon auch geguckt wird, da auf jeden Fall ein Bewusstsein zu schaffen und auch für jeden das möglich zu machen, hier studieren zu können. Es ist auf jeden Fall noch viel zu tun, ja. Ein schwieriges Thema auf jeden Fall und es ist sehr wichtig, dass das angesprochen ist und dass das Raum findet und dass das viel mehr im Bewusstsein ist. Und es ist eher traurig, wie sehr man das ins Bewusstsein holen muss und es nicht da ist, weil so viele andere Themen so viel Raum bekommen.
5: Und es ist abgefahren, das jetzt so mitzubekommen. Wie Fuxi das auch gesagt hat, hatten wir neulich so einen runden Tisch und sowas, wo dann darüber geredet wird, wie nicht barrierefrei die Uni dann gestaltet ist und was bei anderen Unis dann natürlich ähnlich verläuft, obwohl so Behinderung oder allgemein so kollektive Menschlichkeit und Body Dysmorphia ist ein riesiges Thema als Kunstpraxis in der Welt und das ist dann und auch hoch angesehen und sowas und das dann so viel sich damit thematisiert wird, aber es dann im Kern, da wo dann die Leute studieren oder sowas, da wo du es dann wirklich im Leben mitkriegst und nicht nur in der Galerie als Artwork siehst, dass es da dann schon wieder verloren geht. Und es ist natürlich schade, wie Tesi gesagt hat, dass man sich das so ins Bewusstsein holen muss. Das ist bei manchen auch auf jeden Fall noch anstrengender als bei anderen. Das kommt dann auf den Kopf an, sag ich mal. Aber es ist auf jeden Fall ein Thema, mit dem sich täglich auseinandergesetzt werden sollte, was viele von uns auch machen, was aber an der, und jetzt nicht unbedingt speziell auch an unserer Uni, sondern allgemein einfach so in der Umwelt, in der Außenwelt, merkt man es einfach sehr viel, dass es auch ein Thema von Exkludierung einfach die ganze Zeit noch ist.
0: Ich muss bei euren Arbeiten jetzt auch ein bisschen an den Unterschied von Interview und privaten oder intimen Gespräch denken. Und denke, dass das vielleicht euch auch beschäftigt hat. So Interviews sind ja häufig auch streng formalisierte Angelegenheiten, wo jemand spricht und auch sich bewusst ist dieser Rolle als Sprecher oder Sprecherin halt. Und ein Gespräch kann natürlich genauso formalisiert sein, selbst ein privates könnte auch mit aus Wortversatzstücken zusammengebaut sein. Aber trotzdem haben private Gespräche häufig so die Eigenschaft, dass da doch viel mehr Gefühle vielleicht eine Rolle spielen oder auch, ja, auch Schweigen drin vorkommt oder Dinge, die dann in so ein Interview, was dann im Radio gesendet wird, vielleicht nicht reinpassen, weil die dann rausgeschnitten werden. Hat euch das auch beschäftigt, das andere dann halt so sichtbar zu machen, was nicht drin vorkommt?
5: Also die einzigen Sachen, die ich aus meinem Interview rausgeschnitten habe, waren dann so sowas wurde dann rausgecuttet, aber ich habe vor allem jetzt mit dem Thema, mit dem ich mich befasst habe, war es mir irgendwie sehr wichtig, da eine gewisse Persönlichkeit reinzuholen, weil es geht, also so, es ging einfach viel, es ging viel um Geschichte und um Gefühle und um Kindheit und Nostalgie und sowas, deswegen wollte ich, dass da was ganz, also dass da eine Tiefe einfach mit reingebracht wird. Ich bin nicht media-trained, meine Mutter ist auch auf jeden Fall nicht media-trained gewesen und das hat aber ganz gut gepasst, weil ich einfach das Gefühl habe, dass man mit, ohne dass das jetzt komisch klingt, aber dass man mit so Ehrlichkeit und einfach so Wahrhaftigkeit, sage ich jetzt einfach mal, viele Leute erreichen kann, die es auch mal so hören sollten. Oder so. Ich habe das Gefühl, dass mit einer gewissen Art an Gefühl zeigen und sowas, dass man das einfach mal anderen Leuten nahe bringen muss, weil sonst einfach viel von der Geschichte verloren geht, wenn es alles so sehr strukturiert geplant ist oder formalisiert ist oder sowas.
2: Ich würde sagen, bei mir geht's ja genau darum, ich habe keins meiner Interviews geschnitten. Und das ist teilweise auch wirklich einfach nur Stille. Ich habe mich nämlich auch gefragt, was passiert, weil ein Interview ist ja im Grunde auch ein Raum, man stellt eine Frage, es gibt eine Antwort, muss die Frage verbalisiert werden, muss die Antwort verbalisiert werden, oder kann es auch ein anderer Austausch geben, eine andere Art von Kommunikation, eine andere Art von, wir sind gemeinsam gerade in diesem Raum. Und genau darum ging's. Dadurch ist da auch ganz viel Schweigen, ganz viel Pausen, was auch nicht versucht wurde zu füllen, sondern es einfach eine Präsenz ist und ich denke auch weiter, also auch spürbar ist in dem Stück. Es ist sehr still. Und es geht auch nur eigentlich, also wenn man, ich finde, wenn man reden muss, dann muss man

0: erzählt und darum ging es aber nicht. Also das ist nicht das, was im Vordergrund stand, sondern eher vielleicht einfach nur so eine Art, wie kann man auch mit sich selber in Kontakt treten, indem, also so, ja, wie vielleicht so ein Teil in seiner eigenen Praxis, um ja, vielleicht auch gar nichts anderes zu wollen, als vielleicht irgendwie so eine, nicht so eine gesellschaftliche, also so wie unsere ganze Gesellschaft gepolt ist, Möglichkeit auch an die Hand zu geben und das dann dastehen zu lassen. Ja, und das, was nicht Teil dieses der Interviews geworden ist, nicht Teil dieses Pieces, weil darum ging es eben nicht, sind diese ganzen Geschichten, die mir danach erzählt worden sind, diese Bilder, diese Momente, die ich teilen durfte und die einfach nur zwischen mir und dem Interviewten im Grunde existieren, also natürlich auch in seinen Erinnerungen und sowas, aber diese Momente, und ich bin unglaublich dankbar, dass mir so viel Vertrauen entgegengebracht worden ist, diese Momente zu teilen, auch wenn es nicht darum geht, dass ich wirklich weiß, was war, aber so diese kleinen Erinnerungen, diese kleinen Bilder oder auch einfach nur diesen gemeinsamen Moment, dass wir da sitzen und schweigen und da sind, ja.
1: Ich bin mir jetzt gar nicht mehr so 100% sicher, was die genaue Frage war. Aber also ich glaube so eben wie so die Gespräche, die eben normalerweise nicht im Radio stattfinden, und ich habe da ja was genau an, was explizit konstruiert wurde, um im Radio oder im Fernsehen oder auf Social Media oder wo auch immer irgendwie etwas darzustellen. Und deswegen fand ich das eben so spannend, das wieder auseinanderzunehmen und zu schauen, okay, das ist eine vollkommene Konstruktion, ist eine Konstruktion von wir, aber auch diese ganze Rede ist natürlich einfach ein sehr kalkuliertes Mittel, um etwas auszulösen. Und was kann ich da machen, um da eher einen Raum zu schaffen, da wieder sich nicht nur beschallen zu lassen, sondern irgendwie auch eine Reflexionsebene mit reinzubringen oder einen Raum aufzumachen, wo man sich damit kritisch auseinandersetzen kann, weil wenn man sich diese Rede als Ganzes anhört, ist es ein Schwall an perfekt konstruierten Sätzen, die sich irgendwie einbrennen über die Zeit im Hirn, und eben genau das dann rauszunehmen und zu schauen, okay, was passiert, wenn da ganz viel Stille dazwischen ist, wie setze ich mich dann, oder wie setzt man sich damit dann auseinander, und eher wieder so einen privaten, unter Anführungszeichen, Raum zu schaffen, in dem man sich damit auseinandersetzen kann und in dem es nicht nur eben eine Beschallung ist, ja.
2: Wie weit habt ihr euch dann mit Journalismus auseinandergesetzt? Weil ohne das könnt ihr ja keine Kunst machen in der Form, wie ihr es geplant habt.
3: Ja, also es war, wir waren durch den Kurs, den wir dann sowieso jeden Montag besucht haben, dann viel mit Radiojournalismus ausgesetzt, und es war auch unsere Aufgabe, sich dann darüber zu informieren, und es war aber auch für, ich glaube, jeden aus dem Kurs oder jeden aus unserer Klasse einfach so, hey, wenn sowieso die Aufgabe ist, dass wir jetzt ein Artpiece oder ein Soundscape in diese Richtung machen sollen, dann gehen wir einfach, also dann deepdiven wir einfach mal, und jeder hört sich einfach jeden Tag mal einen Podcast an oder jeder liest einfach mal einen Artikel mehr, oder wir gucken einfach mal, wie passiert das alles gerade so in der Außenwelt, wie wird es da gemacht, und dann zieht man einfach das Beste draus, was man so sich rausziehen kann, damit halt das Endergebnis irgendwie stabil ist. Und ich habe auf jeden Fall mir viele verschiedene Interviewer oder Interviewerinnen angeguckt, um zu gucken, wie die agieren, wie es auch irgendwie, auch wenn es jetzt bei mir sehr persönlich war, aber wie sitzt man einem Gast gegenüber und was für Fragen werden gestellt oder wie improvisierend ist es dann doch und sowas, und wo ist dann der Keck so mittendrin und sowas, damit so die Stimmung nicht bricht oder sowas. Also es steckt ja eine gewisse Wissenschaft hinter, und das einfach so über die letzten Monate so ein bisschen durch Recherche zu analysieren, war total wichtig jetzt für das Endergebnis von der Ausstellung.
0: Ich weiß gar nicht, ob das unbedingt so gemeinsam zusammenhängen muss. Also ich würde sagen, wir haben uns viel, wie du gesagt hast, einfach damit auseinandergesetzt, auch wie Räume geöffnet werden, wie Fragen gestellt werden. Vor allem dadurch, dass unsere Professorin auch sehr viel einfach auch mit Menschen arbeitet. Also wie geht sie auch selber in ihre Praxis rein? Mir ging es jetzt persönlich tatsächlich darum, Journalismus ist für mich oft auch ein Konsumraum.

0: Es geht darum, ich habe ein Thema, ich habe was recherchiert und ich möchte das weitergeben. Also es geht darum, irgendwie, ich schalte jetzt mein Radio ein, weil ich was konsumieren möchte. Genau darum ging es mir nicht. Also da war ich ein bisschen inspiriert eben von Radio Alice, wo es nicht darum geht, dass dieses Radio jetzt funktioniert, ich vermittle Leuten was, sondern ich teile was, ich kann da sein. Und ich habe ein ganz schönes Interview gehört und da wurde erzählt, dass nachts rief eine Person an und hat ein Saxophonstück gespielt. Ohne Kommentar, er hat einfach nur was in dieses Radio reingegeben und es ging eben nicht darum, da jetzt irgendwie, du konntest einfach nur zuhören, er hat einfach nur was geteilt und es geht nicht um dieses Konsumieren. Ja, deswegen, ich weiß nicht, ob das immer gemeinsam sein kann, sondern es können auch verschiedene Positionen sein und was nehme ich ein oder zum Beispiel jetzt interviewst du uns, also und wir reden über Kunst und ich würde sagen, es geht vor allem darum, diese ganzen Positionen zu sehen und auch miteinander zu sehen, aber ja, für mich war es wichtig, tatsächlich sich dem entgegenzusetzen und dem Radio auch so ein bisschen eigentlich das zu nehmen, was ich sonst davor immer damit assoziiert habe und da eher so die Radiozeit auch als wir hören jetzt gemeinsam das und wir teilen das jetzt gemeinsam, ohne dass wir davon mehr mitnehmen wollen, außer dass wir diesen Moment jetzt geteilt haben.
1: Ja, ich glaube, wir hatten vor der Aufnahme ja irgendwie kurz gesprochen, was ist Medienkunst, was bedeutet das überhaupt? Ich glaube, da ist schon so ein Teil, der mir persönlich daran eben sehr wichtig ist, was ich so spannend finde, ist eben dieses Bedienen an irgendwelchen Formen oder Medien, die eigentlich nicht aus der Kunst kommen, also wie zum Beispiel eben ein Interview oder diese journalistische Praxis oder Radio, ist ja an sich ist nicht etwas, was aus der Kunst kommt, sondern was eben dann in der Medienkunst sehr gut aufgenommen werden kann und verarbeitet werden kann und angeeignet und neu interpretiert so irgendwie so ganz spannende Räume entstehen. Ich finde das, also ich habe das Gefühl, da entsteht, ist auch ganz viel auseinandersetzt mit so Wissenschaftlichkeit auf irgendeiner Ebene, aber du bist halt irgendwie in der Kunst. Du hast ganz viele Freiheiten, die du, wenn du ein Paper schreiben würdest, nicht hast, sondern du kannst dich sehr, sehr, sehr frei mit Dingen auseinandersetzen und dann eben auch eine journalistische Praxis dir aneignen und die da aber vollkommen über den Haufen werfen, jegliche Objektivität, die irgendwie vorgegaukelt werden sollte im Journalismus, kannst du einfach über den Haufen werfen, weil das ist nicht der Anspruch, sondern du eignest dir das eigentlich an, um das dann irgendwie freier umzusetzen oder so wie es halt für dich passt.
2: Ihr habt euch jetzt schon in Richtung meiner nächsten Frage vorgetastet und ja, das Interview mit euch jetzt läuft ja gerade im Radio, im freien Radio genau gesagt. Was kann denn das Radio daraus lernen aus eurer Beschäftigung? Oder was könnte das Radio daraus lernen aus eurer Beschäftigung mit dem Radio oder mit eurer eigenen Arbeit jetzt?
0: Vielleicht, dass es viel ums Zuhören geht, dass es um ernsthafte Fragen geht. Ich denke, was man sich aus all unseren Arbeiten mitnehmen kann, ist, dass wir auf Menschen zugegangen sind und eine Frage gestellt haben und zwar natürlich im Grunde ein bisschen einen Rahmen im Kopf hatten, aber es um das Zuhören ging und davon auch was mitnehmen und die Sachen tatsächlich nebeneinander stehen lassen können. Und Wahrhaftigkeit, ich fand das Wort schön, das du vorhin benutzt hast. So, ich denke, das ist was viel fehlt mittlerweile. Es geht immer um Zeit, es geht um Schnelligkeit, irgendwie jeder hat Termine, jeder hat viel zu tun so und manchmal reicht es einfach auch nur, eine Frage zu stellen, eine ehrliche Frage und sich auch wirklich den Moment der Antwort zu nehmen. Das wirklich zuhören, sei es jetzt nur sich selber zuhören, auch mal sich selber reinspüren oder eben jemanden anderen und dadurch auch teilzuhaben an diesen Geschichten der anderen, diesen Gedanken und da dann in den Austausch zu treten. Auch, dass wir einfach ja so viele unterschiedliche Herangehensweisen, so viel Unterschiedliches entstanden ist.
3: Einfach ein Approach, den ich auf jeden Fall bei meiner Arbeit hatte, war, dass das Radio als Medium nicht verloren gehen darf, weil es echt unfassbar Spaß gebracht hat, so ein Interview zu machen oder sich damit viel zu beschäftigen. Und sei das Radio jetzt eine Bereicherung durch Musikinput oder Interviews oder Nachrichten oder sowas, ist einfach irgendwie dann doch mehr essential, als man denkt? Oder weil es einfach über die Zeit jetzt so langsam verloren gegangen ist durch Streamingdienste und was auch nicht. Und ich finde, durch jetzt so ein bisschen mal in die Praxis einsteigen, die dann auf natürlich anderer Ebene im professionellen Radio oder sowas dann benutzt wird. Ich fand es ganz toll zu sehen, einfach den Prozess mal so mitzuerleben, einfach mal so ins Boot steigen und mitfahren, war irgendwie total spannend, weil es einfach, es war eine ganz neue Perspektive, die sich irgendwie geöffnet hat, Leute zu approachen oder einfach Input zu kriegen. Also ein neuer Prozess, der einfach entdeckt wurde, wie man jetzt bei uns Kunst schaffen kann oder sowas.
1: Ja, ich glaube, ich muss es ein bisschen umdrehen. Also ich glaube, dass vielleicht das Radio gar nicht so viel lernen kann von dem, was wir gemacht haben, sondern wir extrem viel durchs Radio gelernt haben. Und das auch etwas ist, was glaube ich, wo Kunst oder die Form, wie Kunst irgendwie gezeigt wird, sehr viel davon lernen kann, wie Radio funktioniert, weil es auf einmal sich einem Raum entzieht und es passiert irgendwo anders. Es passiert sehr, sehr losgelöst von einem einzelnen Ort und oft ist ja irgendwie eine Ausstellung so ein White Cube, in dem irgendwie alles stattfindet und so ein sehr, sehr, sehr gesetzter Rahmen, und aber Radio dringt irgendwie überall ein und kann überall wahrgenommen werden und kann in ganz vielen Momenten wahrgenommen werden, und das ist dann spannend, sich einfach damit auseinanderzusetzen, was passiert denn dann eigentlich mit dem, was man da hört, wenn das ganz woanders wahrgenommen wird, an verschiedenen Orten wahrgenommen wird, und das ist echt das, wo ich voll viel darüber gelernt habe.
0: Ja, was auch irgendwie nicht mehr so in meinem Bewusstsein war, dass durch das Radio tatsächlich man erreicht Menschen direkt auch zu Hause in ihrem persönlichen Raum. Es geht nicht mehr so da, wenn wir da das irgendwie schließen wollen, zur Inklusivität im Grunde. Es geht nicht darum, dass du irgendwo in einen Raum gehen musst, der dann auch noch vielleicht für manche nicht so zugänglich ist. Nicht nur von Barrieremöglichkeiten, sondern vielleicht auch irgendwie, weil es so ein cleaner Raum ist und sie sich dem nicht zugehörig fühlen, also da ja auch schon wieder eine Schwelle ist, sondern es ist wirklich, du erreichst die Menschen am Küchentisch. Da, wo sie sich Zeit nehmen wollen, auch in dem Raum, wie sie es wollen, so. Und also ich fand das richtig schön, Radio tatsächlich wieder wahrzunehmen. Also nicht, dass man es ja nicht hört, aber irgendwie auch wirklich sich bewusst zu machen, was für Qualitäten das hat, und vor allem auch durch diese, ich würde sagen, historische Recherche, die wir dann betrieben haben, sich auch damit auseinanderzusetzen, was ist das eigentlich und wie wurde das auch genutzt? Also bevor wir irgendwie Telefone hatten oder sowas, da war Radio einfach eine Austauschmöglichkeit, einfach sich solche Sachen auch wieder bewusst zu machen und dieses Wissen auch eher als eine Bereicherung zu nehmen.
2: Danke, wir haben auf jeden Fall auch was von euch gelernt als Radio. Ja. Vielleicht müssen wir jetzt nochmal Zeitraum und Ort der Ausstellung Interviews durchsagen, wenn ihr das auswendig gelernt sagen könnt.
1: Also ja, die Ausstellung eröffnet am Dienstag, 19. am 19.05. um 18 Uhr. Da ist eine große Eröffnung, gibt auch Getränke und so weiter. Und die Laufzeit sind dann
0: Dienstag, Freitag immer 14 bis 18 Uhr, I guess.
1: Dienstag bis Freitag.
0: Und Finissage ist am 3. Juni, ich glaube. Ist auf jeden Fall nicht am Wochenende offen, sondern unter der Woche.
1: Und es gibt auch ein Rahmenprogramm, das weiß ich leider nicht auswendig. Es gibt ein paar Performances, die stattfinden vom zweiten Jahr, die sich auch nochmal, also wir haben es ja nur mit Sound auseinandergesetzt, aber da so eine ganz freie Auseinandersetzung mit dem Thema Interview stattfindet. Also da gibt's viel zu sehen und zu hören.
2: Das war unser Gespräch mit den dreien von der Ausstellung Interviews, und wir machen jetzt weiter mit Musik. Du hast das Stück So rausgesucht von Shakira.
4: Ja.
2: Was ist denn das?
4: Na, kennst du nicht den animierten Film So Mania?
2: Nee, leider nicht, aber
4: ich gucke wenig. Passt ja zur Kunst.
2: Ja, passt wahrscheinlich. Dann hören wir mal an, Shakira.

war Shakira mit dem Stück So. Und wir machen jetzt weiter und hören nochmal ein paar Ausgeh-Tipps, denn heute ist ja Montag und da fangen auch alle möglichen Dinge wieder an und alle möglichen Dinge sind los, auch in Leipzig. Aus der Stadt hört ihr ja das Morgenmagazin heute. Zum Beispiel ist auch im Stadtarchiv heute eine Ausstellungseröffnung ab 18 Uhr am heutigen Montag. Aufbruch und Tradition, 30 Jahre jüdisches Leben der Gegenwart in Sachsen. Da sind Fotografien von Silvia Hauptmann zu sehen. Das ist in Leipzig, wie gesagt, im Stadtarchiv. Dann eröffnet jetzt heute auch die 70. Leipziger Naturschutzwoche. Das sind auch ziemlich viele Veranstaltungen dann im Laufe der Woche. Vom heutigen 18. bis zum 23. Mai ist das insgesamt. Und dann sind da verschiedene Sachen zu den verschiedenen Naturschutzgebieten auch in Leipzig, die da stattfinden. Es geht heute um 17 Uhr los und alles Nähere könnt ihr darauf da erfahren auf der Seite leipzig.de. Das sind die aufgeführt, auch nochmal die Veranstaltungen. Auch schön ist eine sehr lange existierende Lesereihe in Leipzig in der Moritzbastei, der durstige Pegasus. Das gibt schon 50 Jahre lang, diese Reihe. Die wurde schon in den quasi 70er Jahren des vergangenen Jahrhunderts in der DDR eröffnet, diese Reihe mit Lesungen. Mit dabei sind heute Wolli Tanner, Elia van Sierowski und Jochen Wisotzki, Anna Schön und Eileen Metzold, die das Ganze auch kuratiert und auch moderiert jeweils. Und im Haus des Buches ist heute auch eine Lesung, wenn ihr noch eine Lesung mitnehmen wollt, ab 19.30 Uhr mit Lara Rüther. Die hat sich in ihrer Veröffentlichung Affenliebe, nämlich mit einem Primatenforschungsinstitut beschäftigt, in dem sie auch sehr lange gearbeitet hat. Und darüber hat sie einen, ja, glaube ich, auch ein bisschen fiktiven Text, ich glaube, könnte auch eine Art Roman sein, bin ich ganz sicher, im Hansa Verlag veröffentlicht, heute ab 19.30 Uhr im Literaturhaus hier in Leipzig. Und wenn ihr Musik interessant findet, könnt ihr auch noch mal in ein Konzert gehen heute Abend in der, im Manfred, genau gesagt, in der Stöckhardtstraße spielen nämlich Kolär und Rotz Duart. Und von Kolär hören wir jetzt noch mal ein Lied, nämlich das Stück Naïef. Die kommen aus Belgien und wir hören jetzt noch mal Belgisch sozusagen in dieser Sendung auch als Sprache. Vielleicht auch mal ganz interessant, noch mal was Belgisches zu hören.

Ja, das war die Gruppe Colère aus Belgien. Ich bin heute Abend im Manfred in der Stockhardtstraße in Leipzig, denn das Morgenmagazin, das ihr heute gehört habt, das kam heute aus Leipzig. Deswegen natürlich auch einige Dinge, die in Leipzig passieren, mit drin. Aber es kann ja nichts schaden, denn dann hat man auch mal so einen kleinen Einblick in das, was in so einer Stadt halt passiert. Und ich habe noch einen weiteren Ausgetipp für Mittwoch für Leipzig. Im Kappa-Haus ist nämlich ein Vortrag auch von Alexander Walter, die Shoah und die DDR. Das ist eine Buchvorstellung und ein Autorengespräch, welche Rolle nämlich jüdische Überlebende in der DDR gespielt haben im Umgang mit der Shoah und dem Nationalsozialismus. Das ist ganz interessant. Und am Mittwoch ist noch eine interessante Lesung im Arjowitsch-Haus ab 19 Uhr. Eine Buchpräsentation, Leipzig wird jüdisch. Das ist ein Vortrag von Katrin Löffner und der hat auch in einem neuen Buch Beiträge zum jüdischen Leben im 19. Jahrhundert versammelt, die bis jetzt noch nicht so viel erforscht wurden. Das ist im Lebenstedt Verlag in Leipzig erschienen und bezieht sich auch ein bisschen auf Leipzig natürlich. Ganz interessante Sachen auf jeden Fall. Und ja, so viel erstmal vielleicht dazu. Wir hören noch mal kurz Musik von der Gruppe Tallulah Ghosh, nämlich I Told You So, den Song. Der ist noch mal von Schallplatte.

Ja, das war die Gruppe Tallulah Ghosh. Aus England kamen die, aus den 80er Jahren, 1986 ist, glaube ich, entstanden. Jetzt zum Schluss hören wir nochmal Musik von der Künstlerin Lütgen aus Halle. Lütgen hat nämlich heute auch Geburtstag, von hier aus also alles Liebe zum Geburtstag nach Halle. Wir hören nochmal den Song Loving Souls von Lütgen, der ist, glaube ich, auch bis jetzt noch unveröffentlicht. Deswegen auch jetzt hier eine Premiere. Klingt so.

0: Ja, jetzt müssen wir uns noch verabschieden. Das war Lütgen und es geht weiter im Programm von Radio Plau jetzt mit der Sendung Filmriss. Dann geht's weiter im Programm von Radio Korax mit der Sendung Seva Azaya. Dann geht's bei den anderen Radios mit dem jeweiligen Programm weiter. Wir verabschieden.
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3: So, hallo erstmal. Ich habe schon länger die Idee gehabt, mal eine Sendung zum Feminismus in der Erziehung anzustoßen, weil das ein Thema ist, mit dem ich mich natürlich auch viel rumschlagen muss als Mutter. Und wir sind gespannt, was heute an Perspektiven auf uns zukommt. Wir haben das Buch mitgebracht von Sheila Bejert, Söhne großziehen als Feministin. Und ja, einen Satz, der wohl am berühmtesten in ihrem Buch hervorscheint, ist der Satz, der sagt, als sie ihr Baby das erste Mal auf dem Ultraschallbild sieht und weiß, dass es ein Junge wird, ihr erster Gedanke war, er soll bloß kein Arschloch werden. Und ich denke, damit können sich viele Leute identifizieren, denn es ist normal, nicht ohne Söhne großzuziehen als Frauen, ja, da wir eine ganz andere Sozialisation erlebt haben.
0: Das auf jeden Fall, vor allem, also ich glaube, alle unsere Mitgliederinnen hier von der Sendung, wir haben alle das große losgezogen, ausschließlich Jungs in der Runde zu haben. Und meine Psychologin hat gesagt, die größte Aufgabe des Feminismus ist, Söhne feministisch großzuziehen. Was das heißt, wissen wir vielleicht halb so, aber ich bin sehr gespannt, mit euch darüber zu sprechen. Genau, wir haben jetzt dieses Lied gehört, Mal Bicho. Weiß ich nicht irgendwie, was die so richtige Übersetzung wäre, aber vielleicht so wie böser Junge oder so ein bisschen. Aber es handelt so einerseits um ja das Stempeln eines Jungen, der halt eben verhaltensauffällig ist, beziehungsweise von der ganz konkreten Kriminalisierung der Jugend. Ne? Also alles böse Jungs, die nur Unfug im Kopf haben und die man halt zurechtweisen muss. Und die Frage ist natürlich, ist das noch zeitgemäß? Ist so ein Modell der Härte oder so zeitgemäß? Deswegen hat uns auch das Lied der Text angesprochen.
4: Vielleicht direkt am Anfang, wo sie singt, was kann das diciendo que hay mejores y peores? Also ich finde, da sieht man auch an sich schon ganz gut halt so diese ja sehr vereinfachte Sichtweise, die kritisiert wird ja in dem Song. Und zu sagen, diese Dichotomie aufzumachen, es gibt gut, es gibt schlechte, fertig und die Schlechten sind halt schlecht so. Und ohne halt irgendwie zu schauen, ja okay, aber was sind da für gesellschaftliche Bedingungen im Spiel, was spielt beispielsweise Erziehung für eine Rolle und was spielen Privilegien für eine, also es ist halt wirklich so sehr vereinfacht zu sagen, ja, gut und böse, fertig.
0: Genau, und die Guten sind in Ordnung und die Schlechten müssen wir entweder irgendwie in die Schranken weisen oder halt bestrafen.
3: Mich hat noch mitgenommen dieses Ese no que piensa no tiene conciencia, auch dieses bewusste, man muss über Dinge sprechen und darüber nachdenken, um das Bewusstsein für bestimmte Dinge zu bekommen. Also da sind wir als Feministinnen nicht ausgenommen. Ne? Das ist nicht was, was wir anderen mitgeben müssen, sondern wir selbst müssen auch darüber nachdenken, wie erziehen wir männliche Menschen in unserem Umfeld, ob das nun auf einer Arbeit ist oder ob das in der Familie ist oder ja, im weiteren Betreuungsumfeld. Das ist irgendwie eine Sache, die gehört in jede Debatte irgendwo rein. Und ja, um hier nochmal so ein bisschen in das Buch reinzugehen, da ist auch so dieses Misstrauen gegenüber Jungen auch so geschildert. Dieses
0: von Natur aus,
3: ja,
0: ne?
3: Ich meine, klar, einerseits versteht man das auch, ne? Aber
2: bloß kein Arschloch, ne?
3: Oder sie beschreibt zum Beispiel, wo es eine Szene gab im Laden, dann ihr Sohn so von einem Spielzeug fasziniert war, dass er da gleich am liebsten drauf zugerammelt und dann die Verkäuferin, macht bloß nichts kaputt und ne, dieses typische im Rahmen halten, wo dann man als Mutter natürlich in Konflikt kommt. Man sieht die Freude seines Kindes und das ist ja auch ein ganz natürlicher Instinkt und dann halt gleich wieder diese negative Konnotation von Jungen, die man auf der anderen Seite natürlich auch verstehen kann, weil es gibt auch die, die halt viel Schaden anrichten und die noch nicht in diese Reflexion gebracht wurden oder noch nicht gekommen sind und die man irgendwie mitnehmen kann.
0: Aber vor allem, wenn ich dich so sprechen höre, was mir auf jeden Fall einfällt, ist so die Angst vor dieser Verkundung, ne? Also wenn du sagst, okay, ich werde ein Kind kriegen und es wird ein Junge und dann denkst du dir so, Mist, okay, das, was ich nicht möchte, ist, dass dieses Kind, also weil was heißt das, ne? Ich möchte kein Arschloch, heißt auch, ich möchte nicht, dass mein Kind, mein Junge, mein Sohn später zum Beispiel Frauen verletzt. Mhm. Ich möchte nicht, dass mein Kind sich so verhält, als hätte es andere
1: Anrecht auf allem. Also so, wie heißt das so schön? So, Señora del Mundo. Que sean Señora del Mundo. Ich möchte nicht, dass mein Kind später Frauen beleidigt. Ich möchte nicht, dass mein Kind später die ganze emotionale und Care-Arbeit auf ihre Partnerin oder auf ihren Partner, meinetwegen, ne? Also so, das ist so diese dystopische Verkündung praktisch so von Zukunftsbotschaft, ne? Und du siehst dich als Mutter praktisch in dieser Rolle hineinversetzt, so, Mist, ich muss jetzt steuern, sonst ist es zu spät, ne? Und ich glaube, das ist, was ich auch sehr, sehr, sehr an diesem Lied mag, weil es wird so ein bisschen umgedreht. Also es wird natürlich so eine positive Besetzung des Begriffs Malbito, also wir sind alle böse Jungen, aber wir hinterfragen das, ne? Weil das Lied sagt ja auch zum Beispiel, ihr zeigt uns in der Schule Kriegsinformationen oder Kriegsdaten auswendig zu lernen, aber ihr zeigt uns nicht, wie man liebt. Und das ist so ein bisschen so halt Dreh- und Angelpunkt von dem Ganzen, ne? Also Kinder sind energiegeladen oder so, dagegen müssen wir jetzt nicht unbedingt steuern, oder dass ein Kind halt mal irgendwas kaputt macht oder so, heißt, es ist keine böse Verkündung von der Zukunft, ne? Dass es irgendwie in den Krieg ziehen wird. Aber lass uns doch mal drüber sprechen, was wir Jungs beibringen wollen. Also wie können wir es machen, dass die sich wirklich so für Care-Arbeit interessieren, dass die halt auch über ihre Emotionen sprechen können. Damit ist schon so viel getan, ne? Und deswegen ist es auch schön, dass am Ende des Liedes sagst so, digo no, ne?
2: Sí, claro, ich, ja. A la violencia.
1: Sí, digo no a la violencia, a la injusticia y a la guerra. Y también, o sea, viendo que, por ejemplo, aquí en Alemania ahorita se está discutiendo sobre la Bundeswehrpflicht.
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3: Diese Angst halt davor, wie entwickelt sich mein Kind, was kann ich dagegen tun? Und auch natürlich Dinge versuchen, ganz klar, aber auch dieses zu wissen, so ganz liegt es dann auch nicht in meiner Hand. Also so dieses, man hat auch eine gewisse Machtlosigkeit natürlich da auch, wenn das Kind dann nicht zu Hause ist, sondern in der Schule, in gewissen Kontexten dort eingebunden ist, in seinem Freundeskreis und so weiter. Und da auch zu sehen, du gibst dein Bestes, aber letztendlich wächst dieses Kind leider immer noch in una sociedad del machismo.
1: Claro, por supuesto. Es que no hay garantías.
3: No deja la garantía. Eso me imagino que es muy difícil de aceptar también.
1: 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Tú vas a apostar al futuro y no sabes qué diablos va a salir. Y puede funcionar o puede no funcionar. Entonces, también hablar sobre eso, más o menos, cómo irte guiando paso a paso en la oscuridad, ¿no? No sabes qué va a salir.
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0: sind lauter so Themen, die den Kindern auch so zugespielt werden. Und das ist ja super gefährlich. Und das sind so Tendenzen, die die Gesellschaft sehr einnehmen und mitnehmen, ja. Und im Gespräch bleiben miteinander darüber ist, glaube ich, so das Einzige, was man machen kann. Und trotzdem nicht die Übermacht, die Deutungshoheit darüber immer haben zu wollen, vielleicht auch.
1: Und was wir halt auf jeden Fall festhalten können, ist, wie könnte eine, also zu unserer Ursprungsfrage zurückzukommen, wie könnte denn eine feministische Erziehung oder Bildung aussehen. Ich glaube, wenn du sagst, so lass uns ins Gespräch bleiben, ja, vollkommen. Und was brauchen wir dafür? Wir müssen Menschen, Kindern, Jungs Werkzeug an die Hand nehmen, nämlich Sprache. Also wie rede ich über was? Auch diese ganze, wie beschreibe ich denn meine Gefühle? Also wie spreche ich über Sachen, die ich nicht so richtig, also wo viel Ambiguität enthalten ist. Und auch irgendwie eine witzige Sache, ne? Als das Lied, Ma Vale Tarde Que Nunca, als das Lied anfing, wir waren total irritiert, weil es auf Französisch anfing und wir es gar nicht erwartet haben, ne? Und zum Beispiel so, ich finde eine feministische, weiß ich nicht, Fähigkeit oder so, ist wirklich halt einfach Ambiguität aushalten. Okay, ich verstehe nicht, was die sagen, aber ich warte mal ab, ich guck mal, bin vielleicht irritiert, aber ich lass mich davon nicht irgendwie aus der Stellung bringen. Ich beobachte, wie wertvoll ist eigentlich diese Eigenschaft für alles, worüber wir reden, ne? Und nicht diese scheiß Sprache, sprich doch Deutsch oder Spanisch, was wir verstehen, also so, ne? Und das ist aber eine super, super schwierige Arbeit. Und ich glaube, also die nächsten Lieder, die wir hören werden, befassen sich so ein bisschen eher mit dieser Komponente oder mit dieser Ebene. Okay, wie könnte das aussehen? Wie wünschen wir uns das? Auch wenn das vielleicht irgendwie sehr poetisch ausgedrückt ist und so. In welche Richtung könnten wir denn gehen? Und was sind tatsächlich diese Fähigkeit, die wir, wie heißt das, hegen und pflegen wollen, ne? 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
2: Kann auch gleich nochmal sozusagen was dazu sagen, wie man es, wie ich es im pädagogischen Kontext jetzt so sehe, und was du davor noch gesagt hast mit, dass es ja in dem Song jetzt darum geht, etwas so Samen auszusehen, so zu schauen, wie man das macht, und ich finde es eigentlich eine schöne Metapher auch in dem Kontext, weil es ja auch so ein bisschen so ist, wir machen jetzt Dinge, wir fangen an, etwas zu tun, feministische Bildung irgendwie in die Welt zu tragen, aber wir wissen halt, dass das Out, wie sagt man, Outcome oder sowas ist uns nicht ganz klar, also das wird sich mit der Zeit irgendwie zeigen und deswegen finde ich da irgendwie das irgendwie sehr passend, genau, und auch so dieses, dass es auch vielleicht kein Patentrezept dafür halt auch gibt und dass man einfach dieses, da fällt mir auch irgendwie dieses von, was die Zapatistas auch immer viel sagen, dieses preguntando caminamos, war das so richtig?
3: Oder? Richtig, ja, genau. Also Fragen schreiten wir voran.
2: Obwohl, genau.
3: Mit der, weißt du, das ist so lustig, weil mit der Übersetzung hatte ich mal schon Streit, weil ich gesagt habe, schreiten wir voran ist die gängige deutsche Übersetzung, aber das beinhaltet ja diese Vorstellung von Fortschritt.
2: Stimmt,
3: und ich würde einfach sagen, fragend laufen wir, weil das ist ja keine, es hat ja keine Richtung. Also es heißt nicht, dass es so wahlloses Laufen ist, aber es hat kein unbedingtes Ziel.
2: Genau, und das ist ja das Gute, also man kann natürlich, genau, also die positive Konnotation, die man daraus ziehen kann, ist also zu sagen, es ist sehr offen. Also wir können uns immer wieder reflektieren, während wir Dinge tun, und darum geht es ja sozusagen, dass man halt in den Prozess reingeht und schaut, was geht nicht, ausprobiert, wieder Sachen abändert, und ist für mich persönlich in so einer feministischen Bildung halt sehr wichtig und eben genau da so eine gewisse Offenheit beizubehalten, weil ich glaube, anders geht es auch gar nicht.
4: Und auch das Vertrauen zu haben, dass es auch gut wird. Und also naja, wenn man...
3: Lebensvertrauen.
4: Also es ist, wenn ich jetzt von vornherein schon rangehe, na, das wird sowieso nicht, dann wird es auch nicht. Das ist ja der Teufelskreis, der sich zieht, und immer wieder den Glauben an Dinge zu haben. Manchmal brauchen Dinge auch sehr lange Zeit und vielleicht ist auch ein Samen, den wir Kindern einpflanzen, auch noch nicht dann gesprossen, wenn er aus der Schule geht, aber vielleicht, wenn er später in seinem Leben gewisse Situationen erlebt, wenn er sich doch mit einem Thema relaten kann oder wenn er merkt, hey, das ist irgendwie ein Diskurs, mit dem konnte ich mich früher überhaupt nicht identifizieren, aber die Person, die das mir mitgegeben hat, die war schon ziemlich cool. Allein das, ne? Also Kindern, die vielleicht aus einem sehr patriarchalen Hintergrund kommen, auch diesen Samen einzupflanzen. Es kostet enorm viel Energie. Das ist natürlich das, wo wir gucken müssen, uns selbst auch zu schützen an einigen Stellen. Ja, Banden zu bilden, gegenseitig uns zu unterstützen, im Team das Ganze auch zu sehen. Nicht nur die eine Person in Familie oder in pädagogischen Institutionen diejenige ist, die den Samen einpflanzt, sondern dass es gemeinschaftlich alle am selben Ding arbeiten. Das ist, glaube ich, auch eine ganz wichtige Sache, ja.
3: Ich möchte unbedingt was da sagen. Danke, Susanna, das ist total schön. Ich bin da immer sehr schnell dabei, praktisch das Gegenargument antizipieren zu wollen, weil ich habe das Gefühl, diese Metapher tatsächlich von der Pflanze, die wächst und wir pflegen, in Deutschland auf jeden Fall so ein bisschen wie verbrannt ist oder weißt du, oder ausgelaugt. Und das finde ich sehr schade, weil eigentlich birgt diese Metapher eine sehr wichtige Komponente, nämlich erstens, durch Pflanzen und so weiter versichern wir unser Lebensunterhalt. So, also wir brauchen Pflanzen zu leben, Punkt. Es ist auch die Visualisierung des Lebenserhalt, eine Pflanze, ne? Weil du hast sowohl dieser Samen, der halt als Speicher bedingt für bestimmte Sachen und dass zum Beispiel eine Pflanze sich praktisch zurückziehen kann oder so, um Kräfte zu
2: tanken.
3: Beziehungsweise speichern, ja, so. Zu speichern, wenn zum Beispiel Dürre ist oder so, wenn zum Beispiel gerade Krise ist und ja. Aber also Wissenstransporter praktisch in die Zukunft hineingehen kann. Sagen wir mal, diese Vorstellung von Zeitlichkeit, ne, von Gegenwart, Zukunft oder Vergangenheit lässt sich an so eine Pflanze oder die Bepflanzung eines Baums oder was weiß ich, eine Samen total gut erklären. Und wichtigere Argument oder worauf ich eigentlich hinaus will, ist, ich lese gerade ein Buch, es ist ja auch gerade auch so Top, wie heißt es, Topseller, nee, Bestseller von der deutschen Philosophin Eva von Redeker. Ich glaube, wir haben auch schon mal drüber gesprochen, ne? Und das Buch heißt Dieser Drang nach Härte und Untertitel ist so über das neue und sie sagt, wir müssen neue Begrifflichkeiten suchen, um uns darüber zu unterhalten, was gerade in der Welt los ist, weil wir mit manchen Metaphern nicht mehr gut zurechtkommen, weil wir uns mit manchen Metaphern nicht mehr verständigen können. Ihr Beispiel ist in Bezug auf Faschismus, dass wir immer auf historische Vergangenheit drauf zurückgreifen müssen, wie zum Beispiel Faschismus ist immer gleich Nationalsozialismus. Und sie sagt so, ja, aber es ist auch noch so vieles mehr und wir brauchen einen Begriff, um das schon im davorherigen Zustand beschreiben zu können und richtig gut eingreifen zu können. Ne? Und das finde ich wichtig. Und einer der Sachen, die sie sagt, auf die Frage, was machen wir nun? Also wie kann man dem entgegenkommen? Wie kann man dem entgegensteuern? Ist, das sagt sie, die Bearbeitung von Land. Lass uns aufs Land gehen. Also sei es Schrebergarten, sei es urbane Gärten, sei es, sie hat natürlich irgendwie ein sehr politisches Beispiel im Buch, ne? Also lass uns ein Land besetzen, wo irgendwelche unzeitgemäße Fabriken von Plaste oder so aufgebaut werden müssen und dort das Feld ackern und für unser zukünftiger Lebensunterhalt irgendwie zu sorgen. Ne? Und so bildlich finde ich das richtig schön, weil es halt auch so konkret ist, was unsere Aufgabe jetzt ist. Ne? Also wirklich das imstande zu halten, dass wir halt in 10 Jahren, in 20 Jahren halt noch was zu essen haben. Also ich meine, das sage ich, weil ich diese Dringlichkeit wichtig finde, wenn wir über diese Metapher reden, der Pflanze in Bezug auf die Bildung oder auf die Erziehung von Kindern, ist es wichtig zu wissen, wir leben in einer Zeit, die halt, wo wir nicht wissen, wie die Zukunft sein wird. Vielleicht wird es halt nichts anderes als verbrannte Erde, weil irgendwie gerade überall so gefühlt Krieg ist, sein, ne? Was ist denn mit mit diesen Kindern, die wir großziehen? Wir wissen nicht, was sein wird und lass uns dafür sorgen, dass die Fähigkeiten haben, die Werkzeuge an die Hand haben, um eben im wortwörtlichen, aber auch im übertragenen Sinne, diese Samen einpflanzen können und diese Pflanzen eben hegen und pflegen können. Und das finde ich so, so, so, so schön, weil im Lied geht es ja nicht nur um diese Metapher, sondern die sagen ja auch, y tiraré semillas a la tierra, semillas que muy pronto brotarán, y traerán amor y llevan guerra, que traigan redención y libertad. Also, ich werde Samen auf die Erde hineinwerfen, Samen, die sehr bald, wie heißt das,
4: aufgehen werden,
3: diese Samen werden Liebe bringen. Das ist total schön, finde ich. Y llevan guerra ist auch so doppeldeutig. Das kann einerseits heißen, die werden den Krieg wegschubsen, aber das kann auch heißen, die werden uns Krieg geben im Sinne von, die werden uns widersprechen, unsere Vorstellungen anfechten, die werden uns zur Rede stellen, die werden uns zur Rechenschaft stellen. So, also was halt auch Kinder machen, ne? Das ist ja auch sozusagen dieser intergenerationale Konflikt, gibt es ja aus einem Grund. Und das finde ich halt richtig, richtig schön in diesem Lied und vielleicht um in das nächste Lied hinein, die Zeile, die mich eigentlich dazu gebracht hat, dieses Lied heute mitzubringen, ist Construyendo Metáforas Amables. Total schwierig, aber es ist gleichzeitig super schön, ne? Weil du versuchst halt etwas zu umschreiben, so dass jemand anders sich darunter was vorstellen kann.
4: Das, was alle Schüler im Deutschunterricht nicht mögen.
3: Ja,
4: und fragt man sich, ja. Warum?
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1: Presente.
3: Katia.
1: Presente.
3: 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no sabemos cómo son, que tal vez no son tangibles, y que nos permite también hablar sobre sucesos que no comprendemos. Entonces, para para mí construyendo metáforas amables significa eso, tener instrumentos a la mano que nos permitan usar el lenguaje de una manera productiva para poder entendernos.
4: Also es sind auf jeden Fall diese sprachlichen Dinge, die du ansprichst, eine Sprache den Kindern an die Hand zu geben, denn wir selbst merken auch manchmal, dass es ja uns unglaublich schwer fällt, unsere Gefühle in Worte zu fassen. Es geht ihnen ja nicht anders. Ja, diese sprachliche Ebene ist unglaublich wichtig. Den Gedanken, den ich jetzt noch hatte, ist, dass auch so auf ganz praktischer Ebene einfach Dinge ja betrachtet werden können. Also zeigen wir denn unseren Kindern, unseren eigenen Kindern, wie wichtig Gemeinschaft ist, indem ich einfach bewusst sage, Leute, alle von euch helfen jetzt auch mit, den Tisch zu decken oder das Fest von XY mit vorzubereiten. Jeder hat eine Aufgabe, was denen ja auch ein Selbstbewusstsein gibt, an irgendeiner Sache teilzuhaben, sich für andere einzusetzen. Das sind ja alles Kompetenzen, die wir damit auch schulen und ihnen mitgeben. Es ist wichtig, für andere da zu sein, Care-Arbeit zu leisten. Da, glaube ich, ist auch so ein Punkt, den wir uns selber manchmal vielleicht auch mitnehmen können, unseren Muttersein nicht zu reproduzieren, in der Hinsicht, dass wir gucken, dass es nicht die nächste Generation genauso trifft, dass Jungen später das Gefühl haben, meine Gefühle, die lasse ich immer bei Frauen, weil die verstehen mich und die kümmern sich um meine Emotionen, sondern sie zu befähigen, selbst auch für ihre Emotionen Sorge zu tragen, ja, Sorgearbeit für andere leisten zu können, auch für sich selbst wissen, was ist gut für mich, was tut mir gut, das ohne so eine Ich-Bezogenheit zu konstruieren, sondern was kann ich auch Gutes in die Welt tragen?
3: Pues sí, porque lo que estás diciendo es para educar a personas que se sienten que son parte de una comunidad, tenés que darles tareas que tengan que ver con la comunidad. Mm-hmm. Porque no puedes esperar que ese sentimiento de pertenecer venga de la nada. O sea, tiene que venir de sentir que llevas una responsabilidad y que tú jugas un rol importante y tú tenés que ocuparte de las personas que están a tu alrededor porque las personas de tu alrededor se ocupan de ti. ¿Cómo decís tú? Porque cuidarte me cuida. Also, ursprünglich wollte ich noch ein anderes Buch auch mitbringen, aber ich habe es leider zu Hause liegen lassen. Und das heißt, mein lieber Sohn oder wie veränderst du die Welt? Ich glaube, so heißt es. Nagel mich bitte nicht fest, weil ich habe es ja zu Hause vergessen. Von der Autorin Emile Roy. Und das ist ja eine französische Schriftstellerin, auch POC, die schon dir auch viel begleitet hat. Also sie hat zum Beispiel zum Ende der Ehe was geschrieben, zur Liebe, also praktisch so Enthierarchisierung der Liebesbeziehungen und auch warum die Ehe so schwierig als Institution ist. Mhm. Und sie hat ein Kind und ich finde das total schön, dass das letzte Buch, was sie herausgebracht hat, ich glaube letztes Jahr, um ihrer Rolle als Mutter steht sowas wie, ich habe oft mir selber die Aufgabe erlegt, meinen Sohn beizubringen, wie man die Welt verändert. Also, du musst. Und sie sagt, ich dachte, wenn ich gute Argumente bringe, dann ist es damit getan. Und dann sagt sie so, nee, ich habe dann gecheckt, nein, so wird die neue Generation praktisch nicht die Welt ändern, sondern ich habe angefangen, darüber nachzudenken, wie vermittle ich denn meinem Sohn, dass Gemeinschaftsbildung wichtig ist. Dass es darauf ankommt, halt sich gut auszudrücken, nicht als Höflichkeit, sondern halt gut über Emotionen sprechen zu können. Wie bringe ich ihnen bei, dass Beziehungen das Allerwichtigste im Leben sind? Beziehungen im Sinne von, ich pflege die Beziehungen, die ich zu meinen FreundInnen habe, weil mich das trägt. Und da macht sie halt eben so auch eine sehr feministische Deutung, wie sie ihre Vorstellung von Erziehung eines Jungen sich komplett so verändert hat.
1: Als Überleitung und als Abschied zu diesem wunderschönen Thema, den wir haben und eben, es ist etwas, was manchmal Angst machen kann, aber auch Freude bringen kann und auch Hoffnung und eben das ist dann eine Bedingung, die wir brauchen. Also wir brauchen das unbedingt, um tatsächlich einfach weiterzukommen. Und ich hoffe, dass diese Themen einfach so angekommen sind und wir können auch so weiter irgendwann anders mal darüber reden. Aber dieses Lied, was kommt, ist von Natalia Lafourcade und heißt Un Derecho de Nacimiento. Und meine liebe Susanne kann das vielleicht übersetzen.
4: Ja, genau. Das Recht, geboren zu werden.
1: Und es ist auch ein Recht, die du bekommst, wenn du geboren wirst. Und es ist so, vom Geburt her hast du das Anrecht auf das. Und zum Beispiel auf Leben, auf Freude, auf Gerechtigkeit, auf alles. Und sie sagt zum Beispiel, und das ist, was ich finde, dass es sich sehr gut verbindet mit das, was du gesagt hast, Carmen, davor. Das ist so wie eine Sprache zu kreieren, in diesem Sinne einen Song, die uns erlaubt zu existieren. Und sie sagt, voy a crear un canto para poder existir, para mover la tierra a los hombres y sobrevivir, para curar mi corazón y el elemento dejarla fluir, para el espíritu elevar y dejarlo llegar al fin. Und ich finde das wirklich eine super schöne Sache. Das heißt so, ich werde mal dieser Gesang dann rausstellen, so dass überhaupt also die Möglichkeit kommt, dass ich etwas anders ausdrücken kann.
3: Im Chorus, also das hat mich halt so umgehauen, weil sie sagt, yo no nací sin causa, yo no nací sin fe. Also ich bin nicht geboren ohne Auftrag, oder ich weiß nicht, wie man das übersetzen könnte. Yo no nací sin fe, ich bin nicht ohne Glauben geboren. Und jenseits des Christlichen oder des Religiösen heißt das, dass man sich nochmal so einen politischen Kontext vor Augen führt, wo das Leben nicht selbstverständlich ist. Also wo Menschen tatsächlich um ihren Überleben kämpfen. Wichtig vielleicht irgendwie, das Lied kommt aus dem Kontext Mexikos. Ich glaube, das war in den 2010er Jahren. Da gab es ganz starke Korruptionsfällen während der Wahlen, begleitet auch von dem ganzen Kontext der extremen Gewalt. Und da hat sich eben den Adela Furcal zusammen mit anderen Künstlern getan. Und die haben halt eben darüber gesprochen, dass man eben nicht geboren wird ohne politischen Auftrag. Und das heißt, ich bin geboren worden und ich kann dieser Rolle antreten. Ich habe einen Sinn in dieser Gesellschaft, ich trage Verantwortung ab der Geburt. Und das, also ich weiß nicht, ich finde halt irgendwie den Gedanken einfach sehr, sehr, sehr schön und wichtig.
4: Und gerade wenn sich Männer ihre doch leider noch bedeutenderen Stellung in der Gesellschaft anguckt, weil sie ja sozusagen männliche Konnotation und Herrschaft geht ja oft einher, wenn man sich dessen bewusst ist und dann diesen Satz, den du gerade gesagt hast, im Kopf hat, dann ist es ja umso mehr wichtig, dass man diese Rolle annimmt und was Gutes draus macht.
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Hallo und herzlich willkommen zu einer neuen Ausgabe von Buchfink. Hier in der kommenden Stunde mehrere Texte von Kurt Tucholsky aus den 20er Jahren und 10er Jahren. Mal schauen, wie viel Zeit bleibt, wie lang die Texte werden. Am Mikrofon begrüßt der Sendungsgestaltende und Verantwortliche T3K04.

Lexikon aus Papier, was vor mir sich befindet, ein kleiner kurzer Eintrag zum Autoren Kurt Tucholsky, geboren 1890, gestorben 1935, Klammer auf, Suizid, Klammer zu, deutscher Schriftsteller, Pseudonym Kaspar Hauser, Peter Panther, Theobald Tiger, Ignaz Wrobel, Kritiker des Spießertums, des Nationalsozialismus und des Militarismus. Seit 1929 in Schweden, 1933 ausgebürgert, schrieb Zeitgedichte, Chansons, Erzählungen, Rheinsberg, Schloss, Gripsholm. Das sind die Einträge, die hier zu Kurt Tucholsky vermerkt sind. 1890 bis 1935, nicht einmal das Geburts- und Todestag, Monat angegeben. Aber dabei will ich es auch erstmal belassen. Weitere Informationen oder viel, viel umfangreicher sicherlich auch bei Wikipedia so viel mehr darüber zu finden.

Wir steigen ein mit einem Text, der ein bisschen länger ist, weil die meisten Texte sind recht kurz, die in diesem Buch versammelt sind. Im Übrigen gesammelte Werke, 10 Bände sind's. Und das vorliegende Werk hat die Nummer 7 aus dem Jahr 1929 überschrieben. Das Nachschlagewerk, also quasi Wikipedia, als politische Waffe. Vorangesetzt ein Zitat von Müller-Jarbusch. Das Handbuch des öffentlichen Lebens ist parteifrei. Es bringt Tatsachen und Ziffern, aber es vermeidet jede Stellungnahme. Parteifreie politische Nachschlagewerke gibt es nicht und kann es nicht geben. Bereits die Tatsache, dass ein bestimmter Name überhaupt Aufnahme gefunden hat, entspricht in den meisten Fällen einem politischen Weltbild, und das ist gut so und in Ordnung. Immerhin kann man von einem großen Nachschlagewerk, wie es zum Beispiel der Brockhaus ist, eine gewisse Neutralität verlangen. Brockhaus hat sie. Das sonst vortreffliche und praktische Handbuch des öffentlichen Lebens, herausgegeben von Maximilian Müller-Jarbusch und erschienen in dem kaiserlichen Verlag Köhler zu Leipzig, hat sie nicht. Es ist wohl die hinterhältigste, die am meisten vergiftete Waffe. Aus der Statistik, aus den Ziffern, aus den sogenannten parteilosen Nachschlagewerken heraus zu schießen und sich solcher Bücher als Propagandamittel zu bedienen. Es ist nicht ehrlich. Das Handbuch des öffentlichen Lebens bringt allerhand Wissenswertes, gut geordnet und einigermaßen übersichtlich gedruckt. Es ist bei der Schilderung der deutschen politischen Parteien von vorbildlicher Neutralität. Jede Partei hat ihr Programm selbst dargestellt, an keiner Stelle hat man den Eindruck, als sei die eine auf Kosten der anderen im Raum benachteiligt. Bravo. Es geht also. Aber es geht nicht immer. Abgesehen von einigen Einzelheiten weist das Handbuch vor allem 3 Stellen auf, wo es auf das Gröblichste von der angekündigten Pflicht zur Neutralität abweicht, dabei an einer Stelle mit objektiven Unrichtigkeiten operierend. Die Einzelheiten bestehen in einer merkwürdigen Einordnung des Deutschtums in der Welt. Da gibt es also erstens Deutschland, zweitens die deutschen Lande außerhalb Deutschlands, drittens das Ausland. Die deutschen Lande sind Österreich und Danzig, das mag noch angehen, wenn aber die Statistik des Deutschtums in der Welt aufzählt, dass in Lettland 70.000 Deutsche wohnen und in der Schweiz 2.700.000, so ist das falsch. Die Deutschen in Lettland sind keine Deutschen, sondern Balten, und die Menschen, die in der Schweiz leben, sind Schweizer, und beides sind keine Deutschen. Sie sprechen dieselbe Sprache wie wir, also können die Schweizer mit Fug behaupten, in Deutschland lebten 60 Millionen Schweizer. Die Statistik ist, ebenso wie die über Belgien, politisch gefärbt und nicht neutral. Die 3 großen Kapitel aber, in denen das Handbuch sein eigentliches Feld verlässt, um klare politische Propaganda zu machen, sind der Versailler Vertrag, der biografische Teil und die Angaben über die Armeen der einzelnen Länder. Das Kapitel Der Versailler Vertrag ist ein einziger deutsch-nationaler Leitartikel. Das Handbuch nimmt da nicht nur Stellung, es straft also nicht nur das Versprechen, das es im Vorwort gegeben hat, Lügen. Es wimmelt auch von unbewiesenen Behauptungen und Ansichten, Beleidigungen Frankreichs, kurz Politik. Da wird zunächst dem Abschnitt Entwaffnung ein Anhang hinzugefügt, in dem die Bewaffnung der siegreichen Mächte angegeben sind, zu dem klar erkennbaren Zweck, das arme, entwaffnete Deutschland in Schutz zu nehmen. Im Abschnitt Ruhrbesetzung regnet es Ausdrücke wie erpresst, Ausbeutung, Ausschreitungen der Besatzungsangehörigen. Es folgt eine schiefe Darstellung,
des Separatismus mit einem Lob auf die mustergültige Reichstreue der Bevölkerung, die den Kenner belustigt, den arglosen Leser aber täuscht. Es ist da dauernd von widerrechtlicher Besetzung die Rede. Hier wird also politisch tendenziös gearbeitet. Bedeutend schlimmer geht es im biografischen Teil zu. Darin sind eine Reihe französischer Politiker aufgeführt. Es ist kaum einer, dem nicht irgendeine gehässige Bemerkung angehängt wird. Poincaré, mitschuldig am Kriegsausbruch. Bumm. Das wird hier auf Seite 810 entschieden, aber nicht belegt. Es erinnert das an die größten wahnsinnigen Urteile kleiner Landgerichtsdirektoren, die vor ihren Kammern die Weltgeschichte antreten lassen und dann in Urteilsbegründungen feststellen, was gewesen ist.

Viktor Basch, Zitat, versuchte 1924 in Berlin und Potsdam für seinen Standpunkt zu werben, fand aber nicht die richtige Art. Zitat Ende. Das darf diesem Pazifisten jeder sagen. Jeder, nur nicht ein Lexikon, von dem wir Tatsachen haben wollen und keine Ansichten. Von François Marsal, Zitat, nach einer Laufbahn als Infanterieoffizier mit Hilfe familiärer Beziehungen Bankdirektor, Zitat Ende. Das ist eine durch nichts gerechtfertigte Ungezogenheit. Kuno, der Inflationskuno hingegen, ist nach diesem Handbuch erst Generalreferent für Kriegswirtschaftsfragen im Reichsschatzamt, Klammer auf, wo er, was verschwiegen wird, die Reichsentschädigungen der Reedereien bearbeitet, Klammer zu, und er wird dann, ohne Hilfe familiärer Beziehungen, in die Direktion der HAPAG übernommen. So verschieden ist es im menschlichen Leben. Bei Radek steht fürsorglich angemerkt, Zitat, eigentlich Sobelsohn. Denn was wäre das Lexikon, wenn wir das nicht wüssten? Bei Selte aber steht nicht Likörfabrikant, sondern Fabrikbesitzer. Es ist der Ton, der den Parademarsch macht. Dieser biografische Teil ist politisch gefärbt, unsachlich und nicht neutral. Wären nun diese Entgleisungen, diese Peinlichkeiten heterogen, hätten diese Fehler nicht alle dieselbe Grundmelodie, man könnte an Zufall glauben. Es kann aber kein Zufall sein, wenn in der Aufzählung der fremden Staaten fünfmal, jedes Mal im Abschnitt Heer und Flotte, eine schwere Unrichtigkeit steht. Zitat, Dänemark, allgemeine Wehrpflicht. Falsch. In Dänemark gibt es keine allgemeine Wehrpflicht, sondern nur eine allgemeine Dienstpflicht, was ein gewaltiger Unterschied ist. Denn in Dänemark ist durch das Gesetz vom 13. Dezember 1917 die Kriegsdienstverweigerung anerkannt. Es besteht also keine allgemeine Wehrpflicht, wohl aber eine Dienstpflicht. Der sich Weigernde muss dem Staat einen Zivildienst als Ersatz leisten. Dieser Zivildienst ist übrigens über dreimal so lang wie der Militärdienst. Auch wird dem sich Weigernden zunächst ein waffenloser Militärdienst angeboten, aber das Recht, sich dem Heerdienst zu entziehen, ist gesetzlich vorhanden. Davon steht im Handbuch nichts. Zitat, Schweden, allgemeine Wehrpflicht. Zitat Ende. Falsch. In Schweden ist das Recht auf Kriegsdienstverweigerung seit dem 21. Mai 1920 gesetzlich anerkannt. Das galt zunächst nur für diejenigen, die den Heeresdienst aus religiösen Gründen verweigerten. Seit dem 1. Januar 1926 dürfen auch areligiöse Pazifisten den Zivil-Alternativdienst tun. Davon steht im Handbuch nichts. Zitat, Norwegen, allgemeine Wehrpflicht. Zitat Ende. Falsch. Die Regelung ist dort die gleiche wie in Schweden. Davon weiß das Handbuch nichts. Zitat, Holland, allgemeine Wehrpflicht. Zitat Ende. Falsch. Nach dem Gesetz vom August 1923 besteht dort nur allgemeine Dienstpflicht, keine Wehrpflicht. Das Handbuch verschweigt es. Zitat, Finnland, allgemeine Wehrpflicht. Falsch. Es gibt dort einen Alternativdienst. Es besteht also keine allgemeine Wehrpflicht. Das Handbuch verschweigt es. Warum verschweigt das Handbuch diese Fakten? Man vergegenwärtige sich die Situation. Irgendein Redner, ein Politiker, ein alter Militär will vor seinem Publikum Eindruck machen. Er unterrichtet sich in diesem Handbuch. Für einen öffentlichen Vortrag kann man nicht von jedem Menschen Quellenstudium in fremden Sprachen verlangen. Das Handbuch des öffentlichen Lebens unterrichtet ihn falsch und er unterrichtet seine Hörer falsch. Er kann durchaus gutgläubig und mit Emphase sagen, selbst die kleinen Staaten haben ihre Wehrpflicht nicht aufgehoben, nicht einmal Dänemark, Schweden, Norwegen, Finnland und Holland haben es getan, und wir Deutschen sollten. Solcher Art also, sagt er seinen Leuten eine dicke,
Unrichtigkeit. Daran ist dieses Handbuch schuld. Der Herausgeber ist mir als sauberer Journalist bekannt. Vielleicht ist er in einem Teil der Fälle von seinen Mitarbeitern unsorgfältig bedient oder getäuscht worden. Er merze diese Fehler aus. Das Kapitel »Der Vertrag von Versailles« ist Politik und keine Tatsachenübermittlung. Der Rest ist schlimmer. Wir werden immer wieder aufzeigen, wie in Schulbüchern, in Atlanten, in Nachschlagewerken, dort, wo man die Propaganda am wenigsten vermutet, wo sie also umso tiefer trifft, Politik gemacht wird. Und zwar stets Rechtspolitik. Es gibt auf der ganzen Welt ein Gesetz, wonach die herrschende Klasse uns Wissen machen will und es vielleicht auch glaubt, dass ihre Anschauungen keine Politik seien. Wahrscheinlich sind sie ihr vom Himmel heruntergefallen. Wo man dergleichen trifft, soll man es austreten. So ist der vorige Krieg vorbereitet worden. So wird der nächste vorbereitet werden.

Das Handbuch des öffentlichen Lebens aber hat nicht die Berechtigung, für Deutschland zu sprechen, wenn es so spricht. Es spricht für einen Teil Deutschlands, nicht für seinen Besten. Urteilt Kurt Tucholsky in dem Artikel das Nachschlagewerk als politische Waffe aus dem Jahr 1929.

Folgenden ein weiterer Text von Kurt Tucholsky aus dem Jahr 1929, überschrieben Der Kriegsschauplatz. Hauser, Mensch, lange nicht gesehen, was? Na, wie jetzt denn? Mir? Tallos. Ja nu, ich war ja auch lange weg. Ja, Dreivierteljahr, nee, warten Sie mal, 10 Monate, 10,5 Monate, genau. Ja, im Dezember bin ich los. Wissen Sie ja nicht? Na Mensch, lesen Sie denn keine Zeitung? In Sibirien, auf dem KSP. Hauser, Sie leben auf dem Mond, auf dem Kriegsschauplatz. Kennen Sie ja nicht? Na, das müssen Sie hören. Kommen Sie, wir gehen darüber in die Stampe und trinken Schnaps. Das wissen Sie ja nicht, also passen Sie auf. Sie kennen doch den General Frobel, was? So ein kleiner Dicker, nicht? Also der hat doch vor 2 Jahren auf der Fronttagung in Dortmund einen Vorschlag gemacht. Mir einen Curaçao, nee, warten Sie mal, einen Kirsch, einen großen Kirsch. Ja, für den Herrn auch. Oder nehmen Sie lieber? Also in Dortmund den Vorschlag gemacht, es müsste für alle nationalen und wehrfähigen Elemente ein Kriegsschauplatz eingerichtet werden, zur Ertüchtigung der Jugend. Wie er auf den Gedanken gekommen ist? Sehr einfach. Da hatten die radikalen Blätter doch geschrieben, wenn die Herren Krieg führen wollen, dann sollen sie sich ihren Kriegsschauplatz allein aufmachen. Haben wir gemacht. Prost. Burr, Donnerwetter, der hat's in sich. Kennen Sie den Witz mit dem Bauer, der im Chausseegraben sitzt und gerade einen nimmt und sich schüttelt? Kommt der Pastor vorbei und sagt, »Na, Krishan, du saufst zwar, aber ich sehe, dass du dich schüttelst. Das ist der erste Schritt zur Besserung.« Sagt der Bauer, »Nee, Herr Pastor, det tu ich man bloß, damit der Schnaps überall hinkommt.« Ja, was ich sagen wollte, also einen Kriegsschauplatz zur Ertüchtigung der wehrkräftigen Jugend, der Volkskraft. Na, Sie kennen ja die Sprüche. Also gut, mein Frobel los aufs Reichswehrministerium, zu den Russen, nach Genf, nach Paris. Fein gelebt der Mann, hat's aber zustande bekommen. Da haben sie uns nu also ganz klammheimlich einen kullesalen Kriegsschauplatz in Sibirien hingemacht. Den Franzosen haben wir gesagt, es wäre Jejen, die Bolschewiken. Krumbach glaubt, was Breitscheid sagt, die informieren sich gegenseitig. Ja, und den Engländern haben wir gesagt, es wäre Jejen, die Franzosen. Den Russen haben wir gesagt, wir würden ihr Heer organisieren. Na, und die Reichswehr macht ja sowieso mit. Bon. Ein paar hundert Werst hinter Krasnojarsk. Wissen Sie, wo das ist? Also, wenn das hier der Jenisej ist und da die Streichhölzer, die obere Tunguska und ihre Zigarettendose das Sajanische Gebirge, dann war das hier unser KSP. Na, eine Abkürzung muss das Ding doch haben. Haben wir so genannt. Prost. Sie. Los, sage ich Ihnen, also einfach fein Knorke, passen Sie auf. Das Ganze war mit Stacheldraht eingezäunt, das keiner rin konnte und keiner raus. Und alles da, Sie, Schützengerem und Front und Artilleriestellung und Beobachtungsstände und Feldtelefon und alles. Na, und eine Etappe. Lieber Hauser, da können Sie ja nicht mit. Also, jeder Stab hatte ein mächtiges Haus mit 2 Casinos. 1A im wahrsten Sinn des Wortes. Verfleihung, wie sich das gehört. Wunderbare Weine hat das Rote Kreuz gestiftet. Die Leute sind ja sehr international. Und Schnäpse. Na, dagegen ist das hier der reinste Bitterwasser. Ober, Herr Ober, mir noch einen doppelten Kirsch. Ja, für den Herrn auch. Und Feldpasteure und Ornanzen und Nachrichtenoffiziere und Ballonabwehrkanonen und Flachs und Funk und alles. Ja, und eine Flotte haben wir auch gehabt. Die fuhr immer den Jenisej rauf und runter. Und Exzellenz Ludendorff und Brüninghaus und Killinger, die waren alle da.
alle. Da beißt keine Maus einen Faden von ab. Prost. Ich war Fellleutnant. Erst Fell und dann Fellleutnant. Ja, einen Feind hatten wir auch. Die Herren hatten sich bei der konstituierenden Generalversammlung so lange rumgezankt, bis da wirklich zwei Juruppen waren. Eine grüne und eine rote. Und die eine war der Feind von der anderen. Na, einmal ist es auch zum Gefecht gekommen. Sonst haben wir ja mehr organisiert, ja. Aber einmal ist es zum Gefecht gekommen. 400 Tote. Der Jasoffizier, das war ein Großaktionär von Leverkusen, der war besoffen und hat nicht aufgepasst. Und da hat seine Jaskanone funktioniert und so ist es denn passiert. Die Panjes? Nee, die waren nicht da. Das heißt, die Mannschaft musste doch was haben zum Requirieren und die Weiber und so. Da haben wir dann 200 Mädchens reingesetzt mit ihre Kerls. Das war die Bevölkerung. Die machten den Einwohner sozusagen. Na, und bei die Jingen die und wir auch manchmal. Das heißt, wir ließen sie in Stab kommen. Ein Budenzauber haben wir da vielleicht gemacht. Doll. Prost. Wieso ich nur wieder hier bin? Ja, Hauser, Sie werden lachen. Es ist ja auch sehr komisch. Wie soll ich Ihnen das erklären? Hören Sie zu. Es hat mir auf die Dauer keinen Spaß gemacht. Wir hatten doch alles, nicht wahr? Kriegskorrespondenten. Ich hab selber einen in den Hintern getreten. Feldrabbiner. Die Korrespondenten und die Rabbiner, das waren die einzigen Juden auf dem KSP. Wir hatten doch wirklich alles. Aber wissen Sie, mir hat was gefehlt. Ich habe manchmal, wenn ich nachts die Posten revidiert habe und wenn ich denn so mit meinem Gott und meinem Suff alleine war, dann habe ich so nachgedacht, warum mir das keinen Spaß macht, was mir eigentlich fehlt. Denn mir hat was gefehlt, Hauser. Prost. Wissen Sie, was mir gefehlt hat? Sie, das waren doch alles Freiwillige, die da waren, nicht wahr? Die wollten doch alle. Verstehen Sie? Das machte keinen Spaß. Sie, ich hab doch gedient. Von Kriege habe ich meine 14 Jahre runtergerissen. Ich weiß doch, wie es ist. Sie, wenn sie denn so ankamen, die Rekruten, in Zivil sind sie immer an einen vorbeigegangen, aber nur auf einmal waren sie ja nicht mehr. Sie, da wurden sie ganz klein. Da kamen sie denn an und die Kellner wollten kellnerieren und die Schauspieler konnten auf einmal schreiben und die Schreibstube und die Herren Rechtsanwälte und dann gingen det. Herr Feldwebel vorne und Herr Feldwebel hinten. Wir hatten sie doch, verstehen Sie? Und was sie konnten, das machten sie denn vor, wie die kleinen, dressierten Hundchen. Und ganz nah rangehen konnte man an sie, und nicht mucksen durften sie sich. Ganz still haben sie hier standen und haben ihn bloß angelupscht. Ich wusste doch, was die dachten. Aber denken, ihr habt's nicht. Immer denkt man, dachte ich. Disziplin muss Sinn. Das war da nu alles nicht. Die Bevölkerung kniff doch in Ohre zu, wenn wir gebrüllt haben und alle zertreppert haben. Es war doch vorher alles bezahlt, wie in die Schmeißküche. Die Mannschaften, die waren doch auch bezahlt. Uns fehlte eben der, der nicht wollte. Verstehen Sie? Da fehlte eben das Widerstreben. Der Widerstand, das unbotmäßige Element sozusagen, eben die Sozis, nee, die nicht, die wollen ja, aber die Kommunisten und die Pazifisten und die Weiber, die wirklich heulen, wissen Sie, wo das echt ist? Die Mädchen, die einen anbeten, weil sie an einen glauben, die Lümmel auf der Straße, die sich verkriechen, wenn unser einer kommt. Die Belgier, man konnte knuten, sie, es war nicht echt.

0: am Stahlhelm war doch eine schöne Zeit, aber der Trische war es nicht. Nun will ich mich mal in Berlin umsehen, in die Autobranche oder bei die Industrie. Die brauchen ja immer einen zum Organisieren, denn organisiert muss sein gegen die Arbeiter, wissen Sie? Ja, nun bin ich wieder da. Na und was haben Sie die ganze Zeit gemacht?
1: Anyway, I can try anything, it's the same circle leading to nowhere.
0: Soweit der Text von Kurt Troelsky mit dem Titel Der Kriegsschauplatz. Ein Text mit berlinerischem Einschlag, bestimmt nicht alles so richtig von mir pronunziert, ausgesprochen worden. Trotzdem ein kleiner Einblick in die Welt des entmilitarisierten Deutschlands oder die Wiederaufrüstung, die Remilitarisierung. Damals, die er hier versucht, anschaulich und witzig abzubilden. 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

Ein weiterer Text von Kurt Tucholsky überschrieben Die Begründung aus dem Jahr 1929. Vor mir liegt im Namen des Volkes die Begründung zu dem Urteilsspruch gegen Georges Cros, angeklagt wegen Gotteslästerung im Jahre 1928 nach Christi Geburt. Landgerichtsdirektor Tölke als Vorsitzender, Landgerichtsrat Krüger als zweiter Richter, zwei Schöffen. Aus den Gründen. Zitat Nummer 10. Ein am Kreuz hängender, äußerst abgemagerter Christus ist in der allgemeinen, gebräuchlichen Darstellung abgebildet, jedoch mit folgenden Besonderheiten. Das Gesicht ist durch eine Gasmaske verdeckt. An den Füßen befinden sich Soldatenstiefel, durch die die Kreuzesnägel getrieben sind. Die linke Hand ist nicht ans Kreuz genagelt, sondern hält am erhobenen Unterarm ein Kreuz. Unterschrift, Maul halten und weiter dienen. Wenn nach alledem wegen der Bilder 2 und 9 eine Schuldfeststellung nicht getroffen werden konnte, so entbehren diese Zeichnungen doch nicht der Bedeutung für die Frage, wie weit in dem

dritten der beanstandeten Bilder, nämlich der Christusdarstellung am Kreuz mit Gasmaske und Soldatenstiefeln. Der Tatbestand des Paragraphen 166 Strafgesetzbuch erfüllt ist. Die Anklage erblickt in dieser Abbildung einen Angriff auf eine Einrichtung der christlichen Kirche, nämlich die Christusverehrung. Dass diese als Einrichtung im Sinne des Paragraphen 166 Strafgesetzbuch zu werten ist, unterliegt keinem Bedenken. Vergleiche Olshausen, Angabe ohne Ort, Paragraph 166, Anmerkung 12 RGE 2, Nummer 429, Klammer zu. Das Gericht erachtet aber auch als erwiesen, dass hier das Tatbestandsmerkmal einer Beschimpfung durch den Angeklagten Gross vollendet ist. Das ergibt gerade der Zusammenhang mit den beiden Bildern 2 und 9 und die gesamte Tendenz als Hintergrund betitelten Blätter. Denn richtet sich in den beiden vorgenannten Zeichnungen die Satire des Künstlers gegen einzelne Diener der christlichen Kirche und gegen den Gottesbegriff des Heiligen Geistes, so ist hier in Bild 10 unverkennbar Christus selbst als Träger und Symbol jenes christlichen Glaubens, der bereits in den Zeichnungen 2 und 9 ironisiert wurde, das Angriffsobjekt. Bei der Auslegung des in diesem Bilde und seiner Unterschrift verkörperten Gedankens hat das Gericht nach freier Überzeugung zu entscheiden. Es ist dabei als allgemeingültige Auslegungsregel auch der Grundsatz zu erachten, dass, soweit der Wortlaut einer Gedankenäußerung nicht durchaus eindeutig ist, der Sinn der Äußerung aus den Nebenumständen, insbesondere aus dem Zusammenhang, aus dem Zwecke und dergleichen zu erforschen ist. Klammer auf, vergleiche dazu die allgemeinen Ausführungen des Urteils des Reichsgerichts vom 11. Januar 1926, abgedruckt in der juristischen Wochenschrift 1928, Seite 1225 und folgende, Klammer zu. Bei Anwendung dieses Grundsatzes sieht sich das Gericht nicht in der Lage, der Auslegung zu folgen, die der Angeklagte Gross seiner Darstellung gegeben hat. Nach der ganzen Anlage der Zeichnung müssen die Worte der Unterschrift Maul halten und weiter dienen, nicht als an Christus gerichtet, sondern als von ihm gesprochen aufgefasst werden. Die starke Wirkung des Bildes beruht zum großen Teil darauf, dass die Christusfigur allein abgebildet ist, ohne jedes Beiwerk von Personen und sonstigen Requisiten, mit denen der Angeklagte auf den beiden anderen Bildern verhältnismäßig verschwenderisch umgeht. Neben der Gasmaske und den Soldatenstiefeln lenkt das erhobene Kreuz in der linken Hand des gekreuzigten Christus die Blicke auf sich, jenes Kreuz als Symbol des Glaubens, das in Bild 2 auf der Nase des Priesters balanciert und im Bild 9 ins Wanken geraten ist. Wären auf dem Bilde noch andere Personen gezeichnet oder wären die Gasmaske und die Soldatenstiefel die einzigen Besonderheiten, so würde die Behauptung des Angeklagten, er habe die ans Kreuz geschlagenen Menschheit darstellen wollen, an die jene die Unterschrift bildenden Worte gerichtet wurden, noch eine gewisse Wahrscheinlichkeit für sich haben. Aber gerade die besonders ins Auge fallende Abweichung von der sonstigen Darstellung des gekreuzigten Christus, nämlich das stark und sichtbar gezeichnete Kreuz in der linken Hand, gibt dem Bild die Wirkung, die es nach der Ansicht des Gerichtes auf den Beschauer haben muss. Christus, für seine Lehre ans Kreuz geschlagen, hat für die Menschheit im Kriege, mit dessen Symbolen Gasmaske und Kommissstiefel man ihn bekleidet hat, trotz seines eigenen Opfers auch nur den Trost und die Worte Maul halten und weiter dienen. Das Kreuz in seiner Hand gibt der ganzen Darstellung erst das Typische. Es wirkt in Verbindung mit den Worten der Unterschrift wie ein Ausrufungszeichen. Christus ruft diese Worte im Zeichen des Kreuzes der Menschheit zu. Es erscheint auch unverständlich, welchen Sinn diese Worte, wenn sie an den sterbenden Christus gerichtet würden, haben sollten. Gewiss verkörpert Christus, wie dem Angeklagten geglaubt werden mag, die ans Kreuz geschlagene Unschuld, die allerdings bei Gross nicht viel Abweichendes von den Begriffen der Beschränktheit oder der Dummheit hat. Zitat Ende.
Die Worte Maul halten und weiter dienen werden selbstverständlich nicht von dem am Kreuz hängenden Christus gesprochen, wenn überhaupt diese oberlehrerhafte Feststellung von irgendwelchem Werte ist. Denn die Unterschriftsworte brauchen mit Notwendigkeit von gar niemandem gesprochen zu sein. Der Zeichner gibt mit diesem Satz die Melodie des Blattes an, ohne dass ein Sprecher vorhanden sein muss. Ist also schon die Suche nach dem Sprechenden jeder gescheiten Kunstdeutung zuwiderlaufend, so ist, nimmt man überhaupt einen Sprechenden an, Christus sicherlich nicht derjenige, der spricht. Dem steht entgegen, dass er eine Gasmaske trägt, so dass also die Worte Maul halten und weiter dienen nur als dumpfes Gemurmel, nicht aber als artikulierte Wörter an das Ohr der Außenwelt zu dringen vermöchten, eine Überlegung, die vom seligen Nikolai stammen könnte, den überrationalistischen, juristischen Kunstbetrachtern aber wohl recht sein wird. Es ist aber auch dem Sinn des Bildes widersprechend, wenn angenommen wird, Christus spräche. Die gebeugte, gefesselte, mit einer Gasmaske geknebelte Gestalt ist wohl zu allerletzt berufen, einen Befehl zu erteilen. Ihre ganze Haltung drückt genau das Gegenteil aus. Wenn das Gericht hinzufügt, es scheint unverständlich, welchen Sinn diese Worte, wenn sie an den sterbenden Christus gerichtet würden, haben sollten, so begeht es einen doppelten Denkfehler. Es wird damit zunächst unterstellt, als müssten die Worte entweder von Christus gesprochen oder an ihn gerichtet sein, was falsch ist. Die Worte werden von niemand gesprochen und sind leiblich an niemand gerichtet. Kein Mund und keine Ohren sind zu konstruieren. Es ist aber auch falsch, dass die Worte an Christus gerichtet keinen Sinn ergeben. Den Sinn, den sie haben, ergibt sich aus der Tendenz der Bildermappe. Die Worte sind vom Zeichner hinzugefügt, sie werden über den Christus hinweggesprochen, und zwar zur Menschheit, die in den Krieg getrieben wird, unter dem Zeichen des Kreuzes. Der Staatschristus, dem auf dem Bild nur noch eine Fahne fehlt, um komplett zu sein, ist aufgerichtet, um die Herde der Gläubigen zur Raison, nämlich zur Staatsraison zu bringen. In seinem Namen wird befohlen, Maul halten und weiter dienen. Und er fällt selbst unter den Befehl. Der Kriegschristus, dem sie auf einem französischen Schlachtfeld das Kreuz weggeschossen haben und der nun flehend mit erhobenen Armen und mit wenig Dank an preußische Richter, die ihn schützen, über das Gemorde hinwegschrie, dieser Christus ist im Sinne des Paragraphen 166 von der eigenen Kirche geschändet worden. Das und nur das hat Georges Cros gezeichnet und empfunden. Die ans Kreuz geschlagene Unschuld, die nicht viel Abweichendes von den Begriffen der Beschränktheit oder der Dummheit hat. Das ist der Staatsbürger, der in den beiderseitigen Kirchen diesseits und jenseits der Grenzen für Mord betete. Und man wird das fatale Gefühl nicht los, als sei es den Richtern vielmehr auf die Erhaltung dieser rührend dienenden Unschuld als auf den Schutz einer Kirche angekommen, die sich etwas schämen sollte. Denn eine Landeskirche, die im Kriege so jämmerlich versagt hat, die die Jugend eines ganzen Landes in das Schlachten hineinsegnete, eine Kirche, die kein Wort gegen den Staatsmord fand, sondern ihn im Gegenteil noch propagierte, eine solche Institution hat allen Anlass, still zu schweigen, wenn aufgezeigt werden soll, wer hier schändet. Die Begründung der Richter ist unrichtig. Ihr Urteilsspruch beruht auf einem Denkfehler. Sie haben das Bild Nummer 10 falsch gedeutet. Und es ist nicht etwa Auffassungssache, sondern diese richterliche Deutung entbehrt jeden Sinnes. Sie arbeiten nicht einmal in ihrer eigenen Domäne sauber, wie es sich gehört. Die Prätension der Kirche aber, die sich wieder heftig rührt, um durch richterlichen Schutz eine rechtens in die Binse gegangene Autorität schützen zu lassen, ist fehl am Ort. Sie hat ihr Wort Gottes verraten. Uns kann das gleich sein, sie ist aber am wenigsten von allen legitimiert, die Heiligkeit ihrer Lehre zu verteidigen, an die kein gesunder, zum Soldatendienst gepresster Mensch
glauben kann, wenn sie ihm nicht in der Jugend das Gehirn verbogen haben. Wir wollen auch keinem der Beteiligten den Gefallen tun, an seine sachlichen Absichten zu glauben. Die Kirche, die aus den Inquisitionsprozessen, die ihr lieb gewordene Übung hat, den armen Sünder, den staatlichen Henkern zuzustoßen und selbst im Hintergrund aufdringlich diskret zu beten, wirft die ihr unbequemen politischen Gegner den Richtern vor. Die Justiz stürzt sich mit Wonne auf Leute, die sie sowieso als Aufrührer empfindet. Die Kirche hat nach ihren völlig negativen Leistungen im Kriege kein Recht, uns ihre Feiertage aufzuzwingen, unseren Kindern ihre Lehre aufzuzwingen, sich mit Glockengeläute und Gesetzgebung eine Beachtung zu verschaffen, die ihr nicht zukommt, sich in allen Bildungsfragen aufzudrängen und in alle Kinderhorte einzudrängen, denn sie repräsentiert nicht das einzige mögliche Weltbild, sondern nur eines, und das noch sehr unvollkommen. Sie versuche zu überzeugen, sie siege im Zeichen des Kreuzes, nicht im Zeichen des Landgerichtsdirektors. Sie schweige. Wenn heute in allen Ländern mit Konkordaten und politischen Druckmitteln die katholische Kirche eine geradezu unheilvolle Rolle spielt, so ist das die Schuld ihrer Gegner. Die sind schwach. Die haben ein schlechtes Gewissen und getrauen sich nie, klar und laut zuzugeben, dass sie vom Fegefeuer nichts mehr wissen wollen. Sie demonstrieren nur leise gegen die Kirchensteuer. Und wenn die Germanen, die so viel mit den Juden zu kakeln haben, wirklich wüssten, dass der Vatikan sie so nebenbei mit der linken, rot behandschuhten Hand regiert, sie wüssten, wo ihr Feind steht. Aber das haben sie nie gewusst. Gegen eine solche unzureichende Begründung aber ist zu sagen, dass die Kirche unsere Gefühle verletzt, dass die aggressive Politik der Katholiken in Bayern und anderswo geeignet ist, unser Empfinden zu verletzen. Dieser Schutz der Kirche ist ein Angriff auf uns. Dass Gross inzwischen einmal freigesprochen wurde, ändert nichts an diesem Hieb gegen die so überschätzte Kirche. Schreibt Kurtucholsky in dem Artikel Die Begründung, wo es um ein Bild geht, was vielleicht dem einen oder anderen auch bekannt ist. Mir jedenfalls haben diese ganze Schilderung etwas vor Augen gemalt. Jesus am Kreuz hängend mit Gasmaske und Stiefel mit ans Kreuz genagelt. Das führte damals offensichtlich zu einem Prozess vor Gericht. 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

Ein weiterer Text von Kurt Tucholsky aus dem Jahr 1929, und zwar ein Gedicht, überschrieben Holder Friede, Versmaß 1911. Nun senkt sich auf die Fluren nieder der süße Tran der Vorkriegszeit. Es kehren Ruh und Stille wieder, getretener Quark wird weich und breit, und alle atmen auf hienieden, jetzt haben wir Frieden. Nun ist es Herbst, die Storchenpaare stehen klappernd, und der Eichbaum schwankt. Das ist ja wohl die Zeit im Jahre, wo Engel sich mit Brechten zankt. Die Ehe wird noch oft geschieden, jetzt haben wir Frieden. Wir wollen nur das eine wissen, weil uns das wirklich interessiert. Premierenknatsch in den Kulissen, ob Kortner Jessner engagiert? Baut Lemle pappene Pyramiden? Jetzt haben wir Frieden. Wir geben einer müden Masse zum Ansehen, was sie niemals hat. In Schiffskabinen erster Klasse gibt es jetzt Radio, Turnsaal, Bad. Vergessen sind die Invaliden, jetzt haben wir Frieden. Verrauscht ist Lärm und Trommelfeuer, verweht das Leid der Inflation. Wir hassen jedes Abenteuer, wir wollen nicht mehr, wir haben schon. Wir pfeifen auf dem ersten Loche, nun liegt schon alles weit entfernt. Wir spielen Metternich-Epoche und haben nichts dazugelernt.

Und damit endet die heutige Ausgabe von Buchfink. Vom Mikrofon verabschiedet sich der sendungsgestaltende und verantwortliche T3K04 mit den besten Wünschen für das Wochenende. Eine schöne Woche. Bis auf bald hier mit dem freien Radio eurer Wahl.

0: Und damit herzlich willkommen zu Off-On, dem Podcast von Netzpolitik.org. Heute wieder mit einer Folge Off the Record, bei der wir euch mitnehmen hinter die Kulissen von Netzpolitik.org. Mein Name ist Ingo Dachwitz und ich freue mich, dass ihr dabei seid. Das Schwerpunktthema dieser Sendung ist die Digitalpolitik der neuen Regierung. Und wie ihr merkt, liebe HörerInnen, hallo, schön, dass ihr dabei seid. Wir experimentieren ein bisschen mit diesem Podcast herum. Die wichtigste Sache für euch schon mal. Wir freuen uns über Feedback zu den Änderungen, die wir an diesem Podcast vornehmen. Wir haben vor 2 Folgen angefangen, damit neue Rubriken einzuführen und wir würden gerne wissen, wie euch diese gefallen. Also, wie gefallen euch die neuen Rubriken, die wir eingeführt haben? Schickt uns gerne eine E-Mail an podcast@netzpolitik.org. Findet ihr bestimmte Rubriken besonders doof? Findet ihr bestimmte Rubriken besonders toll? Habt ihr noch Ideen für neue Rubriken? Schreibt es uns. Und jetzt geht es los. Mit dem Hochfahren. Woran arbeitet ihr gerade? Anna, möchtest du anfangen?
1: Ja, ich arbeite gerade vor allem an 2 Sachen. Und das eine ist dieses Thema rund um den Umgang mit Menschen mit psychischen Erkrankungen, beziehungsweise eben das, was die Innenministerin gerade diskutiert haben, dass sie quasi Menschen mit psychischen Erkrankungen als Risiko definieren und da so ein Risikomanagement einführen wollen, was ich extrem bedenklich finde. Und da habe ich jetzt schon 2 Texte dieses Jahr zu veröffentlicht, plane aber weitere und mir die Situation mal anzugucken und zu schauen, was wird denn da eigentlich genau geplant und was heißt das für Betroffene, aber auch für die ganze Gesellschaft. Und das andere Thema, da beschäftige ich mich gerade mit einer Firma, über das ich noch nicht reden kann. Und ich habe gestern zum ersten Mal einen Auszug aus dem australischen Handelsregister beantragt. Das war sehr spannend.
0: Hat's schon geklappt? Nee.
1: Na doch, doch, es hat geklappt. Also das war tatsächlich ein sehr, sehr smoother Prozess.
2: Ist kostenlos?
1: Nee, man muss Geld ausgeben. Die Maske für die Kreditkartendaten sieht ein bisschen 90er aus. Ich habe es trotzdem gemacht. Bisher ist das restliche Geld noch auf meiner Kreditkarte drauf. Es hat, glaube ich, funktioniert.
0: Ja. Und Sebastian, woran arbeitest du?
2: Ich mache gerade was so ähnlich ist wie das, was ich vor einem Jahr gemacht habe. Ich schreibe Menschen an, die in einem Datensatz drin sind, deren Handys geortet wurden. Ich kann auch nicht genau sagen, welche Menschen das sind und wo die herkommen, aber das sind einfach sehr 2024 Gefühle. Denn ich meine, ich melde mich aus dem Nichts, die Leute kennen mich nicht und die Botschaft, die ich habe, ist ja, sorry, dein Handy wurde geortet. Ich sehe, wo du wohnst, wo du arbeitest und wo du dich bewegt hast. Mhm. Und wie formuliert man das auf eine Weise, dass die Leute mir glauben und nicht glauben, das ist so ein üblicher Scam, denn es ist echt schwierig, aus dieser Position heraus irgendeine Nachricht zu verfassen, die nicht wirklich danach schreit, dass es nicht stimmen kann, was der Fremde da gerade behauptet.
0: Gerade wenn man diese Menschen dann auch noch konfrontiert damit, dass man sehr viel über sie weiß, zum Beispiel wo sie wohnen und wo sie arbeiten. Ne?
2: Du bist Teil der Recherche und fühlst es deshalb sehr mit dir. Es fühlt sich weird an, aber wir wissen ja, dass man damit auch Erfolg haben kann und es melden sich auch erste Leute zurück und alles ist gut.
0: Okay, du hast schon einen Teil dessen gesagt, an dem ich gerade arbeite. Die Data Broker Files gehen weiter. Es gibt noch einen weiteren großen Teil der Data Broker Files. Auch da will ich jetzt noch nicht ins Detail gehen. Sorry, liebe HörerInnen, wir sind bei Off the Record und trotzdem dieses Mal ganz viel kann ich noch nicht drüber reden. Aber wir werden auf jeden Fall zu gegebener Zeit hier drüber sprechen. Die Data Broker Files gehen weiter. Und ansonsten habe ich heute meinen letzten Tag vor dem Urlaub. Wir zeichnen Ende Juni diesen Podcast auf. Ich fahre morgen auf die Fusion und habe dann nächste Woche frei und das heißt, ich muss vorher noch möglichst viele Dinge irgendwie fertig machen, E-Mails beantworten. Das heißt, heute ist ordentlich was los. Kommen wir zur Kategorie Blattkritik. Das ist der Teil in diesem Podcast, in dem wir kurz darauf sprechen, was für uns persönlich in unserer Arbeit in den letzten Wochen, im letzten Monat gut war, der Win und der Fail des Monats. Was ist schlecht gelaufen? Wer von euch möchte anfangen?
1: Was mich immer wieder zeigt es ein Thema, das wir nicht so richtig behandelt kriegen. Das ist diese ganze NIS-2-Gesetzgebung. Das klingt jetzt auch so mega sperrig und deshalb ist das jetzt nicht so das sexy Thema.
0: Wofür
1: ist aber
0: das?
1: Eigentlich
0: NIS2?
1: Mega wichtig. NIS-2 ist eine EU-Vorgabe und da geht es eben um IT-Sicherheit und da hat die alte Ampelregierung schon versucht, ein Gesetz durchzubringen, weil es eben umgesetzt werden muss in Deutschland und jetzt gibt es einen neuen Entwurf, der in großen Teilen auch mit dem alten Entwurf übereinstimmt, aber wir haben es wieder nicht geschafft, irgendwie darüber zu berichten und das finde ich ein bisschen doof, weil irgendwie fällt es zu oft hinten runter, das Thema, obwohl es viele betrifft.
0: Schade eigentlich, weil es böte sich ja eigentlich an, eine tolle Überschrift zu schreiben, oder? IT-Sicherheit mit Hindernissen.
1: Sehr okay. Gut, Ingo. Wir besprechen das morgen, wenn du den Text fertig
2: echt,
1: hast.
2: War das gerade spontan?
3: Ja, das ist mir jetzt gerade eingefallen. Ich bin selber ganz, ganz stolz.
2: Das wird ein Comedy-Podcast, wenn wir so weitermachen.
3: Das war dein Fail, Anna. Okay. Der sogar über den Monat hinausreicht, weil das ist ja wirklich etwas, das wir irgendwie...
1: Ja, ist so ein Dauerbrenner. Manchmal schaffen wir es, aber oft ist es so kein Thema, wo wir so richtig gut dran sind, würde ich sagen.
3: Und dein Win? Was ist gut gelaufen in den letzten Wochen?
1: Na, ich habe mich mega gefreut über den Text zu den Repair-Cafés. Da haben ja Martin und Lilly, unsere Freiwillige, sind in den Repair-Café gegangen und haben einen sehr, sehr schönen Text geschrieben, bei dem ich wirklich das Gefühl hatte, ich bin so ein bisschen dabei, als ich den gelesen habe. Unsere Mikrowelle, die sie mitgenommen haben, geht immer noch nicht richtig, aber ich würde sagen, wir sind auf einem guten Weg.
3: Okay, sehr gut. Ja, den fand ich auch sehr, sehr toll, den Text. Sebastian? Dein Win und dein Fail der letzten Wochen?
2: Also mir ist wichtig, dass man das nicht so als Superlativ verstanden weiß. Ne? Also ich habe schon was mitgebracht, was gut und schlecht war, aber ich möchte das jetzt nicht auserkoren, wie sagt man dazu?
1: Auserkiesen.
2: Wirklich? Auserkieseln zu dem wirklich Schlimmsten oder Besten, was passiert ist, sondern das ist einfach eine Sache, die ich mitgebracht habe. Du warst schon ganz nervös, dass ich was mitgebracht habe, weil du nicht wolltest, dass ich mich vorbereite.
3: Sebastian bereitet sich nämlich immer auf solche Sachen sehr, sehr gut vor und ich hatte ihn versucht dazu zu bringen, dieses Mal sich gar nicht vorzubereiten, weil deshalb gerade etwas geschockiert, dass er den Laptop aufgeklappt hat.
2: Du wirst gleich es verzeihen und verstehen, denn es kommt auf den genauen Wortlaut an. Ich habe zwei Überschriften mitgebracht, die viel darüber verraten, wie wir nachdenken und wie wir arbeiten. Denn wir stellen uns oft die Frage, wie können wir ein Thema so darstellen, dass es Leute auch anspricht und zum Lesen anregt, wenn sie nicht eh schon das Thema länger verfolgen und von sich aus einfach wissen wollen, was als nächstes passiert. Und das ist manchmal sehr schwer und manchmal einfacher. Und immer mal wieder fragen wir uns, ist es denn bei jedem Thema notwendig? Und ich habe eine Überschrift mitgebracht, wo es uns, glaube ich, gut gelungen ist, obwohl das Thema nicht so leicht zugänglich ist. Mhm. Und eine, wo wir es nicht gemacht haben und vielleicht ist das in Ordnung. Und trotzdem stelle ich mir immer wieder die Frage, hätten wir es doch probieren sollen. Also, ich fange mal an. Überschrift Nummer 1. Behörden fragen weiter jede Sekunde, wem eine Telefonnummer gehört. Das finde ich eine Überschrift, die Leute sehr anspricht. Mhm. Man weiß, was die machen. Es wird nicht benannt, wie das Gesetz heißt. Es sind keine seltsamen Substantive dabei. Man hat vielleicht sofort das Gefühl, hey, krass, die fragen, wem eine Telefonnummer gehört. Das ist das, was passiert und was auch sofort einen so in der eigenen Privatsphäre juckt. Mhm. Und den Artikel bringen wir immer wieder, weil es immer wieder passiert. Aber da funktioniert das, mit dem die Überschrift spricht. So, anderes Thema. CSAM. Ministerien verrühren, löschen statt sperren mit Vorratsdatenspeicherung. Ich bin im Thema drin, ich weiß sofort, was los ist. Ich habe sofort auch so einen gewissen Wutfaktor. Aber ich kann mir vorstellen, dass Menschen außerhalb des Diskurses schon bei CSAM aussteigen und dann verrühren, löschen statt sperren. Was?
3: Okay.
2: Und habe mich gefragt, müssen wir da versuchen, mehr zu machen oder ist es legitim? Wir sind auch Fachmagazin. Ich habe keine Antwort mitgebracht dafür.
3: Okay, aber danke, dass du die beiden Überschriften mitgebracht hast und einen Einblick in unsere Erwägungen bei der Gestaltung von Texten und bei Überschriften gegeben hast. Ich mach's ganz kurz, versuch's jedenfalls. Mein Erfolg der letzten Wochen ist ein echt toller Erfolg. Es sind sogar zwei Erfolge, über die ich auch geschrieben habe. Nämlich, wir lieben es ja, wenn unsere Recherchen Wirkung erzielen. Netzpolitik.org wirkt, schreiben wir gerne. Und dieses Mal haben wir Wirkung erzielt in zwei Fällen, auch wo es um Databroker-Recherchen ging, nämlich die Xander-Recherche aus 2023 hat dazu geführt, dass die Berliner Datenschutzbehörde inzwischen, wie sie in ihrem Jahresbericht bekannt gegeben haben und uns gegenüber dann jetzt auch bestätigt haben, dass es sich um diese Firma handelt, eine Vor-Ort-Kontrolle bei einer Berliner Daten- und Werbebude gemacht, über die ich damals sehr kritisch geschrieben hatte, haben wahnsinnige Datenschutzmängel festgestellt. Das ist total toll, wenn die eigene Arbeit solche konkreten Konsequenzen hat und das dann, ja, jetzt fehlt natürlich noch ein Abschluss des Verfahrens so. Da müssen auch noch Sanktionen folgen, würde ich sagen. Bin gespannt, was da noch kommt. Und auch ein zweiter Datenschutzerfolg. Auch unsere Recherchen zu Wetter Online im Rahmen der Databroker-Files haben dazu geführt, dass das Unternehmen von der Datenschutzbehörde Besuch bekommen hat. Plus, ich hatte dort ja eine Datenauskunftsanfrage gestellt. Das Unternehmen hat versucht, mich hinzuhalten, hat gesagt, zu viel Aufwand, wir können dir keine Daten rausgeben. Ich habe mich mit Neub zusammen beschwert bei der Datenschutzbehörde. Das hat jetzt dazu geführt, dass ich Daten bekommen habe. Das ist toll. Fails kann ich wirklich sehr kurz machen, weil es ist das gleiche Thema, das du gerade schon angesprochen hast. Das sind die Überschriften, Sebastian. Die haben mich nämlich diese Woche auch beschäftigt. Wir haben in der Morgenkonferenz ja auch einmal drüber gesprochen. Bei beiden Texten, die ich zu den, oder die wir dann auch zusammengeschrieben haben, zu den beiden gerade genannten Themen, finde ich die Überschriften, ja, wäre mehr gegangen. Wetter Online lässt Daten tröpfeln, ja, ist nett, aber regt, glaube ich, jetzt auch nicht so hart zum Klicken an.
2: Da fehlt dir die Drastik, meinst du?
3: Da fehlt mir die Drastik ein bisschen und im anderen Fall auch. Berliner Datenschutzbehörde stellt Mängel fest oder irgendwie sowas war es.
1: Aber wenn es dann Daten hagelt, dann können wir uns ja auch sehr freuen.
3: Klar, das ist natürlich für Connoisseure und Freunde der Wortspiele ganz schön, wenn wir bei den Wettermetaphern bleiben, bei Wetter Online, aber ja.
2: Also tröpfeln kein Powerwort, ich merk's mir. Mhm.
3: Wenn ihr, liebe HörerInnen, auch noch Wins und Fails des Monats von netzpolitik.org habt, irgendwelche Texte oder Inhalte von uns, die euch besonders gut gefallen haben oder die euch vielleicht auch gestört haben, Überschriften, von denen ihr gesagt habt, hä? Oder Überschriften, bei denen ihr gesagt habt, wow, pures Gold, dann schickt uns doch auch gerne eine E-Mail an podcast@netzpolitik.org. Und jetzt kommen wir zur Kategorie Maschinenraum. Die Kategorie, bei der wir euch ein bisschen Einblick geben, nicht in unsere inhaltliche Arbeit, sondern in den Maschinenraum, das wie unsere Organisation funktioniert. Das machen wir heute etwas kürzer, weil wir das Thema des Monats, die Digitalpolitik der neuen Regierung, etwas ausführlicher besprechen. Und wir steigen auch hier, wie beim letzten Mal, ein mit den Hausmitteilungen. Einfach nur ganz kurz. Ihr habt es schon gehört, liebe HörerInnen, wir haben eine Volo-Stelle ausgeschrieben. Wir haben im letzten Podcast und im vorletzten Podcast darüber gesprochen. Inzwischen ist die Stelle nicht nur ausgeschrieben, sondern auch vergeben. Wir werden zu gegebener Zeit, wenn die Person hier angefangen hat, sie dann auch ausführlich hier im Podcast vorstellen. Aber wir freuen uns sehr, dass wir das erste Mal eine Person haben, die ein Volontariat bei uns macht.
2: Und wann geht's los?
1: Am 1. September.
2: Okay.
3: Dann habt ihr es vielleicht gesehen, wenn ihr uns ab und zu mal lest. Wir haben ein paar Design-Dinge verändert auf unserer Webseite. Das Newsletter, die Newsletter-Box, die in den Artikeln klebt, hat sich verändert. Sie sieht jetzt viel, viel schöner aus, finde ich. Danke an Ole für das tolle Design. Und wir haben neue Spendenboxen mit kleinen Tech-Monstern, die aufmerksam machen darauf, dass wir Geld benötigen. Als Community-finanziertes Medium. Und als letzter Punkt in den Hausmitteilungen haben wir auch noch gar nicht gesagt, wir veröffentlichen inzwischen Manuskripte für diesen Podcast. Nicht Manuskripte, sondern Skripte dieses Podcasts. Das heißt, wenn ihr diesen Podcast nicht nur hören, sondern auch lesen wollt, dann könnt ihr das inzwischen tun. Genau. Was können wir noch berichten im Maschinenraum? Wir haben einen Betriebsausflug gemacht. Wollt ihr davon erzählen?
1: Na, ich war ja nicht da, ich hatte Urlaub.
3: Ach, stimmt.
2: Gefühlt warst du immer in unserer Mitte, Anna. Danke. Wir haben einen Betriebsausflug gemacht, du warst auch dabei, Ingo. Oh. Wir hatten eine Führung durch den Wedding. Mhm. Also der Teil von Berlin, der uns auch umgibt in unserem Büro. Mhm. Es ging spezifisch darum, wie der Wedding in verschiedenen Jahrhunderten Epidemien und Pandemien durchlebt hat. Und danach gab es ein Eis.
3: Und leckeres Abendessen auch noch.
2: Leckeres Abendessen, ja.
3: Was ist eigentlich aus der Katze geworden? Du hattest an einer Station oder am Ende der Stadtführung haben wir uns so ein bisschen aufgelöst für einen Moment und du hast dann eine Katze rumlaufen sehen und kurz darauf ein Gesuchtschild gesehen für eine Katze. Hast du angerufen bei den Leuten?
2: Ich hab angerufen, war das die Katze? Das war ein kleiner Krimi. Thomas und ich sind einer schönen Katze begegnet mit wunderschönen weißen Pfötchen, so als hätte sie weiße Socken an so ein Tigermuster und auch so ein markantes Gesicht. Und Thomas fand die Katze interessant, hat sich hier angenähert, aber die gegenseitige Körpersprache hat dann gesagt, wir kommen uns nicht näher. Und wirklich zwei Häuser weiter sah ich ein Schild, vermisste Katze gesucht. Mhm. Und auf dem Foto die Katze, ich bin jetzt kein großer Katzenerkenner, aber alle Kriterien, die ich gerade genannt habe, weiße Pfötchen, markantes Gesicht, Streifenmuster, das hat alles gepasst. Und dann bin ich zurückgegangen. Ich habe die Katze nicht mehr gesehen und habe gedacht, ich muss da jetzt anrufen und habe dann gelernt, wie das funktioniert, wenn ein Tier entlaufen ist. Da gibt es einen Service, das war auch so eine Service-Nummer, die kümmern sich um viele entlaufene Tiere.
3: Okay.
2: Und man gibt dann die Nummer durch, die auf diesem Zettel war. Mhm. Und dann habe ich die Nummer durchgegeben, Ort, Zeit und so weiter, näher beschrieben und hoffe, dass es geholfen hat. Ich wurde noch zweimal zurückgerufen, habe das leider überhört, hätte aber auch nicht mehr sagen können, ehrlich gesagt.
3: Okay, das hatte ich mir jetzt irgendwie romantischer vorgestellt, dass du da jetzt irgendwie eine verzweifelte Familie am Apparat hast, den du dann mit deinem Tipp weiterhilfst.
2: Dann hättest du es wahrscheinlich schon erfahren, wenn ich das schon stolz erzählt. Nee, es bleibt ein Krimi mit ungewissem Ausgang. Ich hoffe, der Katze geht es gut.
3: Okay. Dann danke für die Schilderung vom Betriebsausflug. Wir können noch einen kurzen Einblick geben in das, was wir so machen. Wir haben nämlich gerade einen GIMP-Workshop gemacht. Wir, das heißt Anne, hat ihn gegeben. GIMP ist ein Open-Source-Bildbearbeitungsprogramm und Leute wie ich, die sehr, sehr schlecht darin sind, beziehungsweise kaum geschult darin sind, Bildbearbeitung zu machen, sind bislang immer darauf angewiesen, dass es nette KollegInnen mit 72 hier gibt, die Bilder für meine Artikel machen, wenn ich mal was Aufwendigeres brauche. Jetzt kann ich es hoffentlich selber machen. Anna, du hast diesen Workshop angeboten. Wie war's?
1: Oh, ich fand's mega lustig. Also ich finde das immer schön, weil GIMP war ja früher, als ich damit angefangen habe, also vor vielen, vielen Jahren, als ich angefangen habe zu benutzen, war es ja eine ganz furchtbare Software, also schwer zu bedienen mit den ganzen Fenstern, die dann nicht zusammengepasst haben. Und
2: so. Heute ist alles anders, oder was?
1: Na, ich finde schon. Also so, ich glaube, irgendwie viele Leute haben noch so Angst vor GIMP, aber da muss man gar keine Angst vor haben. Und irgendwie, es hat sich dann auch im Skillsharing, das wir gemacht haben, herausgestellt, irgendwie, dass der Satz irgendwie 95% deiner Probleme kommen daher, dass du die falsche Ebene gerade benutzt, auch zutrifft. Und ich finde das einfach ganz schön, wenn man auch mit so einer Software so die Basics selbst machen und auch irgendwie Quatsch damit machen kann. Das haben ja auch einige Kollegen lustige Bilder dann im Workshop erstellt, die es wahrscheinlich nicht auf die Startseite schaffen.
3: Ich habe mir vorgenommen, nach meinem Urlaub werde ich beim nächsten Artikel oder übernächsten Artikel, auf jeden Fall bei einem meiner nächsten Artikel, dann mal ein selbstgebautes Beitragsbild machen. Ihr könnt dann die Ergebnisse des Workshops begutachten, liebe HörerInnen.
2: Ich freue mich auch schon drauf.
3: Wir haben noch eine Stelle ausgeschrieben, über die wir hier kurz sprechen wollen. Nämlich suchen wir eine Person, die als Werkstudierende bei uns arbeitet und Social-Media-Arbeit macht, uns unterstützt in der Social-Media-Arbeit. Warum haben wir diese Stelle ausgeschrieben?
1: Na, weil wir machen ja bisher die ganze Social-Media-Arbeit selbst. Das heißt, das, was wir machen, ist sowas wie eine Ankündigung, wenn ein Artikel erschienen ist oder wenn wir eine Stelle suchen oder irgendwer vielleicht irgendwo auftritt mal, wenn wir dran denken. Aber wir haben nicht so richtig die freie Kapazität dafür, weil es ist ja im Alltag immer ganz viel, was man irgendwie tun muss. Und deshalb haben wir gedacht, okay, wir geben dem mal mehr Raum und wir versuchen mal zu gucken, was passiert denn, wenn es eine Person gibt, die sich damit wirklich primär beschäftigt, um mal drüber nachzudenken, okay, wie kann man denn Inhalte zugänglicher machen? Wie kann man denn vielleicht unsere Arbeit besser erklären, was kann man denn noch für Formate finden, außer guck mal, hier ist ein Artikel, Link zum Artikel, sondern was mal aufzubereiten, was sich auch anbietet eben auf Social Media Plattformen, sei es jetzt irgendwie Mastodon, Blue Sky oder andere, zu erscheinen. Das ist so die Hoffnung, auch ein bisschen rumzuexperimentieren, zu gucken, was passiert denn, wenn da mal jemand wirklich Zeit hat und den Raum hat, sich Gedanken zu machen und auch ein paar Experimente zu machen.
3: Sebastian, vielleicht kannst du ja mal kurz aus dem Alltag eines Redakteurs erzählen. Was passiert denn eigentlich, wenn wir einen Artikel veröffentlichen bislang? Wie kommt der aktuell in die sozialen Medien? Wie läuft der Prozess da gerade?
2: Wir haben da verschiedene Routinen. Es gibt die Möglichkeit, dass wir direkt von unserem Account netzpolitik.org bei Blue Sky, netzpolitik-feed auf Mastodon, dass dieser Account das postet. Andere Option ist Autor, Autorin, in dem Fall ich, macht selbst einen Post, der dann geteilt wird vom netzpolitik.org-Account. Das ist auch meine liebste Version. Also wenn ein Artikel erscheint, schreibe ich meistens für Fediverse und Blue Sky einen kleinen Beitrag, der basiert oft auf dem Teaser, vielleicht ist noch eine kleine persönliche Note dabei und teile den dann auch wiederum selber über den Netzpolitik-Account. Und aktuell nutze ich auch gelegentlich LinkedIn, weil ich damit ein bisschen experimentiere, nicht weil ich das so liebe, sondern weil ich einfach rausfinden will, wie ist das, was sind die Menschen, welche anderen Menschen kann ich darüber erreichen. Und so ein LinkedIn-Post, da merkt man es schon, der ist deutlich länger, die funktionieren anders. Das, was gut und kurz ist, auf so einem anderen Netzwerk, wird dann auf LinkedIn sofort ignoriert.
3: Mhm. Anna, wen suchen wir denn? Was erhoffen wir uns, was da für eine Person kommt, die uns unterstützt?
1: Na, wir suchen auf jeden Fall eine Person, die Lust hat, ein paar Sachen auszuprobieren, weil wir haben jetzt nicht quasi die fertige Liste von wegen, du musst jetzt irgendwie alle 3 Stunden einen Instagram-Story-Post irgendwie machen und sowas, sondern die mal guckt, okay, was geht denn eigentlich? Und die auch Lust hat, sich mit Plattformen zu beschäftigen, die jetzt nicht die großen kommerziellen Plattformen sind, weil ja, ich würde sagen, große Teile unserer Community befinden sich ja beispielsweise, sind auf Mastodon unterwegs und auf anderen Plattformen und die auch um die Probleme von Instagram und Co. weiß und damit reflektiert umgehen kann.
3: Okay, das heißt, die HörerInnen brauchen jetzt nicht zu erwarten, dass wir, sobald diese Person hier anfängt, plötzlich auf TikTok sind, sondern es geht schon erstmal eher darum, sozusagen die sozialen Medien, die wir heute auch bespielen, weiter zu bespielen, ja?
1: Ich glaube, es bräuchte sehr überzeugende Argumente dafür, dass wir jetzt plötzlich auf TikTok sind. Aber ich schließe hier
3: nichts aus, okay.
1: Nichts aus, was ich später bereue, ausgeschlossen zu haben. Aber ich glaube nicht, dass das unser Ziel ist.
3: Man merkt, du sprichst viel mit PolitikerInnen. Bloß nichts ausschließen in so einem Podcast. Okay, und damit kommen wir auch schon zum nächsten Thema. Wir verlassen den Maschinenraum und sprechen über das Thema des Monats. Es geht um die Digitalpolitik der neuen Regierung. Seit wie vielen Tagen ist jetzt die Bundesregierung im Amt unter Bundeskanzler Friedrich Merz und Vizekanzler Lars Klingbeil?
1: So um die 50, also kommt drauf an, ne? Aufnahmedatum, Hördatum, man weiß es nicht, aber so genau. Wir sind jetzt so bei 50 Tagen plus minus und quasi ist gar nicht so lange eigentlich, ne? Ist ein bisschen mehr, ne? Fast 2 Monate.
3: Fühlt sich schon länger an, kann ich auf jeden Fall sagen. Ja. Genau, aber die neue Regierung will Dinge verändern. Das kann man, glaube ich, mal sagen. Verändert auf jeden Fall die Rahmenbedingungen der Digitalpolitik. Die nimmt so langsam Form an, ne? Zumindest so auf der Policy-Ebene, also die Strukturen, in denen die Digitalpolitik stattfinden wird. Es gibt einen neuen Digitalausschuss im Bundestag mit sehr vielen neuen Abgeordneten. Und es gibt ein neues Ministerium. Da debattiert man kaum mal 15 Jahre darüber, ob das sinnvoll ist. Und dann wird es einfach schon mal ausprobiert. Was sagst du zu diesem Ministerium, Anna? Ist es gut, dass es das jetzt gibt, das Bundesministerium für Digitalisierung und Staatsmodernisierung?
1: Naja, ich würde so ein bisschen sagen, es ist ein bisschen egal, dass es das jetzt gibt. Also so die Diskussion, die ist halt echt alt. Und ich glaube, vor 2 Legislaturen hätte ich gesagt, es ist gut, dass es das jetzt gibt. Und am Ende kommt es darauf an, wie es umgesetzt wird. Bisher sieht zumindest die Umsetzung im Sinne von, wie viele wirkliche Kompetenzen kriegt das Ministerium relativ gut aus. Wir hatten ja so ein bisschen Angst, dass dann die Federführung für wichtige Dinge trotzdem vor allem in anderen Ministerien liegt. Das ist anders geplant. Das BMDS, also das Ministerium für Digitales und Staatsmodernisierung, soll relativ viele eigene Kompetenzen bekommen. Jetzt läuft natürlich noch die Zeit, in der die entsprechenden Abteilungen aus den anderen Ministerien darüber wandern müssen und die ganzen Sachen übergeben werden müssen. Das heißt, da muss man gucken, ob es da noch zu Reibung kommt. Aber prinzipiell sieht das von der Organisation her erstmal ganz gut aus.
3: Das war ja wirklich der Treppenwitz bei der Ampel, ne? Die sind ja auch angetreten mit, wir machen jetzt und wir machen jetzt auch das Verkehrsministerium zu einem echten Digitalministerium. Volker Wissing sollte Digitalminister werden und am Ende haben dann doch die anderen MinisterInnen keine Kompetenzen oder sehr wenig Kompetenzen abgeben wollen. Robert Habeck hat mit dem Wirtschaftsministerium wahnsinnig viel mitsprechen wollen. Der Finanzminister wollte wahnsinnig viel mitsprechen. Christian Lindner, FDP. Und auch das Kanzleramt wollte wahnsinnig viel mitsprechen. Das heißt, da gab es ein riesengroßes Kompetenzgewirrwarr, Gezerre zwischen Ministerien. Kaum ein Dossier ist von einer Stelle alleine bearbeitet worden. Und das hat sich natürlich dann auch wiedergespiegelt. Eigentlich kann man sagen, das Scheitern der Ampel ist schon angelegt gewesen, wenn man jetzt mal so zurückblickt. In dem, wie sie es nicht geschafft haben, wirklich eine gemeinsame Vision und auch den anderen dann sozusagen die Kompetenzen zu gönnen und dort auch die Macht dann zu gönnen, die damit einhergeht. Das ist in diesem Fall anders. Also das Digitalministerium mit einem ehemaligen Manager an der Spitze, über den wir gleich auch nochmal kurz sprechen können, hat deutlich mehr Kompetenzen. Das heißt, da sind die Grundlagen schon erstmal dafür geschaffen, dass es was bewegen könnte.
1: Genau, zumindest in diesem, wie heißt das, Errichtungspapier oder so, auf jeden Fall in diesem Kabinettsbeschluss, wo sie gesagt haben, welches Ministerium für was zuständig sein soll und welche quasi Abteilungen da so drin sind, da sind sehr viele Sachen dabei. Da ist wenig, was sich um digitale Zivilgesellschaft und Gesellschaft im Allgemeinen dreht. Das heißt, wir haben einen krassen Wirtschaftsfokus und ein Staatsmodernisierung, was auch immer genau das bedeutet, Fokus und wenig gesellschaftliche Dinge, die da zumindest in der Organisationsstruktur abgebildet sind. Aber ich habe jetzt wenig Sorge, dass das Ministerium überhaupt keine Zuständigkeiten hat und dann eben nicht tätig werden kann.
3: Es ist aber natürlich ein klassisches Bild, das wir schon kennen aus den Jahren, in denen die CDU sozusagen die Regierung anführt. Dort ist dann Digitalpolitik in erster Linie Wirtschaftspolitik, auch noch Sicherheitspolitik. Den Innenminister gibt's ja auch noch, der zumindest mit seinen Überwachungsgesetzen, die er schon in der Pipeline hat, auch digitalpolitische Auswirkungen haben wird. Und ja, Staatsmodernisierung, das ist das neue große Thema, ne?
1: Ja, das ist irgendwie so ein Hype-Ding, ne? So jetzt alle wollen Bürokratie abbauen, niemand fragt sich irgendwie dabei, wofür Bürokratie eigentlich gut ist. Und ich glaube, das ist auch irgendwie ein relativ gefährliches Thema, weil man kann damit gut Werbung machen, ne? Man sagt irgendwie, wir wollen hier den Staat modernisieren und die Bürokratie abbauen und alle schreien yeah, aber Die Frage ist dann, was ist denn damit eigentlich gemeint? Ist damit wirklich das gemeint, was man vielleicht so spontan vor Augen hat, dass ich dann nicht mehr so viele Zeilen auf meinem Antrag für Arbeitslosengeld ausfüllen muss? Oder ist damit eben gemeint, dass eben für Unternehmen Sorgfaltspflichten abgebaut werden und es eigentlich gar nicht um das geht, was man so spontan als Bild bekommt, wenn man um seine eigenen bürokratischen Sorgen oder Nervigkeiten irgendwie nachdenkt. Mhm. Und das finde ich tatsächlich ein Punkt, wo man nochmal deutlich mehr hingucken muss und sagen, was verstehen die denn da unter dieser Modernisierung? Und wie sehr kommt dann dieses ganze Verwaltungs-Digitalisierungsthema, was ja da auch drin steckt, irgendwie mit rein und kriegt man das jetzt auf die Kette? Das finde ich total spannend, weil ich mich frage, ja, der Minister, also Carsten Wildberger, der kommt ja aus der Wirtschaft, aber bei dem Thema ist man ja mit Sachen konfrontiert, die man, glaube ich, ich komme jetzt nicht aus der Wirtschaft, mit denen man in der Wirtschaft nicht so konfrontiert ist, also Föderalismus zum Beispiel. Und da bin ich tatsächlich sehr gespannt, was da genau passiert und wie er diese ganzen Herausforderungen angeht. Weil ich glaube, daran wird sich auch so ein bisschen bemessen, ob man dieses Ministerium am Ende als Erfolg verbuchen wird oder ob man es als gescheitert erklärt, wenn dann irgendwann die Legislatur zu Ende geht, ob man dieses riesige Verwaltungs-Digitalisierungsmonster bezwungen hat.
3: Und da müssen natürlich die Länder mitspielen. Hat er auch nur bedingt Möglichkeiten, oder? Weil das ist ja eines der Hauptprobleme, der Föderalismus, der zu großem Wildwuchs führt bei der Staatsdigitalisierung.
1: Ja, das ist eine Herausforderung. Wie geht man damit um? Was irgendwie bespricht man mit den Ländern? Welche Kompetenzen haben die? Wie zieht man da die Linien? Wie findet man trotzdem irgendwie einen Weg, wo nicht alle alles irgendwie gleichzeitig und aneinander vorbei machen? Das finde ich total spannend aus so einer Organisationssicht, weil man ja auch als Ministerium an sich nur so begrenzte Möglichkeiten hat.
3: Ja, lass uns noch mal kurz über den Minister sprechen, von dem dann viel abhängt. Ich habe ihn bislang nur auf der Republika gesehen, beziehungsweise dort auch nicht live, aber ich habe mir seine Rede dort angehalten und das kurze Gespräch, das Markus Beckedahl danach mit ihm geführt hat. Ich muss sagen, ich war positiv überrascht. Also der hat auf jeden Fall sich Mühe gegeben, sich einzustellen auf diese Community dort, hat auch Worte wie Open Source in den Mund genommen und dafür, dass er das klar ist, dass er... Also vielleicht war es auch einfach nur eine Show, ne? Vielleicht bin ich wieder nur naiv. Aber dafür, dass klar ist, dass Gesellschaftspolitik digitale Gesellschaftspolitik nicht großartig sein Thema ist, hat er dort zumindest sehr viele Gesprächsangebote gemacht, hat auf jeden Fall sehr stark die Zivilgesellschaft auch eingeladen, sozusagen mitzuwirken. Bin ich naiv, dass ich jetzt mich davon einlullen lasse sozusagen? Oder kann man das ernst nehmen, dass er da auf der Republika so Gesprächsangebote macht?
1: Na, man kann mal gucken, was passiert, wenn man die einfordert, ne? Also das ist ja das Spannende. Wenn man Angebote macht, das kann man auf so Podien, kann man das gut tun. Das klingt dann auch gut und das ist auch erstmal eine gute Grundhaltung. Das ist jetzt nichts Negatives. Aber was passiert denn, wenn man dann wirklich ein Gespräch fordert und wenn dann wirklich die Einbeziehung gefordert wird und das wird sich dann im Zweifelsfall beim ersten Gesetzesvorhaben zeigen, dass eben die Zivilgesellschaft touchiert, wenn dann eben, ob dann wieder so kurze Stellungnahmefristen gelten, ob es überhaupt irgendwie die Möglichkeit gibt, sinnvoll irgendwie Stellung zu nehmen, ob es vielleicht sogar Gespräche oder mehr als Gespräche, sondern eine echte Einbeziehung gibt, ob dann irgendwas davon wirklich einfließt. Das sind alles Sachen, die wissen wir noch nicht. Ich finde es aber auch nicht falsch, mit einer offenen Grundhaltung da ranzugehen und zu sagen, so, naja, das klingt jetzt erstmal nicht schlimm. Also ich meine, ne, wenn wir unseren Innenminister irgendwie nehmen, der sagt viele Dinge, die auch schon schlimm klingen, so, und dann mal zu schauen, um die Leute dann auch an ihren Worten und Taten, die da folgen, zu messen oder so.
3: An beidem am besten, beidem. Genau. Ein Gegengewicht oder ein Treiber könnte ja jedenfalls theoretisch der Digitalausschuss im Bundestag sein, der sich zumindest in den vergangenen Jahren immer auch etwas progressiver verstanden hat und wo auch die Zusammenarbeit auch über die Parteigrenzen hinweg im Vergleich zu anderen Ausschüssen noch relativ gut funktioniert hat. Es gab diesen Ausschuss schon zweimal, 2014 erstmals, damals als Ausschuss Digitale Agenda, der einfach gar nichts zu melden hatte. Das war in der letzten Legislaturperiode ein bisschen anders. Was erwartet ihr vom Digitalausschuss in der neuen Legislaturperiode?
1: Na, dadurch, dass jetzt viel irgendwie auch im digitalen Ministerium gibt, das heißt, es gibt ja jetzt so ein richtiges Spiegelministerium zu dem Ausschuss. Das heißt, es gibt ja auch wahrscheinlich dann Dinge, für die der Digitalausschuss federführend zuständig ist und eben nicht mehr nur in einer beratenden Rolle und so einem, also ich sage das jetzt sehr böse, so meine ich das nicht, aber so eine Debattierclub-Position, dass man dann über diese Themen redet und vielleicht versucht, Öffentlichkeit zu schaffen, sondern wirklich in einer Rolle, die dann auch für Gesetzentwürfe federführen, die dann in den Bundestag gehen.

0: werden, die eine große Rolle spielen. Wie nimmt man Kontakt auf zu denen? Wie lernt man die kennen? Schreibt man denen mal so eine E-Mail? Schreiben die uns eine E-Mail? Erzähl doch mal.
1: Ja und ja. Also genau, im Endeffekt passiert beides. Manchen Leuten, die keine E-Mail schreiben, schreibt man dann irgendwann eine E-Mail und irgendwie zu gucken, okay, kann man mal irgendwie sprechen, können die mal sagen, was so ihre wichtigen Anliegen sind, was so ihre Schwerpunkte sind, und dann, wenn es klappt, geht man einen Kaffee trinken und dann erzählen die so ein bisschen, was ihnen wichtig ist und was sie so auch als ihr Thema begreifen. Da haben ja alle Parlamentarierinnen sicher unterschiedliche Herzensthemen, die sie voranbringen wollen. Und umgekehrt aber auch, viele im Bundestag schreiben am Anfang der Legislatur, gerade wenn sie neu sind, oder ihre Büros schreiben dann eben so eine Rundmail und sagen, hier, wir sind's hier im Bundestag, wir sind jetzt zuständig für XY, und irgendwie, wenn sie mal irgendwie eine Frage haben, melden sie sich. Mhm. Und da kann man dann irgendwie auch drauf antworten. Aber tatsächlich, der Kontakt ist ja auch öfter über die Büros der Parlamentarierinnen als über die Parlamentarierinnen selber, weil die ja im Hintergrund sehr viel Arbeit machen, sehr viel fachliche Arbeit und dann auch für unterschiedliche Fachgebiete der Parlamentarierinnen zuständig sind. Die sind ja nicht nur für Digitales zuständig, sondern dann vielleicht auch noch für Sport oder so. Die können ja in ganz unterschiedlichen Ausschüssen sein, und da gibt's dann eben MitarbeiterInnen, die spezialisierter sind und mit denen man dann auch viel zu tun hat und wo man dann eben sich bei fachlichen Fragen und wenn man ein Statement will, von den Personen mal hinwenden kann. Mhm. Aber das sind alles ganz normale Leute, mit denen kann man Kaffee trinken, so, das funktioniert.
0: Letzte Frage in diesem Themenblock, und zwar eine etwas komplizierte Frage, die mich etwas, die mich jetzt im Vorfeld etwas beschäftigt hat, wenn ich nochmal so größer drüber nachgedacht habe, über die Digitalpolitik der neuen Regierung. Wir kommen ja aus einer Situation, wo wir wahnsinnig abgegessen und unzufrieden waren mit der Digitalpolitik der Vorregierung, weil wir gemerkt haben, Digitalpolitik wird dort auch eigentlich, anstatt sozusagen den gesellschaftlichen Aufbruch, den die Ampel mal versprochen hatte, genutzt sozusagen, ist dann doch auch sehr viel Sicherheitsüberwachungspolitik sozusagen. Wir haben viel über digitalen Autoritarismus gesprochen, Instrumente wie die Bezahlkarte gegen Geflüchtete muss man eigentlich eher sagen, sind eingeführt worden, also wo digitale Technologien als Instrumente der Herrschaft, der Repression vor allen Dingen genutzt werden. Die Prognosen, die wir machen können oder die wir gemacht haben für eine schwarz-rote Regierung, sind ja eher, dass es noch doller in diese Richtung gehen wird, ne? Was mich so ein bisschen beschäftigt, ist die Frage, wie konstruktiv wollen wir eigentlich auch sein oder werden, müssen wir auch sein mit unserer Arbeit, und wie oft werden wir eigentlich in den nächsten Jahren sagen müssen, nein, das geht nicht, das ist die komplett falsche Richtung. Also wie balanciert man das auch ein bisschen aus? Das ist ja auch eine Herausforderung. Man will ja so einer Regierung natürlich auch ein bisschen Benefit of the Doubt geben, wenn sie jetzt an den Start gehen, und gleichzeitig spricht der Koalitionsvertrag schon in so vielen Stellen davon, dass die Richtung uns gar nicht gefällt. Wie umgehen damit?
1: Ja, ich glaube, das ist einfach das große Thema digital relevante Innenpolitik, ne? Das ist halt das riesige Problem. Du hast ja gesagt, beim letzten Mal war man dann enttäuscht. Jetzt ist es halt so ein Desaster mit Ansage. Das heißt, da ist irgendwie kein Raum für Enttäuschung, sondern im Endeffekt müssen wir einfach irgendwie schaffen, mit dieser Flut an Schimpfwort umzugehen. Und das sehen wir ja jetzt bei dem, was Dobrindt, irgendwie unser neuer Innenminister, schon in den ersten Wochen gemacht hat. Und das ist jetzt kein digitales Thema, aber diese Auseinandersetzung um Zurückweisung an den Grenzen, wo man dann einfach mal Gerichtsurteile ignoriert und einfach sagt, wir machen jetzt damit weiter, das zeigt schon irgendwie, wessen Geisteskind man ist und auf was wir uns da einstellen müssen. Er hat ja schon angekündigt, okay, es kommen jetzt Vorratsdatenspeicherung, es kommen Staatstrojaner für die Bundespolizei, Big Data Analysen. Wir warten eigentlich auch nur darauf, dass diese ganze Biometrie-Datenbank-Geschichte bald irgendwie wieder auf den Weg kommt. Und da befindet man sich natürlich als grundrechtsorientierte Person und vielleicht auch als grundrechtsorientierte Organisation in einem Abwehrkampf. Und auf der einen Seite gibt es dann eben die Herausforderungen, den Mist, der da passiert, klar zu benennen und nicht einzuknicken und das sich normalisieren zu lassen, sondern weiter zu sagen, so, das geht nicht, wie du gesagt hast, und das ist grundrechtswidrig, auch wenn das Gericht erst in 4 Jahren feststellen kann, und bis dahin haben wir die Scheiße halt am Hacken, so. Und auf der anderen Seite aber auch zu gucken, was gibt's denn außerhalb der Regierung und was können wir trotz vielleicht solcher vor allem Innenpolitik tun, um

0: uns eine freie, offene Gesellschaft zu erhalten. Aber da würde ich an Sepp übergeben, nämlich an das Mobilisierungsteam.
1: Ja, danke. Ne? Also ich glaube, du sprichst genau das Ding an. Also nur weil es irgendwie zwischenmenschlich positiv ist, konstruktiv zu sein, können wir nicht konstruktiv sein mit Vorhaben, die Grundrechte abschaffen wollen. Aber wir wollen auch nicht am Ende eine Seite haben, wo im Grunde genommen das zusammenfassende Wort jeder einzelnen Überschrift lautet, nein, nein, nein, nein, nein, nein. Und dann suchen wir eben
2: Orte. Warum wollen wir das nicht?
1: Warum wir das nicht wollen, ich glaube, dann würde so ein Abstumpfungseffekt entstehen. Es gibt doch auch das Sprichwort, ich krieg das nicht zusammen, von dem Mädchen, das immer nach dem Wolf ruft. Oh, da können vielleicht die Hörerinnen nachhelfen im Zweifel.
2: Wenn ihr das Sprichwort von dem Mädchen, das nach dem Wolf ruft, vervollständigen könnt, liebe HörerInnen, dann bitte eine E-Mail an podcast@netzpolitik.org. Sehr gut, du hast es super verinnerlicht, die Leser, HörerInnen aktivieren.
1: Danke,
2: Sebastian, ich danke dir.
1: Genau das haben wir uns auch vorgenommen. Ne? Ihr wisst auch nicht, was gemeint ist. Ne?
2: Nein, also irgendwie,
0: Wer Wolf schreit, glaube ich, nicht nach dem Wolf. Also wenn du sagst, Hilfe, da ist ein Wolf und dann nimmt dich irgendwann keiner mehr ernst.
1: So in die Richtung geht es. Genau, nee, das Mädchen sagt nicht, komm bitte, lieber Wolf. Zu dem Thema, um dazu zurückzukommen, das könnte auch einen gewissen Abstumpfungseffekt hervorrufen. Und es gibt ja Ideen für eine bessere digitale Gesellschaft. Es gibt auch Möglichkeiten, sich als interessierte Person einzubringen, ohne einfach immer nur verärgert den Kopf zu schütteln und zu grummeln. Und im Zweifel sind das dann zivilgesellschaftliche Initiativen, auch wenn es natürlich schöner wäre, wenn das Hand in Hand geht mit Politik.
2: Ja, das ist natürlich die echte Herausforderung, der Spagat dann. Also der Wildberger mit seinem Digitalministerium könnte ein voller Erfolg werden bei der Staatsdigitalisierung. Und am Ende haben wir da einen toll digitalisierten Staat, der aber Grund- und Menschenrechte verletzt an den Außengrenzen und im Land. Ihr werdet lesen, wie wir damit umgehen in den nächsten Jahren. Wir kommen schon fast zum Ende dieser Sendung. Das Postfach. Sebastian hat vor einigen Wochen auf Mastodon LeserInnen gefragt, was sie immer mal von uns wissen wollten. Und ich habe ein paar Fragen mitgebracht. Jack2K, ich gehe davon aus, dass man den Englisch ausspricht, will wissen, was für einen Messenger nutzt ihr?
0: Privat nutze ich tatsächlich ausschließlich Signal. Ich habe auch, glaube ich, gar keinen anderen mehr auf dem Also SMS kann man mir dann auch schreiben, aber das machen nur noch ein, zwei Personen in meinem Leben. Alle anderen nutzen auch Signal.
1: Ja, ich bin auch Team Signal. Das nutze ich auch beruflich. Also es gibt einige berufliche Signal-Gruppen und auch privat. Das habe ich auch in dem Artikel geschrieben, lass uns gemeinsam WhatsApp verlassen. Können wir in die Shownotes packen. Ich habe immer noch WhatsApp, möchte das aber loswerden. Ich bearbeite noch einzelne Kontakte, um den vollständigen Wechsel vollziehen zu können. Und ich habe auch Threema, aber da schreibt mir niemand.
2: Ich habe auch Signal, das ist mein Hauptmessenger. WhatsApp habe ich vor 10 Jahren gelöscht, aber gar nicht aus Datenschutzgründen damals, sondern weil es mich einfach wahnsinnig genervt hat, dass die Leute immer gesehen haben, dass ich ihre Nachrichten gesehen habe. Das konnte man damals noch nicht abstellen. Und da ging immer diese Erwartungshaltung damit einher, dass ich sofort antworten müsste. Das hat komplett meinen Kommunikationsrhythmen widersprochen. Deshalb habe ich den WhatsApp-Messenger damals runtergeschmissen. Ich habe auch noch Telegram und ich habe auch Threema, aber der Hauptmessenger ist Signal. E-Frauding oder I-Frauding, I don't know, korrigier mich bitte, wenn ich es falsch ausgesprochen habe. Liebe Person, will wissen, wie langweilig, TM, ist die alltägliche Redaktionsarbeit meistens wirklich?
0: Langeweile ist ein Gefühl, das ich auf Arbeit tatsächlich nicht so habe. Also es gibt Sachen, die sind mühsam. Also sowas wie, man schreibt eine Presseanfrage, will eigentlich total motiviert irgendwie zu was einen Text schreiben und dann ruft einen irgendwie das Innenministerium in Hessen an und sagt, das liegt in der Fachabteilung, wir brauchen noch 3 Tage länger. Das ist so anstrengend, aber langweilig? Also mir ist generell selten langweilig. Ich glaube, ich bin kein Mensch, der oft Langeweile verspürt.
2: Ich hätte gern mal wieder Langeweile. Aber okay, Sebastian, wie langweilig ist deine alltägliche Redaktionsarbeit?
1: Ich finde das toll, dass du mühsam gesagt hast, denn das trifft es auch eher. Also als ich das Wort langweilig gerade hörte, sind mir viele Situationen eingefallen, wo ich mich eigentlich nicht wirklich langweile, sondern nur eventuell genervt bin, weil es so mühsam ist. Wenn ich mich durch eine Studie ackere, die 300 Seiten lang ist, um sie zusammenzufassen und ich merke nach kurzer Zeit, das hätte man von Anfang an auch deutlich knackiger schreiben können. Ich mache da gerade eine Arbeit, die andere nicht gemacht haben. Oder wenn ich, ne, Ingo, du kennst es, wochenlang Bewegungsprofile von geordneten Handys durchsuche, weil wir wissen, es gibt ein paar Treffer, die wir sozusagen bestätigen und verifizieren wollen und müssen. Aber die Arbeitsschritte selber, die sind schon recht stumpfig. Ne? Klick auf den Link in unserem Tool, Klick auf OpenStreetMaps, nochmal ein Blick auf Google Street View. Ah, so, das ist mühsam.
2: Man aber stumpft auch ein bisschen ab.
1: Aber es gehört dazu.
2: Ja, ich kann mich da eigentlich nur anschließen. Ich erinnere mich aber zurück, dass ich in Zeiten, wo ich noch mehr über Gesetzesvorhaben geschrieben habe, das ist jetzt relativ lange nicht mehr passiert, so über Datenschutzgesetzgebung, sehr viel Gesetze gelesen habe, das war teilweise schon ein bisschen langweilig, weil so Gesetze lesen ist einfach harte Arbeit. Es ist nicht nur mühsam, sondern es ist teilweise auch langweilig, finde ich. Plus dann noch einen Text zu versuchen zu schreiben, der nicht langweilig ist, über eine Detailgesetzgebung im Datenschutz, das war auf jeden Fall eine Herausforderung. Habe ich jetzt aber schon eine Weile nicht mehr gemacht. Ich befürchte, aber ich komme jetzt nicht mehr drum rum, auch wieder über Datenschutzgesetzgebung zu schreiben, weil ja sowohl auf in Deutschland als auch in der auf EU-Ebene der Datenschutz unter Druck ist, um nicht zu sagen unter Beschuss.
1: Ich glaube, das Langweiligste potenziell in einem redaktionellen Beruf sind sinnlose Meetings. Und da sind wir sehr gut darin. Ich glaube, wir haben wirklich sehr effiziente Meetings. Ich weiß aber durchaus...
0: Ich dachte, wir sind sehr gut in sinnlosen Meetings.
1: Nee, gar nicht. Also ich kenne das durchaus, dass es dann so gerade auf höheren Hierarchieebenen dann so Alignment-Meetings gibt, wo irgendwelche Teams sagen, was sie gerade machen. Und das ist selbst bei großem Interesse daran, was in den anderen vorgeht, oft echt langweilig und sinnlos gewesen.
0: Genau. Ich glaube aber, es sieht von außen sehr langweilig aus, was wir tun. Also wenn man jetzt irgendwie bei uns im Büro vorbeigeht, an so einem durchschnittlichen Arbeitstag, dann ist da passiert nach außen nichts, außer dass Menschen vor einem Rechner sitzen. Ich glaube, das ist vielleicht auch das, was die Person meint. Da ist ja keine Action. Wir sind ja jetzt nicht so mit Tarnmänteln und versteckter Kamera auf der Straße unterwegs und verstecken uns hinter Häuserwänden oder so.
2: Ein bisschen bedauerlich, sehr selten, dass wir Außentermine machen. Ich habe das wirklich, als wir vor 2 Jahren war es inzwischen schon, als ich für den Podcast Systemeinstellung unterwegs war, 2 Tage mit Serafin im Hunsrück, mit Leuten dort gesprochen, auch spontan noch jemanden getroffen und so weiter. Das habe ich richtig genossen. Das hat mich so ein bisschen daran erinnert, wie Journalismus ja eigentlich auch sein kann. Da habe ich mir so kurz gedacht, ah Mist, das fehlt mir ein bisschen in meiner Arbeit. Aber gut,
1: jetzt gestern bist du Fahrrad gefahren vom BND, um dich filmen zu lassen.
2: Okay, ich bin gefilmt worden, wie ich auf dem Weg zur Arbeit angeblich durchs Brandenburger Tor fahre.
1: Wenn das keine Action war.
2: Ja. Okay, letzte Frage. Lobingera fragt, Hitliste der Snacks im Büro. Okay, ihr stockt, dann kann ich antworten. Das ist mein Spezialthema. Ich snacke sehr gerne, ich esse sehr gern Süßes und ich freue mich, also wir haben hier eine großartige Luxussituation seit einer gewissen Weile, weil Anna hier die SOS eingeführt hat, die Self-Organized Snackbox. Und seitdem schmeißen wir einfach regelmäßig alle ein bisschen Geld in so eine Dose und wer gerade Zeit hat, geht dann in den Supermarkt. Meistens sind es Anna, Daniel oder Chris, die das dankenswerterweise machen und kaufen tolle Sachen. Und ich habe mich da wirklich gefreut über, ich esse sehr gerne so Süßigkeiten, die man lange nicht mehr gegessen hat, die man in der Kindheit gegessen hat. Retro-Snacks nennt das ein Freund. Ingo isst immer Retro-Snacks. Und so habe ich mich zum Beispiel gefreut über die Stork-Riesen, die ich lange nicht gegessen habe und so Milchbomben, die es hier auch mal gab. Gestern allerdings habe ich das erste Mal in einen Salted Caramel Twix gebissen, was ich auch großartig fand. Also ich bin durchaus auch offen für Innovationen auf dem Snackmarkt, wenn sie so lecker sind wie das Salted Caramel Twix.
0: Okay, ich habe gar keinen Lieblingssnack, glaube ich. Ich genieße es aber tatsächlich, für diese Snackbox einkaufen zu gehen, weil der Prozess ist ja, man macht die selbstorganisierte Kasse auf und dann nimmt man sich einen Fuffi raus, dann geht man in den nächsten Supermarkt und kauft für einen Fuffi nur Schokolade und ungesunde Dinge. Habe ich tatsächlich vorgestern bin ich einkaufen gegangen und habe dann noch so 5 Alibi-Bananen gekauft, weil ich dachte, ich kann nicht einfach nur Schokolade kaufen. Und das stellt mich sehr zufrieden, auch ohne das dann zu essen. Einfach so dieses Gefühl zu haben, ich bin sehr erwachsen, ich kann das tun, mich kann niemand stoppen. Ich habe sehr viel Geld, nur um Schokolade zu kaufen.
2: Danke, dass du das machst.
1: Es ist auch befriedigend zu sehen, wie das angerichtet ist. Wir haben das ja in so einer schönen Champagnerwanne, unsere Süßigkeiten. Und ich gehe öfter vorbei, um zu gucken, was da ist, als ich wirklich dann was davon esse, tatsächlich. Und auch das ist ein kleiner Genuss. Und am liebsten habe ich Süßigkeiten, die 3 Eigenschaften erfüllen: knackig, cremig und fruchtig sauer. Ich weiß nicht, ob wir wirklich was davon haben in der Champagnerwanne, aber so eine Mischung aus einem knackigen Keks, von mir aus sogar tiefgefrorener Schokolade, ich friere Snacks gerne tief, und dann vielleicht noch so eine Zitronencreme. Also wenn da irgendjemand zuhört aus den Abteilungen der großen Snackproduzentin, ich würd's lieben.
2: Oder wenn uns HörerInnen zuhören und noch Snacks haben, die sie uns empfehlen, dann schickt uns gerne eine E-Mail an podcast@netzpolitik.org. Ich sehe schon, das Snack-Thema könnten wir auf jeden Fall noch vertiefen. Ich bin richtig neugierig geworden auf die Snacks, die du so gerne einfrierst, Sepp. Das müssen wir aber vertagen aufs nächste Mal. Unsere Zeit ist schon wieder um. Mir bleibt an dieser Stelle einfach nur Danke zu sagen für diese lockere Runde. Danke, Anna. Danke, Sepp. Schön, dass ihr dabei wart.
1: Danke für die Einladung.

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0: Heute geht's um alles, was diese Woche so gestartet ist. Wir haben Schafe, die Mordfälle auflösen. Wir haben Geschichtsfilme. Was sonst noch in der Welt so los ist mit Menschen. Die Aki ist auch im Studio.
1: Ich bin auch im Studio. Guten Morgen.
0: Jetzt gibt's aber erstmal Musik. Letzte Woche nur ein kleiner Auszug. Genau, diese Woche jetzt ohne Lars mehr Deutschrap. Deswegen gibt's jetzt Kata und Sio mit

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0: So, das ist unsere Geldzählmaschine, mit der wir immer Probleme haben.
1: Ja, ja, aber warum liegt dir das ganze Euro?
0: Und warum hast du eine Maske auf?
2: Ich find's etwas kühl hier drin.
3: Ja, das finde ich auch. Ich hab den Eindruck, die Schweden wissen nicht, dass man eine Sauna heizen sollte. Verdammte Scheiße.
4: Veranstaltungstipps der Woche.
5: Genau, wir sind mittendrin bei den Veranstaltungstipps der Woche. Und diese Woche geht's los mit den Shorts Attacks mal wieder, auch wenn das Wetter nicht mehr ganz so nach Shorts schreit aktuell. Gibt's die Shorts Attacks Cannes Shorts 2026 zu sehen im UT Connewitz am 16.05. um 20 Uhr im Original mit Untertiteln. Genau, das Kurzfilmprogramm, was einmal im Monat läuft. Er präsentiert auf jeden Fall diesen Monat Auswahl an Kurzfilmen aus dem Cannes-Wettbewerb aus diesem Jahr, aus 2026, am UT Connewitz um 16.05. um 20 Uhr.
6: Ja, und im Sinister und Cineplex läuft am 16.05. jeweils 22.30 Uhr, original mit Untertiteln, die Dokumentation zu Iron Maiden Burning Ambition. Der neue Dokumentarfilm von diesem Jahr von Malcolm Venville. Im Sinister und Cineplex, 16.05. 22.30 Uhr.
5: Und dann gibt's im Cineplex am 17.05. 17.30 Uhr griechisches Kino zu sehen, wenn ich das richtig sehe. Spasmini Flivver. Ich habe keine Ahnung, was das bedeutet. Es ist ein Thriller-Drama, in dem geht's um einen Geschäftsmann, der in Schwierigkeiten gerät, die sich noch vergrößern, als er sich in seiner Not an einen Kredithai wendet. Genau, wenn ihr da Lust drauf habt, dann könnt ihr ins Cineplex gehen, 17.05. 17.30 Uhr im Original mit Untertiteln Spasmini Flavor. Und dann gibt's Strickkino, Aki.
6: Genau.
5: Und du bist sehr hyped.
6: Ich bin super hyped. Ich kann zwar nicht stricken, aber ich lern's bis dahin, denn da kommt mein absoluter Lieblingsfilm 10 Dinge, die ich an dir hasse. Von Jill Younger. Mit Heath Ledger, Julia Stiles, Joseph Gordon-Levitt und vielen anderen. Und es ist die moderne Teenie-Verfilmung von Shakespeares Der widerspenstigen Zähmung. Und es ist wirklich ein lustiger Film und ich gucke den mindestens 3-mal im Jahr und den kann man immer wieder gucken. Und wenn ihr den noch nicht gesehen habt, dann ist jetzt eure Chance. Schaut euch an, 10 Dinge, die ich an dir hasse, strickt eine Socke, am 17.05. 16 Uhr im Passagekino.
5: Und dann geht's in der Cinemathek weiter. Da gibt's am heutigen 16.05. um 20.30 Uhr das Blau des Kaftans zu sehen von Mariam Toussani. Der marokkanische Schneider Halim betreibt mit seiner Frau Mina ein Atelier für Gewänder. Mina weiß, dass ihr Mann homosexuell ist und man hat sich miteinander arrangiert. Doch als sie an Krebs erkrankt und ein junger Lehrling eingestellt wird, kommt es zu Veränderungen. Genau, das Blau des Kaftans, Gott, aus dem Jahr 2022 in der Cinemathek am 16.05. um 20.30 Uhr im Original mit Untertiteln.
6: Und ebenfalls in der Cinemathek am 17.05. 19 Uhr im Original mit Untertiteln läuft Adam. Abla betreibt eine bescheidene lokale Bäckerei vor ihrem Haus in Casablanca, wo sie allein mit ihrer 8-jährigen Tochter Warda lebt. Als Samia, eine junge schwangere Frau, und an ihre Tür klopft, ist Abla weit davon entfernt, sich vorzustellen, dass sich nun ihr Leben für immer verändern wird. Kommt in der Cinemathek am 17.05. 19 Uhr Original mit Untertiteln Adam vom letzten Jahr.
5: Und dann ist in der Passage mal wieder Kunst trifft Film angesagt. Oh. Am morgigen Sonntag, den 17.05. um 16 Uhr gibt es da aus dem Jahr 2017 den Film Loving Vincent zu sehen. Der komplett gemalte Film, nur aus Gemälden bestehend, über die letzten Monate von Vincent van Gogh. Da könnt ihr nochmal reinschauen. Am 17.05. um 16 Uhr Loving Vincent in den Passagekinos. Und dann ist morgen auch Ida Hobbit, der International Day Against Homophobia, Biphobia, Interphobia und Transphobia. Und im Zuge dessen gibt's in der Kinobar Prager Frühling um 17 Uhr auch Woman zu sehen, ein Dokumentarfilm aus dem Jahr 2024. Es geht um 6 Bonishas, die sich aus unterschiedlichen Gründen entschlossen haben, die soziale Rolle von Männern zu übernehmen. Und da könnt ihr reinschauen in der Kinobar Prager Frühling, 17.05. 17 Uhr bei Woman. Und es ist 80 Jahre DEFA angesagt dieses Jahr.
6: So sieht's aus.
5: Und wenn ich so gucke, ist das jetzt der Rest unserer Veranstaltungstipps sind DEFA-Filme.
6: Ja. Und vielleicht habe, also mit großen Wahrscheinlichkeit habe ich einige davon gesehen.
5: Ich kann, glaube ich, ziemlich sicher sagen, keinen.
6: Aber DEFA-Filme haben ihren Charme. Also kann man schon empfehlen. Und wenn ihr das gerne auch mal schauen möchtet, zum Anlass 80 Jahre DEFA-Filme, könnt ihr am 17.05. 20 Uhr Sperrmüll gucken. Sie nennen sich Sperrmüll und räumen ihren Unmut auf Gegenständen, die andere weggeworfen haben. 4 Jungs. Aufgewachsen in den Neubausilos Berlins, neugierig, was ihnen und ihren Träumen wird, beginnen ihre Dreharbeiten im Frühsommer 1989. Ja, ist von 1990, also Ende der DDR gedreht, aber trotzdem doch zu DEFA gehören, kommt am 17.05. 20 Uhr, Schaubühne Lindenfels. Und danach kommt Jakob der Lügner. Buchverfilmung.
5: Genau. Da geht's weiter in den Kino bei Prager Frühling am 16.05. um 15 Uhr gibt es die Verfilmung von Jakob der Lügner. 1944 erfährt der in Göttingen und Osteuropa deportierte Jude Jakob per Zufall in einer mitgehörten Radiosendung, dass die Rote Armee erfolgreich vorrückt. Obwohl er selbst ebenso wie alle anderen Deportierten kein Radio hat, beschließt er weitere ähnliche Nachrichten zu erfinden, um Hoffnung und Mut im Lager anzufachen. Da könnt ihr reingucken in Jakob der Lügner aus dem Jahr 1974 in der Kinobar Prager Frühling am 16.05. um 15 Uhr. Gott, die 80 Jahre dahinter haben mich schon wieder durcheinander geworfen.
6: Ja, aber so mit Henry Hübchen und Armin Müller-Stahl. Also ich finde, das ist schon nennenswert und ist auch wirklich ein sehr guter Film.
5: Ich glaube, da waren die ja noch sehr jung auf jeden Fall.
6: Sehr jung, ja. Jünger. Genau, 2 schräge Vögel von 1989 mit Götz Schubert, Matthias Wien und Simone Tomalla. Kommt in der IG Fortuna, Kino der Jugend, am 16.05. 20 Uhr. Der letzte große Publikumserfolg einer DDR-Komödie, wenige Monate vor der Wende 1989. Kabarettistisch angelegt wirft der Film einen kritischen Blick auf die oft absurde Welt des Landes. Am 16.05. 20 Uhr, IG Fortuna, 2 schräge Vögel.
5: Und dann geht's weiter im Cineplex und im Luru-Kino. Cineplex 15.05. 17 Uhr und Luru-Kino 16.05. 19 Uhr. Da gibt es zu sehen Nelken in Aspik aus dem Jahr 76. Wolfgang Schmidt, ein unbegabter Werbezeichner, steigt durch eine Reihe von Missverständnissen und sein unfreiwilliges Schweigen immer weiter in der staatlichen Werbeverwaltung auf, weil seine Zurückhaltung fachlich als Weisheit interpretiert wird. Klingt nach einer Story, klassisch. Dude wird einfach weg. Hier befördert überall.
6: Weggelobt nennt man das.
5: Genau. Wenn ihr da Bock drauf habt, geht in Cineplex 15 dafür halt. Ja gut, warum habe ich das vorgelesen? Das war gestern. Luru-Kino, heute 19 Uhr, Nelken in Aspik.
6: Genau, und danach kommt Anton der Zauberer von 1978 mit Anna Dymja, Ulrich Thein und Erwin Geschonek. Auch ein jüngerer Erwin Geschonek. Kommt in Cineplex am 17.05. 17 Uhr. Anton Grubske, ein schlitzohriger Automechaniker, steigt nach dem Krieg mit fragwürdigen, aber findigen Methoden zu wohlhabenden Zauberer des Dorfes auf, indem er Autowracks repariert, Geschäfte dreht und heimlich ein Vermögen anhäuft.
5: Mhm.
6: Das klingt ja magisch. Kommt im Cineplex am 17.05. 17 Uhr. Anton der Zauberer.
5: Genau. Und dann gucke ich mal in die Internetleitung, da ist Jasmin aufgetaucht. Hallo.
6: Hallo.
4: Hi, hi.
5: Möchtest du auch mitmachen bei DEFA-Filmen?
4: Absolut. Ich mache hier diese fliegende Windmühle. Die läuft nämlich morgen um 16.15 Uhr in der Schaubühne Lindenfels. Das Mädchen Olli und ihre Freunde suchen vor allem Unwetterschutz in einer alten Windmühle. Dort lebt ein Professor, der viele technische Geräte erfunden hat. Im Labor ist Olli unvorsichtig, drückt einen Knopf und plötzlich startet die Windmühle in den Weltraum, wo die Kinder unglaubliche Abenteuer erleben. Also ja, Kinderfantastik aus den frühen 80ern, die fliegende Windmühle in der Schaubühne Lindenfels. 17.05. um 16.15 Uhr.
6: Ja, und dazu gibt es Solo Sunny auch am 17.05. 18.45 Uhr in der Kinobar Prager Frühling. Sunny ist Schlagersängerin und tingelt mit ihrer Band durch Dörfer und Kleinstädte. Sie sehnt sich nach Glück und Anerkennung als Persönlichkeit, aber ihre Beziehungskisten sind kompliziert und selten dauerhaft. Nach einer Auseinandersetzung mit einem Musikkollegen, von dem widersprüchlich dummen Konferencier Benno Bohne, fliegt sie schließlich aus der Band. Silberner Bär auf der Berlinale 1980 und wirklich ein sehr, sehr guter Film. Macht Spaß, fetzt, Musik fetzt, alles super. Guckt euch Solo Sunny am 17.05. 18.45 Uhr in der Kinobar Prager Frühling an.
5: Wunderbar, ich kann nur vorlesen, ich kenne nämlich, wie gesagt, gar nichts. Es geht auch in den Passagekinos 80 Jahre DEFA, da gibt es am morgigen Sonntag, 17.05. um 11 Uhr, Lachtauben weinen nicht zu sehen aus dem Jahr 1979. Eine Tragikomödie über die Erlebnisse einer Kollegen-Freundes-Clique in einem Stahlwerk. Genau, wenn ihr da hingehen wollt, Lachtauben weinen nicht in den Passagekinos, 17.05. 11 Uhr. Und dann gehen wir rüber in die Trickfilmparade.
4: Ja, wollte ich gerade sagen, im Cineplex am 16.05., also heute, das ist schon vorbei, das läuft um, das geht um 10.30 Uhr los, obwohl wir...
5: Morgen auch.
4: Ja, okay, morgen läuft es doch in dem Kino der Jugend IG Fortuna um 14 Uhr, auf jeden Fall eine Zusammenstellung von kurzen Animationsfilmen aus den DEFA-Studios, Trickfilme. Morgen IG Fortuna, Kino der Jugend... 14 Uhr.
5: Und im Cineplex um 10.30 Uhr, morgen auch nochmal.
6: Ja, Till Eulenspiegel, huch, von 1957, läuft im Cineplex am 16.05. 17 Uhr. Das Lurokinder in der Spinnerei zeigt ihn am 17.05. 17 Uhr. Till Eulenspiegel zieht kurz vor dem Bauernkrieg als schelmischer Narr durchs Land, legt Adlige und Mächtige mit Witz herein und entkommt immer wieder gefährlichen Situationen. Ist, denke ich, bekannt, die Story.
5: Großer Schabernack bestimmt.
6: Hihi.
5: Und dann gibt's noch Signale, ein Weltraumabenteuer aus dem Jahre 1969 in der Schaubühne Lindenfels am 16.05. um 20 Uhr im 21. Jahrhundert mit einer bunt zusammengewürfelten Mannschaft sucht das Forschungsraumschiff Laika im fremden Sonnensystem nach intelligentem Leben. Ein Sci-Fi-Film aus der DDR aus dem Jahr 1969. Signale, ein Weltraumabenteuer in der Schaubühne Lindenfels am 16.05. um 20 Uhr.
6: Ja, wer Gojko Mitic mal nicht nur als Indianer sehen möchte, der spielt da nämlich mit.
5: Ich kenne leider niemanden von den meisten Leuten hier.
6: Das ist der Natur des Ostens.
5: Ja.
4: Kino läuft ab dann aber auch was in der DDR wegen Kriegsverherrlichung nicht gezeigt wurde, nämlich Italo-Kriegsfilme mit dem Österreicher Frederick Stafford, der sich für das italienische Kino einen englischen Namen gegeben hat, denn es gibt dort Königstiger von El Alamein, also Panzerschlachten, und Stukas über London, also ja, Kontrastprogramm, italienischer Kriegsschund in der Spinnerei am 18.05. ab 20 Uhr. Man kann sicherlich auch nur einen sehen, wenn man jetzt speziell Panzer oder Flugzeuge bevorzugt.
5: Genau, analog Doppel. Tatsächlich gibt es leider immer nur Tickets fürs Doppel, aber man kann auch einfach bezahlen und nur einen gucken. Aber ja, im Zweifel einfach immer sitzen bleiben und dann angucken, was da noch alles am Start ist und wie absurd oder quatschig das alles da wird.
6: Rote Sterne überm Feld vom letzten Jahr. Zeitgeschichtliches Forum zeigt den Film am 18.05. 19 Uhr. Zwei, ein anderer Kino-Osten mit Regiegespräch, steht hier. Als in einem Örtchen in Mecklenburg-Vorpommern ein Skelett gefunden wird, beginnt die Ermittlungsarbeit und für das Publikum eine Reise durch die deutsche Geschichte vom Zweiten Weltkrieg bis heute. Rote Sterne überm Feld. Zeitgeschichtliches Forum, 18.05. 19 Uhr.
5: Dann gibt's in den Ostpassage-Theater am 20.05. um 20 Uhr, 7 Tage zu sehen, im Original mit Untertiteln. Es geht um Mariam, ist eine Menschenrechtsaktivistin aus dem Iran und berühmt-berüchtigten Evin-Gefängnis eingekerkert. Ihre Familie plant für sie die Flucht über die Grenze in die Türkei und weiter nach Deutschland. Genau, 7 Tage zu sehen im Ostpassage-Theater, 20.05. 20 Uhr, im Original mit Untertiteln. So, dann gibt's noch in der Reihe Jewish America on Screen, Between the Temples aus dem Jahr 2024 zu sehen. Auch in den Passage-Kinos, 20.05. 20.15 Uhr, diesmal in der kompletten OV-Version. Es geht um Kantor Ben Gottlieb, steckt nach dem Tod seiner Frau in einer Krise und findet unerwartet Unterstützung, als seine ehemalige Grundschullehrerin Carla Kessler auftaucht und ihn bittet, sie auf ihre späte Bat Mitzvah vorzubereiten. Between the Temples aus dem Jahr 2024 in den Passage-Kinos, 20.05. 20.15 Uhr im Original.
4: Ja, dann gibt es der Cinemathek am 19.05. um 19.30 Uhr im Original mit Untertiteln Cutting Through Rocks, eine Dokumentation von 2025, wiederum Iran. Da geht es darum, dass die Proteste in Teheran und anderen Großstädten weit weg scheinen, kleinen Orten im Sahara lebt. Doch sie setzt sich in ihrer ländlichen Gemeinde im Nordwesten des Iraks ganz alterspraktisch für dieselben feministischen Werte ein. Und das Ganze könnt ihr in der Cinemathek sehen, 19.05.1930, Farsi mit englischen Untertiteln.
6: In der Cinemathek am 20.05.19.30 Uhr läuft The Last Kletzmer, Leopold Koslowski, His Life and Music. Aus der Perspektive des Kletzmer-Musikers, Fotografen und Filmemachers Jale Strom porträtiert der Film das bewegte Leben und die Musik von Leopold Koslowski, dem letzten Kletzmer-Musiker, der in Polen mit dieser musikalischen Tradition aufgewachsen ist. In der Cinemathek am 20.05.19.30 Uhr, The Last Kletzmer.
5: Und dann geht's am Dienstag am 19.05. im Lurukin in der Spinnerei mit der Reihe 24 FPS Fotografie im Film weiter. Da gibt's um 19 Uhr zu sehen One Hour Photo aus dem Jahr 2002. Der unauffällige Mitarbeiter eines Fotolabors wird zum Stalker in ein Psychodrama mit Robin Williams als eben diesem Stalker in der Hauptrolle. Könnt ihr sehen im Lurukino One Hour Photo, 19.05. 19 Uhr im Original mit Untertiteln.
4: Ja, und im Zeitgeschichtlichen Forum könnt ihr am 21.05. um 19 Uhr die Geschichte der Landwirtschaft zwischen Ost und West von 1945 bis 1990 sehen. Also ja, Dokumentation über Landwirtschaft im geteilten Deutschland. Es wird dabei auch ein Regiegespräch geben, wobei mir der Name der Regie gerade nicht vorliegt. Aber ja, Doku über Agrargeschichte im zeitgeschichtlichen Forum, 21.05. 19 Uhr, Geschichte Landwirtschaft zwischen Ost und West. Soll ich Songs of Joy auch direkt machen, weil ich ihn
6: Klar.
4: gesehen habe?
5: Mach mal.
4: Jawohl, Songs of Joy ist ein Dokumentarfilm darüber, wie das gleichnamige Album der Musiker Jack Palminger und Robic Meyer entstanden ist. Dabei haben sie Leute zum Mitmachen aufgerufen, die sich in der Vetteler Insel in Hamburg eingefunden haben und sehr unterschiedliche Musikstücke aufgenommen haben. Und das Filmteam kommt vorbei in die ins Kino in der Spinnerei am 22.05. um 19 Uhr. Also Regisseur wird da sein, ein paar der Leute, die dort Musik gespielt haben. Songs for Joy, der Film zur Musik, läuft im Lurukino um 19 Uhr am 22.05.
6: Immortals, Bagdads Jugend erhebt ihre Stimme von 2024, ist ein Dokumentarfilm, der Milo, eine junge Feministin, und Khalili, eine Filmemacherin oder Filmemacher, die im Nachhall der irakischen Oktoberrevolution von 2019 trotz Repression mutig für Freiheit, Selbstbestimmung und eine bessere Zukunft kämpfen. Läuft in der Schaubühne Lindenfels am 19.05. 19.15 Uhr und 21.05. 17.15 Uhr. MINT, Original und Untertitel.
5: Und dann haben wir noch eine Band-Dokumentation oder einen Dokumentarfilm über Musiker. Was bleibt? Die Toten Hosen, das letzte Album aus diesem Jahr, gibt's zu sehen im Regina-Palast am 19.05. um 18.30 Uhr und im CineStar am 19.05. um 20 Uhr. Ein Dokumentarfilm über die Entstehung des mutmaßlich letzten Albums der erfolgreichsten deutschen Punkrock-Band, die Toten Hosen eben. Könnt ihr sehen. Regina-Palast 19.05. und CineStar jeweils 18.30 Uhr oder 20 Uhr. Und dann gibt's noch einen Tipp für einen mehr oder weniger Vortrag. Also es steht auch Filmeabend mit Musikbildern und Texten zum Tag der biologischen Vielfalt. Gibt's im Bürgerbahnhof Plagwitz am 22.05. um 21 Uhr vom Verschwinden der Insekten, das große Insektenkino mit Michael Ludwig, der da erzählt, was da gerade so los ist, wo Insekten sterben, wo das vielleicht ziemlich scheiße für uns ist. Genau.
6: Immer.
5: Korrekt. Im Bürgerbahnhof Plagwitz, 22.05. 21 Uhr. Eintritt ist auch frei. Ein Filmabend mit Musikbildern und Texten mit Michael Ludwig. Und dann ist wieder Superfilmalarm, Aki.
6: Filmalarm! Am 20.05. 20 Uhr findet ihr euch ganz zahlreich bitte in der Moritz-Bastei ein. Und habt mal bis dahin nochmal alle Filme geguckt, die es zu gucken gibt. Denn da kommt das Filmriss-Filmquiz. 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Anderen Film zuordnen. 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Das Filmriss-Filmquiz. Macht Spaß!
5: Und dann gehen wir noch nach Halle.
6: Halle!
5: Genau, da gibt's im Puschkino am 18.05. um 20 Uhr in der Reihe Film und Gespräch. Einsam und sind die tapferen Lonely Are the Brave aus dem Jahr 62 zu sehen. Mit Kirk Douglas und Walter Matthau. Der Film gilt als ein melancholischer Abgesang auf den klassischen Mythos des amerikanischen Cowboys in der Moderne und war laut eigener Aussage der Lieblingsfilm vom Hauptdarsteller Kirk Douglas. Ein Gespräch mit dem Autor Wolf Kampmann, präsentiert vom Format Filmkunst e.V., gibt's im Puschkino am 18.05. um 20 Uhr. Einsam sind die Tapferen. Und dann gibt's im Puschkino auch Streckkino.
4: Ja, Puschkino in der Filmreihe Strickkino Film und Faden gibt es die Unbeugsamen zu sehen. Okay, das ist tatsächlich ein Dokumentarfilm, der dort gezeigt wird, aber es geht um Frauenrechte und die Bemühungen an Teilhabe in der Bonner Republik. Hätte ich jetzt nicht notwendigerweise als ein Strickkino gesehen, aber warum nicht auch mal eine Dokumentation dort unterbringen? Der Film ist mir als sehenswert in Erinnerung, also hingehen und stricken am 19.05. um 17 Uhr ins Puschkino.
6: Da könnt ihr dann die andere Socke häkeln und stricken, die ihr schon bei 10 Dinge, die ich an der Hase in Leipzig gestrickt habt. Super. Und am 24.05. im Puschkino läuft 18 Uhr With Eswa. Animierte Kurzfilmreihe, original mit Untertiteln. Eine Auswahl animierter Kurzfilme von überwiegend jungen KünstlerInnen aus dem arabischen Raum. 24.05. Puschkino, 18 Uhr. With Eswa.
5: Und dann gibt's in Halle natürlich auch was zur DEFA am 21.05. im Puschkino, das DEFA-Symposium mit anschließenden Gesprächen. Jeweils 13 Uhr gibt's zu sehen Der Untertan, um 18 Uhr Der geteilte Himmel und am Freitag, den 22.05. um 14 Uhr Der Fall Ö im Rahmen des DEFA-Symposiums am Puschkino in Halle.
4: Ja, unterhaltsamer Fun Fact, Der Untertan wurde in Westdeutschland nicht gezeigt und Der geteilte Himmel in Ostdeutschland.
5: Da. Wunderbar. Genau.
6: Jetzt könnt ihr es aber gucken.
5: Jetzt haben wir alle Veranstaltungstipps durch. Genau. Und bevor wir jetzt in die Filmstarts der Woche reingehen, gibt es da so eine deutsche Künstlerin, die hat diese Woche ein neues Album rausgebracht, Ikemel.
6: Gott sei Dank.
5: Und da habe ich die Kokosnuss mitgebracht. Viel Spaß.
6: Wer hat sie denn geklaut?
7: Brasilien. Ibiza. Ihr dachtet, das war's schon? Nein, nein.

0: weiß schon einer. Das gefährlichste und größte Landraubtier der Welt. Bis zu 1000 Kilo kann so ein Bär wiegen. Aber zum Glück bin ich dem wohl gerade scheißegal.
1: Genau. Hier ist hoffentlich nicht so viel scheißegal. Denn wir sind drin in den
2: Filmstarts der Woche.
1: Und wir fangen an mit Ninjas, den du jetzt dir angeguckt hast, Jasmin, für uns. Was hast du uns zu berichten?
3: Das ist ein Dokumentarfilm aus Mexiko, bei dem über 8 Jahre lang eine junge Transfrau, ein Transmädchen begleitet wird, Carla, die man dort mit ihrem Freundeskreis und ihren Eltern kennenlernt, eben von kurz nach dem Coming Out und den damit verbundenen Veränderungen in ihrem Leben bis eben später in die Schulzeit hinein. Und der Film ist jetzt nicht dahingehend spektakulär, dass sie eine besonders dramatische Geschichte hat, sondern dahingehend bemerkenswert, dass eine sehr normale Jugend gezeigt wird von einem Transmädchen in ihrem Umfeld, auch eher im ländlichen Raum Mexikos, wo man jetzt auch nicht die große queere Szene und Infrastruktur hat, aber es wird gezeigt, was es halt schon ausmacht, wenn Eltern und das Umfeld unterstützend sind, nicht ausgeblendet, dass es natürlich auch Drama und zusätzliche Belastungen im Sinne von Minderheitenstress mit sich bringt, dort trans zu sein, aber gleichzeitig eben ein sehr optimistischer Film, der einfach zeigt, dass wenn man die Transjugendliche macht, halt nicht versucht,

0: Stil zu machen, sondern auch als ein Selbstzeugnis für Carla. Also sie wird die ganze Zeit beteiligt. Man merkt, dass sie auch mit inszeniert hat, dass sie Entscheidungen im Schnitt mittreffen konnte. Sie wird mit einbezogen, sie ist in einem Gespräch und damit entwickelt das Ganze auch die Qualität von einer Autobiografie, dadurch, dass sie es im Schnitt mit bestimmen konnte. Es ist halt immer wieder etwas, wo sie selber entscheidet, wo Gewicht drauf liegt in der Aufnahme, in der Produktion. Und das schafft auch nochmal einen anderen Zugang und ist auch wiederum etwas Seltenes. Also nicht nur ein optimistischer, positiver Dokumentarfilm über Transjugend, sondern auch ein Film, der hauptsächlich von Transmenschen gemacht wird und in dem die Jugendliche selber mitentscheiden konnte, was von ihr und wie sie gezeigt wird. Und das ist durchaus in einer Zeit, in der hauptsächlich über Transjugendliche gesprochen wird und in mehreren Ländern das immer wieder Diskurs ist, ihnen Zugang zu medizinischer Versorgung zu versagen. In den USA ja gerade sehr unmittelbar, Großbritannien schon seit einer Weile und sicherlich auch in Deutschland, wenn man sie lässt, würden Rechte diesen Diskurs führen. Das heißt, ja, das ist ein Film, der dadurch eine sehr wichtige Funktion hat, das eben aufzuzeigen, wie eine Transjugend funktioniert, in der nicht versucht wird, ja, den Zugang zu Transition zu erschweren, sondern eben die Leute unterstützend sind. Also ja, wenn ihr queer seid und euch mal optimistische Jugend holen wollt, ist das ein Film zum Ansehen. Wenn euch das Thema interessiert und ihr Berührungsängste abbauen wollt mit ja, queeren Jugendlichen, auch dann ein Film, der sehenswert ist. Insgesamt gut, erfrischend produziert, Protagonistinnen sympathisch. Kann ich empfehlen.
1: Wunderbar. Danke dir. Wenn ihr Ninjas sehen wollt, gibt es den zu sehen im Puschkino in Halle. Da habe ich jetzt gerade nicht genau, wie oft er da läuft. Oder morgen am Sonntag, 17. Mai um 21 Uhr nochmal in den Passage-Kinos in Leipzig. Und ja, wenn die Vorstellung voll ist, vielleicht auch nächste Woche nochmal.
2: Genau.
3: Genau. Das steht ja der einzelne Termin, weil der halt wichtig ist. Aber ansonsten läuft der Film doch regulär eigentlich im Programm, ne? Bei den Passage-Kinos.
1: Ja, das ist die einzige, die wir haben. Also er ist im Programm, zählt als im Programm, aber er läuft nur einmal die Woche.
3: Okay, aber er läuft auch in der Cinemathek, wenn mich nicht alles täuscht. Gut, dass ich gerade vorbeikomme.
1: Genau, hallo Lars.
3: Ich guck mal gerade nach. In der Cinemathek läuft der Film ebenfalls und dort am heutigen Samstag und morgigen Sonntag und am Montag und Mittwoch nochmal, jeweils 19 Uhr dann Montag, Mittwoch und Montag, Mittwoch, Donnerstag, 19 Uhr und das dann in der NATO, genau.
1: Wunderbar. Genau. Ich dachte auch schon, ich habe hier gerade nur gelesen Puschkin und dachte so, ich weiß doch, dass der noch woanders läuft mindestens.
3: Ja, ja, ja. Der läuft ziemlich breit an tatsächlich, das stimmt. In der Kinobar glaube ich später auch nochmal nach. Hm?
1: Das ist doch schön, da freuen wir uns doch. Danke Jasmin. So, und dann, ich glaube der größte Filmstart der Woche. Leider hat ihn nur Aki geschafft zu schauen.
3: Und genau. Die Schafe, die hier im Studio sind.
1: Genau. Ich muss hier wieder runterdrehen.
4: Nix da.
1: Genau, Glenkill, ein Schafskrimi, basierend auf dem Roman von Leonie Swann aus dem Jahr 2005. Ein deutscher Roman, der jetzt in England oder auf den Inseln irgendwo verfilmt wurde. Okay,
4: so sieht's
1: was
4: aus.
1: Gibt's zu erzählen?
4: Was gibt's zu erzählen? Ja, gibt's eine Buchverfilmung vom gleichnamigen Roman von Leonie Swann. Ich wurde drauf gehypt, indem da jetzt seit über einem halben Jahr Videos bei Instagram und überall kursieren über Schafe, die niedlich dastehen und denen wird eine Geschichte erzählt und dann bricht die Geschichte abrupt ab und dann können die sprechen. Und da dachte ich, oh mein Gott, niedlich, Schafe, die sprechen können. Und dann steckt aber mehr dahinter. Denn worum geht's? Wir haben hier einmal Hugh Jackman, der George Hardy spielt, der abgeschieden in einem kleinen Örtchen in Glenkill, nicht in Glenkill, der Ort heißt einer, Denbrook hieß der Ort, genau. Da wohnt er auf einer Weide mit einem kleinen Wohnwagen und führt so ein richtig geiles Leben, so wie Peter Lustig und hat eine Herde von Schafen um sich drumherum. Und weil der die so sehr schätzt, liest er den noch jeden Abend, bevor er dann, ja, ins Bett geht, liest er allen eine gute Nachtgeschichte in Form von Krimis vor. Und da kriegt man schon schnell raus, dass die Schafe gar nicht mal so doof sind. Das eine Schaf, das kann immer schon vorhersagen, wer der Mörder war und erklärt dann immer seine Schaffreunde auf.

0: und ganz niedlich alles. Und dann kommt es aber zu dem es kommen muss, dass George leider umgebracht wird. Und die Schafe haben so viel aus den Büchern gelernt und wissen jetzt, ich weiß, wie man hier ermittelt. Und das schlauste Schaf von allen, Lilly, das fängt dann an, die Ermittlungen zu beginnen und versucht auch den Polizisten des Ortes auf die richtige Fährte zu bringen. Denn hier geht's nicht nur einfach um den Mord, sondern es geht um ein großes Erbe, das George hinterlassen hat, was man bei der Testamentseröffnung durch die Anwältin erfährt. Also steckt da mehr dahinter und da kommen auch ziemlich viele Leute in den verdächtigen Kreis. Und dann will ich nicht weiter mehr verraten, dann fangen nämlich die Schafe an, so richtig auf den Putz zu hauen und rauszukriegen, wer der wahre Mörder oder Täter ist. Genau, und wenn euch das interessiert, dann könnt ihr da mit ermitteln. Das kommt nämlich jetzt alles im Kino. So, was hat mir besonders gut an dem Film gefallen? Also, ihr kennt vielleicht haben einige von euch mitbekommen, dass jetzt bei TikTok und Instagram gibt's jetzt sowas wie eine Challenge, dass Leute sich filmen am Ende des Films, wie viel sie geweint haben. Weil wo am Ende eine super emotionale Szene kommt und man dann ganz, ganz dolle weinen muss. Und auch ich oute mich. Ich habe auch geweint, aber ich habe mich nicht dabei gefilmt, weil das irgendwie Quatsch war. Aber es ist
1: gut, Handys gehören nämlich in die Hosentasche im
0: richtig,
1: Kino.
0: Richtig, so sieht's nämlich aus, aber das ist in Amerika. In Amerika
1: alle bekloppt.
0: Die brauchen ja Double Screener. Ja, also es war ein ganz entzückender Film. Die Tiere waren wirklich realistisch animiert. Das hat richtig, richtig gut funktioniert. Das sah irgendwie nie, okay, das ist jetzt ein animiertes Tier, das sah richtig, richtig gut aus. Die Synchronisation der Tiere war hervorragend im Deutschen. Ich würde mir sogar noch mal im Englischen angucken, denn da sprechen niemand Geringeres als Julia Louis-Dreyfus, Chris O'Dowd, Bryan Cranston, Regina Hall, Patrick Stewart, Bella Ramsey. Die sprechen die alle und bei uns, warum das bei uns so vielleicht gut ankommen wird, ist, dass Bastian Pastewka und Anke Engelke zusammen die Hauptschafe Lilly und Moppel sprechen. Das war alles sehr entzückend, das hat gut funktioniert. Es war einfach wirklich, wirklich ganz reizend und süß. Es sind kleine Lämmer dabei, die über die Wiese hoppeln. Es ist fürs Herz ist da auf jeden Fall immer was dabei. Es ist richtig, richtig schnuckelig gemacht. Die Darsteller sind alle samt sehr, sehr gut. Die Anwältin Lilia Harbottle, gespielt von Emma Thompson, sehr exzentrisch und bunt gekleidet und George Hardy, gespielt von Hugh Jackman, auch eine ganz tolle Minirolle. Gut, er ist am Anfang des Films und dann immer mal so in Rückblicken auch ganz toll gespielt. Elliot Matthews, Tim Derry, alles ganz tolle Schauspieler, die haben richtig guten Job gemacht und haben den Film so herzig gemacht. Also der hat auf jeden Fall einen hohen Wiederschauwert und denke, wird auch sehr gut noch im Sommerkino ankommen und dort gezeigt werden. Das ist so ein Sommerkinofilm einfach. Das ist
2: klassisch für die ganze Familie.
0: Für die ganze, der Mord ist also jetzt nicht so brutal, dass man jetzt denkt. Es ist so Miss Marple Light.
2: Der Film ist PG, also der ist ohne Altersbeschränkung.
0: Dann haut das
3: hin, der hat bei uns auch eine 6 bekommen,
0: ja,
3: tatsächlich.
0: Ja, also genau.
3: Also relativ entspannt. Es ist ja anscheinend passend zum Regisseur. Einmal kurz Leute hinter der Kamera noch ansprechen.
2: Ja,
3: das ist nämlich sehr, sehr beeindruckend. Ein Mensch, der Dinge wie den Minions-Film Ich einfach unverbesserlich 3 und der zweiten Minions-Film verbrochen hat, will ich meinen tatsächlich, dass der auch mal irgendwas hinkriegt. Finde ich beeindruckend, das Regiestuhl.
0: Ja, die waren aber nicht schlecht.
3: Der Writer ist wirklich ein Auf und Ab, wenn ich da reingucke. Ein Mensch, der Hangover 2 und 3, Scary Movie 3 und 4 geschrieben hat, The Huntsman, Winter's War und Superhero Movie, aber auch die Tschernobyl-TV-Serie. Also
2: okay, da hat er mit dran geschrieben wahrscheinlich.
3: Ja, hat mitgeschrieben, klar, genau. Meine ich, aber trotzdem, also das sind trotzdem Credits, die man erstmal irgendwie zusammen packen muss.
2: Record auf jeden Fall. Ich bin auch total gespannt, sah wirklich sehr, sehr witzig aus und auch gut animiert dann quasi,
0: ja, also
2: weil die Animationsecke, die ist ja auch
0: richtig super animiert, ja. Die Witze sind halt nicht platt, das sind richtig knuffige Jokes, also für groß und klein ist da alles dabei.
3: Du hast jetzt Deutsch geguckt?
0: Ich habe den jetzt auf Deutsch geguckt.
3: Genau.
2: Mhm. So ein bisschen was für die Paddington-Fans vielleicht
0: genau,
2: auch.
0: Genau, für Paddington-Fans, ja, für alle, die niedliche Tiere mögen und ich finde auch, es hatte auch so ein bisschen Elemente wie Knives Out, der zweite Teil und der dritte Teil, also so ein bisschen wirklich Murder Mystery.
3: Whodunit eben.
0: Ja genau, Whodunit, so. Aber wirklich so zum Mitermitteln. Es war nicht, lag nicht auf der Hand und es war so auch in dem Stil gedreht. Es hat echt gefetzt hat. Also gut, man hat es dann noch ziemlich zeitig raus. Aber also wenn man so ein bisschen auf Zack ist. Aber war richtig gut erzählt und macht Spaß, der Film. Und ist auf jeden Fall ein Must-See für diese Woche und für die nächste und für generell.
2: Shaun das Schaf trifft Knives Out.
0: Trifft Miss Marple.
2: Ja, warum nicht?
3: Genau, The Sheep Detectives, Glenkill. Gibt es zu sehen in fast jedem Kino mit einem Bildschirm, wenn mich gerade nicht alles täuscht.
2: Zu Recht. Läuft ja sonst nichts diese Woche.
3: Ist echt tatsächlich einfach eine sehr schwach besetzte Woche, leider. Also
2: ja, aber dafür mit einer echten Empfehlung.
0: Das ist absolut. Also absolut. Sehenswert und auf keinen Fall an irgendeiner Stelle komisch oder so, kann man wirklich sehr, sehr, sehr, sehr gut mit der ganzen Familie gucken. Für Groß und Klein, Oma, Opa, Mutti, Vati.
3: Wunderbar.
0: Cousine.
3: Dann haben wir natürlich auch noch Musik dabei. Ich übergebe nämlich jetzt hier einfach an Lars.
2: Ja, die Proclaimers, die wunderbaren Proclaimers aus Schottland, in diesem Fall Schottland, nicht Irland, was ja auch irgendwo da ist. Da gibt's der 500 Miles zu hören jetzt an dieser Stelle und das aus dem Soundtrack zu Glenkill.

0: soll ich Ihnen was sagen? Sie gefallen mir.
1: Danke, ich mir auch.
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3: Was ist denn das hier? Haben wieder etwa technische Probleme. Ach nee, richtig, der Flo hat seinen Stick mitgenommen. Deswegen kann ich natürlich keine Jingles von ihm abspielen. Das macht Sinn. Gut, schön, dass ich euch auch Hallo sagen kann. Herzlich willkommen nochmal von meiner Seite an dieser Stelle. Ich habe gehört, da gibt's ein Filmquiz nächste Woche, liebe Aki. Ich habe da, ich glaube, das klingt total spannend.
4: Ich habe schon von vielen Leuten gehört, dass es der absolute Knaller ist und dass man da unbedingt hingehen muss. Wenn man das verpasst, hat man komplett den gesamten Monat verpasst.
3: Mensch, da gehe ich hin.
4: Ja.
3: Wann ist denn das?
4: Das ist nächsten Mittwoch. Also dieser, der jetzt kommt, am 20.
3: Am Mittwoch? Genau. Also am 20.
4: So sieht's aus.
3: Ja. Wie viel Uhr?
4: Ich glaube 20 Uhr. Macht auch nichts aus, wenn man ein bisschen eher da ist und schon mit seinen Freunden ein Gläschen trinkt und sich auf den schönen Abend einstimmt. Also was ich da schon an Preisen gesammelt und gewonnen habe, das ist wirklich toll. Der erinnert mich immer noch an schöne Abende zurück und
3: herrlich.
4: Ich will es einfach nicht missen und ich freue mich immer auf jeden weiteren Termin, der stattfindet.
3: Sehr schön. Ich glaube, da gehe ich hin. So, aber bevor es soweit ist, haben wir natürlich noch reichlich Filmstarts in dieser Woche und die meisten davon hat Jasmin gesehen, erfreulicherweise, und kann deswegen auch ganz gut sagen, was sich lohnt und was nicht. Und womit machen wir jetzt weiter? Mit einem aktuellen Konflikt. Aktueller geht's nicht, glaube ich.
5: Tja, oder einem langwierigen Konflikt, denn Palästina 36 dreht sich um eine der Wurzeln des aktuellen Nahost-Konflikts. Es ist ein Film, von dem man eigentlich nicht glauben sollte, dass er existiert. Der wurde in weiten Teilen an Originalschauplätzen gedreht, also in Palästina, und die Dreharbeiten wurden für den aus Kriegsgründen unterbrochen, dann immer wieder aufgenommen. Also eine längere Produktionszeit sind 8 Produktionsfirmen aus 6 Ländern daran beteiligt, das Ganze möglich zu machen. Und trotz aller widriger Umstände ist am Ende ein gut ausgestatteter Historienfilm rumgekommen, bei dem es um das Jahr 1936 geht, als immer mehr aus Europa und vor allen Dingen vor den Nazis geflohene Juden im Protektorat Palästina, also einer englischen Kolonialbesitzung, die so nach dem Ersten Weltkrieg entstanden ist, auftauchen und die Briten anfangen, Land zu verschenken und neu aufzuteilen und damit sozusagen die traditionellen kommunalen Farmbesitze der Palästinenser aufbrechen und ganz allgemein hier, was Großbritannien so tut, Kolonialverbrechen begeht. Und wir folgen dabei verschiedenen ProtagonistInnen, größtenteils eben PalästinenserInnen, die dort reingeraten. Wir haben einen Rebellenführer, der sich mit Banditen in den Höhen versteckt. Wir haben eine Journalistin, die immer wieder halt im Grunde Widerstand aufruft, aber auch als Dame der Gesellschaft Leute zusammenbringt, unter männlichen Namen schreibt. Wir haben ihren Mann, der sich von den Zionisten und von der britischen Regierung für Propaganda einspannen lässt, die Konflikte in deren Beziehung. Wir haben jemanden, der als Kellner für irgendeinen britischen Beamten arbeitet und dabei seine Zweisprachigkeit Arabisch und Englisch nutzen kann und so zwischen den Welten steht und dann immer wieder daran erinnert, welches Unrecht seine Verwandten auf dem Dorf erfahren. Also es ist fast episodisch aufgebrochen durch die Menge der Figuren und es gibt jetzt auch nicht die große Schlachtplatte, weil es eben kein konventioneller Krieg war, sondern wir kriegen halt Szenen von Unterdrückung und Widerstand und das Gefühl, dass dort Menschen einfach vom Lauf der Zeit mitgerissen werden. Also dass da ein Krieg oder ein Konflikt anfängt, der den niemand so richtig gewollt hat, aber der sich da ja aus schlechten Entscheidungen, die Leute getroffen haben, entwickelt. Und ja, es gibt halt auch Zitate drin mit, ja, du wirst einen guten Kämpfer abgeben, und dann sagt er, ich möchte aber gar nicht kämpfen, und dann sagt der andere, ja, das möchte niemand von uns, und plötzlich ist er dann doch im Widerstand drin, und so entwickelt es alles halt einen Sog und wird gewalttätiger und zeigt uns die Wurzeln des Nahostkonflikts eben in diesem kolonialen Denken auf, hat durchaus Sympathie für die Juden, die da halt geflüchtet hinkommen, und ja, kritisiert dennoch halt auch die Zionisten, ihr politischen Projekt, die halt auch da sind. Also man merkt, da sind Nuancen. Der Film kann in etwa 2 Stunden nicht alle von denen ja bearbeiten, sondern zeigt uns eben die Perspektive der Palästinenser in diesem ja frühen Stadium des Konflikts, wo der bewaffnete Widerstand beginnt, der, wenn man das so sagen kann, Kontinuität bis heute hat. Das ist alles nach meinem Dafürhalten gut gespielt. Ein paar der Engländer sind dann doch etwas karikaturenhaft böswillig gezeigt, aber es gibt auch dann unter anderem Hochkaräter wie Jeremy Irons, der da als ein hoher Kolonialverwalter auftritt, der irgendwie so versucht, den Weg der Mitte zu gehen und dabei niemandem gerecht wird und damit sicherlich an einige andere PolitikerInnen erinnert, die sich, ja, so wie es sich zumindest aus der palästinensischen Sicht anfühlt, mit dem Konflikt heute beschäftigen. Und ja, ich hatte schon gesagt, die Ausstattung ist wirklich gut. Was der Film macht, ist Establishing Shots aus historischen Dokumenten greifen. Also da wurde, und das kann man jetzt auch kritisieren, KI koloriert, aber unter den Produktionsbedingungen, wie der Film entstanden ist, bin ich da durchaus etwas milder mit der Beurteilung, wurden eben alte so Wochenschaubilder und so etwas hochgerechnet, um als Teil des Films zu dienen und einem dann zu zeigen, wie halt Jerusalem damals aussah oder eben dieser Ort oder was da zwischenzeitlich passiert. Und dann gibt es da auch Übergänge, wo dann zum Beispiel ein Kostüm, das eben in dem Bild zu sehen war, halt wieder ins Bild reinläuft und so diese Übergänge von der Wochenschau zum Film geschaffen wurden. Ja, also durchaus auch Ideen, wie man das alles umsetzen kann, ohne riesige CGI aufzufahren. Ja, also ich war durchaus angetan von dem Ganzen als Historienfilm. Es hat jetzt ja, es ist ein Film, den man auch durchaus anmerkt, dass er eben in dieser Krisensituation gedreht wurde, eine Message hat und Empathie und Sympathie für die Palästinenser schaffen möchte, was ich aber auch durchaus, ja, es ist auch ein okayes Anliegen in meinen Augen, und gleichzeitig auch zeigt, wie halt ja, Widerstand und Krieg und Kolonialgewalt ja super zerstörerisch für eine Kultur ist und da auch viel verloren geht. Das lässt der Film nicht aus. Es ist jetzt kein Film, der exakt gedreht wurde, um einen Beitrag zum deutschen Diskurs zu leisten. Also das darf man nicht erwarten, dass man dort mit Argumenten versorgt wird. Aber es ist ein Film, der schon für ein sozusagen westliches Publikum produziert wurde und nicht von super viel Vorwissen ausgeht, sondern einem eher diese Ereignisse der mittleren 30er Jahre zeigt, auf eine Weise, dass man versteht, was da vorgeht und wo Wurzeln liegen, gerade wenn man sich vorher nicht mit der Geschichte intensiver beschäftigt hat.
3: Mhm. Sind ja auch ein paar bekannte Namen dabei, neben hier Mabass, die ja oft in Filmen mitspielt, auch tatsächlich viel irgendwie rund um die Thematik. Gibt es hier Jeremy Irons und Liam Cunningham beispielsweise in den Nebenrollen. Ja, genau. Ne? Also durchaus auch illuster besetzt. Es hat mich so ein bisschen erinnert auch an den wirklich sehr starken Im Schatten des Orangenbaums. Da war es ja wirklich so eine Familienchronik, die sich hier abzeichnete über mehrere Jahrzehnte hinweg, die halt immer wieder gezeigt hat, wie die Menschen unterdrückt werden und wie sie halt eben flüchten müssen oder fliehen müssen oder vielmehr halt eben auch umgesiedelt werden. Und das Leid der Palästinenser halt auch wirklich sehr, sehr bewegend hier über mehrere Jahrzehnte geschildert hat. Also weiterhin ein wichtiges Thema, auch eben aus der historischen Betrachtung, ne?
5: Ja, ja. Und ich glaube, es ist hilfreich, Leuten Kontext zu vermitteln. Mhm. Und wenn das ein zweistündiger, ich sag mal, auch ein bisschen konventioneller Historienfilm ist, dann erreicht das, glaube ich, Leute, die jetzt sich kein Buch kaufen würden, um Hintergrundrecherche zu betreiben. Mhm. Oder die sich bisher noch nie gefragt haben, was haben die Briten eigentlich damit zu tun?
3: Ja. War wohl auch auf der Shortlist für den Oscar als bester nicht englischsprachiger Film und ist jetzt in den Kinos auch bei uns. Lief in Cannes, war die Premiere und jetzt kommt er bei uns auch in die Kinos ein Jahr später. Und zu sehen ab dieser Woche ist Palästina 36 in den Passagekinos und im Push-Kino und ihr könnt da hingehen. Danke dir.
1: Jo, Herrschaftszeiten, liebe Aki.
4: Jo, moi.
1: Machen wir was anderes mal, oder?
4: So sieht's aus.
1: Na, ich bin ja also aufgewachsen, mehr oder weniger damit, in unserem kleinen Dorfkino, also es war so eine Kleinstadt quasi. Da haben wir so ein kleines Kino gehabt und da bin ich auch oft gewesen, natürlich. Kann ich mich echt noch gut dran erinnern. War recht großer Saal tatsächlich auch. Gibt's leider lange schon nicht mehr dieses Kino, wie das mit allen Kinos oder vielen Kinos gerade eben im ländlichen Raum auch ist. Und dort lief immer wieder mal als Vorprogramm dieser Zeichentrickfilm Ein Münchner im Himmel.
4: Den habe ich noch nie in meinem Leben gesehen.
1: Luja Soggi! Es geht halt eben um einen Münchner, ne, der irgendwie in seinem Biergarten sitzt und seine Maß trinkt und halt so der prototypische Münchner ist quasi und irgendwann dann, keine Ahnung, glaube ich, einen Herzinfarkt kriegt oder so und dann bringen ihn die Engel nach oben, ne, und dann wird er selber ein Engel in seinem weißen Dress und seinen Flügeln und so und geht halt irgendwie da oben allen auf den Geist. Und will halt eigentlich nur sein Bier trinken und das gibt's halt im Himmel nicht. Ne? Und sagt halt immer dieses klassische Luja Soggi, weißt du, weil er muss ja Halleluja singen die ganze Zeit und dann gibt's halt immer dieses Luja, Luja. Genau, das als kleine Randnotiz, das zeigt so ein bisschen, wo das Ganze herkommt, denn tatsächlich basiert das ja auch, wie
4: auf einem Buch.
1: Der Film quasi in diesem Fall, auf einem Buch und das kommt
4: eine
1: jetzt
4: Kurzgeschichte, eine
1: ja,
4: Kurzgeschichte.
1: Eine Kurzgeschichte, genau. Das kommt jetzt halt eben in einer Neufassung ins Kino.
4: Genau. Die Kurzgeschichte von Ludwig Thoma ist aus dem Jahr 1911, also schon ein bisschen älter, also aber der Münchner Lifestyle, der besteht wahrscheinlich schon seit 1911 in der Form.
1: Oder Jahrhunderte schon länger.
4: Oder vielleicht sogar länger. Genau, es geht um den Münchner Taxifahrer Ludwig, kurz Wickerl von allen genannt, Brunner. Und er lebt sehr chaotisch, kümmert sich wenig um Familie und Verantwortung und mogelt sich so durchs Leben, also mit so kleinen, naja, Cons, was man so macht, um Leute um ein bisschen Geld zu bringen und macht auch mal Frauen schöne Augen und vernascht sie dann irgendwo im Hotelzimmer. Und leider hat er dann einen Autounfall und landet plötzlich im Himmel und ist im Koma auf der Erde. Und da steht er dann vor Petrus und kann gar nicht fassen, dass er jetzt im Himmel gelandet ist und findet das auch alles gar nicht so toll und hält damit auch nicht hinterm Baum. Und das finden dann die Götter irgendwie auch alle sehr nervig und sagen, nee, also komm, dich wollen wir eigentlich auch wieder loswerden. Du hast auch noch eine Chance. Du bist ja erstmal im Koma. Das heißt, du bist auch irgendwie noch mit deinem Körper verbunden. Aber hier zeigen eben so einen Kompass, so wie eine Taschenuhr, wo halt alles rot ist. Und die sollte möglichst wieder grün werden, damit er wieder in seinen Körper zurück kann. Und somit ist er jetzt gehalten und genötigt, mal Gutes zu tun und nicht nur so ein Mogelbärchen zu sein, sondern auch mal was Ordentliches für die Menschheit zu machen. Denn auf der Erde hat er eine Tochter mit seiner damaligen Partnerin oder Ehefrau, die wollen sich ja auch scheiden lassen. Und seine Tochter Toni, die ist die Einzige, die ihn dann sehen kann und hat dann immer ihre kleinen Gespräche mit ihm und versucht ihm dann zu helfen, dass er seine Uhr wieder oder sein Mana, wie sie es nennen, sein Karma wieder auf grün zu kriegen, was jetzt doch tiefrot ist. Und erleben da so einige Abenteuer und nähern sich dann auch an, denn er war halt für seine Tochter nie da. Und das merkt man dann auch im Film und ich glaube, bereut auch, dass es nicht war und genießt dann auch die Zeit, die er dann mit seiner Tochter noch verbringen kann. Die lernt dann noch ihren Opa kennen und alles Mögliche. Also es ist eigentlich am Anfang so, ach, hier ein Lebemann und der schmuggelt sich so durchs Leben und dann merkt er aber eben, was er auch verpasst hat und versucht eben alles dran zu setzen, dass er sein Karma wieder in die richtige Bahn kriegt. Ja, es ist schon irgendwo auch eine Vater-Tochter-Geschichte. Und er will halt gerne seine Fehler wieder gut machen. Wer spielt denn so alles mit? So, mal gucken.
1: Das klingt ein wenig Fahrt.
4: Ja, es war wirklich
1: ein
4: wenig Fahrt.
1: So ein bisschen emotionslos.
4: Ja, es ist halt, ja, es ist, ich hatte mir noch vorher den Trailer geguckt, weil ich dachte gestern, oh, radelst du jetzt noch ins Kino? Und ach komm, der Trailer sieht nett aus und vielleicht ist es auch ein bisschen so wie Leberkäse-Junkie oder die ganzen Eberhofer-Krimi-Verfilmungen so von dem Fun her, aber naja. Geht so. Also gespielt von Maximilian Brückner, Momo Bayer spielt seine Tochter Toni. Hervorzuheben ist auf jeden Fall Hanna Herzsprung als seine Frau Kati Brunner und dann Michaela May war die Mutter von Hanna Herzsprung, die da so ein bisschen einen auf esoterisch macht und immer Steine in der Isar sammelt und die dann im Internet für viel Geld als Energiesteine verhökert. Das war noch ein bisschen witzig. Dann haben wir noch Heiner Lauterbach als Vater von Wickerl und eigentlich gut besetzt, auch derjenige, der den Oberkommissar bei Eberhofer spielt, Name gerade entfallen, der ist auch mit dabei, Simon Pierce ist mit dabei, als Klausi, seinem tollpatschigen Polizeikollegen, also, oder Kumpel, der ist ja nicht bei der Polizei. Also es waren nette Charaktere dabei. Ist das jetzt der Überfilm der Woche, um mal zu lachen, weniger. Da war das mit den Schafen schon irgendwie lustiger und niedlicher. Was man dem Film aber zugutehalten muss, er kriegt dann noch so eine moralische Wendung, weil er dann merkt, okay, ich war wirklich nie für meine Tochter da und ich lerne die jetzt erst kennen und habe die ganzen 16 Jahre das irgendwie versäumt. Und auch die Tochter merkt, schade, ich hätte auch gern mehr von meinem Vater gehabt. Und irgendwie, da gibt's dann noch am Ende eine sehr, sehr traurige Szene, wo ich auch ein Taschentuch benötigte. Und
1: hast du dich dabei gefilmt?
4: Dabei habe ich mich nicht gefilmt. Oh, ich dachte, ich glaube, dieser TikTok-Trend
1: geht an dir vorbei.
4: Geht an mir vorbei und dem wird es auch nicht für einen Münchner im Himmel wahrscheinlich weitergeben. Dann wäre ich die Einzige in den Film, die sich gefilmt hätte. Es war nett und ich glaube auch die Leute, die mit mir im Kino waren, die haben den Film mehr genossen und haben sich über die bayerischen Gags gefreut, weil sie vielleicht dann auch einen anderen Bezug zu
1: Zugereiste, meinst du?
4: Ja, dass die vielleicht noch einen anderen Bezug zu dieser Kultur haben. ich mag ja, wie gesagt, Eberhofer-Filme und ich finde die auch super witzig und auch das den Dialekt, das ist ja eigentlich ganz nett für einen Sachsen, aber so von der Sache her war jetzt der Film nicht so, dass ich sage, oh mein Gott, rennt ins Kino und guckt den euch an, wartet, bis er mal im Fernsehen läuft und guckt den dann an und dann danach könnt ihr noch mittendrin abbrechen, weil ich saß wirklich da und dachte, oh Gott. Und dann gucke ich auf die Uhr und dann war gerade mal eine Dreiviertelstunde vorbei. Ich dachte, was passiert denn hier noch? Also es dümpelt so vor sich hin. Es war dann irgendwie nur der Anfang. Der kommt ja auch im Trailer vor mit den Jokes, aber dann wird es dann eher mehr eine Dümpelei.
1: Ja, ich glaube, die Eberhofer funktionieren auch breiter, definitiv. Die waren ja auch bundesweit eigentlich große Erfolge. Mal schauen, ob der Münchner im Himmel das tatsächlich wiederholen kann.
4: Ja, die nehmen jetzt aber auch so an ihrem Gag-Feuerwerk ab, die Eberhofer.
1: Ja, da hatte ja auch Toni sich schon kritisch geäußert und sich zumindest gefreut, dass die mal jetzt eine Pause eingelegt haben, weil es ja dann doch irgendwie schnell hintereinander kam und dann so ein bisschen egal wurde.
4: Ja.
1: Aber da kommt dann ja auch bald der neue. Solange halt dann ein Münchner im Himmel, Regie David Dietl, der Sohn von Helmut Dietl, muss man ja immer dazu sagen, weil sonst hat er bisher nicht so wahnsinnig viel vorzuweisen. Rate Your Date hat er gemacht, zuletzt Feste und Freunde, ein Hoch auf uns. Den habe ich gesehen tatsächlich, der war mittelmäßig. Der Aufstieg des FC Bayern, die gute Freunde als Serie inszeniert. Funeral for a Dog gab es. König von Deutschland war damals eigentlich auch ganz nett. Das war Olli Dietrich, glaube ich. Ja. Naja, gut, okay. Dann vielleicht doch eher Emil und der Detektive, den hat er zuletzt gemacht oder hat er jetzt irgendwie frisch fürs Kino gemacht. Genau, mal wieder.
4: Da haben wir halt auch den Trailer gehabt, das sah
1: siehste. Dann
4: unnötig
1: ist er
4: aus.
1: Gleich mit zwei Filmen unnötig im Kino.
4: Es ist unnötig.
1: Tja, ein Münchner im Himmel. Habe ich schon erwähnt, ihr könnt Freikarten gewinnen am Ende der Sendung. Das
4: dann
1: ist
4: lohnt
1: zumindest
4: sich's.
1: Möglich, da kostenfrei ins Kino zu gehen. Macht das, wenn ihr wollt. Ab dieser Woche ist er zu sehen und das natürlich auch, wie es sich gehört, sehr breit, sowohl in den Multiplex-Kinos als auch in Passage-Kino hier in Leipzig beispielsweise. Gut, das zu dem. Aber immerhin hat der Film ja noch ein Gutes zu bieten, nämlich die Tatsache, dass du die von unserem lieben Toni sehr geschätzte Band Dreiviertelblut.
4: Stimmt,
1: hier,
4: also das muss man dem Film wirklich noch zugute halten. Er hat richtig gute Songs drin, also so bayerische Potti-Musik.
1: Ja. Und jetzt gibt's den Dive-Dance von Dreiviertelblut aus dem Soundtrack zu Ein Münchner im Himmel.
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0: der da geht.
1: Papa Harley? Das war früher mein Mädchenname. Jetzt nennt man mich Tuka Chinchilla.
2: Was heißt das übersetzt?
1: Bonnie Pfotenpuff.
3: Schutz war das, liebe Aki. Du guckst, verwirrt gerade. Das ist Hotshots.
4: Ich habe mich amüsiert.
3: Ja, Hotshots, genau. Ja, unbedingt. Also kann man sich auch sehr noch amüsieren, glaube ich. Ich habe keine Ahnung, ob der in irgendeiner Form den sogenannten neudeutschen Test of Time bestehen würde. Aber müsste man nochmal testen, quasi wirklich. Ich glaube, so als Trash-Film taugt das auf jeden Fall noch hervorragend.
4: Oft zitiert auf jeden Fall.
3: Ja, es ist ja, ne, genau hier, Steve Abrams und Jerry Zucker. Und wie ist der dritte Abrams noch? Ist Abrams sogar? Abrams war es doch, ne? Egal.
5: Die nackte Gebrüder Abrams.
3: Die Gebrüder Abrams, genau. Und Jerry Zucker, die nackte Kanone-Menschen. Jo, gab's auch zwei Teile von Hot Shots, tatsächlich. Ja, so viel nochmal hier irgendwie an filmhistorischem Wissen. Mehr dazu am Mittwoch beim Filmquiz. Und
4: oh, das, da freu
3: jetzt,
4: ich schon drauf.
3: Dieser Übergang war traumhaft gerade, ne? Oder? Jetzt, man kann eigentlich immer irgendwie wieder zurückkommen zum... Ach, das wird so schön. Ande Hirsch, wollen wir drüber reden, noch als den letzten Film, den wir gesehen haben hier aus der Reihe. Aber definitiv nicht das letzte. Wir haben uns ein bisschen einen kleinen Ausbrecher geleistet hier in der Qualität. Reihenfolge, aber wir wollten die Aki noch hören zum Münchner. Und jetzt reden wir wieder über wichtige Filme und reden über den neuen Film von Laszlo Nemes. Der hat vor einigen Jahren sehr viel Aufsehen erregt, in jedem Fall durch seinen Film Son of Soul, der uns die unbeschreibbaren Schrecken in einem Konzentrationslager durch die Augen des Protagonisten veranschaulicht hat und versucht hat, dieses Grauen in Film umzusetzen. Das war zumindest sehr effektiv, muss ich sagen. Es war wirklich ein sehr heftiger und schwer erträglicher Film in jedem Fall, der aber auch sehr, sehr viel Kritik ausgelöst hatte. 2015 war das, und jetzt erzählt Laszlo Nemes hier wieder von der Shoah, also im weitesten Sinne, oder?
5: Im weitesten Sinne und in ihren Nachwirkungen. Übrigens auch wieder ein Oscar-Beitrag zum fremdsprachigen Film. Als Orphan wurde das eingereicht. Und der deutsche Titel ist jetzt der Name des Protagonisten Andor Hirsch. Das ist ein Junge, der während des Zweiten Weltkriegs geboren wurde, in einem Waisenhaus aufwuchs, auch ohne so richtig zu wissen, was ist mit seinen Eltern los, wer waren die, und dann kommt seine Mutter, holt ihn wieder ab, und man merkt direkt, die ist aus einem Konzentrationslager zurück, jetzt wo der Krieg vorbei ist, und nimmt ihren kleinen Sohn jetzt mit, um ein neues Leben anzufangen. Und dann schneidet der Film auch nach vorne in die gescheiterte Revolution von 1956, wo Ungarn versucht hat, sich dem Stalinismus zu erwehren, und gescheitert ist. Der Aufstand wurde blutig niedergeschlagen. Es hat sich gezeigt, da wird sich jetzt keine große Wende einstellen, was eben Selbstbestimmung von Republiken im Ostblock einstellt. Und in dieser Stimmung von Niedergeschlagenheit und Angst nach einer gescheiterten Revolution befinden wir uns dann in der Jugend von Andor, der noch immer glaubt, dass sein Vater eines Tages wiederkommen wird, versucht auch irgendwie Kontakt aufzunehmen. Also er sucht dann die Synagoge auf zum ersten Mal in seinem Leben und versucht da irgendwie einen Kontakt zu haben. Aber die Leute da haben auch, also sie wissen halt, dass sein Vater im Lager war und mit sehr, sehr großer Wahrscheinlichkeit eben nicht wiederkommt. Und das kann er nicht akzeptieren. Er lernt dann ein Mädchen kennen, freundet sich mit der an, und die versteckt einen Widerstandskämpfer, der gejagt wird als Revolutionär, und findet eine geladene Waffe, all solche Elemente, wo man auch schon merkt, hier ist einfach das Trauma der Vergangenheit und eine bedrohliche Gegenwart ineinander greifen. Und dann taucht tatsächlich ein Mann auf, der auf eine Art behauptet, sein Vater zu sein, der Schlachter Berend, der im Krieg seine Mutter versteckt hat und ja jetzt eine Beziehung mit ihr im Grunde einfordert, plötzlich Teil ihres Lebens ist, anbietet, für Andor die Vaterrolle zu übernehmen, ihn zu adoptieren. Teilweise lässt der Andor halt auch viel durchgehen und scheint anzuerkennen, dass der Junge da noch irgendwie mit sich arbeiten muss, aber an anderen Momenten bricht dann auch einfach so Wut und Gewalt aus Berend heraus, der insgesamt eine sehr erschreckende Figur ist, von Gregory Gadebar gespielt, also französischer Schauspieler, der offenbar extra dafür gecastet wurde, hier den gruseligen potenziellen Stiefvater zu spielen und dem aber auch Nuancen mitzugeben. Also es wirkt nicht, als wäre das Kind ihm egal, sondern eher, als würde in ihm halt auch irgendwie Trauma sich bahnbrechen in einer Gewaltsamkeit, die dann halt auch erschreckend ist. Und insgesamt ist das wieder ein Film, der ja viel mit der Ausstattung und der Kamera arbeitet, wirklich das Ungarn der 50er Jahre wieder aufleben lässt, in Kleidungs- und Technologiedetails und so etwas, sehr viel Augenmerk legt und die Kamera begleitet hier wieder die Figuren. Es ist nicht so fixiert wie das bei Son of Saul war. Es ist halt nicht das Gimmick, die Kamera zu haben, aber halt auch wieder so ein leicht Sepia-Lichtbild, wo ja, also wenn man den Stil von Lasse Nemes sehr wertgeschätzt hat, kriegt man ihn hier erneut. Er ist, habe ich immer das Gefühl, ein bisschen ein Beobachter. Also das Thema des Films bietet ja auch an, halt auch ein Taschentücherfilm zu sein, in der Tragik, die da drin ist. Aber ich glaube, den Bezug und die Emotionen muss man selber herstellen. Da hilft einem der Film nicht unbedingt, dass es, also der, ich hatte nicht das Gefühl, dass er melodramatisch ist, sondern mehr beobachtend in einer ganzen Attitüde, wie das passiert. Und gleichzeitig zeigt es da auch, wie eben die Nachkriegsgesellschaft konstituiert wird, wie eben sowas wie jüdische Identität und das damit zusammengehörende Familienbild, die Geschichte, aber auch das Trauma aufgegeben werden kann, um Teil der kommunistischen Nachkriegsgesellschaft zu werden, wie man seine Freunde, die im Widerstand waren, verraten oder verleugnen kann, um eben zitiert zu werden. Und das alles eben beispielhaft an der Kinderbiografie von Andor, der dort eben mit diesen Herausforderungen unmittelbar und als eine Person konfrontiert ist, aber eben auch symbolisch dafür steht, wie halt im Grunde Ungarn nach dem Krieg aufgewachsen ist. Also das ist halt so die Symbolebene, die da mitschwingt, für mich durchaus gelungen. Aber ja, es ist mehr eher ein nachdenklicher Film als ein melodramatischer Film. Da muss man bereit sein, sich drauf einzulassen, und es passieren relativ viele schreckliche Dinge vor der Kamera und häusliche Gewalt. Auch das muss man bereit sein mitzunehmen. Dann trägt der Film durchaus zwei Stunden noch was Lauflänge, und ich bereue auf gar keinen Fall, ihn gesehen zu haben. Ich fand ihn interessant und ich denke, dass es am Ende auch wieder ein Film sein will, dass man ihn, dass er einem was zum Nachdenken gegeben hat. Insofern ein Erfolg.
3: Ja, auf jeden Fall, denke ich mal, hast du auch gesagt, worauf man sich einlassen muss. Mhm. Also ich hatte das ja auch von meinem Kritiker Josef Braun aus dem Kreuzer gelesen. Das ist halt schon auf jeden Fall sehr fordert, weil die Kamera immer halt nur eine Armlänge entfernt ist und dem Zuschauer wirklich kaum Gelegenheit zur Reflexion des Gesehenen gibt. Und das wirklich ganz schön physisches Kino ist, wie er es schrieb. Mhm. Also durchaus etwas, worauf man sich einlassen muss jetzt vielleicht auch weiß, was auf einen zukommt. Andor Hirsch läuft ab dieser Woche in den Passagekinos und in der Schaubühne Lindenfels. Da könnt ihr ihn also sehen. Palästina hatten wir, glaube ich, gerade eben, doch, das hatte ich gesagt, dass der im Puschkino läuft zumindest, genau. Aber Anderhösch, wie in diesem Fall halt in Leipzig, aber in zumindest zwei Kinos könnt ihr ihn sehen ab dieser Woche. Danke dir. Ja, dann bleiben noch drei Filme, die wir an dieser Stelle ja mit Text wiedergeben müssen, weil wir sie nicht sehen konnten. Und zwar sind es zwei Dokumentarfilme auf der einen Seite. Der Dokumentarfilm Innere Emigranten zeigt ja in Russland arbeitende Psychologinnen und Psychologen von einer unabhängigen Krisenhotline für Männer. Die seelische Gesundheit ihrer zahlreichen Anrufer wollen sie unterstützen. Dabei stellen sie nicht nur ihre Fachkenntnisse unter Beweis, sondern setzen auch ihre eigene psychische Verfassung auf eine harte Probe. Einblick verschafft uns hier Lena Karbe in dieser deutsch-französischen Koproduktion. Innere Emigranten läuft ab dieser Woche in den Kinos zu sehen. Ist er in den Passagekinos am 16.05. um 16 Uhr mit einem Regiegespräch. Und dann habt ihr noch die Möglichkeit, The Cowboy zu sehen. Hier steht Crowley im Mittelpunkt, der auf einer Cowboy-Ranch am Fuße der Rocky Mountains in Colorado aufwächst. Der 11-jährige Junge lebt dort und sein Alltag ist geprägt von Arbeit und Disziplin. Seit seiner frühesten Kindheit stehen Familie und Männlichkeit ganz oben auf seiner Werteliste und Crowley tut alles, um den Wertevorstellungen seiner Familie gerecht zu werden. Doch eines Tages infolge einer Tragödie beginnt er, diese in Frage zu stellen. André Hörmann hat ihn über einen längeren Zeitraum begleitet. Deutscher Filmemacher, der bisher mit Dokumentar, aber auch Spielfilm aufgetreten ist, kleineren Produktionen, und er hat sich hier eben in den Vereinigten Staaten am Fuße der Rocky Mountains niedergelassen, um diesen Film zu drehen. 89 Minuten begleitet er hier im Film den Protagonisten, und The Cowboy könnt ihr ab dieser Woche sehen. Der hat seine Uraufführung bei dem Filmfestival in Locarno gefeiert. Die Bilder sehen auf jeden Fall sehr stark aus. Ich meine, klar, die Region lädt natürlich auch dazu ein, das Ganze in CinemaScope dann auf die Leinwand zu bringen. Aber ja, mit den Gefühlswelten des Jungen verbunden, sicherlich eine spannende Sache. The Cowboy läuft ab dieser Woche in den Kinos und ich sag euch auch gleich noch wo. Im Passagekino gibt es ihn heute und morgen noch zu sehen und am Dienstag dann in der Kinobar Prager Frühling, sicherlich auch die Woche drauf nochmal The Cowboy. Ja, und überhaupt gar keine Sorgen machen, dass ein Film in irgendeiner Form irgendwo zu sehen ist, muss man sich, glaube ich, beim Kinderfilm der Woche, meine Freundin Conny ist wieder da.
6: Ja. Ja. Abenteuer mit Kranich Klaus.
3: Genau. Wer damit aufgewachsen ist oder vielmehr Kindern das vorgelesen, als die damit aufgewachsen sind, der weiß, was man davon halten muss, quasi. Es ist immer so ein bisschen, ja, ich sag mal realitätsfern.
6: Ja, aber auch Realitätsflucht kann manchmal.
3: Es ist immer schön. Es ist für Erwachsene halt auch immer schön, sich darüber auszutauschen, wie eigentlich so der Arbeitsalltag oder auch überhaupt der Alltag in dieser Familie halt aussieht, der eben im Buch nicht erzählt wird.
6: Warum
3: aber gut,
6: nicht?
3: Davon gibt's ja auch viele schöne Memes.
6: Genau. Meine Freundin Conny, Abenteuer mit Kranich Klaus, erzählt von Conny, die diesmal zu Hause bleibt, während ihre Eltern verreisen. Zusammen mit ihren Freunden Anna und Simon entdeckt sie einen verletzten Kranich namens Klaus und versucht, ihn gesund zu pflegen. Dabei geraten die Kinder mit dem strengen Nachbarn Herrn Oswald aneinander, der Angst um seinen Rosengarten hat. Mit Hilfe einer Tierschützerin und einer Polizistin erleben sie ein turbulentes Abenteuer rund um Freundschaft, Verantwortung und den Umgang mit Tieren. Ja, 2020 kam schon mal ein erster Teil raus. Die Leute, die den dann wahrscheinlich gesehen haben, sind dem Ganzen entwachsen. Aber vielleicht wollen die den, weil denen ja so gut gefallen hat, nochmal nachholen oder zusätzlich gucken. Die Rezension lobt vor allem die freundliche Animation, die warmherzige Stimmung und die kindgerechte Mischung aus Humor, kleinen, ernsteren Themen. Der Film sei zwar einfach erzählt und idealisiert, eigne sich aber gut als Familienfilm für jüngere Kinder. Besonders hervorzuheben wird die Botschaft über Zusammenhalt und Natur. respektieren zu sollen, zu müssen. Das ist schön, dass das mal wieder im Kino kommt und klingt auch ehrlich gesagt sehr niedlich. Warum habe ich den nicht geguckt? Ich bereue das jetzt, aber ihr könnt das noch nachholen und ich mache das auch im Kino. Conny und Kranich Klaus.
3: Jawohl, da haben wir auch die Lisa, müssen wir da glaube ich mal wieder aktivieren für die Kinderfilme, die macht das ja jetzt immer gerne. Ja, und da sind wir durch und haben es 2:30. Das heißt also, wir haben noch ein bisschen Zeit, um zu schauen in die Sofa-Ecke. Da haben wir viel zu gewinnen in dieser Woche. Einige Kino-Hits, die jetzt erschienen sind auf Scheibe. Und zum Ersten machen wir natürlich ein bisschen Musik, die wir hier auch schon gefeiert hatten, nämlich Charlie XCX Soundtrack zu Wuthering Heights.

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1: Jawohl. So, da soll sich jetzt niemand angesprochen fühlen in irgendeiner Form. Wir haben, wie wir schon erwähnt haben, noch ein bisschen Zeit. Das heißt, wir können an dieser Stelle nochmal ein bisschen reden über Filme, die jetzt rausgekommen sind auf DVD, auf Blu-ray, über die wir vielleicht auch schon geredet haben, vielleicht auch schon empfohlen haben. Und da haben wir ganz frisch jetzt in dieser Woche kommt Wuthering Heights raus. Ich freue mich, ihn jetzt mal nachholen zu können. Ihr hattet ja schon das Vergnügen, liebe Jasmin, liebe Aki. Oh ja. Dann brecht doch nochmal vielleicht eine Lanze oder warnt die Zuhörerinnen und Zuhörer davor. Was sagt ihr?
2: Ja, also warnen würde ich keinen. Ich würde eher sagen, wer mal wieder eine toxische Beziehung erleben möchte auf Leinwand, der ist hier an der richtigen Stelle. Also ich fand ihn gut.
3: Ja, ich war auch äußerst unterhalten. Man darf nicht erwarten, dass das eine werkgetreue Literaturverfilmung ist, sondern es ist halt ein Film über Dark Romance als Genre und mit all den Konventionen, die da aufgegriffen werden, die Kostüme.
2: Oh nein. Ja, ich.
3: Das altes Hollywood, selbst da, wo es an originalen Schauplätzen gedreht wurde, wirkt es, als käme es unmittelbar aus einem Studio und man erlebt Dinge, die man so nicht erlebt hätte. In dem ganzen Film ist niemand nackt, aber es fühlt sich am Ende doch an, als wären alles gewesen.
2: Als wäre man selber nackt gewesen, ja. Also es ist sehr, sehr erotisch und andeutend und lüsternd und ja, also. Danach hat man dann schon vielleicht so ein Verlangen. Also ich hatte eins.
1: Zu duschen.
2: Zu duschen.
3: Eventuell das ja. Es ist ein Crowdpleaser. Also ja. Die Leute haben laut gelacht, die Leute haben geweint, als ich in der Vorstellung war. Man darf halt eben wirklich nicht die Werkeverfilmung erwarten, sondern eben, man sagt, ich sehe jetzt eine Schmonzette, die exakt weiß, dass sie eine Schmonzette ist.
2: Ja, das war ja auch die Besetzung dann des Heathcliff, das war ja auch ein bisschen problematisch, weil der ja im Buch auch ganz anders beschrieben wird als
3: ja
2: doch jemand aus einem anderen Land. Und jetzt war er halt ein weißer, strubbeliger Mann, weil er im Gehöft gearbeitet hat und da vielleicht ein bisschen schmutzig geworden ist und deswegen nicht so normal wie alle anderen aussah. Aber ja, das war halt so ein bisschen das was ich bemängeln würde von der Besetzung her. Aber trotz alledem hat dann Jacob Elordi dann optisch doch ganz gut funktioniert, was halt so das Lüsterne angeht. Das hat er.
3: Ja, er funktioniert auch als so die im Grunde eine perfekte Verkörperung des byronischen Helden im Aussehen, aber ja, natürlich, das ist nicht dieselbe Geschichte, die in Wuthering Heights original erzählt wird, und die Elemente der Rassifizierung werden eben auf andere Figuren umgelegt. Also es ist nicht so, als wäre Rassismus kein Thema in dem Film, aber es passiert halt mit anderen Figuren, und das ist ja halt ein Reframing, das da eventuell stattfindet. Und ich kann verstehen, dass es Leute geärgert hat. Ich würde dem Film aber das jetzt halt nicht rundheraus vorwerfen oder es als gedankenlos abtun.
2: Nee, da hast du recht, ja.
1: Ja. Emerald Fennell hat's gemacht. Da weiß man ja eigentlich schon, was einen erwartet. Ne? So ein bisschen auch, dass hier also kleine klassische Verfilmung des Stoffs der Bronte-Schwestern halt irgendwie auf die Leinwand kommt. Sondern schon was anderes. Wuthering Heights, also ein Film wie ein Saunabesuch, so habe ich mitgenommen jetzt hier. Das merke ich mir.
2: Dampf.
1: Ja, steamy. Steampunk. Ich bin gespannt und werde mir das, glaube ich, auch nochmal anschauen. Dann die Tage. Wuthering Heights ist jetzt erschienen auf DVD und Blu-ray und bei Play On das Ganze und auch zu gewinnen.

0: Du fandst den gut, ne?
1: Ich fand den gut, ne?
0: Ja, es war unterhaltsam, aber so unterm Strich war es jetzt nicht so meins.
1: Ja, ach, ich fand den, also ich, ne, gerade mit irgendwie wenig Erwartungshaltung, glaube ich, war ich da sehr angetan, muss ich sagen. Also sowohl von den Darstellern und Darstellerinnen, ne, also hier Harpe Kerkeling haben wir, Christoph Maria Herbst und Fariadim ist mit dabei, sind schon vor allen Dingen die männlichen Darstellerinnen, der Darsteller quasi, die hier im Mittelpunkt stehen. Anja Knauer ist aber auch in diesem Ensemble mit dabei und zu sehen. Und ja, es ist, also ich fand es schon pointiert auf jeden Fall.
0: Ja, das schon, es ist ja so ein Theaterstück, das ja, genau, so ein bisschen wie Mitmachtheater ist. Mhm. Und wenn ich aber an die anderen denke, wie Frau Müller muss weg und es gab noch was, die fand ich pointierter. Also es war nett, also es geht um einen Tennisclub, die haben mal wieder eine Besprechung und der Vorstandsvorsitzende, sage ich mal, oder der Vereinsleiter, gespielt von Hake Kerkeling, ist ja schon sehr mit einem scharfen Zepter da unterwegs.
1: Heribert
0: und hat irgendwie so Meinung und alles, was entschieden wird, so ein bisschen an sich gerissen. Und dann besprechen sie alles und es geht darum, dass sie einen neuen Grill anschaffen, wo sie ein paar mehr Würstchen drauflegen können. Und das führt eben dazu, dass sich die Melanie ein bisschen ja für den Errol einsetzt und sagt, ja, Moment mal, wenn wir einen großen Grill kaufen, der ist ja Muslim und da ist ja ein bisschen schwierig, wenn da Schweinewurst mit auf den Grill legt, dann möchte der davon nichts essen, wollen wir nicht für den auch noch einen Grill anschaffen, wenn wir jetzt einmal für uns einschaffen. Und das löst dann eben eine große Debatte zu ein Grill, zwei Grill und generell Beziehungen und ja, alles, was da dann noch, also es war, führte von einem zum anderen, vom nächsten, also man dachte, okay, wir haben das Thema jetzt durch, dann fängt plötzlich ein neues Thema an. Ich fand's, naja, irgendwie, nee, mir hat's nicht gefallen.
1: Ich fand's gut, weil es schon echt gut beobachtet war. Also mir ist immer noch halt der Errol im Kopf, ne? Also die Tatsache, dass man halt die ganze Zeit über den Errol spricht, ohne den Errol zu fragen, ne? Also dieses klassische Ding, dass man halt eben da in der Gesellschaft irgendwie andere bevormundet auch. Und diese ja politische Korrektheit in Anführungszeichen halt hier irgendwie krampfhaft an den Tag legen will. Und dann die Diskussionen und die Diskurse. Das war schon ein guter Spiegel der Gesellschaft, obwohl das Stück ja jetzt auch nicht mehr das Neueste ist, auch schon ein paar Jahre alt ist. Aber das war immer noch hochaktuell, fand ich. Funktioniert natürlich anders, weil es eben diese Mitmachkomponente nicht hat, das stimmt. Aber man merkt halt auch, also es ist ja wirklich ein fantastisches Ensemble, was hier auch vor der Kamera steht.
0: Auf alle Fälle,
1: dass sie das dann ja alle auch, genau, auch alle wirklich mit Werf und mit Leidenschaft dann halt auch wirklich machen. Die machen das nicht irgendwie also hatte ich so ein bisschen das Gefühl, nicht unbedingt die Kohle zu verdienen und irgendwie als Anstellung, sondern halt schon, weil sie das Theaterstück gut auf die Leinwand bringen wollen, so, ne? Und das Thema halt irgendwie auch wichtig finden. Also ich fand's wirklich pointiert. Robert war auch der Meinung.
0: Der war schon witzig, aber
1: Dietmar Jakobs, ja. Moritz Nethen Jakob haben das Theaterstück geschrieben und auch hier das Drehbuch. Markus H. Rosenmüller, der Regisseur, der alles dreht, was nicht bei drei auf dem Baum ist, viele Komödien gemacht hat, vor allen Dingen aber auch nicht nur. Der ist hier als Regisseur zu sehen und oder mit dabei quasi und Extra Wurst, dann auch wirklich, wie gesagt, ein wirklich sehr großer Erfolg der letzten Kinosaison. Und ist jetzt auf DVD und Blu-ray erschienen bei Studio Kanal. Wer hatte denn eigentlich Is This Thing On gesehen von uns? Wer war das denn nochmal? Auf jeden Fall niemand, der oder die hier ist. So viel ist, glaube ich, offensichtlich. Ich war ja durchaus interessiert, weil es gab mal eine Zeit, wo ich Bradley Cooper durchaus interessant fand. Aber die Zeit ist dann auch irgendwie vorbei, seitdem er sich ja hauptsächlich selbst inszeniert in seinen Filmen. Bei Is This Thing On macht das mal ausnahmsweise nicht. Das ist schon mal auf jeden Fall das Positivste. In diesem Fall ist es Will Arnett und der ist wohl richtig gut in der Hauptrolle, eine echte Entdeckung. War ja vor allen Dingen bisher als Nebendarsteller zu sehen. Und die tolle Laura Dern, die beiden sind also hier in der Mittelpunkt und es geht hier um ein Ehedrama und dann weiß ich jetzt auch wieder, Gin hatte den gesehen.
0: Ah, okay.
1: Gin fand den auch ganz gut, wirklich, ja. Tatsächlich.
0: Aber Will Arnett ist ja eigentlich, na gut, du hast schon recht, ist ein Nebendarsteller, aber

0: so von Arrested Development ist er ja damit dabei.
1: Genau, vor langer Zeit.
0: Ja, also.
1: Ja, also klar, der ist eben Teil dieses Comedy Saturday Night Live Duktus.
0: Ich glaube,
1: ne?
0: Da ist er auch mit Leslie Knope verheiratet und.
1: Aber hat halt viele Sprachaufnahmen gemacht. BoJack Horseman beispielsweise, Lego Movie, ne? Da ist er wirklich als Sprachkünstler. Es gab bei den Oscars halt diesen schönen Seitenhieb, dass er halt eben immer derjenige ist, der hier ihn halt irgendwo, der immer die zweite Geige spielt eigentlich, ne? Und dass ihn jetzt hier Bradley Cooper mal besetzt hat in der Hauptrolle und er da wirklich auch glänzen kann. Allein dafür lohnt es sich wahrscheinlich schon. Ansonsten ist es, wie gesagt, eher ein Ehedrama, also man muss auch da sich drauf einstellen. Will Arnett und Mark Chappelle haben das Ganze auch geschrieben. Bradley Cooper inszeniert. Erschienen ist Is This Thing On? Jetzt bei Disney als physisches Medium nur als DVD. Aber dafür habt ihr die Möglichkeit, den Film natürlich auch bei Disney Plus zu sehen und da dann wahrscheinlich in HD. So sind die Zeiten. Also auch den gibt's jetzt und also vielmehr ab Ende Mai gibt's den offiziell und dann auch hier zu gewinnen. Ja, und wo gibt's den eigentlich zu gewinnen, lieber?
0: Ja, also da gibt's so ein geiles Event, das ist am Mittwoch in der Moritzbastei, 20 Uhr, da gibt's so ein cooles Event, das nennt sich Filmriss Filmquiz.
1: Wow.
0: Und wenn ihr alle Filme bis dahin geguckt habt, dann seid ihr richtig auf der sicheren Seite, um was richtig Cooles zu gewinnen, unter anderem diesen Film wahrscheinlich.
1: Amazing. Ja, den bringe ich mit am Mittwoch und dann gibt's den halt auch dort, so wie auch die anderen Filme.
0: Nur schöne Sachen kann man da gewinnen, von Tasse bis T-Shirt bis Tasche. Also wenn ihr Gegenstände für zu Hause braucht, dann geht er am besten hin.
1: Und wer braucht nicht Gegenstände für zu Hause?
0: Eigentlich niemand.
2: Ich liebe Gegenstände.
1: Ja. Und über Gegenstände sprechen wir auch gleich noch, beziehungsweise über einen weiteren Film. Vorher ein bisschen Musik von Charlie XCX aus dem Soundtrack zu Wuthering Heights.

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1: Stubenarrest ist kein Problem, denn wir haben ja noch die
2: Filmriss-Sofa-Ecke.
1: Und was gibt's Schöneres, als auf der Sofa zu hängen, wenn man nicht gerade im Kino ist und vielleicht die ein oder andere DVD oder Blu-ray sich anzuschauen. Und du hast nicht auf dem Sofa geschaut, sondern im Zug tatsächlich.
3: In der Tat, ich habe heute Morgen im Zug, wir haben ganz, ganz frische Eindrücke von We Bury the Dead, dem Daisy Ridley Zombie-Film aus Australien. Also sie wagt sich mal wieder in die Gefilde der Fantastik vor und wir bekommen hier keinen stumpfen Zombie-Horror, also kein Splatter-Schlachtfest, sondern tatsächlich einen Film, der sich mit Trauer und Verlust beschäftigen möchte. Halt in einer Welt, wo durch eine Katastrophe überall Zombies sind, die auch aggressiv Leute angreifen. Daisy Ridleys Figur Ava los, um ihren Ehemann zu finden, der irgendwo da draußen ist. Und eine Frage, die natürlich dann im Raum steht, ist, findet sie ihn lebend? Findet sie ihn tot? Findet sie ihn untot? Und wie geht sie damit um? Was hätte sie ihm noch sagen sollen, bevor sie sich getroffen haben? Und wie geht man damit um, zum Beispiel, um jemanden zu trauern, von dem man weiß, dass er jetzt eben als Zombie dem Tode geweiht ist, aber da sozusagen körperlich noch rumläuft und noch Dinge macht und einem aber auch noch verletzen kann. Und da lassen sich natürlich Interpretationsebenen finden über eben zum Beispiel Krankheiten, die Persönlichkeitsverlust zur Folge haben und wie man darum trauert und wie man mit den Leuten umgeht. Und in der Tat, wie Bury the Dead ist bis zu einem gewissen Grad halt ein programmatischer Name, weil es eben so sehr darum geht, wie man eben mit den Untoten und den Toten umgeht und im ständigen Angesicht des Todes eben auch erstmal klarkommen muss und wir bauen jetzt unseren Anti-Zombie-Compound und schaffen eine neue Gesellschaft, nicht ganz so einfach ist, wenn man gerade noch um den Verlust der Alten und der damit verbundenen Leute trauert. Also es ist ein Zombie-Film, der durchdacht ist, der ein Thema hat, der mehr als die übliche Schlachtplatte liefert. Das Ganze sieht auch okay aus. Man darf jetzt nicht den gruseligsten Film der Welt erwarten. Und es ist auch immer noch ein Zombie-Film, der versucht, ein ernsthaftes Thema zu erzählen. Und also ich für mich jetzt kein Banger, aber ist ein Film, der was macht, der ein klares Thema hat, der auf eine sozusagen mit einem Ziel angetreten ist und auf das Ziel hingefilmt ist. Und das kann man ja schon mal würdigen. Also kleiner Genre-Film zu mitnehmen.
1: Ja, inszeniert hat ihn Zach Hilditch und der hatte vor einigen Jahren schon mal, den fand ich wirklich ganz gut, These Final Hours, der kam bei uns auch auf DVD und Blu-ray damals raus, auch so ein kleiner, aber interessanter Film auf jeden Fall. Und jetzt also We Bury the Dead, 2024 vielmehr, kam der schon in die Kinos, nicht bei uns, und jetzt auf DVD und Blu-ray nachgeliefert. Daisy Ridley, eigentlich ja immer gut, kann man sich immer anschauen, und wer mal schauen will, was sie abseits von Star Wars macht, sie dreht ja jetzt auch gerade wieder Star Wars, dann könnt ihr gespannt sein. Naja, The New Jedi Order, da ist sie auf jeden Fall eine, die da mitspielen wird. Ob sie dann eine kleine Rolle hat oder eine größere, muss man mal gucken.
2: Und wer macht den Film?
1: Das ist eine Regisseurin, wie das jetzt ziemlich oft der Fall ist, Charmin Obaid-Chinoy.
2: Ah ja.
1: Genau.
3: Ja, große Chance, dass irgendein Wüstenplanet gerettet wird.
4: Ah, ja.
3: Mal wieder.
1: Ja, ja. Aber wir haben ein Wiedersehen auf jeden Fall mit Daisy Ridley. Wer sich die Zeit überbrücken möchte, kann das jetzt also mit We Bury the Dead, erschienen bei Cape Light und auch zu gewinnen beim Filmriss Filmquiz. Und natürlich auch am Mittwoch auf dem Tisch, wir haben es ja schon zahlreich erwähnt, kommt vorbei, letztes Filmquiz vor der Sommerpause, das hatte ich noch nicht erwähnt. Wir machen eine Sommerpause, weil die Moritz-Bastei Sommerpause macht, quasi also viel mehr Veranstaltungen draußen macht. Und wir sind dann quasi leider Gottes erstmal bis September raus. Im September geht's dann weiter. Die neuen Termine gibt's dann auch die nächsten Tage noch über die sozialen Medien. Da werde ich das auf jeden Fall auch noch verkünden. Und ihr werdet es natürlich auch hier als erstes erfahren bei Filmriss auf Radio Blau. Wir haben noch ein paar Minuten Zeit. Das gibt uns eigentlich nochmal die schöne Gelegenheit, darauf hinzuweisen, dass man ja auch mitmachen kann hier bei Radio Blau und insbesondere auch bei Filmriss. Wie bist du eigentlich?
4: Ich hab dich voll gequatscht.
1: Nein, du hast dich empfohlen.
4: Ich habe mich selber empfohlen.
1: Ja, und da bin ich sehr dankbar für, muss ich an dieser Stelle mal sagen.
4: Oh, danke schön. Ich bin auch gerne bei euch.
1: Das funktioniert. Das passt gut. Ja. Das ist schön. Ja, und das gleich den Oliver auch noch mitgebracht. Ja. Das ist auch sehr schön.
4: Da freue ich mich
1: Bringt
4: auch.
1: Noch Leute mit. Genau, der passt auch hervorragend hier rein. Das freut mich sehr. Aber wir sind ja eine offene Redaktion. Das heißt also, wenn ihr Bock habt, Radio zu machen und Lust habt, über Filme zu sprechen, dann meldet euch doch einfach mal. Die Adresse findet ihr ja auch am Ende dieser Sendung beim Filmriss Filmquiz, also filmriss@popculture.de. Und ja, nehmt Kontakt auf. Generell, Radio Blau ist ein freies, nicht kommerzielles Radio. Das heißt, wir bestimmen das Programm hier. Wir machen selber Programm. Jeder kann seine Ideen einbringen am ersten Dienstag im Monat bei der Vollversammlung und sich auf einen der freien Sendeplätze bewerben. Und ja, wenn dann das Ganze vielleicht auch zu einer regelmäßigen Sendung wird, gibt's dann auch feste Sendeplätze hier. Und die regelmäßig, also wir haben Raum, wir haben Platz, wir haben die Möglichkeit, wir haben die technischen Möglichkeiten, vor allen Dingen auch, dass ihr eure Sendungen hier produzieren könnt, eure Podcasts auch hier produzieren könnt oder die Sendungen als Podcast produzieren könnt. Sei es nun Musiksendungen, Filmsendungen, Literatursendungen, alles, genau. Was geht.
4: Und dann kann man wie Flo einfach seine Lieblings-Rap-Songs abspielen.
1: Ja, oder wie Jasmin und Flo halt irgendwie übers Exploitation-Kino der 70er, 80er oder von jetzt sprechen. Ne? Das ist doch das Schöne auf jeden Fall am freien Radio. Wir haben die Möglichkeiten hier, man kann ja auch mal eben 2 Stunden lang oder eine Stunde oder so auch über ein Thema reden und auch über wichtige gesellschaftspolitische Themen natürlich. Und deswegen ist Radio Blau auch einfach eine wichtige Säule in der Stadtöffentlichkeit hier, die es zu erhalten gilt. Wir leben noch und wir leben auch weiterhin noch. 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Wenn ihr was gewinnen wollt, dann seid ihr jetzt richtig, denn wir kommen zum
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1: Genau, und in der letzten Woche habe ich schon wieder vergessen, was ich hatte. Muss mal gerade kurz nachschauen hier auf meinen allwissenden...
4: Doch, ich weiß es.
1: Du weißt es? Willst du auflösen?
4: Ja, es war auf jeden Fall was zwischen mit der Brücke zwischen Rose und noch was anderem.
1: Genau, richtig. Es war in den Gängen.
4: Genau, in den Gängen.
1: Das war nämlich die Brücke zwischen Thomas Stuber, der Frosch und das Wasser, der jetzt noch in den Kinos zu sehen ist, und Rose, der ebenfalls in den Kinos läuft mit Sandra Hüller, denn die war damals mit dabei. Bei In den Gängen habt ihr richtig gewusst und rausgefunden, und in dieser Woche gibt's ein neues, und das geht so.
6: Ich folgte ihm. Es war Borden. Er sah zu, wie Mr. Angier ertrank.
7: Würden Sie den Geschworenen bitte Ihre Tätigkeit beschreiben, Mr. Cutter?
6: Ich bin Erfinder. Ich entwerfe Illusionen und konstruiere die Apparaturen, die dazu nötig sind, sie aufzuführen.
7: Gut, Mr. Cutter, war dieser mit Wasser gefüllte Tank unterhalb der Bühne Bestandteil von Mr. Angiers Illusion?
6: Nein, der Tank wurde aufgebaut für den ersten Trick und danach von der Bühne getragen. Borden muss ihn nach der Pause unter die Falltür geschoben haben.
8: Welche Größe hatte dieser Tank?
6: Oh, das ist ein gewöhnlicher Tank für eine Entfesselung unter Wasser. Etwa 400-500 Gallonen.
8: Wie war Mr. Borden wohl imstande, den Wassertank unter die Falltür zu schieben, ohne dabei bemerkt worden zu sein?
6: Er ist Magier, fragen Sie ihn.
8: Ich bitte erneut darum, dass dieser Mann den genauen Ablauf von Mr. Angiers Illusion erklärt.
1: Tja, wenn ihr wisst, wie das geht und wer das war und was das für ein Film war, vor allen Dingen, schickt uns eine Mail an folgende Adresse.
5: Schreiben an filmriss@popculture.de.
1: Und zu gewinnen gibt es natürlich in dieser Woche auch was. Neben den von uns vorgestellten Scheiben gibt es zu Glenkill Freikarten, Tragetaschen, den Schafskrimi von dem Goldmann Verlag.
4: Oh.
1: Und zwei Fluffy Pens.
4: Oh.
1: Stifte mit Schaf obendrauf.
4: Wenn es doch nur eine Möglichkeit gäbe, das noch woanders zu gewinnen.
1: Na, vielleicht, ja. Am Mittwoch. Meine Freundin Conny, da haben wir Bastelbücher und mit Fensterbildern und Ausmalbilder. Und für einen Münchner im Himmel gibt es Freikarten. Und natürlich alles, was es so in den letzten Wochen zu gewinnen gab, auch noch, gibt noch reichlich. Und wir sind damit am Ende angekommen dieser schönen Sendung und spielen unser Lied.
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1: Sagt Tschüss, bis zum nächsten Mal. Es war schön mal wieder mit dir, liebe Aki.
4: Ah, geht mir ganz genauso, lieber Lars. Ach, ich freue mich, wenn wir uns Mittwoch wiedersehen.
1: Ah, ja, beim
4: Filmriss-Filmquiz.
1: Und es war natürlich auch wieder wunderschön mit Jasmin, leider diesmal ferngezugeschaltet. Schön, ja, dass du da warst.
3: In Hamburg sagt man Tschüss.
1: Tschüssi. Wir sagen Tschüss, bis zum nächsten Mal. Hören uns am Samstag hier wieder. Filmriss-leipzig.de, wenn ihr die Sendung nachhören wollt.

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3: Wow. Ja, und die Muckefuchs, das sind wir am heutigen Tag mit der Reportage über den Rettungsdienst. Ich bin Mika und das ist
10: Till.
11: Ich bin der Luca.
12: Richard.
3: Und jetzt hören wir das Lied Feuerwehrmann Sam.

0: Wir waren in dieser Reportage beim Rettungsdienst und haben mit Franz gesprochen. In der Reportage war Luca nicht zu hören. Und deswegen würde ich Luca mal fragen, was du denn noch mit dem Rettungsdienst verbindest.
1: Also, ich verbinde mit dem Rettungsdienst ganz viel. Zu einerseits, dass der Menschen, die in Not sind, rettet, das Selbstverständliche. Dann noch das, was man nicht so sieht, dass sie alles vorbereiten jederzeit, selbst wenn sie gerade in der Mittagspause sind, immer auf Knopfdruck, auf Bereitschaft sein müssen.
0: Ja, Till, das ist jetzt deine erste Reportage, die du moderierst. Was verbindest du denn mit dem Rettungsdienst?
2: Mit dem Rettungsdienst habe ich zum Glück noch nicht so viel Kontakt gehabt. Das wäre hoffentlich ihr auch nicht so, weil das ist immer nicht schön, wenn ein Rettungsdienst Kontakt hat, weil oft ist dann sicher was passiert beim Rettungsdienst. Habe ich eigentlich... Was war nochmal die Frage?
0: Was verbindest du mit dem Rettungsdienst?
2: Achso, stimmt. Die ganze Zeit aufmerksam zu sein und so, die sind sicher 24/7 aktiv und müssen auf Knopfdruck bereit sein, wie Luther schon gesagt hat, was ich auch sehr krass finde. Auch an Silvester müssen die gefühlt jede 10 Minuten rausrücken und in Gefahr sein, weil es ein paar Leute, die sind nicht so nett sicher zum Rettungsdienst und halt. Und ich finde, eigentlich sind die halt wichtig und auch schade, dass sie von ein paar Leuten nicht richtig wertschätzt sind. Ja.
0: Okay, jetzt haben wir aber genug gelabert. Jetzt starten wir direkt mit dem ersten Teil der Reportage.
3: Wo sind wir denn da? Hier?
4: Ja, wir sind hier in der Selkestraße. Das ist also auf der Neustädter Seite von Halle. Auf der anderen Seite der Saale.
3: Und hier in der Halle sind viele Krankenwagen drin, eine große Halle mit vielen Fahrzeugen, ein Schiff mit einem alten Krankenwagen von der DDR und dann ist hier noch ein Fahrrad drin, viele Kisten, so sieht es hier drin aus. Und die erste Frage ist, können Sie sich und Ihren Beruf kurz vorstellen?
4: Ja, ich bin Franz, ich bin 36 Jahre alt und ich habe Medizin studiert und im Rahmen dieses Studiums wird man oft gefragt, ob man nicht auch an Notarztdiensten teilnehmen möchte und so bin ich zum Notarzt gekommen.
3: Was muss man tun, um ein guter Notarzt zu sein?
4: Ja, man muss zügig reagieren können. Gell? Man muss Probleme, Symptome schnell erkennen, einordnen und dann die richtigen Entscheidungen treffen. Und man sollte auch also zum Beispiel spät abends oder nachts gut arbeiten können, weil da passieren häufig Notfälle.
3: Und arbeitet man wieder nachts wieder oder tagsüber oder mittags? Hat man so eine Lieblingsuhr, Tageszeit oder gewöhnt man sich dran?
4: Ja, ein wenig gewöhnt man sich dran, aber man muss schon relativ viel auch am Wochenende und nachts arbeiten. Das ist leider im Schichtdienst so. Das ist, denke ich, für alle auch mit die größte Belastung.
3: Wann kommt ein Notarzt zum Einsatz?
4: Naja, die Patienten und Patientinnen geben einen Notruf ab. Entweder sie beobachten es, dass es Dritten schlecht geht oder ihnen selber geht es schlecht. Dann wählen sie die 112. Dann werden die Symptome abgefragt. Und wenn in der Leitstelle entschieden wird, dass es eben so ein schweres Krankheitsbild vorliegt, dann werden die Fahrzeuge alarmiert. Und in der Regel ist es dann einer dieser Rettungswagen und ein Notarztwagen.
3: Da können ja ganz schön viele Fahrzeuge auf einen Schlag mal wegkommen.
4: Die sind auch immer sehr viel unterwegs. Also bis mittags hat man in Halle oft schon zwischen 80 und 100 Notfalleinsätze.
2: Was?
5: Und was ist der Unterschied zwischen einem Notarzt, so einem kleineren Wagen und so einem großen? Was ist anders? Also braucht man die beiden unbedingt zusammen?
4: Ja, das macht oft Sinn. Also zum Beispiel nur in den großen Autos ist wirklich eine Trage drin, sodass Patienten auch transportiert werden können. Und die kleinen Autos, die haben Spezialequipment. Also zum Beispiel für Kleinkinder oder ja, eigentlich das hauptsächlich.
3: Oh, sehr spannende Frage. Was kann man tun, wenn man ganz aufgeregt ist?
4: Ja, immer an den nächsten Schritt denken. Wir haben ja Leitlinien und SOPs und wenn man sich die versinnbildlicht, dann denke ich, hilft das sehr. Habt ihr mal Momo gelesen, das Buch? Da gab es einen Charakter, der heißt Beppo Straßenkehrer. Und der ist immer gefragt worden, wie er es eigentlich schafft, kilometerweit die Straßen kehren zu können. Und er hat gesagt, er denkt immer nur an den nächsten Meter. Und so ist es manchmal bei mir auch. Ich denke immer nur an den nächsten Schritt, nicht an jetzt die nächsten 10 und die Konsequenzen, sondern immer erstmal auf das fokussieren, was jetzt gerade anliegt. In der Medizin sagt man immer, also treat first, what kills first. Also immer zuerst das behandeln, was auch am gefährlichsten ist.
3: Und dann gibt es ja in der Medizin so ein Spruch, Leben ist tot oder so, oder?
4: Nee, weiß ich nicht. Also den habe ich noch nicht gehört, aber es gibt sicherlich viele.
3: Oh, was macht man, wenn ein Patient nicht ansprechbar ist?
4: Ja, dann muss man sofort überprüfen, ob er noch Kreislauf hat, ne? Ob das Herz noch schlägt. Und wenn das Herz noch schlägt, dann dreht man ihn in stabile Seitenlage und überprüft die restlichen Vitalfunktionen. Es gibt da ein Schema, da soll man von Kopf bis Fuß kurz durchuntersuchen. Das nennt sich das ABCDE-Schema. Das müssen wir auch alle lernen und 100-mal üben. Und wenn es aber keinen Kreislauf gibt, dann muss man sofort mit Reanimieren anfangen. Das ist also einer der schwersten Notfälle, den wir haben. Ja, weil dann ist der Patient eigentlich schon am Versterben oder ist schon verstorben und wir probieren das rückgängig zu machen.
3: Und mit diesem ABCDE-Schema kommt man dann schnell drauf, was das dann ist, mit Auge, mit Blut oder?
4: Also zunächst guckt man eben, sind die Atemwege frei? Das steht für A, atmet der Patient, das steht für B. Dann probiert man sich einen Überblick zu verschaffen, wie sind die Kreislaufparameter, ist das Gewebe noch gut perfundiert, wie ist der Blutdruck, wie ist der Puls. Dann entkleidet man den Patienten, guckt, ob einem irgendwas auffällt und forscht weiter nach.
3: Du musst ja ziemlich schnelle Entscheidungen treffen.
4: Ja, ja. Das muss ein Notarzt oder auch all das andere Personal im Rettungsdienst können. Ja, schnelle Entscheidungen treffen.
5: Ist es normal, dass Krankenwagen in so einer großen Halle außerhalb von einem Krankenhaus stationiert sind? Oder?
4: Also hier in Deutschland ist es so, dass das Rettungsdienstpersonal und auch die Notärzte eigene Rettungswachen haben. Und die sind nicht immer an Krankenhäuser angegliedert. Die sind überall in der Stadt. Zum Beispiel, also innerhalb von 12 Minuten soll eigentlich immer ein Notarzt beim Patienten sein. Und deswegen müssen die auch außerhalb von Krankenhäusern sein, damit man eben diese Fristen einhalten kann.
3: Also ich sehe hier gerade, hier könnten noch paar Krankenwagen oder Notärzte noch rein. Wie viel Krankenwagen, Autos sind so, sagen wir mal, ungefähr immer in so einer Halle?
4: Naja, hier sind zum Beispiel nur, ich glaube, 2 oder 3 Rettungswagen aktiv. Einige auch nur 12 Stunden am Tag. Aber das sind alles auch Ersatzfahrzeuge. Die werden ja unglaublich viel benutzt und dann geht auch immer mal was kaputt und dann muss man eben auch Ersatzfahrzeuge vorhalten. Deswegen, also so viele sind das jetzt gar nicht. Und die sind auch alle schon gebraucht. Die sind, wenn man auf den Kilometerstand guckt, sind die alle schon 6-mal um die Welt gefahren. Und dann schafft man natürlich mal Neues an, weil man darf natürlich nicht im Einsatz riskieren, dass einfach der Motor nicht mehr anspringt oder sowas.
3: Das ist ja ganz schön viel.
4: Ja, denke ich auch.
3: Also wie gesagt, es ist eine ziemlich große Halle mit vielen Autos oder Krankenwagen. Mir fällt eine Frage ein. Das ist so ein Unterschied zwischen einem ganz normalen Krankenwagen. Da hinten hat man so ein Ult, Timer? Also
4: ja, der da hinten, der gehört, glaube ich, zu dem speziellen Taucheinsatzteam. Also wenn es mal, hier sind ja viele Seen in der Nähe oder eben auch die Saale. Und wenn da ein Notfall passiert, da braucht man natürlich ganz anderes Equipment. Da braucht man ein Boot, Rettungsringe, alles Mögliche. Der kommt jetzt aber für den Routineeinsatz bei uns nur selten, wird der benutzt. Oder wenn es sehr unwegiges Gelände ist, aber eigentlich sind hauptsächlich diese Fahrzeuge hier im Einsatz.
3: Ja, also das ist schon, sind schon Unterschiede. Ach, und für das Tauchen, wenn jemand in der Saale und ist, da gibt es noch Auszubildende.
4: Ja, da gibt es Spezialfachkräfte, die sich das alles, das Wissen da angeeignet haben. Und tatsächlich spielt da die Feuerwehr auch eine große Rolle. Die kommt dann dazu, die haben, sind auf sowas spezialisiert. Aber das kommt natürlich so selten vor, dass ich jetzt zum Beispiel, ich habe auch noch keinen Wassernotfall erlebt. Gott sei Dank, die sind auch immer ein bisschen stressig.
3: Also ich kann auch nicht so gut schwimmen und die 5 Minuten oder länger unter tauchen können, das, die nennt man Apnoe-Taucher.
4: Ja, die sind natürlich besonders bedroht von Notfällen, aber hatte ich jetzt noch nie. Wenn die so lange die Luft anhalten, dann kann es natürlich auch mal zu Problemen kommen. Aber hatte ich jetzt noch keinen Notfall mit Apnoe-Tauchern.
3: Kannst ja ziemlich froh sein.
4: Ja, bin ich auch. Bin ich auch tatsächlich.
1: Ja, ihr Lieben, das war der erste Teil der Reportage. Ich werde jetzt für euch den zweiten Teil moderieren und ich habe für euch Blaulicht von Kraftklub.

0: So, das ist jetzt der zweite Teil von der Reportage und wir starten mit einer sehr spannenden Frage von Richard, nämlich was ist alles in einem Krankenwagen drinne?
1: Was ist alles in einem Garten drin? Was ist das Größte da drin?
2: Ja, also du kannst ja mal mit hier reinschauen. Also wichtig ist natürlich unsere Trage. Dann haben wir hier den Notfallrucksack mit den ganzen Medikamenten und dem Material. Und für mich ist das Wichtigste eigentlich, das hängt hier an der Wand, das ist das EKG. Und da kann man die ganzen Vitalwerte eines Patienten erfassen, den Blutdruck, die Herzfrequenz und die Sauerstoffsättigung. Man kann gucken, ob damit alles in Ordnung ist. Und das hängt immer hier an der Wand und wird auch, wenn der Patient noch in der Wohnung ist, mit hoch in die Wohnung genommen. Da hinten in der Ecke steht der Sauerstoff. Viele Patienten brauchen ja Sauerstoff. Der wird dann über so eine Leitung bis zur Nase gelegt. Ja, haben wir auch wirklich ein Beatmungsgerät, wenn Patienten ins künstliche Koma gelegt werden müssen. Eine Absaugpumpe, falls jemand sich erbricht. Und hier draußen haben wir noch, das ist wie so eine außenzugängliche Tür, haben wir noch so Rettungstechnik. Oh, wie geht das auf? Das sind zum Beispiel hier, wenn ein Patient auf dem Boden liegt und wie man den erstmal anheben kann, dann kann man diese Schaufeltrage so auseinanderklappen und dann unter dem Patienten wieder zusammenziehen. Dann hat man hier auch tatsächlich so einen Tragestuhl und hier ein sogenanntes Spineboard. Das ist, wenn also zum Beispiel Autounfälle oder Motorradunfälle passieren, wo eine Gefährdung besteht, dass der Patienten, dass die Wirbelsäule und das Rückenmark beschädigt werden könnte. Da ist es wichtig, dass man die schön gerade transportiert und da keine weiteren Verletzungen zu schaffen.
3: Und wie schwer sind die Sachen? Also kann man das so ungefähr sagen?
2: Das ist alles sehr, sehr leicht. Also das hier wiegt wahrscheinlich weniger als 2, 3 Kilo, diese Schaufeltrage. Und das hier, das ist auch ganz dünnes, hohles Plastikmaterial. Das ist eigentlich alles so gemacht, dass man nicht so viel tragen, also dass es nicht zusätzlich schwer wird, weil die Patienten sind meist schon schwer genug.
1: Gibt es noch das im Gang?
2: Lachgas haben wir nicht mehr. Das gibt es schon lange nicht mehr. Das gab es wohl tatsächlich zu DDR-Zeiten, aber wir haben das jetzt nicht mehr auf dem Auto. Aber wir haben andere Medikamente, die quasi den Schmerz nehmen können oder den Transport erleichtern können. Naja, primär, damit sie auf dem Transport nicht von der Liege fallen. Aber manchmal ist es auch so, dass sich natürlich Patienten selber was antun wollen und da müssen wir eigentlich dagegen was tun. Aber festschnallen will man eigentlich nur noch in den seltensten Fällen. In den meisten Fällen probieren wir es zuerst, indem wir sehr ausführlich mit denen sprechen und eben auch Medikamente geben, die dazu führen, dass man sich etwas beruhigt. Also festschnallen ist nur das allerletzte Mittel.
3: Wie schnell sind die Krankenwagen? Wie schnell dürfen Sie fahren?
2: Also die sind schon sehr, sehr schnell. Und die dürfen so schnell fahren, wie sie wollen. Die dürfen allerdings keine Unfälle bauen. Also das ist ein großes Problem. Das heißt, die dürfen ja auch bei Rot über die Straßen und dadurch ist man schon wesentlich schneller als normale Fahrzeuge. Also ich habe mich noch nie beschwert, dass ein Krankenwagen zu langsam war.
3: Und dann sehe ich hier noch, also da werden die Krankenwagen halt aufgeladen mit so einer Steckdose.
2: Ja, wir haben verschiedene Medikamente drin, die gekühlt werden müssen oder auch einige, die gewärmt werden sollten. Und dann haben wir ja eine Heizung drin und das ganze Licht. Und damit die halt immer perfekt aufgeladen sind, hängen die hier am Strom. Aber tatsächlich sind das eigentlich noch also Dieselfahrzeuge. Die haben noch keinen Elektromotor, die Autos.
3: Ah, da muss man ja als Notarzt ja Hitze gut aushalten können. Wenn es jetzt im Sommer 30 oder Kälte.
2: Ja, Kälte ist häufiger das Problem. Also, dass man mal mehrere Stunden auf einer Autobahn im Regen steht, das kommt leider
4: auch häufig vor. Sonne, ja, das passiert auch, aber nicht so oft, habe ich das Gefühl. Ich habe das Gefühl, ich stehe eher nachts in der Kälte, irgendwo draußen.
5: Ja, Franz trägt eine rote Jacke und eine rote Hose mit so Warnstreifen und eine dicke Arbeitsschuhe, würde ich sagen, Arbeitsstiefel.
3: Und sag mal, ich sehe, du hast da so einen Schlüssel. Ach so, das ist dein Autoschlüssel.
4: Ja, das ist der Autoschlüssel hier. Die Kleidung soll eigentlich so sein, dass sie reflektiert, dass man im Dunkeln gut gesehen wird. Die muss natürlich auch gut abwaschbar sein. Und wenn da mal Blut draufkommt oder sowas, dann, die ist tatsächlich warm und gefüttert. Was noch wichtig ist, die Schuhe. Die haben so Stahlkappen vorne drin, dass, wenn jemand versehentlich mit dem Auto drüber fährt, dass die Zehen nicht kaputt gehen.
3: Und so eine Kleidung, wie schwer ist die? Also ist die eher schwer oder eher...
4: Ja, meine ist tatsächlich ganz schön schwer, weil ich immer noch irgendwelche Bücher drin habe oder Snacks, irgendwas, was man eben braucht im Dienst.
3: Aber muss die Kleidung so schwer sein oder leicht?
4: Nein, das macht jeder auch so, wie er das mag. Manche tragen nur ganz dünne Klamotten und manche tragen eben etwas dickere.
3: Also da gibt's keine Regel.
4: Nein, nein. Also ja, es gibt Regeln, dass da eben diese Reflexstreifen drauf sein sollen. Und die Farbe ist ein bisschen vorgegeben, aber da gibt's ja jetzt ganz viele verschiedene Kleidung.
5: Wie ist es, durch eine Rettungsgasse zu fahren?
4: Wenn es funktioniert, ist das ganz gut. Gell? Dann freut man sich auch, dass alle mitdenken. Aber oftmals ist es natürlich auch so, dass dann hier und dort doch die Leute quer im Weg stehen oder das gar nicht verstehen. Ich habe manchmal das Gefühl, unsere lauten Martinshörner reichen gar nicht mehr. Also durch die neuen Autos, die scheinen so schallisoliert zu sein, dass uns viele trotzdem nicht hören. Und dann erst in allerletzter Sekunde ganz plötzlich irgendwie zur Seite fahren, wo man dann Angst hat, dass die jetzt wieder einen Unfall bauen. Ich bin ganz froh, ich muss ja das Auto nicht selber fahren, sondern unsere Notfallsanitäter fahren das Auto. Ich bin immer ganz dankbar, dass ich eigentlich nur auf dem Beifahrersitz sitze.
5: Was war dein schlimmster Einsatz?
4: Naja, da gab es viele. Ich weiß nicht, was jetzt der schlimmste war.
5: Haben die Mitarbeiter im Rettungsdienst auch psychologische Betreuung?
4: Bisher gibt's das noch nicht flächendeckend. Also mir ist immer wichtig, dass ich mich mit Kolleginnen und Kollegen austausche oder im Freundeskreis. Aber bisher gibt es das noch nicht flächendeckend. Das sollte meiner Meinung nach eingeführt werden, aber bisher gibt es das leider nicht.
5: Wann werden die Helikopter eingesetzt?
4: Wenn die Entfernung zum nächsten Spezialkrankenhaus eben zu weit ist, wir reden immer von bodengebunden und luftgebunden, um das bodengebunden machen zu können. Ja? Also bei schweren Autounfällen, die jetzt schon zwischen Halle und Leipzig irgendwo stattfinden, da werden die eigentlich sofort alarmiert, fliegen dann dorthin und können dann eben viel schneller die Patienten ins Krankenhaus bringen.
3: Was sind so die häufigsten? Kommen am meisten Krankenwagen, so Feuerwehr oder Hubschrauber oder so unter Wasser, was sind da so, oder kann man das so ungefähr sagen? Oder ist es so, hält sich das so alles in einer Waage?
4: Nee, diese Rettungswagen hier, das sind schon die bei Abstand am weitesten gebraucht werden, am häufigsten gebraucht werden. Die sind ständig im Einsatz. Und der Großteil der Anrufe sind ja Kreislaufbeschwerden, Herzprobleme. Und dafür sind das auch die am besten geeigneten Rettungsmittel.
5: Werden Helikopter auch in so Hallen stationiert oder sind die dann in Krankenhäusern oder besonderen Einrichtungen?
4: Die sind meistens, glaube ich, auf Flugplätzen. Also hier zum Beispiel in Oppin stehen die. Die nehmen ja sehr viel Platz weg, die machen auch sehr viel Krach. Also es gibt wohl Krankenhäuser, wo die auch richtig dort stehen, aber ich kenne das eigentlich hauptsächlich so, dass die auf den Flugplätzen in der Nähe von den größeren Kliniken stehen.
5: Wie viele Stunden am Tag müssen Sie arbeiten?
4: Naja, also hier, wenn wir als Notärzte und Notärztinnen eingesetzt sind, dann 12 Stunden. In der Klinik muss man auch mal 24 Stunden arbeiten. Aber hier ist es eigentlich 12 Stunden.
5: Was sind die häufigsten Einsatzgründe?
4: ja, eigentlich Herz-Kreislauf-Beschwerden in die Richtung.
3: Und also er müsste ja den ganzen Tag arbeiten. Und wann kann man denn auch mal Pause machen, wenn man, also gibt es so festgelegte Pausenzeiten oder?
4: Nein, die gibt's so nicht. Also es gibt natürlich auch immer wieder Phasen, wo jetzt kein Einsatz kommt. Und dann muss man sich die Zeit nehmen für eine Pause. Aber wenn dann eben der Melder klingelt, also wir haben ja so kleine Geräte, die sehen aus wie Handys, die funktionieren über Funk. Und wenn dann da eben der nächste Einsatz kommt, dann muss man seine Pause auch abbrechen.
5: Was erleichtert bzw. erschwert euren Einsatz?
4: Erleichtern diese ganze Technik und die vielen Teammitglieder, die erleichtern das schon. Der Rettungswagen ist meist mit 2 Personen besetzt, das Notarzteinsatzfahrzeug auch mit 2 Personen. Dann sind wir zu 4 und dann kann man eigentlich schön im Team arbeiten. Jeder hat, denke ich, eine gute Idee und hat vielleicht auch dem Feld was anderes auf. Und wenn man sich da gut abspricht, das erleichtert die Arbeit schon sehr.
3: Ist es auch schon mal vorgekommen, dass die Technik mal nicht funktioniert hat, oder ist das häufiger schon mal vorgekommen?
4: Selten. Also ich kann mich nicht dran erinnern, dass bei mir schon mal was ich jetzt wirklich gebraucht habe, nicht funktioniert hat. Da habe ich, also da mein privates Handy ist viel anfälliger als alles das, was wir hier haben. Das funktioniert eigentlich immer sehr, sehr gut.
5: Warum sind die Einsätze immer zu zweit beziehungsweise zu viert?
4: Ja, na, weil man auch auf die Hilfe der anderen angewiesen ist. Also schon allein einen Patienten aus einer Wohnung tragen, der dann selber nicht mehr rauskommt. Das schon allein dafür braucht man eigentlich 3-4 Leute. Und also ich bin auch manchmal ganz froh, dass einfach noch andere dabei sind, weil man ja auch immer sich irgendwo in fremder Umgebung aufhält und dann eigentlich nie so richtig weiß, was auf einen zukommt.
1: Das nimmt ein Sündig. Cool, miss? 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

0: Und jetzt kommt der dritte Teil von der Reportage, in dem wir sogar in den Krankenwagen rein dürfen.
1: Ist es anstrengend, beim Rettungsdienst zu arbeiten?
2: Ja, phasenweise schon. Ja. Also wenn man eben viele Einsätze hintereinander hat, die immer wieder auch sehr stressig sein können, dann ist es anstrengend. Aber ich mache das eigentlich gerne. Ja, es ist ja interessant, man kommt raus, man sitzt nicht nur in der Klinik, sondern ist auch mal auf dem Land unterwegs. Man sieht, wo die Patienten, die man sonst nur in der Klinik betreut, wie die wohnen, wo die Probleme vielleicht liegen. Und das macht eigentlich Spaß. Ja, das ist aber, ich finde es ganz gut, wenn man die Abwechslung hat, dass man eben auch mal sagen kann, ja, ich bin auch ganz froh, wenn dann mal eine Woche lang kein Notarzteinsatz ist, sondern man wieder einen etwas geregelteren Ablauf hat.
3: Wie viel Geld kann man so verdienen als Notarzt?
2: Das ist tatsächlich immer unterschiedlich. Also hier ist das einfach

0: arbeiten kann. Das wird auch immer sehr pfleglich behandelt, das wird immer alles kontrolliert, ob das noch funktioniert.
1: Dürfen wir denn mal reingehen?
0: Ja, natürlich, ich gehe gerne mal rein.
2: Und Judith, wie fühlt sich es an, warst du hier schon mal, wie fühlt sich es hier an, hier drin zu sein? Und
1: wie sich das für mich anfühlt?
2: Ja.
1: Ich finde es ganz schön eng, muss ich sagen. Und sehr weiß alles. Alles ist weiß, außer dieses Orangene, außer diese Liege, die orange ist. Wie fühlt sich denn für dich an?
2: Also, ja, es ist eng. Hier passen vielleicht ja eins, also drei, vier Leute hin. Mhm. Nicht mehr, nicht weniger.
1: Fahren denn manchmal auch so viele Leute hinten mit?
0: Ja, also zu dritt sind wir meist hinten schon.
1: Okay.
0: Und dann aber während der Fahrt müssen schon alle sitzen. Das heißt, also mehr wie drei Personen ist schwierig. Das wird also nur in Ausnahmefällen, wenn es also wirklich ein ganz schwieriger Notfall ist, wird das mal toleriert, dass hier mehr Leute drin sind, wenn die sich noch um den Patienten kümmern müssen. Ansonsten muss das eigentlich reichen.
2: Und dann also wir hatten es ja schon mit dem ABCDE-Schema und so und ihr wisst doch bestimmt manchmal schnell, welche Tabletten man nehmen muss. Woran kann man das feststellen, welche Tabletten man nehmen muss?
0: Na, das muss man studiert haben. Oder eben in der Ausbildung gelernt haben. Du musst eben schauen, wie sind die Symptome, was hat dir der Patient erzählt, was hat er für Beschwerden. Und dann musst du eben die richtigen Medikamente raussuchen. Wobei wir hier, ehrlich gesagt, tatsächlich nur noch sehr wenig Tabletten geben, sondern wir spritzen eigentlich immer alles direkt in die Vene. Ja? Also wir haben hier so kleine Zugänge, die werden hier in die kleine Vene gelegt. Und darüber kriegen die Patienten bei uns eigentlich all ihre Medikamente.
1: Also das ist jetzt so ein Schrank, den du geöffnet hast. Was ist da so alles drin?
3: Ich sehe hier ganz viele Spritzen und Spritzenaufsätze, glaube ich, heißt es. Pflaster, Desinfektionsmittel, halt alles, was man braucht, um irgendetwas in den Arm oder so zu spritzen.
0: Die sind auch alle standardisiert, das heißt, in jedem Rettungswagen sieht das gleich aus, damit man sich halt überall zurechtfindet. Hier sind noch mehr, das ist so ein Stauschlauch, damit die Venen auch besser rauskommen, damit man die sehen kann. Genau, ein Temperaturmessgerät, ein Blutzuckermessgerät. So, hier unten ist, glaube ich, unser Kühlschrank. Genau, da sind die Infusionen drin.
3: Was sind das für Infusionen? Da waren nur drei Flaschen drin. Ist so flächendeckend?
0: Naja, sobald wir die brauchen, müssen die auch wieder aufgefüllt werden. Also mit drei Flaschen kommt man schon relativ weit. Und das ist Elektrolytlösung. Ja, die entspricht der Zusammensetzung des menschlichen Bluts. Und wenn jemand eben da Probleme hat, probieren wir das zu substituieren.
1: Ich habe noch eine Frage. Und zwar, wer räumt denn so einen Wagen auf? Also, oder wer sorgt dafür, dass immer alles da ist, was hier drin sein muss und dass das funktioniert?
0: Das ist die Besatzung von dem Fahrzeug. Also hier sitzt, in der Regel sitzen hier zwei Notfallsanitäter auf dem Fahrzeug, zwei Notfallsanitäterinnen. Und wenn die Schicht beginnt, dann müssen die das Auto einmal überprüfen. Und meist sagt dann schon die Schicht davor, wir haben zum Beispiel viel Infusionen verbraucht, das müsst ihr auffüllen. Die checken auch einmal die Geräte, dass das eben alles funktioniert, dass alles schön sauber ist. Und dann ist das Fahrzeug eigentlich sofort wieder einsatzbereit.
2: Dann ist es ja auch manchmal so, bei einem Krankenwagen, wenn irgendwas nicht funktioniert und ihr das feststellt, dann kommt ein Notarzt.
0: Ja, also wenn die Kollegen, Kolleginnen Probleme haben, dann fragen die bei der Leitstelle nach, ob der Notarzt verfügbar ist und dann wird er hinterher geschickt.
3: Jemand noch eine Frage?
1: Höchstens noch, wo der Knopf ist fürs Martinshorn.
0: Da neben dem, der Fahrer steuert das.
3: Da blinkt sowas.
0: Genau, auf dem Panel, wo es blinkt.
1: Hm.
0: Und oftmals haben die heute schon auch noch einen Druckknopf im Fußraum, dass die eben mit den Füßen das steuern können, damit sie die Hände immer am

0: Lenkrad lassen können.
1: Was meinst du, wie laut wird es?
2: Vermutlich sehr laut. Ich weiß es nicht. Müssen wir die Ohren zuhalten? Das Licht geht. Aber müssen wir die Ohren zuhalten? Schon, oder?
0: Ich mache nur das Kleine an.
2: Ah, gut, danke.
3: Für so ein dickes Auto, 180?
2: 180 was?
3: Km/h. Ja.
2: Und wie fühlt es sich so an, jetzt auf dem Nebensitz, dem Beifahrersitz, zu sitzen?
3: Man sitzt sehr weit oben. Das ist auf jeden Fall anders als in einem kleinen Auto. Man hat sehr viel Platz.
2: Es blinkt blau. Jetzt wird's spannend. Alarm, Alarm. Das war laut.
0: Dankeschön.
3: Da sieht man den Knopf, der ist links.
0: Genau, ja. Dann
3: das Auto ist automatisch, oder?
0: Ja, genau.
3: Statt der Kupplung ist da so ein kleines Druckknopf auf dem Fußableger.
2: Und ein Telefon sehe ich noch. Mit das Schnur und allem.
0: Eigentlich ist das eher zum Funken. Das funktioniert noch alles über Funk. Und hier erscheint dann immer hier der Einsatz. Der wird uns direkt auf die Karte geschickt. Und dann kann man sehen, wo man hin muss. Und fährt einfach los.
1: Und mir ist noch eine spannende. Warum heißt dieses Martinshorn, also ob du das weißt, Martinshorn?
0: Das weiß ich leider nicht.
3: Weil Martin Luther immer so dü, dü, dü, dü, das war sein Lieblingsgeräusch.
2: Ach was.
3: Ja, genau, das hat er immer zu Hause gemacht.
2: Aha.
3: Ja.
2: Wenn er kurz Pause gemacht hat vom Bibelübersetzen. Dü, dü, dü, dü.
3: Kurzer Neustart.
0: Also wenn da Gefahr besteht, da muss man natürlich immer auch den Helm aufsetzen. Ja, immer wenn man irgendwo in der Nähe, was weiß ich, bei Autounfällen ist, wo auch mal was runterfallen kann, muss man sich diesen Helm aufsetzen.
3: Ja, ich habe doch eine Frage. Die Nummer 112 ist ja von der Feuerwehr und dem Krankenwagen gleich. Arbeitet ihr auch zusammen?
0: Ja. Also ganz oft kommt die Feuerwehr zum Helfen und die Feuerwehr besetzt auch maßgeblich die Leitstelle, also da, wo der Funk ankommt. Die Zusammenarbeit ist eigentlich schon sehr eng. Und viele Feuerwehrleute helfen zum Beispiel auch im Rettungsdienst und fahren eben auch als Notfallsanitäter.
3: Also geht das so Hand in Hand?
0: Ja.
2: Dankeschön.
0: Guck mal, du kannst so tun, als musst du über was spritzen. Ja? Du kannst, willst du so tun, als machst du Wiederbelebung?
4: Ja.
0: Ja, du musst nicht, gell? Du kannst auch einfach.
4: Ich kann es irgendwie so.
5: Dann geht dann. Gestern dann. Nein, du. Gestern.
2: Und Mika, so als todkranke Person auf der Liege im Krankenwagen, so gut versorgt. Wie war das für dich?
3: Es tat alles weh. Ich bin glücklich, dass ich überlebt habe.
2: Es haben sich auch wirklich alle gut gekümmert.
3: Ja.
6: Das war die Rettation über den Notarzt. Im Studio waren heute ich, Till, zu meiner Rechten ist
3: Mika,
7: Luca und
5: Richard.
6: Und wir sind die Mutterfuchs.
3: Muckefuchs.
6: Und jetzt hören wir noch das Lied Notarzt von Nawache.
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0: Und das war Notarzt von Navarre und wir sind aus dem Studio. Ciao.
1: Tschüss.
2: Tschüss.
1: Schaltet auch beim nächsten Mal wieder ein.
2: Bis dann, ihr Lieben.
0: Bis dann.
1: Tschüss.

0: Ach, da sind wir schon.
1: So, wir sind die Muckefuchs.
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1: Ja, und damit hallo und herzlich willkommen zum heutigen Widerhall. Ich bin Nele und moderiere heute hier auf der 95,9 das Abendmagazin von Radio Korax. Gerade lief das Jugendradio mit einer spannenden Sendung über Notarzteinsätze und der Notarzt, genau. Könnt ihr auch nachhören auf unserer Korax-Website. Ja, ich erzähle euch jetzt, was wir so in der ersten Stunde machen und zwar, oder hören, was ihr hören könnt. Und zwar gibt es ein Live-Interview mit Eva von Angern von der linken Fraktion Sachsen-Anhalt über die Kritik an der Schließung von der Geburtshilfe in Gardelegen. Genau, da werde ich ein paar Fragen stellen. Dann hört ihr wie immer die Veranstaltung und Termine. Dann war am Wochenende natürlich auch das Radiocamp am Bodensee und da gab es das Mülleimer-Gate auf dem Radiocamp. Ein Mysterium, es sind Mülleimer anscheinend verschwunden. Ich bin sehr gespannt auf den Beitrag. Und dann war Heiner von der TA noch bei einem Awareness und einer Awareness-Konferenz in Berlin und hat da ein kleines Interview mitgebracht. Und natürlich der Vogel der Woche. So viel erstmal zu der ersten Stunde. Und bevor wir aber gleich mit dem Live-Interview starten, gibt's natürlich wie immer erstmal ein bisschen Musik auf die Ohren. Und zwar auch wieder, ich spiele oft Lieder von den beiden, von Audio 88 und Yasin. Sie bringen in 3 Tagen endlich ihr neues Album raus. Ich freue mich sehr und es ist jetzt sozusagen die finale Single erschienen, bevor das Album Zeit zu sterben rauskommt am 22.05. Und das Lied ist mit Marlo Großhardt und heißt Besser als morgen.

Das Lied Besser als Morgen von Audio 88 Yassin und Marlo Großhardt. Und wir machen gleich mit einem nächsten Lied weiter, und zwar ein italienisches Lied. Ich habe es heute auch zum ersten Mal gehört. Ich hoffe, ich spreche es richtig aus. Rigurgito Antifascista, ein antifaschistisches Lied. Und viel Spaß beim Hören.

So, das war das Lied von 99 Pose, Rigogito Antifascista. Und ich habe jetzt am Telefon Frau Eva von Angern. Können Sie mich hören? Oh, jetzt müssen wir nochmal gucken. Hallo? Oh Gott, ich höre hier niemanden. Technikprobleme. Hallo, können Sie mich hören? Okay, ich glaube, wir müssen noch mal ein bisschen das Lied weiterhören. Ich werde hier nicht gehört und dann...

0: So, wir starten jetzt einen zweiten Anlauf. Hallo, Frau Hacken. Können Sie mich hören?
1: Ja, ich kann Sie hören.
0: Sehr gut, genau. Also, in Gardelegen im Altmarkkreis Salzwedel in Sachsen-Anhalt wird ein Klinikum für Frauenheilkunde und Geburtshilfe ab diesem Donnerstag schließen. Und es sollen dort keine neuen PatientInnen mehr aufgenommen werden und bestehende PatientInnen an umliegende Kliniken verwiesen werden. Genau, und wie schon gesagt, ich spreche jetzt mit Eva van Angern von der Linken in Sachsen-Anhalt zu der Schließung. Hallo erstmal, Frau Angern.
1: Hallo, ich grüße Sie.
0: Genau. Können Sie uns noch mal vielleicht kurz erzählen, warum das Klinikum schließen musste?
1: Naja, die offizielle Begründung, die ich also auch nur aus den Medien kenne, ist, dass es nicht ausreichend Geburten gibt und dass für das Aufrechterhalten einer Geburtenstation es erforderlich ist, dass eine Mindestanzahl von Geburten im Klinikum auch stattfindet. Und das ist der Hauptgrund, der also auch mir bekannt ist. Mehr weiß ich auch nicht.
0: Okay, und was für Konsequenzen hat denn die Schließung für Menschen, die in dem ländlichen Raum rund um Gardelegen leben und Betreuung im gynäkologischen Bereich brauchen, beziehungsweise in der Geburtshilfe?
1: Naja, ganz praktisch bedeutet das vor allem längere Wege, was bei einer Geburt sehr zu großen Komplikationen führen kann. Und das ist halt bitter. Das heißt, dass Frauen, die erwartbar eine schwerere Geburt vor sich haben, tatsächlich sich frühzeitig in Krankenhäusern melden müssen, gegebenenfalls auch frühzeitig in ein Krankenhaus schon gehen können. Und das Bittere ist tatsächlich, dass eher Frauen sich darauf verlassen haben, dass es auch nicht irgendwie eine Vorwarnung gab, dass sowas passieren könnte. Also die schon jetzt Frauen sich natürlich darauf verlassen haben, dass sie dort ihr Kind zur Welt bringen können und auch betreut werden können. Und für die ist das natürlich sehr bitter. Und mit Blick auf die gesamte Landschaft in Sachsen-Anhalt sage ich, dass wir dringend Entscheidungen brauchen, wo Geburtenstationen in Sachsen-Anhalt aufrechterhalten werden können und wo nicht. Also das hat auch was mit Planungssicherheit natürlich für werdende Eltern zu tun, hat aber auch damit was zu tun, das will ich dann auch nochmal bei der kritischen Betrachtung nicht außen vor lassen, dass natürlich die Geburtenstation das Unplanbarste für ein Krankenhaus ist und wir jetzt immer wieder feststellen müssen, dass sich als erstes von Geburten und gynäkologischen Stationen getrennt wird, was ich tatsächlich sehr, sehr bitter finde. Es ist natürlich richtig und wichtig, dass eine gewisse Anzahl von Geburten stattfinden muss, um auch eine Qualität sicherzustellen, um auch Personal vorhalten zu können. Wenn allerdings es vor allem um das Geld geht, also um Einsparungen, dann ist das tatsächlich ein sehr trauriger Moment. Und alles, was ich auch aus der Region um Gardelegen und in Gardelegen höre, war, dass man eben überhaupt nicht damit gerechnet hat. Und insofern ist das ja ein trauriger Tag für die Region und vor allem für die Frauen und die werdenden Mütter in Gardelegen.
0: Ja, und Sie haben es gerade schon kurz angesprochen. Wie steht es denn um die klinische Versorgung für Geburtshilfe auch im ländlichen Raum in Sachsen-Anhalt?
1: Also das Fakt ist, dass die Wege tatsächlich immer weiter werden für werdende Mütter. Und dass vor allem Entscheidungen sind, die aus finanziellen Gründen getroffen werden. Und Sie sind ja im Raum Halle, das heißt vielleicht kennen Ihre Hörerinnen auch die Situation in Bitterfeld-Wolfen, wo man ja wirklich mit aller Kraft sich nicht nur gegen die Schließung gewendet hat, sondern mit aller Kraft wieder geschafft hat, eine neue Geburtenstation und eine neue Frauenheilkundestation wieder aufzubauen. Das, finde ich, ist der richtige Weg, das ist der richtige Ansatz. Und ich sage auch ganz deutlich, es ist umso schöner, wenn das aus einem kommunalen Haus so kommt. Also dass ein kommunaler Träger sagt, uns ist die Geburtenstation, es ist die Frauenheilkundestation einfach sehr, sehr wichtig. Und deswegen kämpfen wir darum und kämpfen auch darum, dass Fachkräfte da sind, dass die Fachkräfte im Gardelegen fehlten. Davon habe ich nichts gehört. Also ging es tatsächlich vor allem um die Anzahl der Geburten und sicherlich auch ums Geld, weil das ist ja bekannt, dass das im Altmarkklinikum Mangelware ist. Und auch da sage ich natürlich, der Ansatz ist einfach mal falsch gemacht worden, der auch von der Bundesregierung ja vorgegeben wird, dass Krankenhäuser als erstes Geld verdienen sollen und nicht Menschen gesund machen sollen.
0: Ja, und Sie haben gerade schon die Bundespolitik angesprochen. Da sind ja auch gerade große Sparmaßnahmen im Gesundheitssystem in aller Munde für ab nächstem Jahr. Und diese Kürzungen treffen auch konkret die Gynäkologie und die Frauenheilkunde. Da kann man auch was zu lesen in einem Statement von dem Berufsverband der Frauenärzte und Frauenärztinnen e.V. Das fand ich sehr spannend. Und inwiefern betrifft das denn auch die landespolitischen Entscheidungen, wenn es um gynäkologische klinische Infrastruktur geht?
1: Naja, Natürlich sind wir in der Landespolitik nicht frei von bundespolitischen Entscheidungen. Und natürlich hat das für uns eine Relevanz, wenn das Geld abgedreht wird oder das Geld weniger werden soll. Und es ist gut, dass die Frauenfachverbände, also die Fachverbände für Frauenheilkunde, da Alarm schlagen. Das ist absolut berechtigt. Also wenn ich bedenke, die IGEL-Leistungen, wie lange die schon beim Frauenarzt Normalität sind, was äußerst kritisch ist, wenn man auch parallel dazu die Zahlen an Brustkrebserkrankungen beispielsweise sieht und auch die Todesfälle in dem Zusammenhang, finde ich, das ist das absolut falsche Signal. Und das ist auch nochmal wichtig, gerade im Zusammenhang mit Gabelegen zu sagen, es ist auch das völlig falsche Signal gegenüber Menschen, die im ländlichen Raum leben. Und da leben mehr als 75% der Menschen in Sachsen-Anhalt. Das heißt, Sachsen-Anhalt und die Landesregierung von Sachsen-Anhalt tut gut daran, und ich erwarte das auch, dass sie sich auf Bundesebene stark macht, dass der ländliche Raum nicht weiter ausdünnt und dass die Grundversorgung realisiert wird, auch im ländlichen Raum. Und da geht es eben um die Einhaltung von Notfallfristen, aber eben auch die Chance, dass ich auf kurzen Wege die Möglichkeit bekomme, das Kind auf die Welt zu bringen, und zwar sicher auf die Welt zu bringen.
0: Ja, und Sie als Linke Sachsen-Anhalt oder als Teil von der linken Sachsen-Anhalt, Sie haben als Fraktion in einem Statement auch geschrieben, dass Sie die Landesregierung jetzt auffordern, eine kurzfristige, aber also tragfähige Lösung zusammen mit dem Klinikum zu finden. Und wie kann diese Lösung denn aussehen? Also gibt es konkrete Ideen oder ja?
1: Naja, also Fakt ist ja, dass die Ärztinnen noch da sind und auch die Hebammen noch da sind im Klinikum. Also mir ist noch nicht bekannt, dass die jetzt auch schon entlassen worden sind. Das heißt, das Mindeste wäre, ein Versorgungszentrum zu realisieren, wo, wenn es denn möglich ist und es keine Komplikationen bei der Geburt gibt oder zu erwarten sind, wo eben Frauen ihre Kinder zur Welt bringen können, beziehungsweise gegebenenfalls in einem Versorgungszentrum auch versorgt werden können. Das halt dringend für erforderlich. Und da brauchen wir aber tatsächlich nicht nur für Gardelegen eine Lösung, sondern für gesamt Sachsen-Anhalt. Und das ist diese Landesregierung in den letzten 5 Jahren schuldig geblieben.
0: Okay, dann bedanke ich mich recht herzlich bei Ihnen für das Gespräch.
1: Ich danke Ihnen, dass Sie das Thema aufgegriffen haben. Das ist sehr wichtig.
0: Ja, danke schön und wünsche Ihnen noch einen schönen Abend.
1: Danke, das wünsche ich Ihnen auch. Tschüss.
0: Genau, das war Eva van Angern von der linken Sachsen-Anhalt. Ihr habt jetzt ein Gespräch gehört über die Schließung des Klinikums für Frauenheilkunde und Geburtshilfe in Gardelegen. Und das ganze Statement der Linken und auch vom MDR in einem Artikel könnt ihr auch nochmal online nachlesen. Das Thema ist auf jeden Fall sehr spannend. Ja, wir kommen gleich zu den Veranstaltungstipps. Vorher gibt's ein Song von Okay, Danke, Tschüss aus dem Album Knutschen und Boxen, was jetzt, glaube ich, ungefähr ein halbes Jahr alt ist. Und das Lied heißt Talking Dogs. 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

0: Nasenbrecher von den Leftovers. Gutes Lied, vor 2 Wochen rausgekommen. Ja, gefällt mir sehr gut. Wir kommen jetzt zu den Veranstaltungen und Terminen, die heute und morgen in Halle und Umgebung stattfinden. Für alle FilmliebhaberInnen unter euch läuft ab heute im Sasi ein emotionales Porträt vom Libanon mit dem Titel Do You Love Me? Der Film erzählt von Zerstörung und Verlust, aber auch vom Meer, von Hochzeiten und Alltag oder dem Sound Beiruts. Diese melancholische Panorama ist Teil der Filmreihe mit dem Arabischen Haus e.V. und läuft die nächsten 3 Tage jeweils 19 Uhr im Sasi in der kleinen Uli in Halle. Dann sichtbar machen lautet die Prämisse des Dornrosa e.V.s. Heute zeigen sie den Film Im stillen Laut, der das Leben und die Kunst ostdeutscher KünstlerInnen zu DDR-Zeiten beleuchtet. Heute 20.30 Uhr in der Karl-Liebknecht-Straße 34 im Frauenzentrum Dornrosa e.V. könnt ihr das sehen. Und wenn ihr vorhabt, nächste Woche mit Ende Gelände ins Ruhrgebiet zu fahren, aber noch keinen Buddy oder eine Bezugsgruppe habt, dann kommt doch morgen Abend ins Push. Dort könnt ihr euch guten Gewissens ein Getränk am Tresen genehmigen und mit tollen Aktivisti connecten, mit denen ihr dann zusammen gegen Gas demonstriert. Und damit ihr nicht auf euch allein gestellt seid, kommt morgen 18 Uhr in die Pushkinstraße 22. Und zur gleichen Zeit findet ein Vortrag und Gespräch zu jüdischen Perspektiven auf Solidarität in Zeiten des Antisemitismus statt. Unter dem Motto Allyship auf Augenhöhe lädt der Arbeitskreis dazu ein, Antisemitismus in bisherigen Verbündeten, wie etwa in queeren, linken, feministischen Kontexten, kritisch zu reflektieren. Gehalten wird der Vortrag von Igor Matwiez aus der jüdischen Gemeinde. Und das Ganze findet morgen ab 18 Uhr im Hörsaal 16 des Melanchthoniam am Universitätsplatz 9 statt. Und wer der Frage nachgehen will, warum Körper politisch sind, ist herzlich willkommen zum feministischen Pub-Quiz im Lila Drachen. Es wird ein Abend über die Wahrnehmung von weiblich gelesenen Körpern, also in Alltag, Medizin, Recht und mehr. Das Ganze ist kostenlos und soll Anlass zu Austausch, Diskussion und natürlich zum Quiz-Spaß geben. Und wenn euch das interessiert, dann kommt doch gerne morgen um 19.30 Uhr beim Lila Drachen in der Rudolf-Breitscheid-Straße 6 in Halle vorbei. Soweit erstmal dazu, was ihr alles erleben könnt. Ja, und zu Veranstaltungen und Tipps für Halle habe ich jetzt auch noch was Besonderes heute. Und zwar, ihr hört ja Radio Korax und wie viele vielleicht schon mitbekommen haben, wollen wir mit unserem Freundes- und Förderkreis unabhängiger werden. Ja, weil ja eine gewisse Partei hier in Sachsen-Anhalt auf dem Vormarsch ist und dazu wurden unfassbar tolle Teaser erstellt und einen davon hören wir uns jetzt mal an.
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0: Ja, also er kugelt auf jeden Fall. Und damit unterstützt Korax weiterhin, damit ihr weiter solche Sendungen hier genießen könnt und rund um die Uhr Radio hören könnt. Ja, wir machen jetzt weiter mit einem Song, der auch als Single letzte Woche Freitag rausgekommen ist, und zwar von dem Rapper Edgar Wasser. Da kommt eine EP raus am 29.05. Da ist auch das Lied mit dabei, und zwar heißt die EP Neurodiversität. Und das Lied heißt Bösewicht.

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0: der Bösewicht.
1: Bösewicht von Edgar Wasser. Ja, wir kommen jetzt zu dem Mülleimer-Gate. Am vergangenen Wochenende fand nämlich das Radiocamp am Bodensee statt und da trafen sich verschiedene Menschen aus den freien Radios aus Deutschland, Österreich und der Schweiz, um zu quatschen und sich zu vernetzen, Radio zu machen und auch das Dauernieselwetter zu genießen. Das Camping- oder Glamping-Gefühl wurde jedoch immer mal wieder gestört. Und zwar damit, dass auf dem Campgelände ständig Mülleimer verschwanden. Und ja, das ist ein Mysterium und ein Fall, dem sich Miri und Helgard vom Freien Radio Tübingen der Wüstenwelle annahmen.
2: So, wohin jetzt mit dem Müll? Wo sind hier eigentlich die Mülleimer auf dem Radiocamp? Okay, hier in der Ecke gibt's irgendwie keinen. Hier vielleicht am Orga-Zelt? Nee. Hey, wo kann ich das denn hinmachen? Muss ich jetzt extra in den Stein? Hey, wo sind die Mülleimer? Gab's hier nicht immer diese Mülleimer, die so, wo so zwei Tüten an so einem... Hey, wo ist es? Okay. Ein bisschen wie in Leipzig, da gibt's auch immer keine Mülleimer.
3: Die verschwundenen Mülleimer aus Markelfängen. Ein Audio-Feature von Team Helgard und Miri im Rahmen der Radio-Olympiade am Radiocamp 2026.
4: Wo sind die Mülleimer hin? Das ist die große Frage auf dem diesjährigen Radiocamp. Wer klaut denn Mülleimer?
5: Ehrlich gesagt ist mir das noch gar nicht aufgefallen, dass hier ein Mülleimer fehlt.
6: Also ich sehe überall Mülleimer. Ich weiß gar nicht, wieso alle sagen, dass die verschwunden sind.
7: Könnte es sein, dass du was mit dem Verschwinden der Mülleimer zu tun hast?
6: Nee, da unten ist einer und da ist einer und da ist, glaube ich, noch einer. Da sind unten drei.
7: When did you throw away trash the last time here in the camp?
8: I think the last time is in 4 o'clock. And the trash in front of the selling the waters place, that one.
7: Wie weit musstest du gehen, um deinen Müll zu entsorgen?
9: Also ich hatte ihn vorher in meiner Arschtasche von meiner Hose gelagert und dann lief ich halt an einem Mülleimer vorbei und habe die Gelegenheit beim Schopfer ergriffen.
7: Also du hast Mülleimer gesehen, die danach weg waren?
4: Ich habe sie sogar aufgestellt und mit Mülltüten bestückt.
7: Wo waren die fraglichen Mülleimer, die verschwunden sind?
4: So zwei Mülleimer standen vor dem Waschhaus und dann noch zwei Mülleimer, also jeweils Restmüll und Plastikmüll, auf dem Weg vom Steinhaus zu den Maulwürfen.
7: Diese Mülleimer sind verschwunden.

0: Also ich habe den jetzt einfach gegessen, weil ich habe einfach keinen Mülleimer gefunden und das ist jetzt schon mit dem dritten Stück passiert quasi und ich muss sagen, mein Magen ist auch echt schon so ein bisschen am Rumoren, also ich hoffe, die tauchen bald wieder auf.
1: Was für Müll hast du jetzt schon so gegessen?
0: Das war so eine Snickers-Verpackung und dann habe ich noch so einen Kippenstummel gefunden und das dritte, was war das noch? Also das dritte war... Also.
1: Brauchst du einen Eimer?
0: Hier gibt's ja nichts. Muss los, sorry.
1: Da sind Leute in einer aufgeregten Diskussion. Ich nähere mich mal.
2: Dein Gesicht sieht aus, als hättest du den Müll
3: gewaschen. Genauso aus wie meine Jacke. Was soll die Scheiße?
2: So, guck mal, wenn ich hier in deine Ohren.
1: Es geht offensichtlich um Müll. Entschuldigung.
2: Drin steckt.
1: Worüber redet ihr gerade?
2: Über Müll.
3: Darüber, dass Pia die Mülleimer geklaut hat.
2: Du bist ein Müll!
3: Wie hast du mich gerade genannt?
4: Non, mais Evi, c'est lui qui a pris ça vraiment. C'est lui.
5: Non, non, non, non, mais comme lui, il aime souvent vous prendre les restes de nourriture. C'est vrai qu'il a pris ça pour mettre dans son sac.
6: Lui, il aime trop manger. Il aime manger beaucoup. Il mange tout beaucoup comme ça. Sûrement, l'antique qu'on a de là, ça n'a pas suffi. Il est allé chercher la poubelle.
4: Pour manger. Parce que c'est un gourmand. Il mange beaucoup.
1: Es gab verschiedene Leute, die beobachtet haben, dass Joe in Wirklichkeit ein Roboter ist und die Mülleimer geklaut hat, weil er Metall gebraucht hat für seinen Roboterkörper. Joe, are you able to confirm this?
7: Ja, das ist korrekt. Ja, ich habe Probleme mit meinen Körperteilen. Und das ist, ja, yeah, ich habe nicht genug Öl und meine Körperteile sind kaputt. Und ausgerüstet ist das richtige Wort. Oh, das ist, Rust auf Englisch.
8: Ein Mysterium, würde ich sagen. Das Mülleimer-Gate beim Radiocamp am Bodensee, das fand nämlich letztes Wochenende statt und ja, dort wurde über verschwundene Mülleimer geredet, wie ihr gerade gehört habt. Ich fand den Beitrag auf jeden Fall sehr lustig und erinnert mich sehr an Radiocamp, ist ein sehr radiocampiger Beitrag auf jeden Fall. Ja, und wie finde ich jetzt den Übergang? Das ist eine gute Frage zu einem Lied. Ich weiß es nicht. Der Übergang ist hiermit jetzt nicht mehr vorhanden auf jeden Fall. Und zwar hören wir jetzt aber ein Lied von Blumentopf. Das erinnert mich schon auch an Radiocamp. Eine sehr alte Band. Das Lied ist 15 Jahre alt und heißt Fuck This System.
9: Deshalb war auch das Ende jetzt komisch. Deshalb habe ich nicht gewusst, wo das Ende sein sollte.
10: Okay, Maulköpfe nochmal.

0: Fuck the System von der Band Blumentopf. 15 Jahre ist der Song schon alt. Ja, immer wieder gut. Und jetzt hören wir einen Beitrag, und zwar fand vom 8. bis zum 10. Mai die diesjährige Awareness-Konferenz in Berlin statt, und dort wurden Workshops gegeben, diskutiert, sich vernetzt und ausgetauscht. Heiner aus der tagesaktuellen Redaktion von Radio Korax nahm daran teil und kam nach einer Podiumsdiskussion auf Asta und Hanne von der Feministischen Front zu. Sie veranstalten deutschlandweit Vernetzungstreffen mit dem Ziel, einen Austausch auf Augenhöhe über feministische Themen zu schaffen. Im Gespräch geht es um Kommerzialisierung, kollektive Fürsorge und die Frage, welchen Beitrag kann denn Awareness leisten jenseits der Clubs?
1: Wir würden wahrscheinlich sagen, dass Awareness für uns ganz viel mit kollektiver Verantwortungsübernahme zu tun hat, mit einer wirklichen Auseinandersetzung dahingehend, für welche Zwecke mache ich gerade Awareness, in welchen Räumen bewege ich mich, und auch eine ganz große Reflexion von, wer bin ich als Mensch in diesen Räumen, in denen ich mich bewegen möchte, wie trete ich da auf, was bringe ich mit. Genau, und dass Awareness in dem Sinne eine Öffnung ist, aber auf eine ganz radikale Weise von, ich kann Leute verletzen, ich kann aber auch für Leute sorgen, und ja, dann die Ausgestaltung von, wie das dann aussehen kann.
2: Ja, genau, also sowohl gibt es halt so Veranstaltungs-Awareness, Leute in Westen, die halt irgendwie rumlaufen und gucken, dass es allen gut geht, aber was du halt eben auch schon gesagt hast, von bei uns geht's bei Awareness halt viel mehr darum zu gucken, okay, wie können wir eigentlich Strukturen auf Augenhöhe schaffen, wie können wir halt ein Miteinander schaffen, in dem alle sich irgendwie wohl und gleichberechtigt fühlen und sich irgendwie ermächtigt fühlen, auch teilzuhaben an diesem Miteinander, und wie gestaltet man das gut und wie sieht es aus und was braucht es dafür? Genau.
3: Also es soll vielleicht sogar aus dem Club in die Gesellschaft gebracht werden, wenn ich das richtig verstanden habe.
1: Genau, also die feministischen Vernetzungstreffen, die wir machen, sind ja in dem Sinne nicht ein Abbild der Gesellschaft, aber da kommen sehr viele unterschiedliche Leute zusammen, die wir vorher noch gar nicht kennen, wo irgendwie nicht dieser Rahmen festgesteckt ist von, es ist jetzt eine Veranstaltung und deswegen sind die Menschen da, sondern es ist ein ganzes Wochenende, wo so ganz neue soziale Dynamiken entstehen, und das zu tragen und zu halten und zu formen mit dieser Awareness-Praxis, die wir machen.
3: Ihr habt erwähnt, dass Awareness immer größer wird und ihr bekommt irgendwie mehr Anfragen, die Nachfrage wächst, aber gleichzeitig passiert dieser Rechtsruck, die Faschisierung. Und da wollte ich jetzt mal fragen, welche Rolle kapitalistische Einspeisung und Performativität und dieses Label Awareness damit zu tun hat und warum das ein Problem ist oder sein kann.
1: Also wir, würde ich sagen, stellen uns da ganz klar dagegen, dass Awareness so ein Label ist, was irgendwo drüber gesetzt wird, ohne dass eine Auseinandersetzung stattgefunden hat. Wir selber haben ja sehr klar den Rahmen geschaffen, in dem wir Awareness machen, und das bedeutet für uns auch, dass wir uns wirklich sehr viel damit auseinandersetzen und selber hinterfragen, kritisieren, im Austausch sind. Und dass deswegen wir auch diese Haltung haben von Awareness muss zentral sein und es muss von Anfang an mitgedacht werden, weil das sich eben gegen dieses Ding stellt, was der Kapitalismus gerne macht, von was aufgreifen, was einen radikalen Kern hat, und dann daraus was Verdauliches, was Einfaches machen, was wenig Reibung erzeugt. Und wir sind der Meinung, Awareness sollte überall Reibung halten können, miterzeugen können und sie dann aber auch schlichten können wieder.
2: Genau, also das ist ja das, was immer passiert im Kapitalismus, wenn irgendwas profitabel wirkt oder so. Also der Kapitalismus und der Rechtsruck, sie werden immer versuchen, halt so Teile unserer Strukturen so zu annektieren und halt ein Mainstream daraus zu machen, so wie mit Pinkwashing und den großen CSDs und so, das, was immer passieren wird. Und ich glaube, es ist halt wichtig, was wir daraus machen. Und ich glaube, was halt einer der ersten Schritte ist, was wir daraus machen müssen, ist halt weg von so einer Party-Awareness zu kommen und zu gucken, okay, wie gestalte ich eigentlich meinen Freundinnenkreis aware und meine Familie und was gibt's da für Ansätze? Also so Gemeinwohlökonomie, sich jeden Freitag treffen, drüber reden, wie es einem geht. Also auch raus aus so einer Freundinnenschaft. Man sagt, wie geht's dir? Du sagst gut. Und man ist so, okay, das war jetzt aware, ich habe ja gefragt. Sondern zu sagen, okay, was braucht es halt wirklich und wie stehen wir zueinander und wer sind wir?
1: Ja, also auch ganz klar wissen, welche Form von Awareness möchte ich gerade leisten, kann ich überhaupt auch leisten, weil es eben viele verschiedene Formen gibt und es ist notwendig, dass die benannt werden und dass die abgegrenzt werden voneinander, weil das dann halt viel schneller passieren kann, dass dieser Begriff genommen wird und zweckenteignet in Kontexte, in die wir gar nicht rein wollen.
3: Ihr habt vorhin jetzt den Begriff kollektive Fürsorge erwähnt. In dem Kontext wollte ich mal fragen, was ihr euch denn für die Entwicklung, für die Zukunft von Awareness wünschen würdet, ganz persönlich.
2: Genau, also bei kollektiver Fürsorge ist, glaube ich, so auch einfach der größte Fokus von unserer persönlichen Politikarbeit. Und uns geht es halt darum, dass man sagt, okay, wir wollen halt eben weg von so Awareness als Schichtsystem und darauf, dass Awareness halt auf Einzelpersonen ausgelegt ist. Und wir wollen halt eben eine Basis schaffen, dass Menschen sich halt selbst reflektieren, dass es dieses Schichtsystem halt überhaupt nicht mehr braucht, sondern wir halt alle kollektiv verantwortlich sind in Räumen dafür, wie wir miteinander umgehen und wie wir zueinander stehen. Und es halt weg davon kommt, dass halt immer drei Leute mit Weste in einem Schichtsystem 2 Stunden dafür verantwortlich sind, wie es allen in so einem Raum geht. Sondern wir müssen halt gemeinsam gucken.
1: Und Awareness kann nicht nur den Zweck verfolgen, Gewalt wegzuhalten aus einem Raum und irgendwie auch in Angst darin zu leben, dass jetzt Gewalt passiert, was tun wir damit, sondern auch dieses Bewusstsein zu haben von Gewalt wird immer passieren. Gewalt passiert auch in linken Strukturen, Gewalt passiert auch in den Gruppen, in denen wir uns an sich wohlfühlen, in denen wir uns zugehörig fühlen. Und Awareness muss das schaffen können, was unser großer Wunsch ist, dass dann nicht unter dieser Gewalt eben zusammengebrochen wird, sondern dass diese Gewalt angenommen ist als was sie ist und dann darauf reagiert werden kann für so ein nachhaltiges, liebevolles Miteinandersein.
0: Ja, das waren Asta und Hanne von der Feministischen Front. Sie äußerten sich über ihre Vision von Awareness als kollektive Fürsorge im Kontext der Awareness-Konferenz in Berlin. Und wir hören jetzt ein, wie ich finde, sehr, ja, kann schon passendes Lied sein, also von einer amerikanischen Künstlerin, und zwar von Olivia Rodrigo. Kennen vielleicht ein paar. Das Lied heißt Brutal und ist schon auch ein bisschen älter.

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1: Olivia Rodrigo mit dem Lied Brutal. Und ihr hört jetzt wie jeden Montag den Vogel der Woche.
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3: Auch wenn der Sommer nicht so richtig eintreffen will, das Ganze ja eher so wie ein Herbst anmutet gerade. I like it actually. Die Vögel sind alle da. Also auch die letzten sind eingetroffen. Die wärmeliebenden Pirol, Bienenfresser, Neuntöter, Sperbergrasmücke und wie sie alle heißen, die temperaturempfindlichen Arten. Eine, unser Vogel der Woche, Max, eher kühl und rau, denn sie lebt am liebsten so an der Baumgrenze in unseren höheren Mittelgebirgen und natürlich auch nahezu überall in den Alpen, zumindest da, wo es noch ein paar Bäume gibt, aber schon so lichte Nadelwald-Szenarien da sind und auch Felsen, denn in denen legt sie gern ihr napfförmiges Nest an. Die Rede ist von einer Amselverwandten, der Ringdrossel. Sehr hübscher Vogel, also äußerlich auch etwa so groß wie unsere Amsel. Insgesamt im Brutkleid die Männchen auch ähnlich schwarz erscheinend, am Bauch so ein bisschen geschuppt, aber hervorstechend. Nomen est omen, sie hat einen dicken, weißen, breiten Ring, wie so ein Kragen, der beim Männchen ein bisschen größer ist als beim auch etwas bräunlicher gefärbten Weibchen. Und dann sind auch die Flügel so ganz leicht aufgehellt. Das variiert von Vogel zu Vogel. Die nennen einander ja auch nicht, ey Ringdrossel, sondern die sagen natürlich, ey Judith oder... Das heißt, natürlich sehen die auch sehr unterschiedlich aus und singen auch sehr unterschiedlich, aber generell kann man sie daran erkennen, dass in dieser zum Beispiel brockenkuppennahen Landschaft diese wiederholenden, leicht melancholischen Sounds zu hören sind. Ja, auf dem Brocken, da gibt's so zwischen 6 und 12 bis 18 Reviere, nämlich genau dort, wo der Wald aufhört. Allerdings müssen sie schon sehr früh aufstehen, denn die Ringdrossel singt am liebsten richtig knackig früh morgens, noch vor dem Sperlingskraut sozusagen, einer der ersten Sängerinnen in diesen Höhenlagen. Und da muss man ja auch erstmal hinkommen, wenn man jetzt nicht die Kohle hat, im Brockenhotel zu übernachten. Ja, und so ist dieser Hochgebirgsvogel dann schon im Harz so eine kleine Sensation. Auf dem Durchzug kann man die Ringdrossel schon auch mal sehen, denn sie ist so ein opportunistischer Kurzstreckenzieher, sagt man so. Also im Winter wird es halt für die hier tatsächlich viel zu kalt. Kommt ja auch in Skandinavien vor, in so Moorwäldern zum Beispiel, die so ein bisschen lichter sind. Dann ziehen die durch und da kann man sie tatsächlich auch mal auf einer Wiese nach Regenwürmern suchen sehen. Denn das ist sie am allerliebsten. Nimmt natürlich auch andere Larven und auch Bären und so. Aber so Regenwurm, das ist es, wa? Wie dem Deutschen die Kartoffel. Für die Ringdrossel ist es der Regenwurm. So Nachzüglerinnen könnten auch jetzt noch auf dem Zug auftauchen. Also schauen sich ruhig mal so amselgroße Vögel an, wenn auf der Wiese so Drosseln nach Futter suchen, könnte noch eine Ringdrossel dabei sein. Aber eigentlich kommen sie dieser Tage natürlich schon in ihren Brutgebieten in Skandinavien an und im Harz sind sie schon da und tönen dort. Wenn sie das hier allerdings hören, dann sind sie vielleicht zu nah am Nest und sollten sich da ein Stück wegbewegen, denn das ist ein Warnruf. Alarm Call, der Ringdrossel, unserem Vogel der Woche. Eine der hübschesten Drosseln vielleicht überhaupt, die wir hier so haben, wenn auch nicht sehr häufig, beziehungsweise durch diese Höhenlagen natürlich auf sehr spezielle Gebiete beschränkt. Da ist sie jetzt auch nicht bedroht, großartig, in ihrem Bestand, sondern relativ stabil zumindest, was die hiesige Verbreitung angeht, kommt bis nach Westasien vor, ist aber ansonsten schon so ein mitteleuropäischer Höhenlagenvogel, der dann im Winter zum Mittelmeer zieht oder die östlicheren Populationen so Richtung Iran. Fragt man sich immer, ne? Dieser ganze Aufriss mit dem Ziehen, um dann in diese raue Landschaft zurückzukehren, um zu brüten. Das ist einerseits die Landschaftsnische, die sie dann eben bewohnt. Und zum anderen sind eben im Sommer die Tage hier viel länger hell und damit finden sie Futter zur Brutzeit. Und dann brauchen sie diese Rauigkeit auch nicht mehr unbedingt, wa? Und können wieder zurück ins Warme. Wünschte ich mir jetzt auch. Schöne Woche.
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1: Wir kommen jetzt zu einem Song von einem Künstler, Er kommt aus Linz und heißt Andermords und hat seine diesjährige erste neue Single rausgebracht. Letztes Jahr ein Album, ANS, mit auch vielen bekannten Songs, wie zum Beispiel Bett oder Sommer. Genau, und ja, letzten Freitag kam die neueste Single raus, Halbes Jahr. Die hören wir uns jetzt mal an.

halbes Jahr von Andermords. Und ich hänge gleich ein zweites Lied hinten dran, und zwar von einer Künstlerband, die ich erst neu entdeckt habe. Sie heißt System Olympia, wurde mir empfohlen und klang richtig gut. Ist ganz anderes Genre, als was wir gerade gehört haben. Gute Instrumentalmusik mit coolen Beats. Wir hören das Lied Mystified.

0: Das war das Lied Mystified von System Olympia. Und wir kommen jetzt zu einem Thema, zu jüdische Identitäten und Antisemitismus im Punk. Dazu wurde ein Interview geführt von Julika. Jüdische Identitäten im Punk. Thema wurde diese Perspektive schon mal größer, 2008, von Stephen Lee Bieber. In seinem damals erschienenen Buch Die Heebie-Jeebies im CBGs nähert sich der Autor und Publizist Stephen Lee Bieber einer Rekonstruktion der amerikanischen Punkgeschichte mit Blick auf die jüdischen ProtagonistInnen wie ein Musikjournalist als Fan und als Suchender nach den Wurzeln seiner subkulturellen religiösen Identität. Und jetzt neu und mit anderem Blick, nämlich vornehmlich auf Punk in Deutschland, aber auch in einer ganz anderen Situation, stellen sich Tobias Johann und Andreas Borsch ähnliche Fragen. Wie eine Subkultur wie Punk, deren Geschichte und Gegenwart von jüdischen ProtagonistInnen geprägt wurde und wird, anfällig für antisemitische Dynamiken werden konnte. Und wie jüdische Punks auch in Deutschland die Entwicklung seit dem 7. Oktober erleben. Entstanden ist nämlich daraus ein Buch, und zwar Jüdische Identitäten und Antisemitismus im Punk. Radio Blau war im Gespräch mit Tobias Johann, einem der beiden Herausgeber des Buches, das gerade im Verbrecher Verlag erschienen ist. Tobias Johann ist außerdem Soziologe und Mitwirkender am Punk-Fan-Sein Ostsaatshorn, das 2022 auch schon mit einer Sonderausgabe zum Thema Punk und Jewishness aufwartete. Und als erstes hat Radio Blau ihn gefragt, was das Interesse an dem Thema ausgelöst hat.
1: Ja, mein Mitherausgeber Andreas Borsch und ich, wir beschäftigen uns beide schon eine ganze Weile auch wissenschaftlich mit dem Thema Antisemitismus. Aber seit unserer Jugend haben wir beide unterschiedlich starke Berührungspunkte mit Punk, sind mit der Musik, mit verschiedenen Szenen verbunden, haben teilweise selbst Konzerte besucht und veranstaltet. Seit ein paar Jahren habe ich auch an dem besagten Fanzine mitgearbeitet, das sich eigentlich eher so kritisch-satirisch mit der eigenen Subkultur beschäftigt. Von Andreas Borsch kam dann 2022 die Idee, dass man auch mal kritisch auf die eigene Punk-Szene gucken könnte mit Blick auf antisemitische Tendenzen, die da auch schon hier und da aufgeschieden sind und dass es da einen gewissen Sensibilisierungsbedarf gibt. Das Ganze natürlich noch vor dem 7.10. und alles hat sich nochmal maßgeblich verschärft. Und unsere Idee war, wenn man sich stärker mit jüdischer Punkgeschichte und Gegenwart beschäftigen könnte, dann könnte das vielleicht sozusagen durch die Hintertür auch eine Sensibilisierung für Antisemitismus auslösen. So entstand dann eine Sonderausgabe meines Scenes und ein Kulturfestival, was Andreas in Trier organisiert hat. Die Grundidee ist da dieselbe wie jetzt auch bei unserem Buchprojekt, nämlich dass eine Auseinandersetzung mit starken, widerständigen jüdischen Role Models im Punk, Juden und Jüdinnen, aus der ihnen von der Gesellschaft oftmals zugeschriebenen Opferrolle als primär Betroffene von Antisemitismus herausholt und die Szene eben kapieren muss, dass auch Juden und Jüdinnen selbstverständlicher Teil von Punk schon immer waren, sind und auch zukünftig sein werden. Mit dem Fanzine waren wir dann auf Lesetour. Nach dem 7. Oktober war der Bedarf nach Diskussionsräumen riesig. Überall fehlte es an solchen Orten, an denen man sich mit der Thematik in aller Komplexität auseinandersetzen kann. Die Verunsicherung war groß, aber auch das Interesse an dem Thema. Und so entstand letzten Endes die Idee für ein Buch, das viele der Themen nochmal vertieft. Einerseits jüdische Punkgeschichte und Gegenwart, andererseits Antisemitismus im Punk und versucht, so ein paar Dinge zusammenzubringen und vielleicht auch mal zusammenzudenken auf eine bisher noch nicht existente Art und Weise.
2: Du hast das jetzt ja schon so ein bisschen erklärt. Das Fanzine Ostsaatshorn zum Thema ist eben 2022 rausgekommen. Dann geschah dieser Terrorangriff der Hamas und der Verbündeten am 7. Oktober 2023, was dann natürlich krasse Folgen hatte für die Menschen in Gaza, aber auch für die in Israel natürlich. Aber es hat auch den israelbezogenen Antisemitismus in den vielleicht musikalischen Subkulturen, so Hip-Hop, Punk, auch verstärkt mitunter, weil die Rollen von Hamas und Verbündeten in den Angriffen teilweise dann auch ein bisschen verklärt wurde oder romantisiert wurde oder negiert wurde. Welche Rollen spielt das in eurem Buch, also diese gegenwärtige Situation?
1: Genau, also der Ausgangspunkt ist natürlich, dass dieser wirklich schreckliche, verheerende Angriff der Hamas auf die Zivilgesellschaft in Israel und ja teilweise auch auf Subkultur, also auch auf das Nova Festival halt weltweit zu massiven Auswirkungen für jüdischen Gemeinden und jüdische Menschen geführt hat und eben zu einem massiven Anstieg von antisemitischen Vorfällen, aber auch zu einer Radikalisierung von bestimmten ohnehin schon israelfeindlichen Milieus, die oftmals gar keinen großen Unterschied mehr in ihrem Auftreten machen zwischen Israelis und Jüdinnen und Juden und das Ganze auch in sich progressiv verstehenden Milieus. Du hast das gesagt, auch im Punk ist das natürlich der Fall. Es gab im Punk weltweit kaum Empathie und Solidaritätsbekundungen für die jüdischen Opfer des Massakers vom 7.10. Im Gegenteil kippte es schon sehr, sehr früh vielerorts eine sehr eindeutige Parteinahme und Positionierung für die in Anführungszeichen palästinensische Sache. Differenzierte Perspektiven, die der Komplexität der Situation vor Ort gerecht werden, finden sich da tatsächlich eher selten. In dem Buch behandeln Texte jetzt diverse Beispiele, wo solche Positionierungen auch ins Antisemitische kippen können, zeichnen das sehr, sehr kleinteilig nach, am Beispiel von Hardcore-Punk, auch am Beispiel von der Riot-Girl-Bewegung und einer queer-feministischen Punk-Szene in den USA. Aber es geht eben auch darum zu zeigen, wie unterschiedlich jüdische Punks die Entwicklung seit dem 7.10. erleben, sowohl in den USA als auch in Deutschland.
2: Ihr präsentiert ja doch auch eine ziemlich erstaunliche Bandbreite von möglichen Erscheinungsformen jüdischer Identität im Punk. Also für mich war da auch noch einiges durchaus auch neu, was es da so alles gibt. Und das hat sich auch ziemlich entwickelt, glaube ich. Punk ist eben nicht mehr dieses 80er-Jahre-Ding, sondern danach gab es noch weitere Entwicklungen. Und es geht natürlich im Buch auch viel um Punk in Israel und in den USA, weil das eben naheliegend ist. Was die deutschsprachige Punk-Szene angeht, ist das ja vermutlich auch schon schwieriger, etwas überhaupt Punks zu finden, die über ihr Jüdischsein in der Szene berichten wollen oder können. Was habt ihr da vorgefunden?
1: Das mag vielleicht für den einen oder die andere überraschend sein, aber auch hierzulande gab und gibt es schon immer Juden und Jüdinnen im Punk. Für das Buch habe ich mit mehreren jüdischen Punks in Deutschland Interviews geführt und tatsächlich mal offen gefragt, wie erlebt ihr oder wie habt ihr Punk in Deutschland erlebt? Wie ist quasi eure Lebensrealität als jüdische Punks in Deutschland? Und das Interessante ist, das sind Personen aus verschiedenen Altersgruppen, die haben Punk tatsächlich in verschiedenen Jahrzehnten auch erlebt, in unterschiedlichen Städten in Deutschland, haben unterschiedliche Szenen gesehen und daran teilgenommen und haben auch unterschiedliche persönliche, familiäre Migrationsbiografien, also mal mit, mal ohne Berührungspunkte zu Israel und zum Nahen Osten. Und naja, was die eint ist, dass sie ihre jüdischen Identitäten bewusst immer im Plural in dem Buch oftmals eben nicht an die große Glocke hängen. Das hat verschiedene Gründe. Antisemitismus ist mit Sicherheit einer davon. Die schildern in den Texten in dem Buch sehr unterschiedliche Erfahrungen in diesen Punk-Szenen, aber alle eint so ein bisschen der Wunsch, dass sich Subkulturen wie Punk auch stärker und klarer gegen Antisemitismus aussprechen und positionieren, da das eben auch entscheidend ist für deren Sicherheits- und Zugehörigkeitsgefühl letzten Endes in diesen Szenen, die zwar jetzt keine, im Fall von Punk, keine klare, eindeutige politische Ausrichtung oder Agenda haben, aber wo es doch um radikale Inklusivität geht. Also jeder darf letzten Endes mitmachen und Punk sein. Und das wäre schon mal ein ganz schöner Schritt nach vorne, wenn das auch für eine Ansage gegen Antisemitismus wirklich gelten würde, wie Punk das ja auch im Fall von Rassismus oder Rechtsextremismus seit Jahrzehnten ganz gut hinkriegt und auch glaubhaft vertreten kann nach außen.
2: Ihr habt euch auch mit Erscheinungsformen des Jüdischseins in Punk-Fanzines beschäftigt und ich habe dann auch nochmal so ein bisschen geplättert in alten Heftchen, die ich zu Hause rumliegen habe. Und ja, ist nicht so einfach, weil Punk natürlich auch immer so ein bisschen Identität sowas ist, was halt, ja, wo Punk sich gegen festgefügte Identitäten vielleicht so ein bisschen dagegen gewehrt hat, also eher säkular orientiert war und auch Identität so in Frage gestellt hat. Es gab also gar nicht so wenige Punks mit so einer jüdischen Biografie trotzdem, wie etwa Michael Board beim Maximum Rock'n'Roll. Da wurde das doch auch häufiger doch auch thematisiert, in den Kolumnen zumindest, habe ich gefunden. Auf was für Fanzines seid ihr da noch gestoßen? Es gab ja dann noch später noch eine intensive Fanzine-Szene in den 90er und 2000er Jahren und noch danach.
1: Genau, Fanzines sind insofern interessant, als dass da halt tatsächlich Diskussionen geführt werden, die im Punk jetzt beispielsweise in sehr, sehr knappen Songtexten meistens nicht ausgeführt werden. Und seit Beginn an gibt es Fanzines, also Eigenmedien aus der Szene, wo Punks Texte schreiben und sich selbst irgendwie zu bestimmten Themen positionieren, wo auch Diskussionen stattfinden. Und ein längerer Text in dem Buch beschäftigt sich intensiv mit einem von der amerikanischen Fanzine-Macherin Jennifer Blayer herausgegebenen Zine namens Mazel Tov Cocktail, aka Jukor. Das ist aus den 90ern. Die war damals ein junges Riot Girl und war als Jüdin in der feministischen Punk-Szene seinerzeit ja, vom Gefühl her sehr allein und so ein bisschen eine Außenseiterin. Und die hat über Annoncen in anderen Fanzines, also das muss man sich vorstellen, als noch vor Internet-Ära, einen Open Call und verschiedene Annoncen gestartet, um andere jüdische Punks zu finden, um sich mit denen auszutauschen. Sie war erfolgreich, hat über 30 Personen zusammengetrommelt, die sie auch zum größten Teil halt eben überhaupt nicht kannte vorher, und hat so mit Mazel Tov Cocktail das erste jüdische Punk-Fanzine oder dezidiert jüdische Punk-Fanzine überhaupt verfasst. Und da drin sind wirklich total heterogene Texte, die spiegeln so das volle Spektrum an möglichen jüdischen Identitäten wider, von religiös zu säkular, ist da tatsächlich alles dabei. Viele davon strugglen eben mit dieser Erfahrung, doppelte AußenseiterInnen zu sein, also als Punks irgendwie nicht so richtig in den jüdischen Gemeinden, die oftmals ja auch sehr traditionell, kann man sagen, eingestellt sind, anzukommen und anerkannt zu werden, aber auch irgendwie als Jüdinnen und Juden in einer Gesellschaft, die auch von Antisemitismus geprägt ist, eben in der Punk-Szene ein Stück weit zurückgeworfen werden auf diese Identität, auch wenn Punk, wie du richtig gesagt hast, ja angetreten ist, um Identitäten einen Strich durch die Rechnung zu machen. Naja, und Fanzines bieten da halt eben total wertvolle Quellen, um diese ganzen Pluralitäten auf einmal fassen zu können und diese ganzen Diskurse rund um Teilhabe und Ausschluss zu verstehen. Und wenn man sich so ein Zine wie Mazel Tov Cocktail anguckt, sieht man, dass die Debatten in den 90ern in vielerlei Hinsicht auch durchaus schon mal weiter waren, als das aktuell der Fall zu sein scheint.
2: In Bezug auf Israel sind ja auch die Punks mit jüdischer Familiengeschichte gespalten. Antizionistische Einstellungen sind auch da durchaus verbreitet und Israel wird kritisiert, wie natürlich generell Nationalismus und Militarismus im Punk kritisiert werden. Es gibt eben gegen kaum ein Land eine ähnlich aktive Boykottbewegung wie die gegen Israel gerichtete BDS-Bewegung und deren Punkszene bezogene Ableger, wie etwa Punks Against Apartheid. Welche Rolle spielen diese Boykottbestrebungen in der Punkszene in Deutschland? Es richtet sich auch teilweise gegen so Konzertorte.
1: Ja, das ist natürlich ein Riesenthema. Ich weiß gar nicht, wo man da am besten anfängt. Also zunächst muss man erstmal sagen, dass Punk natürlich in Israel nochmal erstmal viele Gemeinsamkeiten mit Punk in anderen Orten hat, aber natürlich auch massive Unterschiede dazu, wie jetzt verschiedene Szenen in Deutschland, aber auch in den USA. Auch jüdische Punks in der Diaspora in der USA leben und erleben Punk ja nochmal anders als in Israel vor dem Hintergrund irgendwie einem permanenten Ausnahmezustand und irgendwie alle paar Jahre Krieg. Und in den letzten Jahren ist es ja wirklich so verheerend wie vielleicht noch nie oder zumindest schon lange nicht mehr. Und klar, linke oder auch anarchistische Punks in Israel vertreten in der Regel erstmal antistaatliche Positionen aus den jetzt auch von dir genannten Gründen. Sie leben halt selbst mittendrin in diesem ganzen Ausnahmezustand. Das macht es natürlich durchaus nachvollziehbar, da auch kritisch gegenüber dem eigenen Staat oder halt irgendwie antizionistisch, kann man ja sagen, eingestellt zu sein. In dem Buch beschäftigen wir uns eben auch vor allem damit, wie israelische Punks, aber auch Punks in Deutschland irgendwie trotzdem miteinander ins Gespräch kommen können. Das macht ein Text genau an ein paar persönlichen Erfahrungen nochmal deutlich, dass sich das halt eben lohnt, über Punk, über die Gemeinsamkeiten, auch über diese Differenzen ins Gespräch zu kommen und da vielleicht tatsächlich irgendwie diesen ganzen Boykottbestrebungen, die ja in erster Linie verhindern wollen, dass überhaupt israelische Bands noch auftreten und touren dürfen in Deutschland, wenn sie nicht komplett der eigenen politischen Linie entsprechen, dass die letzten Endes damit nicht durchkommen, weil letzten Endes geht es ja nur irgendwie um Austausch, um Gemeinsamkeit, um Vernetzung und darum, im Gespräch zu bleiben. Und naja, wenn Akteure letzten Endes den Staat Israel am liebsten ganz abschaffen würden, der Bevölkerung die Existenzgrundlage entziehen wollen, dann sehe ich da erstmal größere Fragezeichen, wie man da nochmal ins Gespräch kommen will. Und klar, das trifft halt diverse Orte in Deutschland oder jetzt hier in Leipzig, ganz besonders das Conner Island, das die Erfahrung gemacht hat, dass da massive Anfeindungen stattfinden und versucht wird, aktiv möglichst jedes Konzert zu verhindern. Aber Punk bleibt rebellisch und auch da gibt es natürlich Widerstandstendenzen dagegen und eine Szene, die sich das nicht gefallen lässt und die erstmal offensiv gegen Antisemitismus und für jüdische Menschen als Teil der Punk-Szene eintritt.
2: Punk hat ja auch immer Mittel entwickelt oder Kommunikationsmittel auch entwickelt, die ein bisschen differenzierter über Identität vielleicht gesprochen haben, Fanzines oder auch Songtexte, wo eben mitunter auch das möglich war, eben verschiedene Meinungen aufeinanderprallen zu lassen. Vielleicht ist Punk da auch ein Medium, was eigentlich ganz gut geeignet ist, um so ein bisschen tiefer zu blicken. Punk hat auch immer wieder so Mittel an die Hand gegeben, wie man das doch noch seine Meinung eben dagegen stellen kann, gegen was. Also siehst du da Punk auch als ein Ding, wo was so diese klassische Identitätspolitik aus der Gegenwart her manchmal auch ein bisschen wirkt, manchmal auch ein bisschen beschränkt, weil sie Identität so rastermäßig sieht. Siehst du da Punk auch als ein Mittel, um vielleicht auch differenziertere Positionen auch darzustellen?
1: Im besten Falle ja. Ich meine, Punk ist ja dagegen angetreten und eben als starre Identitätskonstruktion erstmal unterlaufen, denen eine Absage erteilen und bietet ja letzten Endes auch eben die Schaffung von neuen, auch spielerischen Identitäten an und hat dadurch natürlich ein relativ großes Subversionspotenzial. Also im Punk ist ja gang und gäbe, dass sich die Personen erstmal neue Namen geben und auch ein Stück weit neue Identitäten als Punks zulegen und man kann da viel ausprobieren, man kann sich da viel selbst verwirklichen und das ist bei aller Unterschiedlichkeit der verschiedenen ausdifferenzierten Punk-Szenen schon so eine größere Gemeinsamkeit. Und das kann natürlich gerade für Betroffene von verschiedenen Diskriminierungen und Marginalisierungen, auch für Jüdinnen und Juden als Betroffene von Antisemitismus halt natürlich hochgradig attraktiv sein und vielleicht dadurch auch so eine allzu simplen Form von, Identitätspolitik ist ja das große Stichwort, da auch was anderes entgegensetzen, was vielleicht mehr in Richtung Fortschritt oder in Richtung, große Worte, Emanzipation reichen kann.
2: Ihr habt ja das Buch jetzt vor kurzem in Leipzig vorgestellt. Werdet ihr das Buch dann jetzt in nächster Zeit auch noch an anderen Orten vorstellen?
1: Genau, wir haben heute tatsächlich, an dem Tag, an dem wir sprechen, ist das Buch im Buchhandel erhältlich und wir werden in Mannheim sein, im Juni nochmal in Berlin und im Hintergrund laufen sehr, sehr viele Terminplanungen auf Hochtouren. Wir freuen uns natürlich über Einladungen für Buchvorstellungen und kommen gerne mit dem Buch Jüdische Identitäten und Antisemitismus im Punk auch in eure Stadt und scheuen auch nicht die Diskussion und wir freuen uns, wenn die Buchvorstellungen dann tatsächlich die benötigten Diskussionsräume bieten, um über Antisemitismus ins Gespräch zu kommen.
2: Das Buch findet ihr natürlich in eurem bevorzugten Buchladen und natürlich beim Verbrecherverlag. Da könnt ihr einfach gucken nach Jüdische Identitäten und Antisemitismus im Punk. Das ist aber auch beim Verbrecherverlag erhältlich. Und ja, vielleicht noch zum Abschluss die Frage, was macht das Ostsaarzorn jetzt eigentlich? Müsst ihr jetzt nur noch Bücher veröffentlichen oder gibt's auch noch Fanzines in der Gegenwart?
1: Es wird auch noch Fanzines geben, aber das liegt alles momentan ein bisschen auf Eis, muss ich verraten an der Stelle. Aber wir arbeiten im Kopf zumindest auch an der nächsten Ausgabe.
0: Ja, das sagt Tobias Johann, Soziologe und Mitwirkender am Punk-Fanzine Ostsaarzorn. Zusammen mit Andreas Borsch und ganz vielen Mitwirkenden hat er kürzlich das Buch Jüdische Identitäten und Antisemitismus im Punk herausgegeben. Im Gespräch war er darüber mit Radio Blau. Und erhältlich ist das Buch beim Verbrecherverlag für 24 Euro. Wir hören jetzt ein wildes Lied nach diesem Beitrag, der, wie ich fand, sehr gut war. Das Lied passt oder bezieht sich nicht auf den Beitrag, das wollte ich noch dazu sagen. Und zwar heißt das Lied Ich laber Scheiße von Cassiopeia. Es ist ein sehr witziges Lied und macht nicht ganz so viel Sinn, aber ich find's lustig anzuhören. Ich hoffe, ihr auch. Ja, habt viel Spaß.

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Nee, wieder ist rechts, nee, das ist die A. Oder stell dir vor, es kriegt und... 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Lass einfach hin. 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
4: Ja, das war nochmal ein Teaser für den Förder- und Freundeskreis. 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Die Friedrich-Ebert-Stiftung hat 2024 eine Studie mit dem Titel Kartografie der Arbeiterinnenklasse rausgebracht. Darin haben sich die Forschenden mit verschiedenen Fragestellungen zur heutigen Arbeiterinnenklasse beschäftigt. Unter anderem wurde erforscht, wer sich dieser Bevölkerungsgruppe zuordnet und wie viel Klassenbewusstsein in der Bevölkerung zu finden ist. Radio Korax sprach mit Jan Engels von der Friedrich-Ebert-Stiftung über die Studie und zunächst wurde er gebeten, anhand seiner Analysen zu erklären, wer sich heutzutage noch zu der Arbeiterinnenklasse zählt, also welche Berufs- und soziale Gruppen sich als solche verstehen.
5: Das ist gar nicht so einfach zu beantworten und das war auch eigentlich Ausgangspunkt für unsere Forschung, weil immer alle über die arbeitende Mitte oder Arbeiterklasse reden, aber immer so ein bisschen unklar ist, wer das ist. Und wir haben, bevor wir 5000 Leute befragt haben, auch nochmal so Interviews geführt und auch da war, dass ganz viele mit dem Begriff Arbeiterklasse gar nichts anfangen konnten. Die sagten, das ist doch total veraltet. Dann vielleicht, dass das so Unterschied ist zwischen Kopf- und Handarbeit, aber dass das auch nicht mehr passt. Jemand sagte irgendwie, naja, mein Hausarzt, der arbeitet doch auch mit der Hand, ist der jetzt Arbeiter? Und so eine Diskussion kam aber, dass es doch durchaus noch gibt und dass es eher darum geht, dass es oft Menschen sind, die eher wenig verdienen oder zu wenig verdienen und die auch nicht so die Möglichkeit haben, selbstbestimmt zu arbeiten, also da sehr viel mitzureden. Und deswegen haben wir auch immer von der neuen Arbeiterinnenklasse gesprochen, weil das sind eben nicht nur Leute in der Produktion, sondern auch im Dienstleistungsbereich, Bürokräfte oder die Solo-Selbstständigen, die uns Sachen liefern. Und das ist eben ganz anders als dieses Bild, was man oft hat von so dem Mann im Blaumann, der da in der Fabrik ist. Es ist heute einfach auch viel weiblicher, viel migrantischer geprägt. Das ist also sehr, sehr diverser, die Arbeitswelt geworden.
6: Sie meinten jetzt, dass es vor allem auch mit dem Einkommen zusammenhängt, ob sich Menschen der Arbeiterinnenklasse zugehörig fühlen oder nicht. Ist es auch so, dass Menschen mit den gleichen Berufen eine unterschiedliche Wahrnehmung haben, ob sie der Arbeiterinnenklasse zugehörig sind?
5: Genau, also niedriges Einkommen oder aber auch körperliche Belastung, das steigert quasi die Wahrscheinlichkeit, dass sich jemand der Arbeiterklasse zugehörig fühlt. Was spannend war, wir haben dann diese 5000 Leute noch befragt und da haben über die Hälfte gesagt, sie fühlen sich der Arbeiterinnenklasse zugehörig. Und das hatte also über alle Altersklassen auch kein großer Unterschied zwischen Männern und Frauen. Ein bisschen Bildung natürlich mit unterer formeller Bildung, so eine höhere Zugehörigkeit, aber trotzdem ein Drittel derjenigen mit hoher formeller Bildung, also Abitur oder Studium, auch die fühlen sich der Arbeiterinnenklasse zugehörig. Deswegen ist das genau viel, viel breiter, als man denkt, aber hat eben wenig so mit dem Klassenbewusstsein zu tun, sondern es ist eher ein positives Image von Arbeit und auch das Gefühl, man gehört zu denen, die dieses Land hier am Laufen halten, weil man sich eben einbringt und arbeitet.
6: Also geht mit der Selbsteinordnung zur Arbeiterinnenklasse auch so ein gewisser Stolz mit einher?
5: Also es gibt generell einen sehr großen Arbeitsstolz, also Stolz auf die eigene Arbeit. Und das ist wirklich in allen Arbeitsbereichen, also nicht nur Produktion, auch Leute, die Dienstleistungen machen, die im Büro arbeiten, sind sehr stolz auf die Arbeit. Aber es geht eben nicht damit einher, dass man sich jetzt irgendwie solidarisiert, weil eben die Arbeitswelt auch sehr, sehr divers geworden ist. Wir haben in diesem Interview so Fotos von vorgelegt von bestimmten Berufen und gefragt, wer das ist und wo die Leute man in der Gesellschaft verortet. Und dann war sehr oft immer, es kommt drauf an. Wenn das ein Bild war, eine Kassiererin im Supermarkt, war es, na, ist es die Schichtleiterin, hat die einen Tarifvertrag oder ist das nur eine Aushilfe, ist die vielleicht über eine Zeitvertragsfirma eingestellt etc. Also das ist sehr, sehr feingliedrig und deswegen, wir haben auch versucht, Klassenbewusstsein zu messen, also in dem Sinne von, wie wichtig man Gewerkschaften findet oder was für ein Ergebnis man gerne hätte bei Tarifverhandlungen. Und da haben wir gesehen, dass eigentlich nur ein Drittel ein hohes Klassenbewusstsein haben.
6: Ist das ein Drittel von der Hälfte der Menschen, die sich der ArbeiterInnenklasse zugehörig fühlen oder insgesamt ein Drittel der arbeitenden Bevölkerung?
5: Genau, ein Drittel der arbeitenden Bevölkerung. Überdurchschnittlich Leute, die so Produktionsarbeiten oder im Dienstleistungsbereich. Aber was ganz spannend war, die größte Gruppe, die werden ja Soziologie die soziokulturellen Expertinnen genannt. Das sind Leute mit etwas höherer Bildung, die vor allem mit anderen Menschen arbeiten. Also klassisch wären das Lehrer und Lehrerinnen zum Beispiel. Und die, von denen sind 43% haben hohes Klassenbewusstsein. Und was da generell ausschlaggebend ist, Menschen, die eine starke mentale Belastung haben, gerade weil sie mit anderen Menschen arbeiten, aber auch Leute, die der Meinung sind, dass ihre Arbeit besonders relevant für die Gesellschaft sind, wie zum Beispiel eben bei Lehrern, weil sie junge Leute ausbilden und nicht genügend Anerkennung bekommen. Bei diesen Leuten finden wir besonders ein höheres Klassenbewusstsein.
6: Sie meinten jetzt vorhin, insgesamt ist das Klassenbewusstsein nicht so stark ausgeprägt und auch Solidarität mit anderen Berufsgruppen, die sich der ArbeiterInnenklasse zugehörig fühlen, ist jetzt auch nicht so massiv vorzufinden. Gab es in der Studie irgendwelche Ergebnisse oder Ansatzpunkte dazu, warum das so sein könnte?
5: Es gibt verschiedene Gründe. Eben wie gesagt, das ist einfach auch man sich als Arbeiter, Arbeiterin begreift, aber eben nicht, dass man sich hier solidarisiert, beziehungsweise, dass man die gleichen Interessen hat und da was erreichen kann. Es gehört auch dazu, dass eigentlich sehr viele eher zufrieden sind, auch mit der Arbeit. Was ganz spannend ist, wir haben die Leute auch gefragt, wie sie sich selber in der Gesellschaft einordnen. Also haben gesagt, so von 7 ganz oben bis 1 unten, wo man sich da selber sieht. Und tatsächlich haben auch über die Hälfte sich in der Mitte gesehen. Also haben gesagt, bei der 4, wenn man die 3 und die 5, also die obere und untere Mitte dazu nimmt, dann sind das 89%. Also wirklich sehr, sehr viele Leute, die sich in der Mitte der Gesellschaft verorten. Wobei, wenn man andersrum mit diesen Menschen drüber redet, wie unsere Gesellschaft aussieht und die bittet, sie zu beschreiben, dann kommt eher so eine Pyramide raus mit einer ganz dünnen Spitze oben und je tiefer man geht, umso mehr Leute. Also da fallen auch so ein bisschen Wahrnehmung und Realität auseinander.
6: Jetzt hatten Sie quasi schon die Mitte der Gesellschaft angesprochen. Als ich mir die Studie angeguckt habe, habe ich mich auch so ein bisschen gefragt, was charakterisiert denn eigentlich diese gesellschaftliche Mitte?
5: Naja, also sich selber als Mitte sehen ist natürlich auch so eine soziale Positionierung und hängt auch wiederum sehr stark mit Arbeit zusammen, weil sehr viele und der Großteil der Bevölkerung ja auch arbeitet, eben um leben zu können und ihnen natürlich auch sehr wichtig ist, dass das mit einem gewissen sozialen Status verbunden ist. Das andere, warum man sich in der Mitte sieht, ist natürlich auch so ein bisschen psychologischer Effekt. Man kennt immer Leute, die mehr haben oder die man irgendwie als über sich stehen sieht, aber gleichzeitig auch Leute unter sich. Also es ist zur Abgrenzung natürlich auch sehr wichtig. Gleichzeitig weiß man aber oft natürlich auch, dass es nach unten nicht sehr weit ist. Also wenn einem etwas passiert, wenn man krank wird, wenn man den Job verliert, dann kann man sehr schnell abrutschen. Das ist durchaus eine große Angst vorhanden und deswegen natürlich schon auch der Wunsch, dass wir einen starken Sozialstaat haben und dass es in der Politik Verbesserungen, wenn es um Wohnkosten geht.

0: dann einen Zusammenhang mit diesem fehlenden Gemeinschaftsgefühl bei den arbeitenden Menschen in niedrigeren Lohnsektoren?
1: Ich glaube, so, dass man die Gesellschaft als Pyramide sieht, hat eher damit zu tun, dass man schon das Gefühl hat, dass sehr vieles ungerecht ist, dass es eben sehr wenige Leute gibt ganz oben an der Spitze, die wirklich sehr, sehr reich sind und dass der Großteil Bevölkerung eigentlich zu wenig hat oder eher unten hat oder gerade so über die Runden kommt. Das ist, glaube ich, warum wir diese Pyramide im Gespräch über die Gesellschaft sehen. Sich selber verortet man eher in der Mitte, weil auch das sieht man in sehr vielen Studien, diese persönliche Zufriedenheit ist meistens viel größer, als wenn es darum geht, wie zufrieden man ist mit der Situation in der Gesellschaft. Das heißt, man hat schon ein sehr feines Gespür für Ungerechtigkeiten in der Gesellschaft und dass vieles schief läuft, auch wenn das bei einem selber eben vielleicht noch nicht angekommen ist, aber man weiß eben auch, dass das alles oft auf tönernen Füßen steht und dass man will, dass es da eben Verbesserungen gibt.
0: Sie haben sich ja bestimmt im Zusammenhang mit der Studie auch nochmal ältere Studien zu dem Thema angeguckt. Gab es da irgendeine Art von Trend, den man irgendwie feststellen kann, wie die Selbstwahrnehmung oder die Selbsteinordnung in die ArbeiterInnenklasse und auch in die gesellschaftliche Mitte passiert?
1: Es gibt spannenderweise gar nicht so viele, die sich mit dieser Studie, die sich mit der Frage beschäftigen. Was man schon sieht und was andere Studien eben auch gezeigt haben, dass unsere Arbeitswelt einfach viel diverser geworden ist und wir oft noch einfach ein falsches Bild haben. Im Produktionsbereich arbeiten inzwischen eigentlich nur noch sehr, sehr wenige Leute. Das sind Zahlen zwischen 16% und 25% der Erwerbsarbeitenden. Aber sehr, sehr viele Leute arbeiten halt heutzutage auch im Dienstleistungsbereich oder als Bürokräfte und die stehen oft gar nicht so im Fokus unserer Diskussion, wenn wir über diese hart arbeitende Bevölkerung reden. Das ist so ein Bild, was oft einfach noch schief ist, weil es eben, wie gesagt, auch sehr viele Frauen gerade im Dienstleistungsbereich gibt und deswegen auch viele andere Themen, wie zum Beispiel Vereinbarkeit von Familie und Beruf, so ein bisschen unterbelichtet ist. Man redet eher über Arbeitsbedingungen und Bezahlung, aber dass da viel mehr andere Sachen dazugehören für eine gute Arbeitswelt, wie eben Möglichkeit, auch mal Zeit zu reduzieren, Zeit für andere Sachen zu haben, aber eben auch Anerkennung, gerade wenn man sagt, ich habe einen sehr relevanten Beruf, aber ich kriege nicht genug Anerkennung, nicht genug Bezahlung, dass da durchaus sich auch was ändern müsste.
0: Vielleicht da ist nochmal anschließend eine letzte Frage von meiner Seite aus in Bezug auf die fehlende Anerkennung. Könnte ein höheres Klassenbewusstsein bzw. ein größeres Gemeinschaftsgefühl auch nochmal die Zufriedenheit mit der eigenen Arbeitssituation verbessern?
1: Bestimmt. Also was wir gesehen haben, ist schon ein großer Wunsch nach Solidarität, auch unter den Beschäftigten, beziehungsweise so ein bisschen Bedauern, dass das früher irgendwie größer gewesen wäre. Und das wünscht man sich durchaus wieder. Aber wir sehen eben halt auch, dass das so sehr, sehr unterschiedlich ist, die Arbeitswelten. Und deswegen ist sehr schwierig, ist hier so ein Gemeinschaftsgefühl, also wir sagen so eine Mobilisierung von Fragen nach oben und unten hinzubekommen. Es gibt dann immer eher andere Diskussionen, wer gehört dazu, wer gehört nicht dazu, eher über Identitätsfragen, das funktioniert sehr gut, aber diese Fragen, was sind eigentlich unsere gemeinschaftlichen Interessen, gerade als Arbeitnehmerin, das gerät immer sehr schnell in den Hintergrund.
0: Das waren erstmal meine Fragen. Haben Sie vielleicht noch etwas Überraschendes erfahren oder ein Thema, das Ihnen noch am Herzen liegt?
1: Was ich noch sehr spannend fand, dass wenn man so über Arbeit forscht, es doch sehr spannend ist, wie viele Leute ihre Arbeit positiv sehen, wie gerne sie zur Arbeit gehen, wie gerne sie mit ihren Kolleginnen arbeiten. Also wir reden ja immer sehr oft über die Probleme, die es durchaus gibt und schlechte Arbeitsbedingungen. Aber wenn man sich eben das anschaut, wie die Befragten, wir haben wie gesagt über 5000 Leute befragt, also sehr viele, dass es doch eine sehr, sehr hohe Zufriedenheit gibt, auch einen sehr hohen Arbeitsstolz und das wirklich in sehr vielen verschiedenen Bereichen. Und das finde ich ist durchaus erstmal eine positive Entdeckung.
2: Ja, das war ein Interview mit Jan Engels von der Friedrich-Ebert-Stiftung. Radio Korax hat mit ihm gesprochen über eine Studie, die 2024 rauskam, mit dem Titel Kartografie der ArbeiterInnenklasse.

0: Und ihr hört immer noch den Widerhall hier bei Radio Korax auf der 95,9. Ja, es brechen die letzten 20 Minuten für heute an und wir hören jetzt noch ein bisschen Musik. Und zwar ein Lied von der Rap-Gruppe Cypherkammer und zwar Ossi-Linguistik. Auch wieder ein witziges Lied.
1: Wird alles teurer mit Steuern oder was? Die haben uns ja schon mit der Mark damals beschissen.
2: Entschuldigen Sie.
1: Na, also...

Die Kleptos mit Bambule Randale hier auf Radio Korax. Und ja, wir machen jetzt weiter mit noch mehr Musik, würde ich sagen. Man kann nie genug Musik hören. Vor allen Dingen nicht im Radio. Ja, Genrewechsel mal wieder. Und zwar hören wir jetzt einen alten Klassiker von der Band Zweiraumwohnung und aus dem sehr bekannten Album 36 Grad, vor, ich glaube, so ungefähr 10 Jahren erschienen. Genau, und das Lied heißt Besser geht's nicht.

Buntspecht mit dem Song Party im Schnitzelhaus. Ja, und wir nähern uns dem Ende des Widerhalls. Ich bin Nele und habe euch heute durch den Widerhall geführt, das Abendmagazin hier bei Radio Korax auf der 95,9. Schön, dass ihr zugehört habt. Bleibt auch gerne dran. 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Und ich verabschiede mich damit hiermit noch mit einem letzten Song, und zwar mit FKK von Vicky. Habt noch einen schönen Abend und bis dann.

0: Und damit herzlich willkommen zu Off-On, dem Podcast von Netzpolitik.org. Heute wieder mit einer Folge Off the Record, bei der wir euch mitnehmen hinter die Kulissen von Netzpolitik.org. Mein Name ist Ingo Dachwitz und ich freue mich, dass ihr dabei seid. Das Schwerpunktthema dieser Sendung ist die Digitalpolitik der neuen Regierung. Und wie ihr merkt, liebe HörerInnen, hallo, schön, dass ihr dabei seid. Wir experimentieren ein bisschen mit diesem Podcast herum. Die wichtigste Sache für euch schon mal. Wir freuen uns über Feedback zu den Änderungen, die wir an diesem Podcast vornehmen. Wir haben vor 2 Folgen angefangen, damit neue Rubriken einzuführen und wir würden gerne wissen, wie euch diese gefallen. Also, wie gefallen euch die neuen Rubriken, die wir eingeführt haben? Schickt uns gerne eine E-Mail an podcast@netzpolitik.org. Findet ihr bestimmte Rubriken besonders doof? Findet ihr bestimmte Rubriken besonders toll? Habt ihr noch Ideen für neue Rubriken? Schreibt es uns. Und jetzt geht es los. Mit dem Hochfahren. Woran arbeitet ihr gerade? Anna, möchtest du anfangen?
1: Ja, ich arbeite gerade vor allem an 2 Sachen und das eine ist dieses Thema rund um den Umgang mit Menschen mit psychischen Erkrankungen beziehungsweise eben das, was die Innenministerin gerade diskutiert haben, dass sie quasi Menschen mit psychischen Erkrankungen als Risiko definieren und da so ein Risikomanagement einführen wollen, was ich extrem bedenklich finde und da habe ich jetzt schon 2 Texte dieses Jahr zu veröffentlichen, plane aber weitere und mir die Situation mal anzugucken und zu schauen, was wird denn da eigentlich genau geplant und was heißt das für Betroffene, aber auch für die ganze Gesellschaft. Und das andere Thema, da beschäftige ich mich gerade mit einer Firma, über das ich noch nicht reden kann. Und ich habe gestern zum ersten Mal einen Auszug aus dem australischen Handelsregister beantragt. Das war sehr spannend.
0: Hat's schon geklappt? Nee.
1: Na doch, doch, es hat geklappt. Also das war tatsächlich ein sehr, sehr smoother Prozess.
0: Ist kostenlos?
1: Nee, man muss Geld ausgeben. Die Maske für die Kreditkartendaten sieht ein bisschen 90er aus. Ich habe es trotzdem gemacht. Bisher ist das restliche Geld noch auf meiner Kreditkarte drauf. Es hat, glaube ich, funktioniert.
0: Ja. Und Sebastian, woran arbeitest du?
2: Ich mache gerade was so ähnlich ist wie das, was ich vor einem Jahr gemacht habe. Ich schreibe Menschen an, die in einem Datensatz drin sind, deren Handys geortet wurden. Ich kann auch nicht genau sagen, welche Menschen das sind und wo die herkommen, aber das sind einfach sehr 2024 Gefühle. Denn ich meine, ich melde mich aus dem Nichts, die Leute kennen mich nicht und die Botschaft, die ich habe, ist ja sorry, dein Handy wurde geortet. Ich sehe, wo du wohnst, wo du arbeitest und wo du dich bewegt hast. Mhm. Und wie formuliert man das auf eine Weise, dass die Leute mir glauben und nicht glauben, das ist so ein üblicher Scam, denn es ist echt schwierig, aus dieser Position heraus irgendeine Nachricht zu verfassen, die nicht wirklich danach schreit, dass es nicht stimmen kann, was der Fremde da gerade behauptet.
0: Gerade wenn man diese Menschen dann auch noch konfrontiert damit, dass man sehr viel über sie weiß, zum Beispiel wo sie wohnen und wo sie arbeiten. Ne?
2: Du bist Teil der Recherche und fühlst es deshalb sehr mit dir. Ja, es fühlt sich weird an, aber wir wissen ja, dass man damit auch Erfolg haben kann und es melden sich auch erste Leute zurück und alles ist gut.
0: Okay, du hast schon einen Teil dessen gesagt, an dem ich gerade arbeite. Die Data Broker Files gehen weiter. Es gibt noch einen weiteren großen Teil der Data Broker Files. Auch da will ich jetzt noch nicht ins Detail gehen. Sorry, liebe HörerInnen, wir sind bei Off the Record und trotzdem dieses Mal ganz viel kann ich noch nicht drüber reden. Aber wir werden auf jeden Fall zu gegebener Zeit hier drüber sprechen. Die Data Broker Files gehen weiter. Und ansonsten habe ich heute meinen letzten Tag vor dem Urlaub. Wir zeichnen Ende Juni diesen Podcast auf. Ich fahre morgen auf die Fusion und habe dann nächste Woche frei und das heißt, ich muss vorher noch möglichst viele Dinge irgendwie fertig machen, E-Mails beantworten. Das heißt, heute ist ordentlich was los. Kommen wir zur Kategorie Blattkritik. Das ist der Teil in diesem Podcast, in dem wir kurz darauf sprechen, was für uns persönlich in unserer Arbeit in den letzten Wochen, im letzten Monat gut war, der Win und der Fail des Monats. Was ist schlecht gelaufen? Wer von euch möchte anfangen?
1: Was mich immer wieder zeigt es ein Thema, das wir nicht so richtig behandelt kriegen. Das ist diese ganze NIS-2-Gesetzgebung. Das klingt jetzt auch so mega sperrig und deshalb ist das jetzt nicht so das sexy Thema.
0: Wofür
1: ist aber
0: das?
1: Eigentlich
0: NIS-2?
1: Mega wichtig. NIS-2 ist eine EU-Vorgabe und da geht es eben um IT-Sicherheit und da hat die alte Ampelregierung schon versucht, ein Gesetz durchzubringen, weil es eben umgesetzt werden muss in Deutschland und jetzt gibt es einen neuen Entwurf, der in großen Teilen auch mit dem alten Entwurf übereinstimmt, aber wir haben es wieder nicht geschafft, irgendwie darüber zu berichten und das finde ich ein bisschen doof, weil irgendwie fällt es zu oft hinten runter, das Thema, obwohl es viele betrifft.
0: Schade eigentlich, weil es böte sich ja eigentlich an, eine tolle Überschrift zu schreiben, oder? IT-Sicherheit mit Hindernissen.
1: Sehr okay. Gut, Ingo. Wir besprechen das morgen, wenn du den Text fertig hast.
2: War das gerade spontan?
3: Ja, das ist mir jetzt gerade eingefallen. Ich bin selber ganz stolz.
2: Das wird ein Comedy-Podcast, wenn wir so weitermachen.
3: Das war dein Fail, Anna. Okay. Der sogar über den Monat hinausreicht, weil das ist ja wirklich etwas, das wir irgendwie...
1: Ja, ist so ein Dauerbrenner. Manchmal schaffen wir es, aber oft ist es so kein Thema, wo wir so richtig gut dran sind, würde ich sagen.
3: Und dein Win? Was ist gut gelaufen in den letzten Wochen?
1: Na, ich habe mich mega gefreut über den Text zu den Repair-Cafés. Da haben ja Martin und Lilly, unsere Freiwillige, sind in den Repair-Café gegangen und haben einen sehr, sehr schönen Text geschrieben, bei dem ich wirklich das Gefühl hatte, ich bin so ein bisschen dabei, als ich den gelesen habe. Unsere Mikrowelle, die sie mitgenommen haben, geht immer noch nicht richtig, aber ich würde sagen, wir sind auf einem guten Weg.
3: Okay, sehr gut. Ja, den fand ich auch sehr, sehr toll, den Text. Sebastian? Dein Win und dein Fail der letzten Wochen?
2: Also mir ist wichtig, dass man das nicht so als Superlativ verstanden weiß. Ne? Also ich habe schon was mitgebracht, was gut und schlecht war, aber ich möchte das jetzt nicht auserkoren. Wie sagt man dazu?
1: Auserkiesen.
2: Wirklich? auserkieseln zu dem wirklich Schlimmsten oder Besten, was passiert ist, sondern das ist einfach eine Sache, die ich mitgebracht habe. Du warst schon ganz nervös, dass ich was mitgebracht habe, weil du nicht wolltest, dass ich mich vorbereite.
3: Sebastian bereitet sich nämlich immer auf solche Sachen sehr, sehr gut vor und ich hatte ihn versucht dazu zu bringen, dieses Mal sich gar nicht vorzubereiten, weil deshalb gerade etwas geschockiert, dass er den Laptop aufgeklappt hat.
2: Du wirst gleich es verzeihen und verstehen, denn es kommt auf den genauen Wortlaut an. Ich habe zwei Überschriften mitgebracht, die viel darüber verraten, wie wir nachdenken und wie wir arbeiten. Denn wir stellen uns oft die Frage, wie können wir ein Thema so darstellen, dass es Leute auch anspricht und zum Lesen anregt, wenn sie nicht eh schon das Thema länger verfolgen und von sich aus einfach wissen wollen, was als nächstes passiert. Und das ist manchmal sehr schwer und manchmal einfacher. Und immer mal wieder fragen wir uns, ist es denn bei jedem Thema notwendig? Und ich habe eine Überschrift mitgebracht, wo es uns, glaube ich, gut gelungen ist, obwohl das Thema nicht so leicht zugänglich ist. Mhm. Und eine, wo wir es nicht gemacht haben und vielleicht ist das in Ordnung. Und trotzdem stelle ich mir immer wieder die Frage, hätten wir es doch probieren sollen. Also, ich fange mal an. Überschrift Nummer 1. Behörden fragen weiter jede Sekunde, wem eine Telefonnummer gehört. Das finde ich eine Überschrift, die Leute sehr anspricht. Mhm. Man weiß, was die machen. Es wird nicht benannt, wie das Gesetz heißt. Es sind keine seltsamen Substantive dabei. Man hat vielleicht sofort das Gefühl, hey, krass, die fragen, wem eine Telefonnummer gehört. Das ist das, was passiert und was auch sofort einen so in der eigenen Privatsphäre juckt. Mhm. Und den Artikel bringen wir immer wieder, weil es immer wieder passiert. Aber da funktioniert das, mit dem die Überschrift spricht. So, anderes Thema. CSAM. Ministerien verrühren, löschen statt sperren mit Vorratsdatenspeicherung. Ich bin im Thema drin, ich weiß sofort, was los ist. Ich habe sofort auch so einen gewissen Wutfaktor. Aber ich kann mir vorstellen, dass Menschen außerhalb des Diskurses schon bei CSAM aussteigen und dann verrühren, löschen statt sperren. Was?
3: Okay.
2: Und habe mich gefragt, müssen wir da versuchen, mehr zu machen oder ist es legitim? Wir sind auch Fachmagazin. Ich habe keine Antwort mitgebracht dafür.
3: Okay, aber danke, dass du die beiden Überschriften mitgebracht hast und einen Einblick in unsere Erwägungen bei der Gestaltung von Texten und bei Überschriften gegeben hast. Ich mach's ganz kurz, versuch's jedenfalls. Mein Erfolg der letzten Wochen ist ein echt toller Erfolg. Es sind sogar zwei Erfolge, über die ich auch geschrieben habe. Nämlich, wir lieben es ja, wenn unsere Recherchen Wirkung erzielen. Netzpolitik.org wirkt, schreiben wir gerne. Und dieses Mal haben wir Wirkung erzielt in zwei Fällen, auch wo es um Databroker-Recherchen ging, nämlich die Xander-Recherche aus 2023 hat dazu geführt, dass die Berliner Datenschutzbehörde inzwischen, wie sie in ihrem Jahresbericht bekannt gegeben haben und uns gegenüber dann jetzt auch bestätigt haben, dass es sich um diese Firma handelt, eine Vor-Ort-Kontrolle bei einer Berliner Daten- und Werbebude gemacht, über die ich damals sehr kritisch geschrieben hatte, haben wahnsinnige Datenschutzmängel festgestellt. Das ist total toll, wenn die eigene Arbeit solche konkreten Konsequenzen hat und das dann, jetzt fehlt natürlich noch ein Abschluss des Verfahrens so. Da müssen auch noch Sanktionen folgen, würde ich sagen. Bin gespannt, was da noch kommt. Und auch ein zweiter Datenschutzerfolg. Auch unsere Recherchen zu Wetter Online im Rahmen der Data Broker Files haben dazu geführt, dass das Unternehmen von der Datenschutzbehörde Besuch bekommen hat. Plus, ich hatte dort ja eine Datenauskunftsanfrage gestellt. Das Unternehmen hat versucht, mich hinzuhalten, hat gesagt, zu viel Aufwand, wir können dir keine Daten rausgeben. Ich habe mich mit Neub zusammen beschwert bei der Datenschutzbehörde. Das hat jetzt dazu geführt, dass ich Daten bekommen habe. Das ist toll. Fails kann ich wirklich sehr kurz machen, weil das ist das gleiche Thema, das du gerade schon angesprochen hast. Das sind die Überschriften, Sebastian. Die haben mich nämlich diese Woche auch beschäftigt. Wir haben in der Morgenkonferenz ja auch einmal drüber gesprochen. Bei beiden Texten, die ich zu den, oder die wir dann auch zusammengeschrieben haben, zu den beiden gerade genannten Themen, finde ich die Überschriften, ja, da wäre mehr gegangen. Wetter Online lässt Daten tröpfeln, ja, ist nett, aber regt, glaube ich, jetzt auch nicht so hart zum Klicken an.
2: Da fehlt dir die Drastik, meinst du?
3: Das fehlt mir die Drastik ein bisschen und im anderen Fall auch. Berliner Datenschutzbehörde stellt Mängel fest oder irgendwie sowas war es.
1: Aber wenn es dann Daten hagelt, dann können wir uns ja auch sehr freuen.
3: Klar, das ist natürlich für Connoisseure und Freunde der Wortspiele ganz schön, wenn wir bei den Wettermetaphern bleiben, bei Wetter Online, aber ja.
2: Also tröpfeln kein Powerwort, ich merk's mir. Mhm.
3: Wenn ihr, liebe HörerInnen, auch noch Wins und Fails des Monats von netzpolitik.org habt, irgendwelche Texte oder Inhalte von uns, die euch besonders gut gefallen haben oder die euch vielleicht auch gestört haben, Überschriften, von denen ihr gesagt habt, hä? Oder Überschriften, bei denen ihr gesagt habt, wow, pures Gold, dann schickt uns doch auch gerne eine E-Mail an podcast@netzpolitik.org. Und jetzt kommen wir zur Kategorie Maschinenraum. Die Kategorie, bei der wir euch ein bisschen Einblick geben, nicht in unsere inhaltliche Arbeit, sondern in den Maschinenraum, das wie unsere Organisation funktioniert. Das machen wir heute etwas kürzer, weil wir das Thema des Monats, die Digitalpolitik der neuen Regierung, etwas ausführlicher besprechen. Und wir steigen auch hier, wie beim letzten Mal, ein mit den Hausmitteilungen. Einfach nur ganz kurz. Ihr habt es schon gehört, liebe HörerInnen, wir haben eine Volo-Stelle ausgeschrieben. Wir haben im letzten Podcast und im vorletzten Podcast darüber gesprochen. Inzwischen ist die Stelle nicht nur ausgeschrieben, sondern auch vergeben. Wir werden zu gegebener Zeit, wenn die Person hier angefangen hat, sie dann auch ausführlich hier im Podcast vorstellen. Aber wir freuen uns sehr, dass wir das erste Mal eine Person haben, die ein Volontariat bei uns macht.
2: Und wann geht's los?
1: Am 1. September.
2: Okay.
3: Dann habt ihr es vielleicht gesehen, wenn ihr uns ab und zu mal lest. Wir haben ein paar Design-Dinge verändert auf unserer Webseite. Das Newsletter, die Newsletter-Box, die in den Artikeln klebt, hat sich verändert. Sie sieht jetzt viel, viel schöner aus, finde ich. Danke an Ole für das tolle Design. Und wir haben neue Spendenboxen mit kleinen Tech-Monstern, die aufmerksam machen darauf, dass wir Geld benötigen. Als Community-finanziertes Medium. Und als letzter Punkt in den Hausmitteilungen haben wir auch noch gar nicht gesagt, wir veröffentlichen inzwischen Manuskripte für diesen Podcast. Nicht Manuskripte, sondern Skripte dieses Podcasts. Das heißt, wenn ihr diesen Podcast nicht nur hören, sondern auch lesen wollt, dann könnt ihr das inzwischen tun. Genau. Was können wir noch berichten im Maschinenraum? Wir haben einen Betriebsausflug gemacht. Wollt ihr davon erzählen?
1: Na, ich war ja nicht da, ich hatte Urlaub.
3: Ach, stimmt.
2: Gefühlt warst du immer in unserer Mitte, Anna. Danke. Wir haben einen Betriebsausflug gemacht, du warst auch dabei, Ingo. Oh. Wir hatten eine Führung durch den Wedding. Mhm. Also der Teil von Berlin, der uns auch umgibt in unserem Büro. Mhm. Es ging spezifisch darum, wie der Wedding in verschiedenen Jahrhunderten Epidemien und Pandemien durchlebt hat. Und danach gab es ein Eis.
3: Und leckeres Abendessen auch noch.
2: Leckeres Abendessen, ja.
3: Was ist eigentlich aus der Katze geworden? Du hattest an einer Station oder am Ende der Stadtführung haben wir uns so ein bisschen aufgelöst für einen Moment und du hast eine Katze rumlaufen sehen und kurz darauf ein Gesuchtschild gesehen für eine Katze. Hast du angerufen bei den Leuten?
2: Ich hab angerufen, war das die Katze? Das war ein kleiner Krimi. Thomas und ich sind einer schönen Katze begegnet mit wunderschönen weißen Pfötchen, so als hätte sie weiße Socken an so ein Tigermuster und auch so ein markantes Gesicht. Und Thomas fand die Katze interessant, hat sich hier angenähert, aber die gegenseitige Körpersprache hat dann gesagt, wir kommen uns nicht näher. Und wirklich zwei Häuser weiter sah ich ein Schild, vermisste Katze gesucht. Mhm. Und auf dem Foto die Katze, ich bin jetzt kein großer Katzenerkenner, aber alle Kriterien, die ich gerade genannt habe, weiße Pfötchen, markantes Gesicht, Streifenmuster, das hat alles gepasst. Und dann bin ich zurückgegangen. Ich habe die Katze nicht mehr gesehen und habe gedacht, ich muss da jetzt anrufen und habe dann gelernt, wie das funktioniert, wenn ein Tier entlaufen ist. Da gibt es einen Service, das war auch so eine Service-Nummer, die kümmern sich um viele entlaufene Tiere.
3: Okay.
2: Und man gibt dann die Nummer durch, die auf diesem Zettel war. Mhm. Und dann habe ich die Nummer durchgegeben, Ort, Zeit und so weiter, näher beschrieben und hoffe, dass es geholfen hat. Ich wurde noch zweimal zurückgerufen, habe das leider überhört, hätte aber auch nicht mehr sagen können, ehrlich gesagt.
3: Okay, das hatte ich mir jetzt irgendwie romantischer vorgestellt, dass du da jetzt irgendwie eine verzweifelte Familie am Apparat hast, den du dann mit deinem Tipp weiterhilfst.
2: Dann hättest du es wahrscheinlich schon erfahren, hätte ich das schon stolz erzählt. Nee, es bleibt ein Krimi mit ungewissem Ausgang. Ich hoffe, der Katze geht es gut.
3: Okay. Dann danke für die Schilderung vom Betriebsausflug. Wir können noch einen kurzen Einblick geben in das, was wir so machen. Wir haben nämlich gerade einen GIMP-Workshop gemacht. Wir, das heißt Anna, hat ihn gegeben. GIMP ist ein Open-Source-Bildbearbeitungsprogramm und Leute wie ich, die sehr, sehr schlecht darin sind, beziehungsweise kaum geschult darin sind, Bildbearbeitung zu machen, sind bislang immer darauf angewiesen, dass es nette KollegInnen mit 72 hier gibt, die Bilder für meine Artikel machen, wenn ich mal was Aufwendigeres brauche. Jetzt kann ich es hoffentlich selber machen. Anna, du hast diesen Workshop angeboten. Wie war's?
1: Oh, ich fand's mega lustig. Also ich finde das immer schön, weil GIMP war ja früher, als ich damit angefangen habe, also vor vielen, vielen Jahren, als ich angefangen habe zu benutzen, war es ja eine ganz furchtbare Software, also schwer zu bedienen mit den ganzen Fenstern, die dann nicht zusammengepasst haben.
2: Und so. Heute ist alles anders, oder was?
1: Na, ich finde schon. Also so, ich glaube, irgendwie viele Leute haben noch so Angst vor GIMP, aber da muss man gar keine Angst vor haben. Und irgendwie, es hat sich dann auch im Skillsharing, das wir gemacht haben, herausgestellt, irgendwie, dass der Satz irgendwie 95% deiner Probleme kommen daher, dass du die falsche Ebene gerade benutzt, auch zutrifft. Und ich finde das einfach ganz schön, wenn man auch mit so einer Software so die Basics selbst machen und auch irgendwie Quatsch damit machen kann. Das haben ja auch einige Kollegen lustige Bilder dann im Workshop erstellt, die es wahrscheinlich nicht auf die Startseite schaffen.
3: Ich habe mir vorgenommen, nach meinem Urlaub werde ich beim nächsten Artikel oder übernächsten Artikel, auf jeden Fall bei einem meiner nächsten Artikel, dann mal ein selbstgebautes Beitragsbild machen. Ihr könnt dann die Ergebnisse des Workshops begutachten, liebe HörerInnen.
2: Ich freue mich auch schon drauf.
3: Wir haben noch eine Stelle ausgeschrieben, über die wir hier kurz sprechen wollen. Nämlich suchen wir eine Person, die als Werkstudierende bei uns arbeitet und Social-Media-Arbeit macht, uns unterstützt in der Social-Media-Arbeit. Warum haben wir diese Stelle ausgeschrieben?
1: Na, weil wir machen ja bisher die ganze Social-Media-Arbeit selbst. Das heißt, das, was wir machen, ist sowas wie eine Ankündigung, wenn ein Artikel erschienen ist oder wenn wir eine Stelle suchen oder irgendwer vielleicht irgendwo auftritt mal, wenn wir dran denken. Aber wir haben nicht so richtig die freie Kapazität dafür, weil es ist ja im Alltag immer ganz viel, was man irgendwie tun muss. Und deshalb haben wir gedacht, okay, wir geben dem mal mehr Raum und wir versuchen mal zu gucken, was passiert denn, wenn es eine Person gibt, die sich damit wirklich primär beschäftigt, um mal drüber nachzudenken, okay, wie kann man denn Inhalte zugänglicher machen? Wie kann man denn vielleicht unsere Arbeit besser erklären, was kann man denn noch für Formate finden, außer guck mal, hier ist ein Artikel, Link zum Artikel, sondern was mal aufzubereiten, was sich auch anbietet eben auf Social Media Plattformen, sei es jetzt irgendwie Mastodon, Blue Sky oder andere zu erscheinen. Das ist so die Hoffnung, auch ein bisschen rumzuexperimentieren, zu gucken, was passiert denn, wenn da mal jemand wirklich Zeit hat und den Raum hat, sich Gedanken zu machen und auch ein paar Experimente zu machen.
3: Sebastian, vielleicht kannst du ja mal kurz aus dem Alltag eines Redakteurs erzählen. Was passiert denn eigentlich, wenn wir einen Artikel veröffentlichen bislang? Wie kommt der aktuell in die sozialen Medien? Wie läuft der Prozess da gerade?
2: Wir haben da verschiedene Routinen. Es gibt die Möglichkeit, dass wir direkt von unserem Account netzpolitik.org bei Blue Sky, netzpolitik-feed auf Mastodon, dass dieser Account das postet. Andere Option ist Autor, Autorin, in dem Fall ich, macht selbst einen Post, der dann geteilt wird vom netzpolitik.org-Account. Das ist auch meine liebste Version. Also wenn ein Artikel erscheint, schreibe ich meistens für Fediverse und Blue Sky einen kleinen Beitrag, der basiert oft auf dem Teaser, vielleicht ist noch eine kleine persönliche Note dabei und teile den dann auch wiederum selber über den Netzpolitik-Account. Und aktuell nutze ich auch gelegentlich LinkedIn, weil ich damit ein bisschen experimentiere, nicht weil ich das so liebe, sondern weil ich einfach rausfinden will, wie ist das, was sind die Menschen, welche anderen Menschen kann ich darüber erreichen. Und so ein LinkedIn-Post, da merkt man es schon, der ist deutlich länger, die funktionieren anders. Das, was gut und kurz ist, auf so einem anderen Netzwerk, wird dann auf LinkedIn sofort ignoriert.
3: Mhm. Anna, wen suchen wir denn? Was erhoffen wir uns, was da für eine Person kommt, die uns unterstützt?
1: Na, wir suchen auf jeden Fall eine Person, die Lust hat, ein paar Sachen auszuprobieren, weil wir haben jetzt nicht quasi die fertige Liste von wegen, du musst jetzt irgendwie alle 3 Stunden einen Instagram-Story-Post irgendwie machen und sowas, sondern die mal guckt, okay, was geht denn eigentlich? Und die auch Lust hat, sich mit Plattformen zu beschäftigen, die jetzt nicht die großen kommerziellen Plattformen sind, weil ja, ich würde sagen, große Teile unserer Community befinden sich ja beispielsweise, sind auf Mastodon unterwegs und auf anderen Plattformen und die auch um die Probleme von Instagram und Co. weiß und damit reflektiert umgehen kann.
3: Okay, das heißt, die HörerInnen brauchen jetzt nicht zu erwarten, dass wir, sobald diese Person hier anfängt, plötzlich auf TikTok sind, sondern es geht schon erstmal eher darum, sozusagen die sozialen Medien, die wir heute auch bespielen, weiter zu bespielen, ja?
1: Ich glaube, es bräuchte sehr überzeugende Argumente dafür, dass wir jetzt plötzlich auf TikTok sind. Aber ich schließe hier
3: nichts aus, okay.
1: Nichts aus, was ich später bereue, ausgeschlossen zu haben. Aber ich glaube nicht, dass das unser Ziel ist.
3: Man merkt, du sprichst viel mit PolitikerInnen. Bloß nichts ausschließen in so einem Podcast. Okay, und damit kommen wir auch schon zum nächsten Thema. Wir verlassen den Maschinenraum und sprechen über das Thema des Monats. Es geht um die Digitalpolitik der neuen Regierung. Seit wie vielen Tagen ist jetzt die Bundesregierung im Amt unter Bundeskanzler Friedrich Merz und Vizekanzler Lars Klingbeil?
1: So um die 50, also kommt drauf an, ne? Aufnahmedatum, Hördatum, man weiß es nicht, aber so genau. Wir sind jetzt so bei 50 Tagen plus minus und quasi, ist gar nicht so lange eigentlich, ne? Ist ein bisschen mehr, ne? Fast 2 Monate.
3: Fühlt sich schon länger an, kann ich auf jeden Fall sagen. Ja. Genau, aber die neue Regierung will Dinge verändern. Das kann man, glaube ich, mal sagen. Verändert auf jeden Fall die Rahmenbedingungen der Digitalpolitik. Die nimmt so langsam Form an, ne? Zumindest so auf der Policy-Ebene, also die Strukturen, in denen die Digitalpolitik stattfinden wird. Es gibt einen neuen Digitalausschuss im Bundestag mit sehr vielen neuen Abgeordneten. Und es gibt ein neues Ministerium. Da debattiert man kaum mal 15 Jahre darüber, ob das sinnvoll ist. Und dann wird's einfach schon mal ausprobiert. Was sagst du zu diesem Ministerium, Anna? Ist es gut, dass es das jetzt gibt, das Bundesministerium für Digitalisierung und Staatsmodernisierung?
1: Naja, ich würde so ein bisschen sagen, es ist ein bisschen egal, dass es das jetzt gibt. Also so die Diskussion, die ist halt echt alt. Und ich glaube, vor 2 Legislaturen hätte ich gesagt, es ist gut, dass es das jetzt gibt. Und am Ende kommt es darauf an, wie es umgesetzt wird. Bisher sieht zumindest die Umsetzung im Sinne von, wie viele wirkliche Kompetenzen kriegt das Ministerium relativ gut aus. Wir hatten ja so ein bisschen Angst, dass dann die Federführung für wichtige Dinge trotzdem vor allem in anderen Ministerien liegt. Das ist anders geplant. Das BMDS, also das Ministerium für Digitales und Staatsmodernisierung, soll relativ viele eigene Kompetenzen bekommen. Jetzt läuft natürlich noch die Zeit, in der die entsprechenden Abteilungen aus den anderen Ministerien darüber wandern müssen und die ganzen Sachen übergeben werden müssen. Das heißt, da muss man gucken, ob es da noch zu Reibung kommt. Aber prinzipiell sieht das von der Organisation her erstmal ganz gut aus.
3: Das war ja wirklich der Treppenwitz bei der Ampel, ne? Die sind ja auch angetreten mit, wir machen jetzt und wir machen jetzt auch das Verkehrsministerium zu einem echten Digitalministerium. Volker Wissing sollte Digitalminister werden und am Ende haben dann doch die anderen MinisterInnen keine Kompetenzen oder sehr wenig Kompetenzen abgeben wollen. Robert Habeck hat mit dem Wirtschaftsministerium wahnsinnig viel mitsprechen wollen. Der Finanzminister wollte wahnsinnig viel mitsprechen. Christian Lindner, FDP und auch das Kanzleramt wollte wahnsinnig viel mitsprechen. Das heißt, da gab es ein riesengroßes Kompetenzgewirrwarr, Gezerre zwischen Ministerien. Kaum ein Dossier ist von einer Stelle alleine bearbeitet worden. Und das hat sich natürlich dann auch wieder gespiegelt. Eigentlich kann man sagen, das Scheitern der Ampel ist schon angelegt gewesen, wenn man jetzt mal so zurückblickt. In dem, wie sie es nicht geschafft haben, wirklich eine gemeinsame Vision und auch den anderen dann sozusagen die Kompetenzen zu gönnen und dort auch die Macht dann zu gönnen, die damit einhergeht. Das ist in diesem Fall anders. Also das Digitalministerium mit einem ehemaligen Manager an der Spitze, über den wir gleich auch nochmal kurz sprechen können, hat deutlich mehr Kompetenzen. Das heißt, da sind die Grundlagen schon erstmal dafür geschaffen, dass es was bewegen könnte.
1: Genau, zumindest in diesem, wie heißt das, Errichtungspapier oder so, auf jeden Fall in diesem Kabinettsbeschluss, wo sie gesagt haben, welches Ministerium für was zuständig sein soll und welche quasi Abteilungen da so drin sind, da sind sehr viele Sachen dabei. Da ist wenig, was sich um digitale Zivilgesellschaft und Gesellschaft im Allgemeinen dreht. Das heißt, wir haben einen krassen Wirtschaftsfokus und einen, Staatsmodernisierung, was auch immer genau das bedeutet, Fokus und wenig gesellschaftliche Dinge, die da zumindest in der Organisationsstruktur abgebildet sind. Aber ich habe jetzt wenig Sorge, dass das Ministerium überhaupt keine Zuständigkeiten hat und dann eben nicht tätig werden kann.
3: Es ist aber natürlich ein klassisches Bild, das wir schon kennen aus den Jahren, in denen die CDU sozusagen die Regierung anführt. Dort ist dann Digitalpolitik in erster Linie Wirtschaftspolitik, auch noch Sicherheitspolitik. Den Innenminister gibt's ja auch noch, der zumindest mit seinen Überwachungsgesetzen, die er schon in der Pipeline hat, auch digitalpolitische Auswirkungen haben wird. Und Staatsmodernisierung, das ist das neue große Thema, ne?
1: Ja, das ist irgendwie so ein Hype-Ding, ne? So jetzt alle wollen Bürokratie abbauen, niemand fragt sich irgendwie dabei, wofür Bürokratie eigentlich gut ist. Und ich glaube, das ist auch irgendwie ein relativ gefährliches Thema, weil man kann damit gut Werbung machen, ne? Man sagt irgendwie, wir wollen hier den Staat modernisieren und die Bürokratie abbauen und alle schreien yeah, aber Die Frage ist dann, was ist denn damit eigentlich gemeint? Ist damit wirklich das gemeint, was man vielleicht so spontan vor Augen hat, dass ich dann nicht mehr so viele Zeilen auf meinem Antrag für Arbeitslosengeld ausfüllen muss? Oder ist damit eben gemeint, dass eben für Unternehmen Sorgfaltspflichten abgebaut werden und es eigentlich gar nicht um das geht, was man so spontan als Bild bekommt, wenn man um seine eigenen bürokratischen Sorgen oder Nervigkeiten irgendwie nachdenkt. Mhm. Und das finde ich tatsächlich ein Punkt, wo man nochmal deutlich mehr hingucken muss und sagen, was verstehen die denn da unter dieser Modernisierung? Und wie sehr kommt dann dieses ganze Verwaltungs-Digitalisierungsthema, was ja da auch drin steckt, irgendwie mit rein und kriegt man das jetzt auf die Kette? Das finde ich total spannend, weil ich mich frage, ja, der Minister, also Carsten Wildberger, der kommt ja aus der Wirtschaft, aber bei dem Thema ist man ja mit Sachen konfrontiert, die man, glaube ich, ich komme jetzt nicht aus der Wirtschaft, mit denen man in der Wirtschaft nicht so konfrontiert ist, also Föderalismus zum Beispiel. Und da bin ich tatsächlich sehr gespannt, was da genau passiert und wie er diese ganzen Herausforderungen angeht, weil ich glaube, daran wird sich auch so ein bisschen bemessen, ob man dieses Ministerium am Ende als Erfolg verbuchen wird oder ob man es als gescheitert erklärt, wenn dann irgendwann die Legislatur zu Ende geht, ob man dieses riesige Verwaltungs-Digitalisierungsmonster bezwungen hat.
3: Und da müssen natürlich die Länder mitspielen. Hat er auch nur bedingt Möglichkeiten, oder? Weil das ist ja eines der Hauptprobleme, der Föderalismus, der zu großem Wildwuchs führt bei der Staatsdigitalisierung.
1: Ja, das ist eine Herausforderung. Wie geht man damit um? Was irgendwie bespricht man mit den Ländern? Welche Kompetenzen haben die? Wie zieht man da die Linien? Wie findet man trotzdem irgendwie einen Weg, wo nicht alle alles irgendwie gleichzeitig und aneinander vorbei machen? Das finde ich total spannend aus so einer Organisationssicht, weil man ja auch als Ministerium an sich nur so begrenzte Möglichkeiten hat.
3: Ja, lass uns noch mal kurz über den Minister sprechen, von dem dann viel abhängt. Ich habe ihn bislang nur auf der Republika gesehen, beziehungsweise dort auch nicht live, aber ich habe mir seine Rede dort angehalten und das kurze Gespräch, das Markus Beckedahl danach mit ihm geführt hat. Ich muss sagen, ich war positiv überrascht. Also der hat auf jeden Fall sich Mühe gegeben, sich einzustellen auf diese Community dort, hat auch Worte wie Open Source in den Mund genommen und dafür, dass er das klar ist, dass er... Also vielleicht war es auch einfach nur eine Show, ne? Vielleicht bin ich wieder nur naiv. Aber dafür, dass klar ist, dass Gesellschaftspolitik digitale Gesellschaftspolitik nicht großartig sein Thema ist, hat er dort zumindest sehr viele Gesprächsangebote gemacht, hat auf jeden Fall sehr stark die Zivilgesellschaft auch eingeladen, sozusagen mitzuwirken. Bin ich naiv, dass ich jetzt mich davon einlullen lasse sozusagen? Oder kann man das ernst nehmen, dass er da auf der Republika so Gesprächsangebote macht?
1: Na, man kann mal gucken, was passiert, wenn man die einfordert, ne? Also das ist ja das Spannende. Wenn man Angebote macht, das kann man auf so Podien, kann man das gut tun. Das klingt dann auch gut und das ist auch erstmal eine gute Grundhaltung. Das ist jetzt nichts Negatives. Aber was passiert denn, wenn man dann wirklich ein Gespräch fordert und wenn dann wirklich die Einbeziehung gefordert wird und das wird sich dann im Zweifelsfall beim ersten Gesetzesvorhaben zeigen, dass eben die Zivilgesellschaft touchiert, wenn dann eben, ob dann wieder so kurze Stellungnahmefristen gelten, ob es überhaupt irgendwie die Möglichkeit gibt, sinnvoll irgendwie Stellung zu nehmen, ob es vielleicht sogar Gespräche oder mehr als Gespräche, sondern eine echte Einbeziehung gibt, ob dann irgendwas davon wirklich einfließt. Das sind alles Sachen, die wissen wir noch nicht. Ich finde es aber auch nicht falsch, mit einer offenen Grundhaltung da ranzugehen und zu sagen, so, naja, das klingt jetzt erstmal nicht schlimm. Also ich meine, ne, wenn wir unseren Innenminister irgendwie nehmen, der sagt viele Dinge, die auch schon schlimm klingen, so, und dann mal zu schauen, um die Leute dann auch an ihren Worten und Taten, die da folgen, zu messen oder so.
3: An beidem am besten, beidem. Genau. Ein Gegengewicht oder ein Treiber könnte ja jedenfalls theoretisch der Digitalausschuss im Bundestag sein, der sich zumindest in den vergangenen Jahren immer auch etwas progressiver verstanden hat und wo auch die Zusammenarbeit auch über die Parteigrenzen hinweg im Vergleich zu anderen Ausschüssen noch relativ gut funktioniert hat. Es gab diesen Ausschuss schon zweimal, 2014 erstmals, damals als Ausschuss Digitale Agenda, der einfach gar nichts zu melden hatte. Das war in der letzten Legislaturperiode ein bisschen anders. Was erwartet ihr vom Digitalausschuss in der neuen Legislaturperiode?
1: Na, dadurch, dass jetzt viel irgendwie auch im digitalen Ministerium gibt, das heißt, es gibt ja jetzt so ein richtiges Spiegelministerium zu dem Ausschuss. Das heißt, es gibt ja auch wahrscheinlich dann Dinge, für die der Digitalausschuss federführend zuständig ist und eben nicht mehr nur in einer beratenden Rolle und so einem, also ich sage das jetzt sehr böse, so meine ich das nicht, aber so eine Debattierclub-Position, dass man dann über diese Themen redet und vielleicht versucht, Öffentlichkeit zu schaffen, sondern wirklich in einer Rolle, die dann auch für Gesetzentwürfe federführend sein wird, die dann in den Bundestag gehen. Und da hoffe ich, dass dann einfach ein bisschen mehr passiert und dass dann eben die Leute, die da drin sitzen, wo super viele neue Leute drin sitzen, da haben echt viele Parlamentarierinnen gewechselt, viele sind nicht mehr im Bundestag, die im letzten Digitalausschuss waren, und da sind einfach sehr viele neue Gesichter, die wir teilweise noch gar nicht kennen und wo wir jetzt einfach sehr gespannt sind, wie es da weitergeht.
3: Plauder doch mal ein bisschen aus dem Nähkästchen. Wir sind ja bei Off the Record. Wie macht man das dann eigentlich als Journalistin, dass man so neue Bundestagsabgeordnete, die vielleicht eine Rolle spielen, vielleicht auch nicht, wer weiß, vielleicht werden das auch Abgeordnete, die sozusagen jahrelang keine große Rolle spielen, aber es könnten ja auch welche werden, die eine große Rolle spielen. Wie nimmt man Kontakt auf zu denen? Wie lernt man die kennen? Schreibt man denen mal so eine E-Mail? Schreiben die uns eine E-Mail? Erzähl doch mal.
1: Ja und ja, also genau, im Endeffekt passiert beides. Manchen Leuten, die keine E-Mail schreiben, schreibt man dann irgendwann eine E-Mail und irgendwie zu gucken, okay, kann man mal irgendwie sprechen, können die mal sagen, was so ihre wichtigen Anliegen sind, was so ihre Schwerpunkte sind, und dann, wenn es klappt, geht man einen Kaffee trinken und dann erzählen die so ein bisschen, was ihnen wichtig ist und was sie so auch als ihr Thema begreifen. Da haben ja alle Parlamentarierinnen sicher unterschiedliche Herzensthemen, die sie voranbringen wollen. Und umgekehrt aber auch, viele im Bundestag schreiben am Anfang der Legislatur, gerade wenn sie neu sind, oder ihre Büros schreiben dann eben so eine Rundmail und sagen, hier, wir sind's hier im Bundestag, wir sind jetzt zuständig für XY, und irgendwie, wenn sie mal irgendwie eine Frage haben, melden sie sich. Mhm. Und da kann man dann irgendwie auch drauf antworten. Aber tatsächlich, der Kontakt ist ja auch öfter über die Büros der Parlamentarierinnen als über die Parlamentarierinnen selber, weil die ja im Hintergrund sehr viel Arbeit machen, sehr viel fachliche Arbeit und dann auch für unterschiedliche Fachgebiete der Parlamentarierinnen zuständig sind. Die sind ja nicht nur für Digitales zuständig, sondern dann vielleicht auch noch für Sport oder so. Die können ja in ganz unterschiedlichen Ausschüssen sein, und da gibt's dann eben MitarbeiterInnen, die spezialisierter sind und mit denen man dann auch viel zu tun hat und wo man dann eben sich bei fachlichen Fragen und wenn man ein Statement will, von den Personen mal hinwenden kann. Mhm. Aber das sind alles ganz normale Leute, mit denen kann man Kaffee trinken, so, das funktioniert.
3: Letzte Frage in diesem Themenblock, und zwar eine etwas komplizierte Frage, die mich etwas, die mich jetzt im Vorfeld etwas beschäftigt hat, wenn ich nochmal so größer drüber nachgedacht habe, über die Digitalpolitik der neuen Regierung. Wir kommen ja aus einer Situation, wo wir wahnsinnig abgegessen und unzufrieden waren mit der Digitalpolitik der Vorregierung, weil wir gemerkt haben, Digitalpolitik wird dort auch eigentlich anstatt sozusagen den gesellschaftlichen Aufbruch, den die Ampel mal versprochen hatte, genutzt sozusagen, ist dann doch auch sehr viel Sicherheitsüberwachungspolitik sozusagen. Wir haben viel über digitalen Autoritarismus gesprochen, Instrumente wie die Bezahlkarte gegen Geflüchtete muss man eigentlich eher sagen, sind eingeführt worden, also wo digitale Technologien als Instrumente der Herrschaft, der Repression vor allen Dingen genutzt werden. Die Prognosen, die wir machen können oder die wir gemacht haben für eine schwarz-rote Regierung, sind ja eher, dass es noch doller in diese Richtung gehen wird, ne? Was mich so ein bisschen beschäftigt, ist die Frage, wie konstruktiv wollen wir eigentlich auch sein oder werden, müssen wir auch sein mit unserer Arbeit, und wie oft werden wir eigentlich in den nächsten, nein, das geht

0: sondern im Endeffekt müssen wir einfach irgendwie schaffen, mit dieser Flut an Schimpfwort umzugehen. Und das sehen wir ja jetzt bei dem, was Dobrindt, irgendwie unser neuer Innenminister, schon in den ersten Wochen gemacht hat. Und das ist jetzt kein digitales Thema, aber diese Auseinandersetzung um Zurückweisung an den Grenzen, wo man dann einfach mal Gerichtsurteile ignoriert und einfach sagt, wir machen jetzt damit weiter, das zeigt schon irgendwie, wessen Geisteskind man ist und auf was wir uns da einstellen müssen. Er hat ja schon angekündigt, okay, es kommen jetzt Vorratsdatenspeicherung, es kommen Staatstrojaner für die Bundespolizei, Big Data Analysen. Wir warten eigentlich auch nur darauf, dass diese ganze Biometriedatenbank-Geschichte bald irgendwie wieder auf den Weg kommt. Und da befindet man sich natürlich als grundrechtsorientierte Person und vielleicht auch als grundrechtsorientierte Organisation in einem Abwehrkampf. Und auf der einen Seite gibt es dann eben die Herausforderungen, den Mist, der da passiert, klar zu benennen und nicht einzuknicken und das sich normalisieren zu lassen, sondern weiter zu sagen, so, das geht nicht, wie du gesagt hast, und das ist grundrechtswidrig, auch wenn das das Gericht erst in 4 Jahren feststellen kann, und bis dahin haben wir die Scheiße halt am Hacken, so. Und auf der anderen Seite aber auch zu gucken, was gibt's denn außerhalb der Regierung und was können wir trotz vielleicht solcher, vor allem Innenpolitik, tun, um uns eine freie, offene Gesellschaft zu erhalten. Aber da würde ich an Sepp übergeben, nämlich an das Mobilisierungsteam.
1: Ja, danke, ne? Also ich glaube, du sprichst genau das Ding an. Also nur weil es irgendwie zwischenmenschlich positiv ist, konstruktiv zu sein, können wir nicht konstruktiv sein mit Vorhaben, die Grundrechte abschaffen wollen. Aber wir wollen auch nicht am Ende eine Seite haben, wo im Grunde genommen das zusammenfassende Wort jeder einzelnen Überschrift lautet, nein, nein, nein, nein, nein, nein. Und dann suchen wir eben
2: Orte. Warum wollen wir das nicht?
1: Warum wir das nicht wollen, ich glaube, dann würde so ein Abstumpfungseffekt entstehen. Es gibt doch auch das Sprichwort, ich kriege das nicht zusammen, von dem Mädchen, das immer nach dem Wolf ruft. Oh, da können vielleicht die Hörerinnen nachhelfen im Zweifel.
2: Wenn ihr das Sprichwort von dem Mädchen, das nach dem Wolf ruft, vervollständigen könnt, liebe HörerInnen, dann bitte eine E-Mail an podcast@netzpolitik.org. Sehr gut, du hast es super verinnerlicht, die Leser, HörerInnen aktivieren.
1: Danke, Sebastian,
2: ich danke dir.
1: Genau das haben wir uns auch vorgenommen. Ihr wisst auch nicht, was gemeint ist. Ne?
2: Nein, also irgendwie, nee.
0: Doch. Wer Wolf schreit, glaube ich, nicht nach dem Wolf. Also wenn du sagst, Hilfe, da ist ein Wolf, und dann nimmt dich irgendwann keiner mehr ernst.
1: So in die Richtung geht es. Genau, nee, das Mädchen sagt nicht, komm bitte, lieber Wolf. Zu dem Thema, um dazu zurückzukommen, das könnte auch einen gewissen Abstumpfungseffekt hervorrufen. Und es gibt ja Ideen für eine bessere digitale Gesellschaft. Es gibt auch Möglichkeiten, sich als interessierte Person einzubringen, ohne einfach immer nur verärgert den Kopf zu schütteln und zu grummeln. Und im Zweifel sind es dann zivilgesellschaftliche Initiativen, auch wenn es natürlich schöner wäre, wenn das Hand in Hand geht mit Politik.
2: Ja, das ist natürlich die echte Herausforderung, der Spagat dann. Also der Wildberger mit seinem Digitalministerium könnte ein voller Erfolg werden bei der Staatsdigitalisierung. Und am Ende haben wir da einen toll digitalisierten Staat, der aber Grund- und Menschenrechte verletzt an den Außengrenzen und im Land. Ihr werdet lesen, wie wir damit umgehen in den nächsten Jahren. Wir kommen schon fast zum Ende dieser Sendung. Das Postfach. Sebastian hat vor einigen Wochen auf Mastodon LeserInnen gefragt, was sie immer mal von uns wissen wollten. Und ich habe ein paar Fragen mitgebracht. Jack2K, ich gehe davon aus, dass man den Englisch ausspricht, will wissen, was für einen Messenger nutzt ihr?
0: Privat nutze ich tatsächlich ausschließlich Signal. Ich habe auch, glaube ich, gar keinen anderen mehr auf dem Telefon. Also SMS kann man mir dann auch schreiben, aber das machen nur noch 1-2 Personen in meinem Leben. Alle anderen nutzen auch Signal.
1: Ja, ich bin auch Team Signal. Das nutze ich auch beruflich. Also es gibt einige berufliche Signal-Gruppen und auch privat. Ich habe, das habe ich auch in dem Artikel geschrieben, lass uns gemeinsam WhatsApp verlassen. Können wir in die Shownotes packen. Ich habe immer noch WhatsApp, möchte das aber loswerden. Ich bearbeite noch einzelne Kontakte, um den vollständigen Wechsel vollziehen zu können. Und ich habe auch Threema, aber da schreibt mir niemand.
2: Ich habe auch Signal, das ist mein Hauptmessenger. WhatsApp habe ich vor 10 Jahren gelöscht, aber gar nicht aus Datenschutzgründen damals, sondern weil es mich einfach wahnsinnig genervt hat, dass die Leute immer gesehen haben, dass ich ihre Nachrichten gesehen habe. Das konnte man damals noch nicht abstellen. Und da ging immer diese Erwartungshaltung damit einher, dass ich sofort antworten müsste. Das hat komplett meinen Kommunikationsrhythmen widersprochen. Deshalb habe ich den WhatsApp-Messenger damals runtergeschmissen. Ich habe auch noch Telegram und ich habe auch Threema, aber der Hauptmessenger ist Signal. E-Frauding oder I-Frauding, I don't know, korrigier mich bitte, wenn ich es falsch ausgesprochen habe, liebe Person, will wissen,

0: Wie langweilig, TM, ist die alltägliche Redaktionsarbeit meistens wirklich?
1: Langeweile ist ein Gefühl, das ich auf Arbeit tatsächlich nicht so habe. Also es gibt Sachen, die sind mühsam. Also sowas wie, man schreibt eine Presseanfrage, will eigentlich total motiviert irgendwie zu was einen Text schreiben und dann ruft einen irgendwie das Innenministerium in Hessen an und sagt, das liegt in der Fachabteilung, wir brauchen noch 3 Tage länger. Das ist so anstrengend, aber langweilig? Also mir ist generell selten langweilig. Ich glaube, ich bin kein Mensch, der oft Langeweile verspürt.
0: Ich hätte gerne mal wieder Langeweile. Aber okay, Sebastian, wie langweilig ist deine alltägliche Redaktionsarbeit?
2: Ich finde das toll, dass du mühsam gesagt hast, denn das trifft es auch eher. Also als ich das Wort langweilig gerade hörte, sind mir viele Situationen eingefallen, wo ich mich eigentlich nicht wirklich langweile, sondern nur eventuell genervt bin, weil es so mühsam ist. Wenn ich mich durch eine Studie ackere, die 300 Seiten lang ist, um sie zusammenzufassen, und ich merke nach kurzer Zeit, das hätte man von Anfang an auch deutlich knackiger schreiben können. Ich mache da gerade eine Arbeit, die andere nicht gemacht haben. Oder wenn ich, ne, Ingo, du kennst es, wochenlang Bewegungsprofile von geordneten Handys durchsuche, weil wir wissen, es gibt ein paar Treffer, die wir sozusagen bestätigen und verifizieren wollen und müssen, aber die Arbeitsschritte selber, die sind schon recht stumpfig. Ne? Klick auf den Link in unserem Tool, Klick auf OpenStreetMaps, nochmal ein Blick auf Google Street View. Ah, so, das ist mühsam.
0: Man stumpft da auch ein bisschen ab.
2: Aber es gehört dazu.
0: Ja, ich kann mich da eigentlich nur anschließen. Ich erinnere mich aber zurück, dass ich in Zeiten, wo ich noch mehr über Gesetzesvorhaben geschrieben habe, das ist jetzt relativ lange nicht mehr passiert, so über Datenschutzgesetzgebung, sehr viel Gesetze gelesen habe, das war teilweise schon ein bisschen langweilig, weil so Gesetze lesen ist einfach harte Arbeit. Es ist nicht nur mühsam, sondern es ist teilweise auch langweilig, finde ich. Plus dann noch einen Text zu versuchen zu schreiben, der nicht langweilig ist, über eine Detailgesetzgebung im Datenschutz, das war auf jeden Fall eine Herausforderung. Habe ich jetzt aber schon eine Weile nicht mehr gemacht. Ich befürchte aber, ich komme jetzt nicht mehr drum rum, auch wieder über Datenschutzgesetzgebung zu schreiben, weil ja sowohl in Deutschland als auch auf EU-Ebene der Datenschutz unter Druck ist, um nicht zu sagen unter Beschuss.
2: Ich glaube, das Langweiligste potenziell in einem redaktionellen Beruf sind sinnlose Meetings. Und da sind wir sehr gut darin. Ich glaube, wir haben wirklich sehr effiziente Meetings. Ich weiß aber durchaus...
1: Ich dachte, wir sind sehr gut in sinnlosen Meetings.
2: Nee, gar nicht. Also ich kenne das durchaus, dass es dann so gerade auf höheren Hierarchieebenen dann so Alignment-Meetings gibt, wo irgendwelche Teams sagen, was sie gerade machen. Und das ist selbst bei großem Interesse daran, was in den anderen vorgeht, oft echt langweilig und sinnlos gewesen.
1: Genau. Ich glaube aber, es sieht von außen sehr langweilig aus, was wir tun. Also wenn man jetzt irgendwie bei uns im Büro vorbeigeht, an so einem durchschnittlichen Arbeitstag, dann ist da passiert nach außen nichts, außer dass Menschen vor einem Rechner sitzen. Ich glaube, das ist vielleicht auch das, was die Person meint. Da ist ja keine Action. Wir sind ja jetzt nicht so mit Tarnmänteln und versteckter Kamera auf der Straße unterwegs und verstecken uns hinter Häuserwänden oder so.
0: Ein bisschen bedauerlich, sehr selten, dass wir Außentermine machen. Ich habe das wirklich, vor 2 Jahren war es inzwischen schon, als ich für den Podcast Systemeinstellung unterwegs war, 2 Tage mit Serafin im Hunsrück, mit Leuten dort gesprochen, auch spontan noch jemanden getroffen und so weiter. Das habe ich richtig genossen. Das hat mich so ein bisschen daran erinnert, wie Journalismus ja eigentlich auch sein kann. Da habe ich mir so kurz gedacht, Mist, das fehlt mir ein bisschen in meiner Arbeit. Aber gut,
2: jetzt gestern bist du Fahrrad gefahren vom BND, um dich filmen zu lassen.
0: Okay, ich bin gefilmt worden, wie ich auf dem Weg zur Arbeit angeblich durchs Brandenburger Tor fahre.
2: Wenn das keine Action war. Ja.
0: Okay, letzte Frage. Lobingera fragt, Hitliste der Snacks im Büro. Okay, ihr also, stockt, dann kann ich antworten. Das ist mein Spezialthema. Snacke sehr gerne, ich esse sehr gern Süßes und ich freue mich, also wir haben hier eine großartige Luxussituation seit einer gewissen Weile, weil Anna hier die SOS eingeführt hat, die Self-Organized Snackbox. Und seitdem schmeißen wir einfach regelmäßig alle ein bisschen Geld in so eine Dose und wer gerade Zeit hat, geht dann in den Supermarkt. Meistens sind es Anna, Daniel oder Chris, die das dankenswerterweise machen und kaufen tolle Sachen. Und ich habe mich da wirklich gefreut über, ich esse sehr gerne so Süßigkeiten, die man lange nicht mehr gegessen hat, die man in der Kindheit gegessen hat. Retro-Snacks nennt das ein Freund. Ingo isst immer Retro-Snacks. Und so habe ich mich zum Beispiel gefreut über die Stork-Riesen, die ich lange nicht gegessen habe und so Milchbomben, die es hier auch mal gab. Gestern allerdings habe ich das erste Mal in einen Salted Caramel Twix gebissen, das ich auch großartig fand. Also ich bin durchaus auch offen für Innovationen auf dem Snackmarkt, wenn sie so lecker sind wie das Salted Caramel Twix.
1: Okay, ich habe gar keinen Lieblingssnack, glaube ich. Ich genieße es aber tatsächlich, für diese Snackbox einkaufen zu gehen, weil der Prozess ist ja, man macht die selbstorganisierte Kasse auf und dann nimmt man sich einen Fuffi raus, dann geht man in den nächsten Supermarkt und kauft für einen Fuffi nur Schokolade und ungesunde Dinge. Ich habe dann, habe ich tatsächlich vorgestern, bin ich einkaufen gegangen und habe dann noch so 5 Alibi-Bananen gekauft, weil ich dachte, ich kann nicht einfach nur Schokolade kaufen. Und das stellt mich sehr zufrieden, auch ohne das dann zu essen. Einfach so dieses Gefühl zu haben, ich bin sehr erwachsen, ich kann das tun, mich kann niemand stoppen. Ich habe sehr viel Geld, nur um Schokolade zu kaufen.
0: Danke, dass du das machst.
2: Es ist auch befriedigend zu sehen, wie das angerichtet ist. Wir haben das ja in so einer schönen Champagnerwanne, unsere Süßigkeiten. Und ich gehe öfter vorbei, um zu gucken, was da ist, als ich wirklich dann was davon esse, tatsächlich. Und auch das ist ein kleiner Genuss. Und am liebsten habe ich Süßigkeiten, die 3 Eigenschaften erfüllen: knackig, cremig und fruchtig sauer. Ich weiß nicht, ob wir wirklich was davon haben in der Champagnerwanne, aber so eine Mischung aus einem knackigen Keks, von mir aus sogar tiefgefrorener Schokolade, ich friere Snacks gerne tief, und dann vielleicht noch so eine Zitronencreme. Also wenn da irgendjemand zuhört aus den Abteilungen der großen Snackproduzentin, ich würd's lieben.
0: Oder wenn uns HörerInnen zuhören und noch Snacks haben, die sie uns empfehlen, dann schickt uns gerne eine E-Mail an podcast@netzpolitik.org. Ich sehe schon, das Snack-Thema könnten wir auf jeden Fall noch vertiefen. Ich bin richtig neugierig geworden auf die Snacks, die du so gerne einfrierst, Sepp. Das müssen wir aber vertagen aufs nächste Mal. Unsere Zeit ist schon wieder um. Mir bleibt an dieser Stelle einfach nur Danke zu sagen für diese lockere Runde. Danke, Anna, danke. Sepp, schön, dass ihr dabei wart.
2: Danke für die Einladung.
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0: Bonjour, les copains et copines, zu einer neuen Ausgabe von Glück und Musik hier auf 95.9 Radio Korax.
1: Wir freuen uns, dass ihr wieder eingeschaltet habt. Alle 28 Tage gibt's uns und so waren wir auch dieses Mal wieder dran, guckten auf unsere Wecker, auf unsere inneren Uhren und stellten fest, oh, heute ist Glück- und Musiktag. Das ist schön. Was könnten wir denn spielen, haben wir da uns gefragt. Reverend?
0: Ich würde sagen, wir feiern heute die deutsch-französische Freundschaft. Nein, gar nicht. Wir feiern einfach nur Frankreich und französische Musik. Les copains et les copines. Das war quasi tatsächlich die Selbstbezeichnung einer jungen französischen Szene in den 1960er Jahren. Die sogenannte Yeah Yeah. Die haben sich wirklich als FreundInnen bezeichnet und progressiver und westlich dekadenter Musik gefrönt und der doch eine eigene Note verliehen. Es wird nicht nur Yeah Yeah geben, aber es gibt französische Musik der 50er, 60er Jahre.
1: Und wie könnte man das Ganze schöner einleiten als mit einem Song von Charlie Antolini, der mit Frankreich überhaupt nichts zu tun hat, sondern Schweizer Staatsbürger war, bevor er dann in München lange Zeit gelebt hat. Und ich glaube, er lebt auch immer noch. 1937 ist er geboren. Und das Lied eben hat er mit 30 Jahren eingespielt. Er war Schlagzeuger und ich glaube, ihr habt diese französisch anmutende Stimme gerade gehört, die gesagt hat, ey Charlie, es geht auch ein bisschen schneller, mein Freund.
0: Schneller wird's auf jeden Fall, immer mal wieder auch ein bisschen langsamer, so viel sei versprochen. Als nächstes hören wir Coco. Coco ist ein französischer Interpret, der tatsächlich später auch noch als Claude Françoise aufgenommen hat. Sein Alias Coco hat er für seine erste Aufnahme jedoch verwendet. Aus dem Jahre 1962. Le Nabu Twist heißt die Platte. Und wir hören ein Cover eines US-amerikanischen Songs, nämlich Alibaba Twist.

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1: Der Twist-Song, den wir davor gehört haben, der hat mir ein bisschen Überlegungen in den Kopf gesetzt, was man als nächstes spielen könnte. Und ich habe mich für Nancy Twist Holloway entschieden, die aber mit dem Lied eben überhaupt keinen Twist gespielt hat, sondern ich habe mich bewusst für ein Nicht-Twist entschieden. Ein Cover von Ray Charles, Fish Le Chant Jacques, zeitweise wirklich auch viel gecovert, Anfang der 60er, insbesondere in Frankreich, wo in unterschiedlichen Versionen auch in französischer Sprache gesungen wurde und eben die Version gehört von Nancy Holloway.
0: Eine wunderschöne Version und was für eine Überleitung von Nancy Holloway zu Johnny Holiday und damit zum so getauften französischen Elvis. Wir hatten hier in Deutschland den großen Sängerkrieg zwischen Peter Kraus und Ted Herold, wer denn wohl hier quasi die königliche Erbfolge denn begehen sollte, zumindest bei den männlichen Interpreten hier. Aber es gab natürlich auch in Frankreich und in Italien Menschen, die dem sogenannten King nacheifern sollten, wollten oder es einfach taten. In Italien, da war es kein geringerer als
1: Adriano Celentano,
0: genau. In Frankreich, da war es Johnny Holiday. Und den hören wir jetzt ebenfalls mit einem Twist. Wir setzen die Reihe fort. Und zwar mit einem Coversong. Das Original, das ist von Lee Dorsey. Und heißt Ja, Ja, Sitting Here in La La and Waiting for My Ja, Ja. Das kennt ihr da draußen bestimmt. Ist von vielen InterpretInnen gecovert worden. Auch so von Johnny Holiday. Und da heißt es Ja, Ja, Twist. Und der klingt wie folgt.

0: Je ne pourrai jamais l'oublier. Ein Halligalli. Eine Halligalli-Nummer. Oder wie in Berlin auch gerne gesagt wird, Hulligulli.
1: Genau, einer, den ihr nicht so schnell vergessen werdet, wie der Titel so schön zu besagen scheint. Wir machen auf jeden Fall weiter, und zwar mit einer Interpretin, die tatsächlich für mich so ein bisschen mein persönliches Gesicht des Yeah-Yeah ist. Aber eben nicht so das eher hüpferigen und schnellen Yeah-Yeah, sondern eher so das Sinnbild der intellektuellen Garde des Frankreichs der 1960er Jahre war, hochgeschlossen im schwarzen Rollkragenpullover, ohnehin immer sehr in schwarz gekleidet, mit bedächtiger Miene und schwermütigen Texten daherkommt. Hören wir jetzt Françoise Hardy.
0: In schwarz und in grau gekleidet, möchte ich dazu sagen. Allerdings nur auf Schwarz-Weiß-Fotos sind sie ja tatsächlich sehr gerne auch farbig getragen. Sehr viele bunte Sachen. Ich erinnere mich da an Bilder, wo sie im Laub steht mit einem gelben oder roten oder blauen Mantel. Ich weiß nicht, aber sehr, sehr auf Farblichkeit bedacht. Und Françoise Hardy, so das Covergirl vielleicht, das Postergirl sagt man nicht Covergirl, oder? Das Covergirl ist ja Uschi Glas mit ihrer gleichnamigen Nummer. Aber das Postergirl der Yeah-Yeah-Szene. Aber ich finde, so richtig Yeah-Yeh war das
1: eben,
0: nicht. Das
1: war
0: Singer-Songwriter-Mucke, die sie nicht selbst geschrieben hat, oder?
1: Auch. Und es war schon ein bisschen intellektueller häufig. Und also, ja, natürlich, sie hat auch bunt getragen, aber mein Bild, das bleibt für immer das der Françoise Hardy im schwarzen Rollkragenpullover. Das ist so ein bisschen hängen geblieben. War auch tatsächlich verheiratet mit Jacques Dutronc und hat gemeinsam mit ihm einen Sohn, nämlich Thomas Dutronc. Aber das soll ja gar keine Rolle spielen. Es wird immer viel zu viel über die Männer der Interpretinnen geredet, als hätte man nicht genug zu ihnen selber zu sagen. Das hat man bei Françoise Hardy alle Male.
0: Zumal sie die berühmtere ist. Aber vielleicht ist der schwarze Rollkragenpullover einfach ein Trauerzeichen, weil sie diesen Mann zum Mann hatte. Wer weiß das schon? Wir erinnern uns auch in Farbe an sie, oder ich mich zumindest. Und ich bin gespannt, ob du einen traurigen Song von ihr rausgesucht hast, die es ja genügend gibt, möchte ich mal sagen.
1: Auf jeden Fall. Ich muss sagen, mein großer Favorit ist immer Mon Ami La Rose, weil ich ihre Adaption dieses Themas aus dem Kleinen Prinzen unfassbar schön finde. Das ist natürlich einer der melancholischsten, wie ich finde. Ich habe mich für den zweiten melancholischsten entschieden, also aus meiner Sicht. Es gibt bestimmt noch tausend andere. Man hätte auch Tous les garçons et les filles spielen können. Es ist eines ihrer bekanntesten Lieder tatsächlich. Ich habe mich auch für den prominenten Basslauf in diesem Lied, für Le Temple de l'Amour entschieden. Eine sehr schöne Nummer aus dem Jahre 1962.
0: Na, auf den hört mal.

0: Quellwag. Eine sehr, sehr schöne Nummer aus dem Plattenköfferchen von Jasmino Kalkoff.
1: Ja, ich mag den Song wirklich sehr gerne in der Interpretation von Richard Anthony und im Original natürlich Three Cool Cats.
0: Also eine schöne Coverversion, die sich dementsprechend so ein bisschen wahrscheinlich, also das wäre jetzt meine Mutmaßung, auf die Filmbewegung, die französische, bezieht. Also diese neue Welle ist ja tatsächlich eine Filmbewegung, die in den frühen 20. Jahrhundert bereits anfing und durch so KünstlerInnen wie Marcel L'Herbier geprägt wurde, die dann aber tatsächlich in den späten 1950er Jahren so ein großes Aufflammen hatte und wirklich eben für den französischen Film prägend war.
1: Ja, und über den Film hinaus natürlich auch kulturell bereichernd war, weil bestimmte Leute auch zumindest im Nachhinein, ich weiß gar nicht, ob damals auch, aber der Nullwerk zugesprochen wurden. Und zum Beispiel gibt's hier dieses bekannte Buch On the Road von... keine Ahnung.
0: Ihr wisst schon.
1: Ihr wisst schon, alle Leseratten da draußen wissen natürlich, wer gemeint ist. In der deutschen Version heißt das Buch Unterwegs, On the Road, Unterwegs.
0: Ein Beatnik-Klassiker ja gewesen, ne?
1: Genau.
0: Und genau, es ist sozusagen Jacques Kerouac.
1: Jacques Kerouac, genau. Und auch so verschiedene Fotografen, die da mit reinspielen in dieses ganze Filmische. Aber im Grunde geht es natürlich um Film und um langsam an Zigaretten ziehen und viel reden. Und Steven Spielberg war davon beeinflusst, von diesem ganzen französischen Kino der 1950er und beginnenden 60er Jahre. Schon auch spannend.
0: Total, total spannend auf jeden Fall. Also auch jenseits und abseits vom US-amerikanischen Geschehen, vom Popkulturellen, passierte unheimlich viel. Wenn wir über Yeah reden, dann reden wir über die 60er Jahre, eben nicht nur die ausgehenden 50er Jahre. Ich habe euch ein Stück Musik mitgebracht aus dem Jahre 1964 von Christine Lebay. Das ist eine französische Sängerin aus Sainte-Geneviève des Bois in Essonne. Und von ihr hören wir Pourquoi pas moi? Warum nicht mich? Oder ich?

0: Georgie Fame Cover in der Interpretation von Jackie Gordon und das Ganze natürlich, und das ist ja Thema auch der Sendung, auf Französisch gesungen. Wir spielen heute nicht nur französische Songs, aber französischsprachige, darum soll es schon gehen im Großen und Ganzen.
1: Genau, auf jeden Fall. Und damit hast du jetzt sozusagen einen schönen Schritt in das Jahr 1966 gewagt. Eine sehr, sehr tolle Nummer. Und wir machen weiter tatsächlich mit einer Nummer aus dem Jahre 1969. Auch ein denkwürdiges Jahr, nicht nur in Frankreich. Dort allerdings hat eine Interpretin namens Liliane Saint-Pierre aufgenommen. Und zwar eine sehr, sehr schöne EP mit 4 Songs. Und von dieser hören wir eine Nummer namens Une ombre sur mon cœur. Und der klingt so.

0: Jetzt habe ich dich überrascht mit der Nummer.
1: Jasmino, die ist fantastisch, die ist traumhaft schön. Das ist ja wohl eine unglaublich tolle Soul-Nummer. Ihr hört Glück und Musik auf 95.9 Radio Korax. Ihr hört ein französisches Spezial dieser Sendung.
0: Es ist Franz.

0: passt zu dem Lied, weil er zwar traurig irgendwie ist, aber in mir auch immer so ein inneres Lächeln hervorruft. Übrigens die B-Seite von dem Klassiker Bang Bang, auch in der Interpretation von Claire Lepage und im Original natürlich von Cher, aber das kennt man, glaube ich, auch.
1: Auf jeden Fall. Kennen tut man, machen tun tut man nicht, hatte ich immer mal gehört von meiner Grundschullehrerin. Aber kennen tut man, ich sag's jetzt einfach trotzdem, sehr wohl auch in dieser Sendung Jacqueline Taillieb, weil wir hier schon des Öfteren Sept Heures du Matin gehört haben. Ein wunderschönes Stück Freakbeat aus Frankreich mit Anleihen zu auch The Who. Aber wir spielen gar nicht diese Nummer, die wir ja schon ein, zwei Mal hier gehört haben, sondern wir bewegen uns diesmal ein bisschen auf der B-Seite. Die Nummer ist ein bisschen tragender, ein bisschen ruhiger. Ce soir je m'en vais.
0: Ihr kennt's ja schon von Glück und Musik. Wir reden nicht über unsere Generation. Wir gucken zwei Generationen zurück, was die gemacht haben. Und so auch mit dem nächsten Song.
1: Genau, denn auch diese Generation ist wahrscheinlich schon langsam am Gehen. Und so singt auch Jacqueline Taillieb, dass sie heute Abend gehen wird. Ce soir, je m'en vais. Von Jacqueline Taillieb aus dem Jahre 1967.

0: Adieu, Chagrin, singen sie. Les Surfs. Ein verzweifelter Versuch unsererseits, nicht nur die frankophilen, sondern auch die anglophilen Zuhörerinnen und Zuhörer an den Rundfunkgeräten zu Hause abzuholen. Natürlich eben gehört ein Beatles-Cover, wer das nicht erkannt haben sollte.
1: Offensichtlich, auf jeden Fall. Und ein sehr, sehr schönes noch dazu tatsächlich. Wir machen weiter mit einer Interpretin, die Musik gemacht hat, ebenfalls in den 1950er und 60er Jahren. Und auch hier finden Anglizismen tatsächlich eben mit Anklang. Die Sängerin ist zwar Françoise, aber es ist Françoise Essay-Knight-Birtz, die da eben mitspielen. Und von ihnen hören wir eine sehr, sehr schöne, leicht soulige Nummer von dieser EP, die tatsächlich 4 schöne Stück Musik eben beinhaltet. Wir hören Tu peux tout changer. Du kannst alles ändern. Naja, hören wir mal rein, wie das klingt.

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0: Sag mal an, kam dir der Song gerade nicht bekannt vor?
1: Der kam mir unheimlich bekannt vor, aber ich komme einfach nicht drauf. Was war's? Was haben wir gehört?
0: Es klingt für mich verdammt wie Millie Small mit My Boy Lollipop.
1: Du hast recht, also es war eine gewisse Nähe da und ich möchte auch behaupten, beim Hinhören die drei Buchstaben Ska gehört zu haben.
0: Ja, c'est le Ska. Was so viel bedeutet wie... Das ist der Ska. Man glaubt es nicht. Im Deutschen übrigens wurde der Ska, als er rauskam und über Großbritannien nach Deutschland wieder rüberschwappte, von Jamaika aus kommend, mit den großen Wellen dann von Großbritannien aus mitreitend, nicht als Ska betitelt, sondern als Bluebeat. Also in Deutschland gibt's solche Nummern auch, wie eben gehört von dem Quebecer Künstler Donald Lautrec. Aber im Deutschen war es immer, das ist der Bluebeat, wo dann Bands gesungen haben, das ist der Bluebeat, Bluebeat, Bluebeat, Bluebeat my boy.
1: Ganz genau.
0: Oh, verrückt, verrückt. Und man kennt es auch heute noch. Wahnsinn. Oh. Aber die Nummer eben ist hierzulande nicht so bekannt, deshalb wollte ich sie mal spielen. Ist eher eine Randnotiz der Musikgeschichte. Es ist nicht der einzige Ska-Song, den Donald Lautrec gemacht hat, aber der einzige, den wir hören wollten.
1: Genau. Und ich werde jetzt noch mal ein wenig das musikalische Spektrum dieser Sendung erweitern. Musikalisch bleiben wir tatsächlich bei Frankreich. Wir bleiben bei Frankreich der 50er und 60er überwiegend Jahre tatsächlich. Aber mit Edouard gehen wir tatsächlich noch mal in eine ganz, ganz andere Richtung. Der hat nämlich so ein bisschen in die Psych, Novelty und Garage Richtung aufgenommen, tatsächlich im Jahr 1966. Und hinter dem Pseudonym Edouard versteckt sich Jean-Michel Rivard, der tatsächlich so damit eine Parodie auf Antoine gemacht hat. Und genau von diesem Künstler hören wir jetzt nicht den ersten Song, der ist auch sehr spannend, Les Hallucinations d'Edouard, sondern wir hören von der B-Seite Qui est-ce qui tourne en rond chez moi? Viel Spaß damit!

0: Ach ja, so eine schöne Nummer, aber mit Blick auf die Uhr muss ich schon sagen, dass es unsere vorletzte war.
1: Tatsache, genau. Leider, leider ist schon wieder eine Sendung Glück und Musik vorbei. Die nächste folgt auf jeden Fall. Ihr solltet definitiv dranbleiben, denn hier geht es jetzt weiter mit Subjektiv. Wir spielen aber noch einen letzten Song. 1966, Sullivan, Ashish, Faction.

0: Aftermath.
1: 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Für solche, die es waren oder die, die es werden.

0: oder so. Ole, ole. Oder sowas. Oder herzlich willkommen zu Subjektiv hier.
1: Ole, ole.
0: Auf Radio Quark 95.9. Am Mikro für euch.
1: Rempem sensensen schnen.
0: Und Nico Tico Rico wieder über uns schwebend in der verchromten Alu-Kapsel aus Gold.
1: Das stimmt.
0: Aus dem Fenster winken, welches in einer Silberfassung mit Platin eingefassten Fensterscheiben
1: ist. Aber nur Goldbronze. Also es ist nur so eine Lackbeschichtung, die ich selbst aufgebracht habe.
0: Genau, und die Zugangstür ist aus Blech und das irritiert mich bei der ganzen Edelmetallsammlung. Aber
1: also Bleiblech.
0: Bleiblech. Und du hast aber einen schönen Helm auf, der ist auch aus Plumbum, deswegen musst du ein bisschen gebückt laufen, weil die Last am Halswirbel sozusagen schraubt.
1: Das ist aber auch okay, wenn man so wie ich 2,23 Meter groß gewesen ist, tut es allen ganz gut, wenn das mal ein bisschen gedrängt wird.
0: Und dann guckt man sich das ab und man nennt es Shoegaze. Das ist doch alles
1: absolut
0: Zauberei.
1: Das ist doch auch das Motto unserer kleinen Drei-Akkorde-Fachsendung.
0: Ja. So soll es sein. Wir haben angefangen Shoegaze. Mit einem kleinen Shoegaze. Wir haben nach unten geschaut, weil der Blick nach unten immer ein wichtiger ist, damit man auch die da oben sehen kann danach, wenn man sich mal wieder umdreht.
1: Ja.
0: Es geht um Punk, oder?
1: Absolut. Sag mal, hast du das richtige Mikro? Du bist immer so weit weg.
0: Warte mal. Nee, hab ich nicht. Warte
1: jetzt
0: mal.
1: Hörst du dich gut an.
2: Bin ich jetzt besser zu hören?
1: Oh, bist du gut zu hören.
0: Ist ein reiner Traum.
1: Wahnsinn.
2: Na, ich bin ja überausgestattet. Ich habe zwei Mikrofone und
1: jetzt bist du richtig nah dran.
2: Ich komme richtig hochgekrabbelt. durch den kleinen USB-Stick in das Kabel und klopfe ich an deine Blechhütte.
1: Das wissen die Leute
2: aus
1: ja nicht.
2: Stahl.
1: Wir sehen uns ja nicht. Wir sind ja nur durch so einen ganz dünnen Faden miteinander verbunden, durch das Alfangs-Zitte-Backe-Telefon.
2: Genau.
1: Und deswegen können wir uns seit Jahren eigentlich nur noch akustisch riechen quasi.
2: Leere Erbsendose und Bastbindfaden, das verbindet uns.
1: Exakte Mente. Und hin und wieder eine kleine Tube Putzi.
0: Putzi. Los jetzt, Punk, Alter.
1: Na, ich hab doch schon gesagt, lass uns Bags machen.

0: Babylonian Gorgon, der babylonische Drache von den Bags. Die Band, die in Los Angeles mit so angefangen hat mit dem ganzen Kram. Erste Single 1978 gerade gehört. Und wer ist dabei? Wir hatten ihn letzte Woche schon. Gesa X.
1: Dann denk, weil du bei X bist, da gab es ja auch die Band aus Los Angeles. X, ne?
0: Auch, ja, auch eine früher.
1: Die gibt's immer noch übrigens, habe ich in Vorbereitung auf die Sendung gehört und habe sie als aktuell nicht einsteckenswert abgestuft.
0: Dementsprechend kann ich mir gut vorstellen.
1: Ja, ist halt in die Jahre gekommene Rockmusik und vielleicht auch für in die Jahre gekommene RockerInnen spannend, aber wir sind ja irgendwie Dauer-Teenage-Boys.
0: Voll.
1: Wir haben so einen Vertrag mit der Jugend gemacht, dass die uns immer akzeptieren, egal wie wir rumsabbern und speicheln.
0: Voll.
1: Und dementsprechend
0: Dreams so hard to beat,
1: yes, das yes, unser yes. Ding. Genau, so sind wir. Wenn ja jemand, ja. Wenn irgendjemand wissen will, wie wir sind, dann so.
0: Dann so.
1: Ne?
0: Das war eigentlich dein erstes Lied, das haben wir gar nicht gesagt, diese französische Testosteron-Rocke-Musik.
1: Syndrome 81, also 81, ist aber, ich glaube, 2017 rausgekommen. Die haben auf Sabotage Records rausgebracht, das ist ein Label aus Marseille, soweit ich weiß, glaube ich. Bin mir nicht ganz sicher, aber auf jeden Fall ein französisches Label, hat man auch gehört. Ja, Muskelmänner. Wir haben ja so Liegestützpunk, ist das eigentlich? Liegestützpunk.
0: Ja, so weißes Unterhemd, Feinripp gern.
1: Feinripp und ausgebeulte Trainingshose vielleicht.
0: Dose. Vielleicht auch das.
1: Vielleicht auch das. Aber das sind alles Zuschreibungen. Vielleicht sind das tatsächlich WissenschaftlerInnen, die
0: Nadelstreifenpunks.
1: Die einfach so Businesspunks, die in ihrer Freizeit nochmal ein bisschen auf die Kacke. Und ich habe gerade letztens drüber nachgedacht, so über Leute, die man so im Leben, in der Szene, in unseren Scenes so um sich hatte, wie die sich so entwickelt haben und was aus denen geworden ist. Und dann ist mir aufgefallen, dass es so eine Kategorie von Coolies gab, die schon immer auch irgendwie dabei waren, die dieses ganze Ventil genutzt haben, aber eigentlich irgendwie nicht so richtig bei waren. Das sind dann, ganz oft habe ich dann so drüber nachgedacht, so kommende Karrieristen, uncoole. So, ja, also weiß nicht, es ist eine ganz kleine Gruppe, aber ich glaube, die gibt's. Ich habe sie gerade ausgemacht. Ich habe nicht jemanden gesehen und dachte, huch, habe ich gedacht. Aber das sage ich nicht weiter jetzt. Wir machen weiter mit Mallepunks, das ist für uns.
0: Mallorca, Mallorca, da fahren die Bonzen hin.
1: Ja, zum Beispiel, oder auch die Nicht-Bonzen oder nicht die Punks, sondern Scums, aber das ist egal. Hier geht es tatsächlich um eine Band, die dort ansässig ist. De Craneo heißen die und die haben eine EP rausgebracht, die heißt Sacrilegio oder Legio. Und von dieser EP möchten wir auch den Titelsong hören. Das habe ich mir vorgenommen.
0: Ich bin dabei.

0: Sacrilegio.
1: Sacrilegio hieß die Single, nicht der Song. Der Song hieß Mutilados. Das war Mallorca-Punk vom Feinsten. Die Band hat schon mal vor einer Weile eine LP hingelegt. Könnt ihr euch mit beschäftigen. So ihr der Meinung seid, Decraneo ist das, was ihr wissen wollt, hören wollt, spüren wollt, womit ihr eure Hausgemeinschaft traktieren wollt oder euer Viertel oder vielleicht auch mal ein Stadtteil. Man kann, je nachdem, wie groß die Lautstärkeregler an der...
2: Kommt ein bisschen auf die, Bluetooth-Bassrolle an.
1: Entweder die oder ihr habt vielleicht die Möglichkeit, wie wir, in einem Radiosender zu sagen und ihr verabredet euch mit euren Kumpels, dass die alle zur gleichen Zeit ihr Radio laut machen und dann legt ihr die Band ein und dann könnte das auch im Kiez klappen.
2: So eine Art Radioballett kann man dann auch durchführen.
1: Genau, dann kommen nämlich die Kittelschürzen und die Turnhosen raus und schreien, Ruhe!
2: Genau. Und genau für diese Fraktion haben wir gleich hier noch ein Liedlech, und zwar von den Flying Lizards.

0: ganz, ganz tiefes Saxophon darf auch noch mitspielen. Flying Lizards, Hands to Take. Da ist die ein oder andere Überraschung innerhalb des Songs versteckt.
1: Großartig. Ich bin ein bisschen angetan. Auch diese Tonlage des Saxophons, die mich tatsächlich nicht so gern, nicht so schnell in so ein so ein Gänsehäutling, ein Erpelpeller verwandelt. Im negativen Sinne, sondern ein schönes Freude dran haben. Ich kenne die Flying Lizards gar nicht so sehr. Ist da alles so mitreißend, charmant oder ist das manchmal auch ein bisschen so verrockert?
0: Nee, Rock überhaupt nicht. Das ist wird so Avantgarde ist die Schublade, wo man es drin findet. Mhm. 1974 bis 84 oder sowas haben die rumgeavantgardet. Mhm. Und das ist eher so die Kategorie manchmal anstrengend und manchmal ein bisschen anschmiegsam, aber immer mit der Kante, die einen so nicht gewiss sein lässt. Das ist das Schöne an den Flying Lizards.
1: Die können ein bisschen was und können das im Zweifel auch rüberbringen. Das finde ich gut.
0: Ja. Viel haben die auch gar nicht so gemacht. Also da ist man, wenn man so sich in das Werk stürzen will, ist das übersichtlich, was die mit 4 oder 5 LPs oder sowas, kann man jetzt nicht so viel verkehrt machen.
1: Hm, der erste eher oder die letzte?
0: Das war von der zweiten.
1: Okay. Ja, gibt's als nächstes eine Band, die hat tatsächlich noch eine EP geschafft, um jetzt mal zu sagen, die Verhältnismäßigkeit von es ist nicht so viel, um den man sich raussuchen kann, so ein bisschen aufzubrechen. Sie kommen aus West-Berlin oder kamen und haben dort 1982 die EP rausgebracht, das Lied für Fritz. Sie heißen Honkers.
0: Die Honkers.
1: Genau. Und das Coole ist, die wurden nachveröffentlicht. Habe ich jetzt entdeckt, eine Single. Ah, und zwar hat es, kurz nachlesen, Static Age Music heißt das Label aus Berlin. Und die
0: haben das gut gemacht.
1: In ihrem Webshop nach wie vor noch drin. Die EP kann man sich holen, weil das wirklich eine grandiose EP ist. Ich kenne tatsächlich gar nicht so viele Songs, außer das, was auf dem Berlin-Sampler drauf war. Das Lied für Fritz halt. Und ich muss an dem Punkt sagen, dass ich dann immer nicht so neugierig bin, mir das in irgendwelchen hochgeladenen Portalen so ranzuholen. Und deswegen freue ich mich, dass das wieder EP vinylisiert wurde.
0: Ich mich auch, das war nämlich so eine schweineteure Sammlernummer, diese Single.
1: Ja, jetzt ist sie für alle zu haben, Leute. Und Gewalt ist da zum Beispiel drauf.

0: Charmant, oder? Trifft genau meinen Nerv. Sowohl in dieser doch nicht ganz voluminösen Aufnahme, die Texte sind großartig und auch das Gesinge, alles toll. Honkers aus Berlin, danke, dass man das nochmal haben kann als Vinylist, als Schrankvollsteller, als Staubwedler.
1: Als Sammler. Man muss es einfach sagen und zugeben. Wir sind ja eigentlich die spießigsten unter allen.
0: Schlimm. Ganz schlimme Bande.
1: Alles, was Max Müller gemacht hat, ist gut. Punkt. Und das fing mit den Honkers an, als er seinem großen Bruder nach Berlin folgte aus Wolfsburg. Und es ging über Camping-Sex weiter zu Mutter. Und Mutter haben 2001 am 11. September unglücklicherweise ihr Album veröffentlicht, das Europa gegen Amerika heißt und deswegen nicht ganz so gut unterwegs war, wie es hätte sein können.
0: Schlecht ohne
1: terminiert.
0: Den 11. September. Die Frage ist sozusagen, ob das Product Placement ist.
1: Ja, da konnten sie nichts für. Man braucht ja eine Weile, um sowas zu produzieren. Da ist das, glaube ich, nicht so einfach mit der Punktlandung.
0: Ja.
1: Und bevor wir sozusagen bis zum September warten müssen, um diese großartige LP zu feiern, hier eins meiner Lieblingslieder, die das ganz weit weg von Punk ist, aber doch ganz doll Punk ist.

0: Und auch hier gibt es eine gute Nachricht für die Vinyl-Fetischistinnen unter uns. Diese LP ist nur auf CD erschienen damals und danach nicht wieder, bis die Band sich überlegt hat, ich glaube im vergangenen Jahr, nach und nach all ihre Platten wieder zu veröffentlichen, und zwar auf Vinyl, auf Polyvinylchlorid.
1: Das klingt gut. Ich bin angetan.
0: Ich schätze, die wird im September rauskommen.
1: Aber dass der Titel auch noch zu diesem Tag so passt, unglücklich.
0: Ja, da ist einiges dabei. Der Krieg ist vorbei und so. Da sind alles übelste Kracher-Songs, aber wenn man sie in den Kontext stellt, das ist echt.
1: Das können die nicht gewusst haben. Ich gehe immer noch von aus. Okay. Ja, die nächste Band braucht das, was wir gerade hören, nicht wieder veröffentlichen auf Vinyl erstmal, oder vielleicht kommt es noch auf Vinyl, weil es das tatsächlich erstmal nur vorliegend als Kassette gibt. Die Transformation Apes Brigade, Apes Brigade, so würde ich sagen, kommen aus Frankreich und haben bei Crapulé Records eine Kassette aufgenommen im Jahr 2019, wo sie ganz schön derb auf die Tube drücken, um mit euch zusammen abzudrehen.

0: War nicht ganz so gut zu verstehen. Watch My Us hieß das Liedchen der Apes Brigade. Und tatsächlich ist das auch eher wieder so eine, wie sagt man, so eine Präsentationsform, die erst ordentlich aufnimmt und danach verfremdet, um das so ein Noisy-Touch hinzubekommen. Tatsächlich gibt es noch einen Remix von dem Song auf der Kassette. Der ist total klar und sauber. Das hat sowas wie... wo man Niethosen erst herstellt, um die dann zu zerschleißen, damit man irgendwie übelst, ja, ich habe eine abgewetzte alte Hose an. So, aber fasziniert mich ein bisschen. Apes Brigade, 2019 rausgekommen. Power is Evil heißt die Kassette.
1: Kann ich mir als gute Laune Abend sehr gut vorstellen.
0: Ja, live Bier, muss das Bier hammern.
1: Bierschwangerer Raum, alle grinsen von einem Ohr zum anderen und hüpfen. Das ist eigentlich ideal dafür.
0: Ja, ja, voll Ei auf dem Kopf. Großartig. Ja, kann man finden. Gibt's auch, wenn man kaufen will, für 3 Euro bei Discogs, habe ich gerade entdeckt.
1: 3 Euro, das kann man doch mal machen.
0: Plus Porto.
1: Ah, na, wenn es direkt vom Künstler oder Künstlerin ist, ist das ja auch wieder okay. Ein bisschen Ei auf dem Kopf haben die Folgenden auch. Aber inhaltlich ziemlich ernst, aber formal eben auch unglaublich witzig. Der folgende Song nimmt Bezug auf den Vorwurf der letzten Wochen, dass wir ja gar nicht mehr so richtig Punk machen.
2: Einmal Punk, yeah!

0: Ja, die Frage ist geklärt, oder?
1: Definitiv ja. Die Electro-Hippies, die sind sowas von Punk. Von der EP Play Fast or Die, das essentielle Werk dieser Band. Innerhalb von, ich glaube, 14 Minuten ist einfach alles gesagt und auch das Lachen kommt nicht zu kurz.
0: Ja, hat was. Ich möchte euch mit The Kick vertraut machen. The Kick?
1: Wie der,
0: The Kick?
1: Ja, ja.
0: Rinnender,
1: Kick in die.
0: Das heißt, die Band als auch das Album, von der der Song I Got a Gun runtergenommen wurde, ist jetzt schon knapp 10 Jahre alt.
1: Hört sich aber nach einem Cover an. Channel 3, sage ich noch. Mal gucken.
0: Mal gucken, ne? Aber es ist. Wir prüfen.

0: Aus dem schweizerischen Stamm The Kick waren das gewesen, auch rausgekommen bei Static Age Records aus Berlin. Bei denen habe ich heute in Vorbereitung auf die Sendung ein bisschen gestöbert und das Lied ist schon faszinierend, oder?
1: Ich bin hin und weg. Das ist sehr, sehr gut. Ja. Also all die Versatzstücke, die drin sind, haben es dann in der Kombination zu was hübsch Eigenem gemacht. Wow. Und tolle Stimme.
0: Ja, das ist tatsächlich das, was mich richtig geflasht hat. Vom Gesang her. Ist leider nicht bei allen Songs so ganz deutlich rausgearbeitet, aber I Got a Gun ist I Got a Gun. Meine Güte, du. Das geht rein.
1: Ich nehme die Unterstellung zurück, es war kein Coversong. Und jetzt machen wir weiter mit tief schürfenden und uns alle auch mal die Auszeit gebenden nachzudenken.

0: Sehr schön.
1: Freiwillige Selbstkontrolle, FSK, Fragen der Philosophie, Klammer auf, Völkerball, Klammer zu. So der vollständige Titel dieses wunderbaren Songs.
0: Auf welchem Album ist das drauf eigentlich?
1: Ça c'est le Blue.
0: Da bin ich gar nicht so firm. Ich bin tatsächlich nur immer mit diesem Stürmer-Album so eng vertraut und dann die EPs, die es ringsherum gibt. Und ist das dann, aus welcher Phase ist das denn?
1: Erschienen 1984. Also das ist ein relativ frühes Stückchen auch, was sie da gemacht haben.
0: Mhm.
1: Hört man ja auch am Synthi und ja, an der Drum Machine, dass es noch so ein bisschen ursprünglicher ist. Aber ansonsten ist es ja für diese Band sowieso so. Eigentlich ist das alles gut, was die gemacht haben, aber es ist eben nicht alles gleich.
0: Jo.
1: Und manches schmiegt sich auch überhaupt nicht an.
0: Ja, aber ich möchte jetzt schmiegen. Und zwar an.
1: Schmiege das Eisen, solange es heiß ist.
0: Ich habe nicht, ich habe das Gegenteil gemacht. Ich habe Eis gemacht. Und das ist, musste man machen, dass es kalt wird. Nocciola. Dazu habe ich italienischen Punk gehört. Und hatte dazu dann auch Lust.
1: Gesamtkonzept.
0: Nach. Genau. War eher so das Gefühl, ich müsste durch die Küche tanzen tatsächlich dann. Was auch passiert ist, zum Glück war ich allein. Und ich konnte vor mich hin den Kitchen Pogo hinlegen. Und hab dann gedacht,
1: wilder Typ, du.
0: Porsche. Hab gedacht, ich will mal wieder tanzen gehen, eh. Und ich möchte auch zu dem Lied tanzen. Ich hatte es die ganze Zeit im Kopf und hab's dann gesucht und dann heißt das Lied auch noch Dancing. Und dann war so Punkt, Punkt, Punkt in Eimer. Ne? Das ging so rein. Und dann dachte ich, ja, wir machen das einfach bald. Wir hatten ja gesagt, um 7 am Reieck nach der Pandemie.

0: Die italienische Post-Punk-Combo Culture of Killing. Hier aus dem Jahr 2018, das gleichnamige Album. Und da kannst du dir schon ungefähr vorstellen, wie ich mit dem hölzernen Kochlöffel die Masse zur Rose abziehe, wie wir sagen, simmern. Ne? Das ist sozusagen dann auf der Rückseite vom Löffel, muss man pusten, dass kleine Wellen bleiben. Dann ist es in richtigem Stadium, dann muss es kühlen und dann gefroren werden. Und dann... Ah, und da dabei die Musik, das passt. Ja, tatsächlich, es muss nicht immer Dosen-Ravioli sein.
1: Du hast doch ganz sicher dabei auch deine Gothic-Gedenkperücke getragen.
0: Unbedingt. Und tatsächlich war das zweite Album, was ich dazu gehört hatte, Maria Violenza auch. Und ich glaube, in dem Fall schöne Grüße an die Leute rings um mich, die da auch wohnen. Die hatten alle Freude, glaube ich.
1: Das wird doch so ein komisches graues Eis, wird das doch.
0: Ja, Nocciola, ne? Leicht bräunlich.
1: Okay, gut. Jetzt muss ich das wieder aus dem Kopf kriegen. Dazu benutzen wir jetzt alle gemeinsam die Scheuerbürste Dead Silence. Hey,

0: Dead Silence.
1: Das war auf einer Splitter-LP, ne? Mit Descent oder sowas.
0: Das hier ist eine richtige, also so die LP dazu heißt so wie der Titel, Beginning of the End.
1: Ich hab das halt eine Split. Da haben die das auf eine Seite gepackt und auf die andere Seite eine andere Kombo dazu geholt. Vielleicht, weiß nicht.
0: Könnte sein, weiß
1: nicht. Dass sie dann das später vielleicht die ganze LP gemacht haben, keine Ahnung. Ich hab das so, ich weiß das, weil ich tatsächlich früher gekauft habe. Die steht noch irgendwo im Schrank.
0: Ja, das ist voll okay. Ich will ja auch
1: wie, aber ich, nee, das ist kein Streit. Ich frage mich sozusagen, warum mache ich eine Split und dann eine ganze.
0: Das hier ist von 1987. Vielleicht ist das einfach was Späteres, wo die das nochmal zusammengebracht haben?
1: Ja, prüfen. Kann man jetzt hier
0: du
1: nicht klären.
0: Du das zu Hause in deinem Archiv mal runtergehen.
1: Ich gehe mal runtergehen. Runtersteigen, ne? Genau. Die Stiege runter.
0: Oder du in schickst die Gruft. Einfach in den Archivar, den du beschäftigst.
1: Den Hofarchivar, mein Hofarchivar. Der möge genau. kommen.
0: Und dann kann der gucken, wo denn diese Split-LP von Dead Silence ist.
1: Ja, und dann soll
0: und
1: er mal
0: wie
1: schauen.
0: Das sein kann. Das soll er auch mal gleich noch recherchieren.
1: Wie das sein kann, ist das Wichtigste.
0: Aus der Nähe von Denver in den 80er Jahren das auch noch als Split verkaufen konnten.
1: Das ist alles eine
0: obwohl
1: Frage.
0: Obwohl das so eine politische Kombo war.
1: Extrem, ja, extrem gut.
0: Das klingt ja irgendwie nach Ausverkauf regelrecht.
1: So, jetzt wird der Punkrock-Faktor etwas runtergesetzt. Jetzt wird es ein reiner Punk-Faktor und ich freue mich, euch weiter mit Heimat auf den Keks gehen zu dürfen.
0: Keks!

0: Heimat. Heimatwochen auf Radio Korax. Wer hätte das gedacht, dass es sowas mal gibt, hier bei Subjektiv. Seit einiger Zeit gehen wir euch mit dem aktuellen Album der Transformation Heimat auf den Sender, sozusagen. So kann man es eigentlich sagen, ja. Zweier ist das gute Stückchen und es fasziniert tatsächlich. Schraubt dich und mich und euch alle weg.
1: Das ist gut so. Ist auch schwankt so, ne? Zwischen so wie eben, doch eher sehr eingängig. Und dem dann schon ein wenig an den Nerven zupfenden Stückchen, die da drauf sind.
0: Wie Heimat so ist.
1: Genau. Man kann nicht mit, man kann nicht ohne.
0: Schickste Christe.
1: Ich bleibe bei diesem getragenen, düsteren. Lass uns so ein bisschen Gothic, unsere Gothic-Seele streicheln mit Hysteria.
0: Black Soul, Alter.

0: Da kann man stundenlang noch diesen Basslauf zuhören. Ja. Hysteria, Tears of Wax.
1: Kann man sich vielleicht als Klingelton irgendwie herstellen. Wörter passen.
2: Ey, Leute. Hey,
1: ich muss euch was mitteilen, das war's.
0: Oh nee, nicht schon wieder.
2: Oh nee. Läuft aus, ne? Das war subjektiv hier auf Radio Koax in Halle an der Saale oder aber
0: beim Freien Radio Neumünster oder aber in Berlin bei Pi Radio gehört.
2: Wir müssen noch unbedingt Sick Horse hören. Sick Horse wollen uns vorsingen So What So Well und das machen wir und wir winken übelst windig eifrig nach oben und unten.
0: Bis nächste Woche, Kollegen.
2: Metallkugelfreund.
3: Erdling. Sei gegrüßt, Erdling. Du weißt wie.
2: Tschüss, Ken. Tschüss. Ich muss weiter.

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1: So sieht es aus. Herzlich willkommen zur Ausgabe 217 von Future Classics hier auf Radio Blau, Radio Korax und dem FSK, den Freien Radios in Leipzig, Halle und in Hamburg. Wie alle vier Wochen an dieser Stelle im Programm erwartet euch eine Stunde zeitgenössische Hip-Hop-Musik, zumindest zum größten Teil, denn heute sind wir mit einem Instrumental aus dem Jahr 2008 eingestiegen, und zwar hörten wir 40 Winks mit Sleep Rock, und das diesmal von einer CD-Originalausgabe, und dies hat folgende Vorgeschichte. Ich war am Wochenende beim Radiocamp am Bodensee, einem Treffen der Freien Radios, wo sich über 100 Menschen zum Radiomachen treffen, zusammen kochen, campen, tanzen, schwimmen, wandern, am Feuer sitzen, Workshops füreinander geben. Und für die Hin- und Rückfahrt konnte ich ein Auto einer Freundin aus Leipzig nutzen. Und dieses Fahrzeug war mit einem CD-Spieler ausgestattet. Ihr könnt euch also vorstellen, dass dieses Auto auch schon etwas älter ist. Ja, und so kam ich wieder mal in den Genuss, meine CDs rauszusuchen und die Sammlung zum Einsatz zu bringen. Und so auch das Intro der heutigen Sendung, das haben wir gehört auf der langen, langen Fahrt. Und im Verlauf der nächsten 55 Minuten dieser Sendung wird vielleicht noch die ein oder andere CD zum Einsatz kommen, als auch die ein oder andere Impression und Episode dieser 5 Tage am Bodensee in die Sendung finden. Und der erste Song mit Text und Lyrics der heutigen Ausgabe von Future Classics ist ein Tipp von DJ-Kollege Nowrockism. Der hat mir das Album Drifting Gems von Kista und Clad to Mecca empfohlen. Und wir hören die beiden gemeinsam zusammen mit Master Ace als Feature sozusagen mit dem Titel Gotta Get Mine.
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Ja, das waren gleich nach Kista und Clad the Mecca featuring Master Ace noch zwei Songs des Projektes Afro Dilla. Das ist der MC Afro, der auf jeden Fall einer der talentiertesten Lyricists ist, wie ich finde, auch stilistisch. Und er hat hier Produktionen und Beats benutzt von J Dilla, der natürlich schon seit sehr, sehr langer Zeit verstorben ist und leider nicht alt geworden ist. Ihr kennt diese Geschichte, wenn ihr die Sendung Future Classics kennt. Auf jeden Fall, wenn ihr J Dilla noch nie gehört habt, dann gebt das einfach mal in eure Suchmaschine ein, die ihr benutzt, und dann werdet ihr die Welt des Hip-Hops anders sehen, als ihr das vielleicht bisher getan habt, denn er hat wesentlich Hip-Hop-Musik geprägt. Und Afro hat sozusagen jetzt eine EP rausgebracht, wo er Beats von J Dilla verwendet hat und neue Lyrics draufgeschrieben hat. Das ist ein sehr, sehr schönes Projekt und die beiden passen da auch wirklich sehr, sehr gut zusammen. Ich weiß nicht, ob sie sich jemals kennengelernt haben, aber auf jeden Fall hier zwei Generationen von Künstlern, die auf jeden Fall zu den Future Classics gehören, so wie sich unter anderem meine Sendung nennt, als auch, dass ein Hinweis darauf sein soll, dass das ja eine gewisse Relevanz im Independent Hip-Hop auf jeden Fall historisch gesehen haben wird, wie ich denke. J Dilla ist ein Künstler, der in Detroit groß geworden ist, gelebt hat und auch für den Detroit-Sound steht. Und ein Künstler, der mit J Dilla auch noch zusammengearbeitet hat, ist Black Milk, auch ein Dauergast eigentlich seit 17 Jahren hier in dieser Sendung, solange es diese gibt. Und Black Milk hat ein neues Album veröffentlicht. Wir hatten in der letzten Ausgabe schon ein paar Titel aus dem Album gehört. Jetzt ist es sozusagen gänzlich veröffentlicht, ist Anfang Mai erschienen und wir hören noch einen weiteren Song daraus. Feel Summon, Heal Summon. Der Titel gefällt mir einfach schon gut, weil es geht darum, ja, jemanden zuzuhören, der Person das Gefühl zu geben, die Person zu sehen und zu hören. Und vielleicht schon dadurch irgendwie ein Gefühl der Heilung zu vermitteln. Ihr wisst, Future Classics ist auch immer eine kleine Philosophiesendung. Wir hören jetzt Black Milk mit Feel Summon, Heal Summon.

Wunderbar, So Unusual aus dem Album Time Heals Everything von Blue and Exile. Ja, und die Heilung von Musik, die ist uns hoffentlich allen bekannt. Und davor hörten wir Black Milk und eben Blue and Exile mit jeweils einem neuen Titel, aus deren neuen Veröffentlichungen Black Milk als auch Blue and Exile Dauergäste in dieser Sendung. Liegt vielleicht auch daran, dass diese Künstler ja sozusagen ihren Einstieg ins Musikbusiness hatten, als ich selbst angefangen habe, Schallplatten zu sammeln, und dann ist man sozusagen zusammengewachsen und ich konnte die Karriere der drei auf jeden Fall irgendwie von Anfang an mit beobachten, mit begleiten. Ich denke, da gibt es immer eine Verbindung, wenn man da sozusagen so ein bisschen von Anfang an am Start war. Und eine Person, die sich auch immer für aktuelle Hip-Hop-Schallplatten interessiert, ist DJ-Kollege Full Contact. Und wenn ihr mal wieder Lust auf einen richtig guten Hip-Hop-Abend habt, dann geht am 29.05. ins Ilses Erika in Konnewitz. Dort heißt es dann seit langer Zeit mal wieder Konne Beats. Und konkret geht es diesmal um Hip-Hop-Musik. Und zwar werden Fresh Green, Mr. Turbulence und wie gesagt Full Contact Hip-Hop-Musik auflegen. Und ja, da werdet ihr Musik der Hip-Hop-Ursprünge hören, also vielleicht sowas wie Run-DMC, Beastie Boys. Es wird natürlich Middle-90s Rap geben, wie vielleicht von Mobb Deep oder Pete Rock und CL Smooth. Und vielleicht kommt auch ein Track von dem eben gehörten bisher in der Sendung, was dann vielleicht eher von Full Contact aufgelegt wird. Wie dem auch sei, Hip-Hop-Musik mal wieder von Schallplatte zum Tanzen von Full Contact, Fresh Green und Mr. Turbulence aufgelegt im Ilses Erika am 29.05. zu Konne Beats. Und wir fahren fort mit einer weiteren CD, welche wir auf dem langen Weg zum Bodensee und zum diesjährigen Radiocamp gehört haben. Auch eine CD aus Mitte der 2000er, denke ich, und ebenfalls eine CD von dem Label Project Moon Circle, was leider nicht mehr aktiv ist. Aber die haben wirklich bahnbrechende Sounds irgendwie in die Szene gebracht. Hier an dieser Stelle mit Technical Development und Jesus. Beziehungsweise haben die sich dann Oba Super genannt. Und das ist eine CD, ich glaube mit 35 Tracks oder so. Also wahnsinnig viele kurze Tracks auch. Und diese CD haben wir, glaube ich, dreimal auf dem Weg zum Bodensee durchgehört. Das ist eine sehr, sehr eindringliche Art des Raps, hat fast eher was von Spoken Word oder irgendwie eine Art Predigthaltung, gefällt mir aber wirklich sehr, sehr gut. Deswegen jetzt hier für euch Oba Super bei Future Classics.

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1: Ja, Ober Super, das sind Technical Development und Jesus. Und ja, die Gruppe gibt es wahrscheinlich auch nicht mehr. Es ist ja so, dass wenn, ja, Project Moon Circle ist ein kleines Label gewesen, haben aber trotzdem irgendwie weltweit Fans gehabt und hatten sehr, sehr tolle Künstler auf dem Label. Ist aber natürlich schon, wenn ihr das jetzt gehört habt, keine Mainstream-Musik und vielleicht auch nicht unbedingt die Musik im Party-Kontext, aber ich habe wirklich sehr, sehr viele Releases, wenn auch lange nicht alles von diesem Label, und das hat schon immer irgendwie so Vorreiterrolle gehabt von irgendwie experimentellen Sound in verschiedensten Genres. Also dort sind auch House-Platten rausgekommen, sehr viel Broken Beat, Hip-Hop, ja, und so die Beatmaker-Szene war da mal eine Zeit lang sehr, sehr aktiv und haben wirklich tolle Platten rausgebracht. Also hört euch, wenn ihr es noch nicht kennt, Project Moon Circle, das Label einfach mal in Gänze an und klickt euch da durch. Oder sammelt vielleicht auch irgendwelche Secondhand-Schallplatten und CDs. Genau. Jetzt haben wir ungefähr die Hälfte der heutigen Sendezeit schon wieder rum. Irgendwie war der Tag für mich heute so voll, dass das dann meistens zur Folge hat, dass irgendwie die Zeit noch schneller rumgeht als ohnehin schon. Und ich habe mir so gedacht, in der zweiten Hälfte spielen wir jetzt erstmal ein paar deutschsprachige Hip-Hop-Sachen, die ich so in der letzten Zeit gehört habe. Und das passiert hier eigentlich viel zu selten bei Future Classics, aber ich habe auch so ein bisschen den, ja, Draht zu deutschsprachiger Hip-Hop-Musik verloren, muss ich sagen. Deswegen habe ich jetzt mal 3 Songs mitgebracht, die aktuell sind, und dann nochmal 2, die schon ein paar Jahre auf dem Buckel haben. Und den Übergang macht Pachel. Den kennt ihr vielleicht noch von der Ropat AG aus den 90er Jahren. Er hat einen Track mit Rakim, mit der Legende, Hip-Hop-Legende Rakim, rausgebracht, Zeichen der Zeit. Und den Song hören wir jetzt. Natürlich nicht so. Genau, der einzige Track, den ich heutzutage, heute in der Sendung, aus dem Netz quasi spielen muss. Ja, normalerweise hier mit CDs und Schallplatten am Start. Der Song ist aber so neu, dass ich den gar nicht auf andere Art und Weise spielen kann. Und dann passieren solche Sachen. Soll euch aber auch egal sein, Pachel und Rakim mit Zeichen der Zeit.
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Sendung vor. Das wusste ich nicht, aber irgendwie trotzdem auch interessant, dass ich dann heute diesen Song hier mitgebracht habe, den ich bei der Knastmusik gehört habe. Also liebe Grüße ins Nachbarstudio, auch wenn ihr mich wahrscheinlich gerade nicht hört, weil ihr an eurer eigenen Sendung arbeitet. Zu Recht natürlich. Wir hören gerade sozusagen den Part mit der deutschsprachigen Hip-Hop-Musik, die hier sehr, sehr oft zu kurz kommt. Und ich habe noch einen Song gefunden, der sich sozusagen nicht dem allgemeinen Thema oder einem Thema widmet, was ja allgegenwärtig ist, Rassismus, sondern hier geht's jetzt eher um einen persönlichen Song von Fat Tony, ein Künstler, der hier auch öfters läuft. Ich würde jetzt irgendwie sagen, dass Fat Tony wahrscheinlich auch so um die Ende 30, 40 oder sowas Jahre alt ist und auch schon sehr, sehr lange Hip-Hop-Musik macht, aber irgendwie glaube ich, immer noch so ein bisschen am aufsteigenden Ast ist, was seine Karriere angeht, was zeigt, dass man irgendwie lange am Ball bleiben muss. Und hier geht es auch um einen Song, der ja eigentlich schon auch ein bisschen traurig ist. Der Song heißt Vergiss mein Nicht. Und ja, das ist, gibt ein Video dazu, wo er wahrscheinlich in Tokio, also ich habe es mir nicht genau so angeguckt und ich kenne mich da auch nicht aus, aber irgendwo in Asien, aber ich würde tippen, in Japan unterwegs ist. Und es gibt ja diesen Film Lost in Translation. Lost in Translation, Transition würde mehr Sinn machen. Auf jeden Fall, ihr wisst schon, mit Bill Murray diesen Film, wo er halt so verloren ist im anderen Ende der Welt und dort nicht wegkommt. Und so ungefähr fühlt sich das Video an. Schaut euch das mal an, aber vor allen Dingen hören wir jetzt erstmal den Song Fat Tony mit Vergiss mein Nicht.

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Fat Tony mit Vergissmeinnicht. Ich würde jetzt hier interpretieren, dass es ja um eine Liebesbeziehung geht, die ihr Ende gefunden hat

Und ich finde, dass er eigentlich einen ganz guten Umgang damit findet und keine Vorwürfe macht, sondern eigentlich noch der anderen Person wünscht, dass es ihr gut geht. Und dass er aber auch irgendwie weiß, dass sein Trauzustand ja doch eine Weile auch dauern kann. Und ja, wir kommen jetzt von Fat Tony, einem brandneuen Song, zu Songs, die ich sozusagen im deutschsprachigen Hip-Hop und im Zuge dieser Songs, die wir eben gerade gehört haben, wiederentdeckt habe. Und da geht es zum einen um Gerard, der auch wahrscheinlich schon seit Ewigkeiten keine Hip-Hop-Musik mehr macht, aus Österreich kommt. Der Song heißt Was bleibt? Da geht es, glaube ich, eher um jemanden, der sozusagen den Freitod gewählt hat und sich selbst aus dem Leben genommen hat und er sich fragt, warum das passiert ist und über das Ohnmachtsgefühl spricht, was da sozusagen dann an die Stelle rückt, wo früher die Person gewesen ist. Und danach hören wir Curse mit dem Song Bei mir, weil ich hatte auf dem Radiocamp eine ja sehr, sehr schöne Begegnung. Und wir haben uns unter anderem darüber unterhalten, dass wir sozusagen irgendwie schon in der Gesellschaft, in der wir aufwachsen, Erwartungen erfüllen müssen. Erwartungen von Geschwistern, Freunden, Familie, Eltern, von irgendwie einem Gesellschaftskonstrukt, die eine Idee hat davon, wie das Leben zu laufen hat. Und irgendwie sind wir dann zu dem Schluss gekommen, dass wir eigentlich mit dem, wie wir leben und was wir tun, doch irgendwie auch zufrieden sind, aber nicht so richtig hundertprozentig glücklich, weil wir im Prinzip davon abgehalten werden, dass uns ständig jemand bedauert, weil doch irgendwie was fehlen würde in unserem Leben. Und ich glaube, der Song von Curse Bei mir, der drückt das irgendwie ganz gut aus, weil er sozusagen den Fokus darauf legt, wer bin ich wirklich und dass es eigentlich viel wichtiger ist, was kommt aus mir selbst und was wird eigentlich von außen sozusagen akzentuiert und manipuliert. Ich will da irgendwie gar niemanden vorwerfen, dass es da irgendwie einen aktiven Prozess gibt, aber natürlich sind wir sozialisiert und im Austausch. Und hört euch einfach die Songs an. Gerard, auch ein großer Song, voller Trauer, aber auch wirklich sehr, sehr gut. Und Curse, ein Song, der uns vielleicht ein bisschen Hoffnung gibt. Ich weiß, dass es einige von euch gibt, die zuhören, die diese Art von Musik, die jetzt schon seit ungefähr 15 Minuten spielen, nicht so mögt, weil das sozusagen auch sehr ja sensible Themen anspricht und nicht einfach nur Spaß ist, aber ehrlich gesagt ist das der Part an Hip-Hop, der mir eigentlich sogar noch besser gefällt. Und da können wir auch unterschiedlicher Meinung sein. Und ja, wir hören und sehen uns. Und jetzt hören wir uns erstmal Gerard und Curse an, hier bei Future Classics. Eine Hip-Hop-Sendung hier bei Radio Blau, Radio Korax und dem FSK in Hamburg. Und ja, ich grüße auch alle, die in Leipzig und in Halle natürlich zuhören.

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1: So sieht es aus. Das war Curse mit einem Song, der heißt Bei mir. Und ich wünsche euch allen, dass ihr da weniger Zweifel mit euch selbst habt und euch nicht immer vergleicht und denkt, dass irgendwie andere viel cooler sind. Wir hatten ja das Thema, ich hatte am Anfang der Sendung erzählt und auch zwischendrin, dass ich beim Radiocamp war, wo sich viele Menschen aus verschiedenen freien Radios treffen, aus Deutschland und zwar noch aus Österreich Leute da, und wir waren mehrsprachig und es war sehr, sehr unterschiedlich, mehrere Generationen zusammen. Und wenn ich dort anfangen würde, irgendwie die ganze Zeit zu denken, bin ich jetzt hier cool mit allen oder bin ich das nicht, dann würde das überhaupt keinen Spaß machen. Und ich wünsche mir eigentlich für alle, dass wir da weniger Zweifel haben und ständig irgendwie gucken, wer ist irgendwie besser gestellt als wir selbst, sondern am Ende sind alle individuell verschieden und es wäre cool, wenn wir da ja irgendwie offen füreinander sind und auch wenn Menschen dann irgendwie andere, vielleicht auch Dispositionen haben, dann haben die vielleicht aber wieder an einer anderen Stelle Qualitäten, die man selber nicht hat und so weiter. Also ich habe auf jeden Fall auf diesem Treffen auch gemerkt, dass manche Leute, die ich vorher irgendwie aus anderen Kontexten kannte, völlig falsch eingeschätzt habe, weil die dann dort völlig aufgeblüht sind, weil es auch manchmal einfach das Setting ist, was uns irgendwie einengt oder uns an anderer Stelle irgendwie auch die Möglichkeit gibt, uns wirklich zu zeigen. Ja, bevor wir aber zum letzten Titel der heutigen Sendung kommen, möchte ich mich bei euch fürs Zuhören bedanken und einladen, in 4 Wochen wieder einzuschalten. Dann heißt es wieder Future Classics hier auf Radio Blau, Radio Korax und im FSK, den freien Radios in Leipzig, Halle und in Hamburg. Rund um die Uhr senden das FSK, Radio Korax und Radio Blau für euch. Und im Anschluss hört ihr hier bei Radio Blau und Radio Korax Doper den Dope, eine tolle Hip-Hop-Sendung aus Weimar von Radio Lotte. Und in Hamburg hört ihr Subjektiv. Radio Blau verabschiedet sich aber leider auf Ultrakurzwelle. Dort sind wir aber ab morgen 18 Uhr wieder zu hören. Und gerne könnt ihr aber via radioblau.de unserem Stream lauschen, beziehungsweise könnt ihr auch unter DAB Plus im Kanal 10a rund um die Uhr Blaues Radio hören. 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Und für euch war Mikrofon Anke Korn. Bis in 4 Wochen. Zum Abschluss der Ausgabe 217 hören wir ein wunderbares Instrumental von Ken Kick von Schallplatte. Hier hat er die wunderbare Jade gesampelt, ja, die ich in der Plattensammlung meiner Eltern kennenlernen durfte und die ihr mit Sicherheit auch kennt und ihr werdet es erkennen.

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10: Hi, Nifty hier und ihr hört Doper Than Dope. Hinter mir liegen wirklich miserable Wochen. Ich war sehr doll und sehr langwierig krank. Deswegen musste ich auch leider die meisten meiner Projekte in den letzten Wochen pausieren. Damit ihr aber trotzdem in diesem Monat nicht auf eure Dosis Doper Than Dope verzichten müsst, habe ich mir Unterstützung geholt. Heute das erste Mal in der Geschichte dieser Radiosendung gebe ich das Moderationsmikrofon ab. Mein Homie Joyce hat für euch eine Sendung gemacht zu Hip-Hop und vor allem Tanz. Die darf ich in diesem Monat übernehmen. Vielen Dank dafür und ich wünsche euch sehr viel Spaß beim Hören. Let's go.

0: 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Hallo, ich hoffe, ihr seid nun alle wach. Das waren Little Sims und Sir mit dem Titel One in Rotation. Und heute geht es genau um das, was bei einem Radio nicht fehlen darf. Genau, Musik. Und dafür habe ich euch heute ein paar freshe Hip-Hop-Tunes mitgebracht und vielleicht auch ein bisschen mehr. Kennst du das, wenn du etwas hörst und einfach nicht stillsitzen kannst? Und je nach Setting du dann schon imaginativ in deinem Kopf oder in Real auf der Tanzfläche stehst, plötzlich wie von Zauberhand dein Kopf zum Beat nickt, deine Arme sich bewegen und deine Beine Schritte ausführen, die sie zum normalen Laufen jetzt nicht machen würden. In der heutigen Sendung geht es um das Thema Tanzen, wie also der Groove in den Körper kommt. Bleibt also dran, wenn ihr A. nichts verpassen wollt, B. richtig gute Musik hören wollt und C. einfach nicht mehr still sitzen könnt.
1: Yeah.

0: Tanzstile. Ich würde nicht auf die Zahl schwören, aber ihr wisst, was ich meine. In dieser Sendung geht es aber speziell um Hip-Hop und Street-Dance. Wenige Tänze sind so akrobatisch wie die im Hip-Hop. Und Hip-Hop ist vor allem bekannt durch die roughe Energy, die kulturelle Tiefe und auch die Expressivität in den Moves, die die TänzerInnen und Tänzer mitbringen. Man kann Hip-Hop nochmal in unterschiedliche Tanzstile aufteilen mit wiederum verschiedenen Schritten und Figuren. Und um da so einen kleinen Einblick zu bekommen, werde ich euch heute ein bisschen in die Grundstrukturen sozusagen mitnehmen und ein bisschen was dazu erzählen. Was Hip-Hop aber auch noch von anderen Tänzen unterscheidet, ist, dass es sehr von Improvisation lebt. Also ich meinte ja schon, es gibt verschiedene Grundstrukturen und Schritte, aber dennoch ist ein tragendes Element, dass Hip-Hop und die TänzerInnen versuchen, im Fluss zu bleiben. Es gibt zwar Choreografien und etwas, worauf man baut, aber dennoch lebt Hip-Hop davon, zu freestylen und in jedem Moment neu zu entstehen. Es gibt sozusagen nichts in Stein gemeißeltes. Also klar, es gibt eine Struktur und es gibt einen Boden, auf dem man steht und auf dem man immer wieder zurückkommen kann. Aber es geht nicht darum, sich krampfhaft an irgendeinem Skript festhalten zu wollen. Es geht darum, fluide zu bleiben und sich immer wieder neu auf das, was in einem selbst passiert und das, was in der Außenwelt passiert, einschwingen zu können, darauf reagieren zu können, spontan zu sein. Hip-Hop ist auf jeden Fall nicht in irgendwelchen fancy Studios entstanden, sondern ganz konkret auf der Straße, in Zeiten von Armut und sozialer Unruhe. Hip-Hop war von Anfang an eine Kraft, die Menschen in prekären Situationen verbunden hat und ihnen die Möglichkeit gegeben hat, ihre eigene Identität zu finden, zu benennen und Ausdruck zu verleihen und dadurch ja auch in Verbindung zu kommen mit anderen Menschen. Die ganze künstlerische und kulturelle Bewegung ist in den späten 60er Jahren in Amerika entstanden, und zwar in den African American und Latin American Communities, in den Nachbarschaften, unter anderem der Bronx, Queens und Brooklyn. Die ersten Moves im Hip-Hop oder Street-Dance, wie zum Beispiel The Running Man, The Reebok, The Roger Rabbit, waren nicht nur coole Moves, sondern Bewegungen von Widerstand, Celebration und Identität. Die Hip-Hop-Moves wurden zur Sprache einer Kultur, die die Einschlagkraft hatte, von der Straße und von Blockpartys auf Weltbühnen zu gelangen. Und das ist ganz schön abgefahren, dass eine einzelne Bewegung im Körper die Kraft hat, zu einer Bewegung zu werden, die ganze Generationen mitreißt.
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0: Das war Everyday Hell von Fred Rostar. In der heutigen Sendung geht es ums Thema Tanzen und Hip-Hop und Streetdance. Jeder Schritt beginnt bei dir und in deinem Körper. Und dein Körper ist ein Instrument. Du kannst mit deinem Körper sozusagen singen. Du kannst deine Gefühle ausdrücken und es ist egal, ob gute oder schlechte. Deine Gefühle finden in der Bewegung deines Körpers Platz. Und Hip-Hop ist eine Kultur, in dem genau das stattfindet. Und dabei geht es auch noch um Community, um Kunst, aber auch um Competition. In der heutigen Sendung jedoch geht es nicht um Competition, sondern eher darum, einen niedrigschwelligen Einstieg in das Thema Tanzen zu finden und nicht unter diesem Druck zu stehen, sich zu vergleichen und irgendwas leisten und reißen zu müssen, sondern vielleicht einfach motiviert zu werden, mal etwas auszuprobieren, einfach weil es Spaß macht. Fangen wir mal an mit der ersten Kategorie, und zwar Breakdance. Ich denke, jede Person da draußen kann sich etwas darunter vorstellen. Jede Person hat schon mal irgendeinen Menschen gesehen im Fernsehen oder so, der auf dem Kopf steht und sich 10-mal um seine eigene Achse dreht, währenddessen andere Leute drumherum stehen und wild herumschreien und klatschen und es einfach sehr mitreißend ist, was dort passiert.
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0: Breakdance wird von sogenannten B-Boys oder B-Girls getanzt und man nennt es auch kurz gesagt Breaken. Es ist ziemlich athletisch und akrobatisch und es findet nicht nur im Stehen auf den Füßen statt, sondern es wird auch auf den Händen oder sogar auf dem Kopf getanzt. Eine Tanzlehrerin, die ich kenne, die sagt immer, der Boden ist mein bester Freund. Und das lässt sich sehr gut auf Breakdance beziehen, denn Breakdance hat sehr, sehr viel Bodenkontakt und enthält auch viele Elemente und Küren aus dem Bodenturnen. Jedenfalls erfordert Breakdance im Allgemeinen sehr viel Training und besteht aus verschiedenen Elementen, auf die ich gleich genauer eingehen werde nach dem nächsten Track, und zwar Doji, Boiled Peanuts.
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Yeah, das war Doechii, klassisch auf Boom Bap. Und das erste Element, worüber wir jetzt sprechen, ist das sogenannte Top Rocking. Das ist der Tanz im Stehen. Das ist das Erste, was alle sehen, zuerst, wenn der Tanz beginnt. Es ist quasi die Vorstellung oder die Introduction. Während dieser Sequenz werden schnelle Schritte oft mit Sprüngen in der Luft oder auf dem Boden verbunden. Und klassische Schritte sind beispielsweise der Indian Step oder der Two-Step. Die eignen sich als perfekte Grundlagen. Und von da aus geht es dann runter auf den Boden. Und das wird als Go-Down bezeichnet. Wichtig ist dabei, dass der Rhythmus des Tanzes nicht unterbrochen wird. Und das, was dann auf dem Boden geschieht, nennt man Footwork. Das ist quasi das Herz des Tanzes und das, was Breakdance von anderen Tänzen sehr unterscheidet. Die Tänzerin oder der Tänzer stützt sich dann mit den Händen und den Armen auf den Boden ab oder mit anderen Körperteilen, nur nicht unbedingt mit den Füßen. Also das gesamte Körpergewicht ist wirklich nach unten verlagert. Und dann kann man sich vorstellen, vielleicht kennt ihr den Six-Step, dass während der Unterkörper auf dem Boden abgestützt ist, die Beine in die Luft gestreckt werden und dann um den eigenen Körper rotieren und verschiedene Schritte damit ausgeführt werden. Wenn man das dann eine Weile gemacht hat, erreicht man sozusagen verschiedene Figuren, die vor allem mit den Händen nah am Boden gehalten werden. Und diese werden als Freezes bezeichnet. Aber darüber sprechen wir nach den nächsten zwei Songs. Also bleibt dran.

Wir waren gerade beim Thema Breakdance angekommen und ich habe ein bisschen was erzählt über Toprocking und Footwork und wir sind stehen geblieben bei dem Punkt, wo im Footwork, also während man seinen Körper mit den Armen zum Beispiel am Boden hält und die Beine dabei in die Luft gestreckt werden, das als Figur für einen Moment gehalten wird. Und das bezeichnet man als Freeze oder als Freezes. Die bekanntesten Freezes sind beispielsweise der Baby Freeze oder der Turtle Freeze. Dabei werden solide Formen mit dem eigenen Körper für einige Sekunden gehalten und es wird oft dann gemacht, um bestimmte Sounds in der Musik zu unterstreichen oder nach einer Reihe von Combos das Ende dieser Sequenz zu betonen. Beim Baby Freeze ist es dann zum Beispiel so, dass die zwei Hände auf dem Boden abgestützt sind und die Unterarme wie zwei Säulen nach oben gehen und auf den Ellenbogen dann der Oberschenkel liegt und man sich abstützt und dann die Beine in die Luft streckt. Vielleicht könnt ihr euch das vorstellen, vielleicht aber auch nicht, ist auch egal. Aber wenn ihr das gerade ausprobieren solltet, dann guckt euch vielleicht besser nochmal ein YouTube-Tutorial an oder wartet noch ein bisschen in der Sendung. Wir kommen auch noch zum Mitmachpart, der weitaus nicht so kompliziert klingt wie das, was ich gerade erzählt habe. Jedenfalls, was noch wichtig ist zu betonen, wenn ihr Footwork macht, trainiert eure Handgelenke, passt auf eure Handgelenke auf und generell ist ein gutes körperliches Training essentiell, um euch selber halten zu können. Um aus diesen Freezes dann wieder rauszukommen, verwendet man sogenannte Transitions, also Übergänge. Diese eignen sich auch, um verschiedene andere Schritte miteinander zu kombinieren. Und die bekanntesten Übergänge nennt man zum Beispiel Sweeps, Pretzels oder Spins. Und Spin kennen einige von euch vielleicht von dem Backspin, also wo sich eine Person über ihren eigenen Rücken abrollt.

mit Beef. Und jetzt kommen wir zum letzten Element aus Breakdance, und zwar den sogenannten Power Moves. Das sind die dynamischsten Elemente im ganzen Tanz. Das bedeutet, wenn der ganze Körper sich in einer Rotation befindet, wie zum Beispiel im Headspin. Kennt ihr Headspin? Also wenn die Tänzerin oder der Tänzer den Kopf auf dem Boden hat, Kopfstand macht und sich einmal um die ganze Achse rotiert, also nicht nur einmal, sondern mehrere Male. Und ja, während dieser Power Moves ist das ganze Körpergewicht auf den Händen, den Ellenbogen, den Schultern oder auf dem Kopf. Power Moves sind in der Regel also auch Teil des Footworks und sie gehen ineinander über durch zum Beispiel Transitions oder enden im Freeze. 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

0: Es gibt des Weiteren im Breakdance auch noch Tricks, die sozusagen ein unerwartetes Element mit einfließen lassen oder Flips. Und letztendlich ist es wichtig, eine Balance hinzukriegen und alle Elemente, die heute auch besprochen wurden, einfließen zu lassen. Darunter zählen Footwork, Top Rocking, Freezes, Power Moves, Tricks, Flips und letztendlich eine Mischung aus der Struktur, der Schritte und der eigenen Auslegung und Interpretation dessen. Okay, Leute, jetzt haben wir den theoretischen Teil geschafft und wenn du gerade nicht im Auto sitzt oder auf dem Fahrrad oder in einer sonstigen, ungünstigen Position, wo du dich nicht bewegen kannst, dann kannst du jetzt mitmachen. Also, wenn du zum Beispiel gerade im Büro sitzt oder in der Schule und dich den ganzen Tag noch nicht bewegt hast, dann solltest du es unbedingt ausprobieren.
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0: Also was du jetzt direkt einfach mal ausprobieren kannst, während du irgendwas anderes alltägliches machst, ist kein körperrotierender Kopfstand oder so, sondern einfach ein Basic aus dem Top-Rock-Bereich und zwar dem Two-Step. Stell dich einfach locker mit beiden Beinen hin und dann step mit deinem rechten Bein nach vorne links und wieder zurück. Und dann step mit deinem linken Bein nach vorne rechts. Und wieder zurück. Und das dann immer abwechselnd. Also rechts, zurück, links, zurück, rechts, zurück, links, zurück, rechts, zurück, links, zurück.
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1: Okay, Leute, ich hoffe, ihr konntet den Song genießen. Das war Twiggy von Yaya Had a Dream. Und bisher ging es um Breakdance, Breaking. Und wir kommen jetzt zum Abschluss zu den letzten zwei Main Styles, unter anderem Locking. Locking entstand in den 70er Jahren in Los Angeles und stammt von den Social Dances der 60er Jahre in den USA ab. Die hatten solche Namen wie beispielsweise Funky Chicken, Jerk Mashed Potato oder auch Sneak. Die Bewegungsabläufe sind im Gegensatz zu Breakdance relativ klar definiert. Der Name leitet sich vom Englischen to lock ab, das heißt verriegeln, und das beschreibt es eigentlich perfekt, weil eine schnelle Bewegung abrupt in einer festen Position gestoppt wird. Also vom Ding her so ein bisschen ähnlich wie der Freeze, über den ich vorhin im Rahmen von Breakdance geredet habe. Das Ganze wird hauptsächlich im Stehen getanzt und besteht hauptsächlich aus schnellen und abgehackten, aber trotzdem flüssigen Bewegungen mit den Armen und dem Oberkörper. Die Bewegungen werden teilweise groß und übertrieben dargestellt und typische Locking-Bewegungskombinationen tragen oft Namen aus dem Cartoon-Bereich, zum Beispiel Skeet the Rabbit oder Scooby-Doo oder Tom und Jerry. Und das ergibt voll Sinn. Also ich war letztens das erste Mal in meinem Leben bei einer Locking-Show, also ich kannte das vorher noch nicht. Und die Figuren, die Tänze waren wirklich an Comicfiguren und Cartoons angelehnt. Also man hat gesehen, wie dort zum Beispiel eine Imitation von einem Cartoon-Held gespielt wird und tänzerisch verpackt wird, wie zum Beispiel so die Western-Knarren, die in der Hand gedreht werden. Gut vorstellen lässt sich Locking auch mit dem Signature-Move Locking Point, der passiert während der Bewegungsabläufe. Man stoppt bei einem bestimmten Beat in der Musik und dann auf jemanden oder etwas mit seinem Finger zeigt und damit zum Beispiel wunderbar andere Menschen in den Tanz mit einbeziehen kann. Und das nächste und letzte, was jetzt hier noch vorgestellt wird, ist Popping. Und Popping wird abgeleitet von to pop, also knallen. Die Bewegungen entstehen sozusagen aus Muskelkontraktionen und Entspannungen. Und daraus resultieren harte und abrupt erscheinende Isolationsbewegungen. Ihr kennt bestimmt alle diesen sogenannten Robo-Dance und das ist Popping. Also dass alles so roboterartig aussieht. Dabei wird so die Illusion von Schwerelosigkeit und ferngesteuerter Bewegung hervorgerufen. Vorwiegend passiert das Ganze im Stand und die beiden Stile Popping und Locking haben die Gemeinsamkeit, sich zu vermischen und dann zu einem wirklich einzigartigen Flow zusammenzuwachsen. Beide Moves bilden neben dem Fundament von Hip-Hop übrigens auch das Fundament von Dubstep und Contemporary. Was ich als Anlass nehme, das Musikgenre der heutigen Sendung auch auf den Schluss noch ein bisschen zu erweitern.

Falls du Popping direkt auch mal ausprobieren willst, kannst du das direkt machen. Und zwar über den Move Forearm Hit, indem du einfach versuchst, deinen Unterarmmuskel passend zum Beat, der gleich folgt, anzuspannen und wieder zu entspannen. Und dann kannst du einfach während des Rhythmus so ein bisschen damit rumspielen und gegebenenfalls anpassen und langsamer machen oder schneller machen. Und dann kannst du auch noch den Move Chest Pop ausprobieren, indem du das Ganze mit deiner Brustmuskulatur versuchst, also die Brustmuskulatur anzuspannen und wieder zu entspannen. Und ich muss sagen, das finde ich wirklich gar nicht so einfach. Aber wenn man das einmal hinkriegt, dann hat das schon einen enormen Effekt. Und wenn du das versuchst während des nächsten Songs oder der nächsten Songs, kannst du auch einfach versuchen, das dann in verschiedene Richtungen zu bewegen. Aber schau einfach, ob du den Tune fühlst. Und wir hören uns dann nochmal.

Wir haben heute über verschiedene Dance-Styles geredet und dazu freshe Tunes gehört. Denkt immer dran, bleibt im Flow und tanzen kann helfen, mehr mit unserem Körper und den Menschen um uns herum in Verbindung zu kommen. Wenn du auch Lust auf Tanzen bekommen hast, dann kannst du einfach im Internet nachschauen, wo du in der Nähe Kursangebote findest. Oder du fängst erstmal klein an und übst einfach zu Hause mit Tutorials, indem du die heute besprochenen Schlagworte zum Beispiel eingibst. Und im Internet findet sich da wirklich eine Menge. Ich verabschiede mich mit dem Song Odyssey von LSD. Ich wünsche euch einen wunderschönen Tag, bleibt stabil und passt auf euch auf.

Das war Doper than Dope mit Nifty MC, wobei ich heute gar nicht so viel gemacht habe. Die eigentliche Arbeit hat Joyce gemacht. Vielen Dank nochmal dafür. Und euch wünsche ich jetzt eine gute Zeit. Danke fürs Zuhören und bis zum nächsten Mal bei Doper than Dope. Ciao. 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

irgendjemand, der ich Hilfe war und dann das Abort davon. 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

0: ja jetzt auch wieder Pause gehabt, weil ich so ganz schwierig kann.
1: Ich dachte, sie hat so einen guten Boy, weil der Motor mich hat.

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0: ein Unterschied.
1: Wenn man die oft zu starke Chlorierung des Wassers einmal beiseite nimmt, stört mich ganz besonders dieses dumpfe Gewimmel vieler, vieler Menschenleiber. 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